0: steckt. Bundesinnenminister Dobrindt sprach am Abend vor Ort von einer neuen Gefahrenqualität. Aus Leipzig Silvia Stadler.
1: Die Drohne, die am Flughafen Leipzig-Halle gesichtet und unschädlich gemacht wurde, sei mit Sprengstoff ausgestattet gewesen. Es handle sich um einen sehr ernsten sicherheitsrelevanten Vorfall, sagte Bundesinnenminister Alexander Dobrindt am Abend auf einer Pressekonferenz. Die nun logischerweise auftretenden Fragen zur Herkunft der Drohne, der Zusammensetzung des Sprengstoffs und was das Ziel gewesen sei, sollten den weiteren Ermittlungen überlassen bleiben. Man suche noch nach Teilen einer möglicherweise zweiten Drohne, mit der ein Frachtflugzeug zusammengestoßen sein könnte.
0: In Deutschland hat das extreme Niedrigwasser vieler Flüsse noch keine Auswirkungen auf die Energieversorgung. Laut Bundeswirtschaftsministerium gibt es derzeit keine Engpässe bei Öl und Kraftstoffen. Auch Kraftwerke müssten nicht gedrosselt werden. In Ungarn und Rumänien wurden Atomreaktoren heruntergefahren, weil Kühlwasser fehlt. Der neue Verkehrsminister Bilger hat heute zu einem Krisentreffen nach Bonn eingeladen. Das Niedrigwasser am Rhein und anderen Flüssen gefährdet Lieferketten in der Bau- oder Chemieindustrie. Iran und Oman haben sich auf eine neue Route für Handelsschiffe durch die Straße von Hormus geeinigt. Dazu gehören laut iranischem Außenministerium auch Gebühren für Tanker und Frachter. Noch ist allerdings unklar, wie die USA reagieren. Katharina Willinger aus Istanbul.
2: Wenn dieses Modell tatsächlich durchgeht, wir wissen es ja aktuell noch nicht, dann würde das bedeuten, dass das iranische Regime massiv gestärkt wird, nicht nur finanziell. Denn jetzt gerade bei dem Abkommen, was sich abzeichnet, da geht es nicht um den großen Deal, der einen Krieg beenden könnte, wie US-Präsident Trump immer wieder sagt. Es geht nicht ums iranische Atomprogramm, sondern es geht allein um die Öffnung der Straße von Hormuz, die vor dem Krieg ja offen war und jetzt mit so einem Modell theoretisch auch ganz offiziell unter die Kontrolle der iranischen Revolutionsgarde fallen könnte.
0: FIFA-Chef Infantino bleibt wohl so gut wie sicher im Amt, trotz seiner umstrittenen Investorenpläne. Bei einer Krisensitzung in Marokko hat ihm die Spitze des Fußball-Weltverbandes voll Rückendeckung gegeben. In einem langen Statement erklärte die FIFA-Geschäftsleitung ihre uneingeschränkte Unterstützung. Gleichzeitig gesteht sie Fehler im Umgang mit dem Projekt ein. Infantinos umstrittener Investorenplan sah vor, die WM-Rechte teilweise zu verkaufen. Das waren die Nachrichten. Das Wetter in Deutschland. Nachts meist trocken, vereinzelt Schauer, Tiefstwerte 21 bis 12 Grad. Tagsüber freundlich und trocken im Osten und später an der Nordsee Schauer 20 bis 30 Grad. Es ist 2.03 Uhr.
3: Nach den Nachrichten wird Zeit hier für den Blick auf die Straßen. Hallo an alle unterwegs, hier ist der Verkehrsservice in der ARD-Hitnacht. Ich habe eine Entwarnung für die A40 Duisburg-Essen. Kein Falschfahrer mehr zwischen Mülheim, an der Ruhr, Winkhausen und Essen-Holsterhausen. Das ist wieder freie Fahrt. Weitere Meldungen. Zunächst die Gefahreninfo für Hessen im Rheingau-Taunus-Kreis zwischen Bad Schwalbach und Taunusstein-Seitzenhahn. Ups, jetzt ist er hier weggesprungen. Nochmal. Zwischen Bad Schwalbach und Taunusstein-Seitzenhahn, da brennt ein größeres Waldstück. In Wiesbaden ist im gesamten Stadtgebiet deutlich Brandgeruch wahrnehmbar. Anwohner werden gebeten, Fenster und Türen geschlossen zu halten und Lüftungen bitte auch abzuschalten. Weitere Meldungen. A1, Bremen Richtung Osnabrück, ist zwischen Dreieck Stur und Wildshausen Nord wegen eines defekten LKW derzeit gesperrt. A10, Dreieck Barnim Richtung Dreieck Spreeau, ist zwischen Rüdersdorf und Erkner wegen einer Ölspur auf der Fahrbahn gesperrt. Und die A63 Mainz Richtung Kaiserslautern ist zwischen Göllheim und Winnweiler wegen einer Baustelle bis 5 Uhr gesperrt. Und die A81 Singen Richtung Stuttgart ist zwischen Kreuz Böblingen-Hulb und Böblingen-Ost wegen eines Schwertransports bis ca. 4 Uhr gesperrt. Ja, das war's. Weiterhin eine gute Fahrt.
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3: Für Sie am Sabbeln ist André Holst und wir rocken uns jetzt durch die Nacht. Heat of the Moment, Asia.

Cat Stevens war das in der ARD Hitnacht und Neue Tag, der ist jetzt schon 2 Stunden und 11 Minuten jung. Donnerstag, 6. August, da haben wir heute die Löwen Geburtstag. Ne? Das heißt, Bühne frei für alle, die vielleicht jetzt schon vor dem ersten Kaffee des Tages wissen, dass sie der Hauptcharakter, der Hauptdarsteller sind sozusagen. Ich habe festgestellt, Löwen gelten als selbstbewusst, charmant und ein kleines bisschen allergisch gegen zu wenig Aufmerksamkeit. Also, wenn Sie gerade einen Löwen in Ihrer Nähe haben, dann schenken Sie ihm alle Aufmerksamkeit, die Sie haben. Und was ganz besonders wichtig ist, als Geburtstagskind sind Sie den ganzen Tag über Geburtstagschef. Sie bestimmen, was Ihr Umfeld zu tun hat. Ist tatsächlich so. War bei uns zu Hause immer so. Der Geburtstagschef hat den Hut auf und alle anderen müssen kuschen. Aber Gnade dir Gott, wenn es dann 0 Uhr ist und der Geburtstag zu Ende ist. Ja, dann können die anderen zurückschlagen.

0: Roxy Music und Jealous Guy hier in der ARD-Hitnacht. Und jetzt ist es endlich soweit, weil immer wenn wir ARD-Hitnacht haben, da ist er dabei, der Fanclub von Michael Jackson. Es gibt hier einen Michael Jackson-Fanclub. Ja, die hören Radio, machen die Nacht zum Tag und lieben es, wenn wir hier in der ARD-Hitnacht einen Song von Michael Jackson haben. Und tata, es ist soweit, ein absoluter Klassiker, Michael Jackson und Billie Jean.
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0: Wohlfühlfaktor 1A hier in der ARD-Hitnacht. Zeit für den Blick auf die Straßen. Kurz nach 3:30, hier ist der Verkehrsservice in der ARD-Hitnacht. Zunächst noch die Gefahreninfo für Hessen. Im Rheingau-Taunus-Kreis zwischen Bad Schwalbach und Taunusstein-Seitzenhahn, da brennt ein größeres Waldstück. In Wiesbaden ist im gesamten Stadtgebiet deutlich Brandgeruch wahrnehmbar. Die Anwohner werden gebeten, Fenster und Türen geschlossen zu halten und Lüftungen abzustellen. Weitere Meldungen von den Straßen: A1 Bremen Richtung Osnabrück ist zwischen Dreieck Stur und Wildeshausen Nord wegen eines defekten LKW gesperrt. A10 Dreieck Barnim Richtung Dreieck Spreeau ist zwischen Rüdersdorf und Erkner wegen einer Ölspur auf der Fahrbahn gesperrt. Und die A63 Mainz Richtung Kaiserslautern ist zwischen Göllheim und Winnweiler wegen einer Baustelle bis 5 gesperrt. Und hier habe ich noch die A81 im Blick. Singen Richtung Stuttgart ist zwischen Kreuz Böblingen-Hulb und Böblingen-Ost wegen eines Schwertransports bis ca. 4 Uhr gesperrt.
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0: Ich bin André Holst, Radio Wauzi und Schnatterbacke. Schön, dass Sie dabei sind. Hello.

Ja, das ist ja immer, ne? Der Riesengong am Schluss von Alphaville, Big in Japan, Big in the Night, sag ich mal. 2.41 Uhr, ARD-Hitnacht. Großes Dankeschön an dieser Stelle nochmal an alle, die uns so viele Mails geschrieben haben und immer wieder in der Konversation mit mir sind. Das finde ich auch ganz gut. Und ich freue mich natürlich ganz besonders. Hier von Bernd Michael ist gerade eine Mail gekommen. Ein guter Freund von mir hieß auch André. Er war Inhaber von einem Brautmoden Geschäft. Ja, Bernd, ich kann versichern, dass ich kein Brautmodengeschäft betrieben habe. Ich bin eine Sappelschnutte und das bin ich von Herzen gern. Obwohl Brautmoden, na, das ist ja auch schon was Feines, ne? So ganz in Weiß mit einem Blumenstrauß. Ja, das ist schon was Feines. Unvergesslich. Ja, man sollte zumindest einmal im Leben geheiratet haben. Oder zweimal. Oder dreimal. Oder, naja, Hauptsache man liebt. Und wenn man einmal verheiratet ist, ist es auch schön. Und wenn man nicht verheiratet ist, kann man ja auch trotzdem glücklich sein.

Das Beste, was die deutsche Musikszene zu bieten hat, kann man packen in die Überschrift Made in Germany. Ne? Made in Germany ist ein Qualitätsmerkmal, ein Qualitätssiegel. Und dafür steht natürlich auch die Musik von Johannes Oerding. Alles brennt hier in der ARD-Hitnacht.

Da muss ich leider mal raufgehen, aber ich spiele den Song gleich nochmal in aller Ruhe. Alles brennt, Johannes Oerding. ARD Nacht, ich habe einen Falschfahrer. Vorsicht bitte auf der B93 Schneeberg-Borner zwischen Mosel und A4. Merane, da kommt Ihnen ein Falschfahrer entgegen. Fahren Sie bitte äußerst rechts und überholen Sie nicht. Auf der B93 Schneeberg-Borner zwischen Mosel und der A4 Merane, da ist ein Falschfahrer unterwegs. Vorsicht bitte in beiden Richtungen. So, und jetzt nochmal, alles brennt. Hier ist Johannes Oerding.

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1: Alles brennt. Ade, Nacht, wir haben es 10:10. Gleich geht's in die Nachrichten und freue ich mich auf eine weitere Stunde hier mit Ihnen. Und jetzt habe ich einen absoluten Kult-Song. Bei An Angel verwandelt sich jede Autofahrt, jeder Nachtdienst spontan in ein Kelly-Family-Konzert. Eintritt frei können Sie jetzt hören, hier bei uns im Radio. An Angel, ein Song, der jetzt läuft. Und plötzlich hat jeder im Raum das Bedürfnis, mit engelsgleicher Stimme mitzusingen. Auch die, die eher nach kaputter Nebelhornhupe klingen.

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1: Um 3 Uhr mit Juliette Groß. Nach dem Vorfall mit einer Sprengstoffdrohne am Leipziger Flughafen ist noch unklar, wer dahinter steckt. Bundesinnenminister Dobrindt sprach am Abend vor Ort von einer neuen Gefahrenqualität. Aus der Nachrichtenredaktion Hauke Bülow.
2: Dobrindt zeigte sich überzeugt davon, dass hier professionelle Täter am Werk waren, mit viel Technikwissen und Erfahrung im Umgang mit Sprengstoff. Die Drohnenabwehrtechnik des Flughafens sei nicht in der Lage gewesen, diese Drohne abzuwehren. Trotzdem sei sie gefunden worden und wurde von Spezialisten der Bundespolizei unschädlich gemacht, erklärte der Innenminister. Wer für die Tat verantwortlich ist, um was für einen Sprengstoff es sich handelt und wie die Drohne konstruiert war, all das sei jetzt Teil der Ermittlungen. Die mit Sprengstoff beladene Drohne war in der Nacht zu Mittwoch entdeckt worden.
1: Wegen des Niedrigwassers im Rhein und anderen Flüssen hat Bundesverkehrsminister Bilger heute Wirtschaftsvertreter nach Bonn eingeladen. Die Trockenheit ist für mehrere Branchen ein Problem, weil die Binnenschiffe deutlich weniger Ladung transportieren können. Die frühere Umweltministerin Lemke von den Grünen forderte vor dem Treffen ein grundsätzliches Umdenken. Dem Redaktionsnetzwerk Deutschland sagte sie, das Land werde systematisch entwässert. Es müsse jetzt darum gehen, das Wasser in der Landschaft zu halten und die natürliche Speicherfähigkeit zu erhöhen. Iran und Oman haben sich nach Angaben aus Teheran auf eine neue Schiffsroute durch die Straße von Hormus verständigt. Eine gemeinsame Erklärung zu den zentralen Punkten der Vereinbarung werde derzeit fertiggestellt, sagte der Sprecher des iranischen Außenministeriums. Dadurch könnte der Iran deutlich mehr Kontrolle über die Meerenge bekommen. Die USA waren an den Verhandlungen nicht beteiligt. Noch gibt es keine offizielle Reaktion aus Washington. FIFA-Chef Infantino bleibt wohl im Amt, trotz seiner umstrittenen Investorenpläne. Bei einer Krisensitzung in Marokko hat ihm die Spitze des Fußball-Weltverbandes volle Rückendeckung gegeben. Aus der Nachrichtenredaktion Georg Wolf.
3: Nach dem Treffen in Rabat teilte der Weltverband mit, die anwesenden Mitglieder der Geschäftsleitung, darunter Generalsekretär Grafström, hätten Infantino ihre uneingeschränkte Unterstützung ausgesprochen. Auslöser der Krise war ein mittlerweile verworfener Investorenplan Infantinos. Hier räumte die FIFA nun Fehler ein. Man habe den Mitgliedsverbänden das Gefühl gegeben, vom Prozess ausgeschlossen zu sein. Dafür habe man sich entschuldigt und eine Überprüfung zugesagt. Gleichzeitig schlug der Verband zurück. Man werde keinerlei Angriffe auf die eigene Integrität dulden.
1: Das waren die Nachrichten. Das Wetter in Deutschland. Nachts meist trocken, vereinzelt Schauer, Tiefstwerte 21 bis 12 Grad. Tagsüber freundliche und trockene, im Osten und später an der Nordsee Schauer 20 bis 30 Grad. Am Freitag wechselhaft. Es ist 3.03 Uhr.
4: So, und nach den Nachrichten wird es jetzt Zeit für den Blick auf die Straßen. Hier ist der Verkehrsservice in der ARD Hitnacht. Hallo an alle unterwegs. Nochmal die Warnmeldung vor dem Falschfahrer auf der B93 Schneeberg-Borna zwischen Mosel und der A4 Merane. Da kommt Ihnen ein Falschfahrer entgegen. Fahren Sie bitte äußerst rechts, überholen Sie nicht. Wir melden, wenn die Gefahr vorüber ist. Also B93 Schneeberg-Borna zwischen Mosel und der A4 Merane. Da ist ein Falschfahrer unterwegs. Vorsicht bitte in beiden Richtungen. Dann die Gefahreninfo für Hessen im Rheingau-Taunus-Kreis zwischen Bad Schwalbach und Taunusstein-Seitzenhahn. Da brennt ein größeres Waldstück. In Wiesbaden ist im gesamten Stadtgebiet deutlicher Brandgeruch wahrnehmbar. Anwohner werden gebeten, Fenster und Türen geschlossen zu halten und die Lüftungen bitte abzustellen. Weitere Meldungen. A1 Bremen Richtung Osnabrück ist zwischen Dreieck Stur und Wildeshausen Nord wegen eines defekten LKW gesperrt. A10 Dreieck Barnim Richtung Dreieck Spree aus zwischen Rüdersdorf und Erkner wegen einer Ölspur auf der Fahrbahn gesperrt. Dann die A63 Mainz Richtung Kaiserslautern ist zwischen Göllheim und Winnweiler wegen einer Baustelle bis 5 gesperrt. Und die A81 Singen Richtung Stuttgart ist zwischen Kreuz Böblingen-Hulb und Böblingen-Ost wegen eines Schwertransports bis ca. 4 Uhr gesperrt. Das war es. Weiterhin eine gute und störungsfreie Fahrt für Sie.
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4: Diese ARD-Hitnacht kommt aus Magdeburg vom MDR. Ich bin André Holst und wünsche Ihnen einen schönen Donnerstag.

Und hier geht es nochmal raus auf die Straßen. Vorsicht, ein Falschfahrer auf der A5 Karlsruhe-Frankfurt zwischen Bruchsal und Kronau. Da kommt Ihnen ein Falschfahrer entgegen. Fahren Sie äußerst rechts und überholen Sie nicht. Auf der A5 Karlsruhe-Frankfurt zwischen Bruchsal und Kronau ist ein Falschfahrer unterwegs. Vorsicht in beiden Richtungen. Und noch eine Entwarnung. Auf der B93 Schneeberg-Borna ist kein Falschfahrer mehr unterwegs.

to You Never Walk Alone um 14:15. Hier ist die ARD Nacht aus Magdeburg vom MDR und ich liebe ja kuriose Feiertage, ne? Und heute am 6. August, da haben wir den Wackeln mit den Zehen Tag, ne? Da darf man offiziell die Schuhe ausziehen und mit den Zehen wackeln. Im Meeting wirkt das zwar ein bisschen seltsam,

0: Zeit für einen Blick auf die Straße und ich habe gute Nachrichten für alle, die unterwegs sind auf der A5 Karlsruhe-Frankfurt. Kein Falschfahrer mehr zwischen Bruchsal und Kronau, da haben Sie wieder freie Fahrt.
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Na, erinnern Sie sich noch, Del Hero war das Don't Break My Heart. AD nach 3.24 Uhr haben wir es mittlerweile. Der Soundtrack für die Nacht, der wird jetzt besungen, mehr oder weniger, von Chris Rea, Touché d'Amour. Ich wünsche Ihnen einen guten Start in den Donnerstag.

0: Der Verkehrsservice in der ARD-Nacht. Hallo an alle unterwegs. Wir haben 3.30 Uhr. Die Entwarnung nochmal für die A5 Karlsruhe-Frankfurt. Da ist kein Falschfahrer mehr zwischen Bruchsal und Kronau unterwegs. Genauso wie auf der B93 Schneeberg-Borna. Auch da kein Falschfahrer mehr zwischen Mosel und A4 Merane. Die Gefahreninfo, die hat Bestand für Hessen im Rheingau-Taunus-Kreis. Da ist zwischen Bad Schwalbach und Taunusstein-Seitzenhahn ein größeres Waldstück in Brand. Im gesamten Stadtgebiet von Wiesbaden ist deutlicher Brandgeruch wahrnehmbar. Die Anwohner werden gebeten, Fenster und Türen geschlossen zu halten und Lüftungen abzustellen. A1 Bremen Richtung Osnabrück ist zwischen Streieck, Stur und Wildeshausen Nord wegen eines defekten LKW gesperrt. A10 Dreieck Barnim Richtung Dreieck Spreeau ist zwischen Rüdersdorf und Erkner wegen einer Ölspur auf der Fahrbahn gesperrt. Und die A63 Mainz Richtung Kaiserslautern ist zwischen Göllheim und Winnweiler wegen einer Baustelle bis 5 gesperrt. Und hier habe ich noch die A81 im Blick. Singen Richtung Stuttgart ist zwischen Kreuz Böblingen-Hulb und Böblingen-Ost wegen eines Schwertransports bis ca. 4 Uhr gesperrt.
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0: Hallöchen, diese ARD-Hitnacht kommt aus Magdeburg vom MDR. Und ich habe festgestellt, ich habe gerade ein Update für mich installiert. Keine Ahnung welches. Ich hoffe. Aber ich bin noch ich.

Peter Schilling, das war jetzt ein bisschen Musik made in Germany, hier in der ARD-Hitnacht um 3.43 Uhr. Und Sie haben geschrieben, schon wieder eine Mail an die Adresse ard-hitnacht@mdr.de. Und die finde ich echt interessant, weil mich das so ein kleines bisschen auch an die gute, mega alte Radiozeit erinnert. Ich weiß ja nicht, ob Sie hier auch noch so ein altes Radio haben, an dem man so richtig drehen kann. Ne? Ja! So klingt das. Und ich habe von Gregor eine Mail bekommen, er schreibt, ich habe extra das alte Grundig Music Boy 400 Radio von meinem Vater notdürftig fertig gemacht, um auf Nachtschicht die ARD-Hitnacht zu hören. Das finde ich klasse. Da kramt einer so ein altes Ding raus, stellt es hin, guckt, ob es funktioniert und was kommt raus? Die ARD-Hitnacht. Dabei ist die natürlich richtig frisch, aber es ist doch toll, dass dieses Radio auf jeden Fall die ARD-Hitnacht auch senden kann, dass es eben nicht nur digital ist, sondern auch noch per Antenne funktioniert. Das finde ich ist schon ein Ding. Antenne ist jetzt übrigens eine angebohrte Schraube mit einem Draht und tatatata, es funktioniert. Wir funktionieren auch mit einem richtig schönen Song von Kansas, Dust and the Wind, in der ARD-Hitnacht um genau 3.45 Uhr.

Aha. Stay on this road, in der ARD-Nacht. Gleich gibt es Nachrichten und dann freue ich mich auf die nächste Stunde. Aber die Helden der Nachtschicht sind ja all die, die wach bleiben. Während der Rest der Welt so tut, als gäbe es nur Tageslicht. Da sind die Kaffeekrieger, die Flurlichtphilosophen und die 3.30 Uhr Morgenproblemlöser, die mit Humor, Durchhaltevermögen und gelegentlicher Verzweiflung, die einfach mal dafür sorgen, dass alles weiterläuft. Obwohl einiges längst schlafen wollte. Bleiben Sie wach, wir bleiben auch wach und haben den XXL-Verwöhngang eingeknallt und den gibt's jetzt musikalisch. Safe Tonight. Eruption haben wir auch gleich noch mit One-Way-Ticket für Sie.

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1: Um 4 Uhr mit Juliette Groß. Nach dem Vorfall mit einer Sprengstoffdrohne am Leipziger Flughafen ist noch unklar, wer dahinter steckt. Bundesinnenminister Dobrindt sprach am Abend vor Ort von einer neuen Gefahrenqualität. Aus Leipzig Silvia Stadler.
2: Die Drohne, die am Flughafen Leipzig-Halle gesichtet und unschädlich gemacht wurde, sei mit Sprengstoff ausgestattet gewesen. Es handle sich um einen sehr ernsten sicherheitsrelevanten Vorfall, sagte Bundesinnenminister Alexander Dobrindt am Abend auf einer Pressekonferenz. Die nun logischerweise auftretenden Fragen zur Herkunft der Drohne, der Zusammensetzung des Sprengstoffs und was das Ziel gewesen sei, sollten den weiteren Ermittlungen überlassen bleiben. Man suche noch nach Teilen einer möglicherweise zweiten Drohne, mit der ein Frachtflugzeug zusammengestoßen sein könnte.
1: In Deutschland hat das extreme Niedrigwasser vieler Flüsse noch keine Auswirkungen auf die Energieversorgung. Laut Bundeswirtschaftsministerium gibt es derzeit keine Engpässe bei Öl und Kraftstoffen. Auch Kraftwerke müssten nicht gedrosselt werden. In Ungarn und Rumänien wurden Atomreaktoren heruntergefahren, weil Kühlwasser fehlt. Der neue Verkehrsminister Bilger hat heute zu einem Krisentreffen nach Bonn eingeladen. Das Niedrigwasser im Rhein und anderen Flüssen gefährdet Lieferketten in der Bau- oder Chemieindustrie. Iran und Oman haben sich auf eine neue Route für Handelsschiffe durch die Straße von Hormus geeinigt. Dazu gehören laut iranischem Außenministerium auch Gebühren für Tanker und Frachter. Noch ist allerdings unklar, wie die USA reagieren. Katharina Willinger aus Istanbul.
3: Wenn dieses Modell tatsächlich durchgeht, wir wissen es ja aktuell noch nicht, dann würde das bedeuten, dass das iranische Regime massiv gestärkt wird, nicht nur finanziell. Denn jetzt gerade bei dem Abkommen, was sich abzeichnet, da geht es nicht um den großen Deal, der einen Krieg beenden könnte, wie US-Präsident Trump immer wieder sagt. Es geht nicht ums iranische Atomprogramm, sondern es geht allein um die Öffnung der Straße von Hormuz, die vor dem Krieg ja offen war und jetzt mit so einem Modell theoretisch auch ganz offiziell unter die Kontrolle der iranischen Revolutionsgarde fallen könnte.
1: FIFA-Chef Infantino bleibt wohl so gut wie sicher im Amt, trotz seiner umstrittenen Investorenpläne. Bei einer Krisensitzung in Marokko hat ihm die Spitze des Fußball-Weltverbandes voll Rückendeckung gegeben. In einem langen Statement erklärte die FIFA-Geschäftsleitung ihre uneingeschränkte Unterstützung. Gleichzeitig gesteht sie Fehler im Umgang mit dem Projekt ein. Infantinos umstrittener Investorenplan sah vor, die WM-Rechte teilweise zu verkaufen. Das waren die Nachrichten. Das Wetter in Deutschland. Am Tage freundlich im Osten und später an der Nordsee Schauer, Höchstwerte 20 Grad auf den Nordseeinseln bis 30 Grad an der Lausitz. Am Freitag an den Alpen Schauer und Gewitter. Es ist 4.03 Uhr.
4: Hier ist der Verkehrsservice in der ARD-Hitnacht. Hallo an alle unterwegs. Eine Gefahreninfo habe ich für Hessen. Im Rheingau-Taunus-Kreis zwischen Bad Schwalbach und Taunusstein-Seitzenhahn. Da brennt ein größeres Waldstück. In Wiesbaden ist im gesamten Stadtgebiet deutlich mit Brandgeruch zu rechnen. Und die Anwohner werden gebeten, Fenster und Türen geschlossen zu halten. Lüftung bitte auch abzuschalten. Weitere Meldungen nach A1 Bremen Richtung Osnabrück ist zwischen Dreieck Stur und Wildeshausen-Nordingen eines defekten LKW gesperrt. Und die A63 Mainz Richtung Kaiserslautern ist zwischen Göllheim und Winnweiler wegen einer Baustelle bis 5 Uhr gesperrt.
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4: Der Tag ist jung, ich nicht. Trotzdem guten Morgen.

0: Mitternacht, 12 nach 4, Donnerstagmorgen am 6. August. Und danke für Ihre E-Mails. Sie können immer noch schicken, ard-hitnacht@mdr.de. Und per Facebook habe ich eine Nachricht von Friederike aus München bekommen. Sie hat nämlich die Stellung an einer Hotelrezeption in München. Das Hotel möchte aus PR-Gründen nicht genannt werden. Sie ist ganz entspannt, schickt ganz besonders herzliche Grüße an alle Nachteulen und wünscht eine richtig schöne, angenehm ruhige Schicht und einen guten Start in den Tag mit dem Soundtrack für die Nacht und Musik von Toto.
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0: einzigartig. Tina Turner am Donnerstagmorgen hier in der ARD-Hit-Nacht. Man kann ja schon fast ARD-Hit-Morgen sagen. 4.24 Uhr ist es mittlerweile. Und ja, wenn Sie nachts unterwegs sind mit dem Auto und ich sehe im Verkehr, doch hier und da stockt es ein bisschen, dann sind Sie vielleicht unterwegs, denn wir sind ja noch mittendrin im Sommerferien-Hotspot. Was so viel heißt, ja alles, irgendwie alles ist unterwegs, ne? Hin und her, alle Bundesländer reisen auf einmal. Oder sie stehen im Stau, ne? Tagsüber, wenn Stoßstange an Stoßstange die Autobahn schön machen und unsere Schüler dann lernen, wie eine perfekte Rettungsgasse auszusehen hat.
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0: war ein kleiner Segelturn mit Enya hier in der ARD-Hitnacht. Es wird Zeit für den Blick auf die Straßen, denn hier ist der Verkehrsservice in der ARD-Hitnacht um 4.30 Uhr. Guten Morgen. Immer noch die Gefahreninfo für Hessen im Rheingau-Taunus-Kreis zwischen Bad Schwalbach und Taunusstein. Seitzenhahn, da brennt ein größeres Waldstück. Und zwar in Wiesbaden ist im gesamten Stadtgebiet deutlich Brandgeruch wahrnehmbar. Die Anwohner werden gebeten, Fenster und Türen geschlossen zu halten und Lüftungen abzustellen. Der Blick auf die Straßen. A1 Bremen Richtung Osnabrück ist zwischen Dreieck Stur und Wildeshausen Nord wegen eines defekten LKW gesperrt. Und die A63 Mainz Richtung Kaiserslautern ist zwischen Göllheim und Windweiler wegen einer Baustelle bis 5 Uhr gesperrt.
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0: Ganz Deutschland, ein Beat. Ich bin André Holz. Das hier ist Freddie Mercury, The Great Pretender. Ich wünsche Ihnen einen schönen guten Morgen.

0: der Mensch von Grönemeyer. In der ARD Nacht 4:39 und ich habe zwischendurch immer noch mal wieder eine Mail gekriegt, die sich eingeschmuggelt hat. Großes Dankeschön und herzliche Grüße auch an Heidi, die uns über SWR1 Baden-Württemberg hört. Sie ist immer und gern dabei in der ARD Hitnacht. Und dann kommen Urlaubsgrüße. Ralf schreibt, hallo, während unseres Urlaubs in der schönen sächsischen Schweiz, da tanzen wir immer zur super Musik in der ARD Hitnacht unter Sternenhimmel. Und das ist schön, wenn der Himmel klar ist, man Sterne sehen kann, die Sterne leuchten, während man unten steht und ein bisschen tanzt oder auch schmust. Grüße von Ralf, Lea, Lisa, Carmen und Diana. Großes Dankeschön und noch ganz viel Spaß. Und wenn man Ferien hat oder auch Urlaub hat, dann kann man natürlich auch so eine Nacht zum Tag machen. Herzliche Grüße kommen auch von der Familie Willner. Die sind gerade in Binz auf Rügen, eine meiner Lieblingsinseln natürlich auch. Und sie sind dabei gewesen bei den Störtebeker Festspielen und genießen es. Das ist absolut Kult. Das muss man auch erlebt haben, schreiben sie weiterhin. Eine gute Nacht hier mit der ARD Hitnacht. Und man muss an dieser Stelle sagen, Mittwoch war gestern. Damit ist Wochenmitte durch, Bergfest durch und alles, was jetzt kommt, das geht dann schon mal aufs Wochenende.
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Simon & Garfunkel in der ARD-Hitnacht. Gleich 10 vor 5. Ach, das wird richtig gut. Musikant gemacht. Jetzt habe ich die Bee Gees alone. Sie sind nicht allein. Sie haben die ARD-Hitnacht. Und für alle, die uns jetzt verlassen, ich wünsche einen richtig schönen Donnerstag. Gute Unterhaltung mit ihren Landesprogrammen und den Lieblingsmenschen, den Menschen, die man mag.

Da muss ich leider rauf, denn wir haben Falschfahrer auf der B2 mitten Waldweilheim zwischen B23 Garmisch-Partenkirchen Nord und Tunnel Oberau. Da kommt Ihnen ein Falschfahrer entgegen. Fahren Sie bitte äußerst rechts und überholen Sie nicht. Wir melden, wenn die Gefahr vorüber ist. Auf der B2 mitten Waldweilheim zwischen B23 Garmisch-Partenkirchen Nord und Tunnel Oberau ist ein Falschfahrer unterwegs. Vorsicht bitte in beiden Richtungen.

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1: Um 5 Uhr mit Juliette Groß. Nach dem Vorfall mit einer Sprengstoffdrohne am Leipziger Flughafen ist noch unklar, wer dahinter steckt. Bundesinnenminister Dobrindt sprach am Abend vor Ort von einer neuen Gefahrenqualität. Aus der Nachrichtenredaktion Hauke Bülow.
2: Dobrindt zeigte sich überzeugt davon, dass hier professionelle Täter am Werk waren, mit viel Technikwissen und Erfahrung im Umgang mit Sprengstoff. Die Drohnenabwehrtechnik des Flughafens sei nicht in der Lage gewesen, diese Drohne abzuwehren. Trotzdem sei sie gefunden worden und wurde von Spezialisten der Bundespolizei unschädlich gemacht, erklärte der Innenminister. Wer für die Tat verantwortlich ist, um was für einen Sprengstoff es sich handelt und wie die Drohne konstruiert war, all das sei jetzt Teil der Ermittlungen. Die mit Sprengstoff beladene Drohne war in der Nacht zu Mittwoch entdeckt worden.
1: Wegen des Niedrigwassers im Rhein und anderen Flüssen hat Bundesverkehrsminister Bilger heute Wirtschaftsvertreter nach Bonn eingeladen. Die Trockenheit ist für mehrere Branchen ein Problem, weil die Binnenschiffe deutlich weniger Ladung transportieren können. Die frühere Umweltministerin Lemke von den Grünen forderte vor dem Treffen ein grundsätzliches Umdenken. Dem Redaktionsnetzwerk Deutschland sagte sie, das Land werde systematisch entwässert. Es müsse jetzt darum gehen, das Wasser in der Landschaft zu halten und die natürliche Speicherfähigkeit zu erhöhen. Iran und Oman haben sich nach Angaben aus Teheran auf eine neue Schiffsroute durch die Straße von Hormus verständigt. Eine gemeinsame Erklärung zu den zentralen Punkten der Vereinbarung werde derzeit fertiggestellt, sagte der Sprecher des iranischen Außenministeriums. Dadurch könnte der Iran deutlich mehr Kontrolle über die Meerenge bekommen. Die USA waren an den Verhandlungen nicht beteiligt. Noch gibt es keine offizielle Reaktion aus Washington. FIFA-Chef Infantino bleibt wohl im Amt, trotz seiner umstrittenen Investorenpläne. Bei einer Krisensitzung in Marokko hat ihm die Spitze des Fußball-Weltverbandes volle Rückendeckung gegeben. Aus der Nachrichtenredaktion Georg Wolf.
3: Nach dem Treffen in Rabat teilte der Weltverband mit, die anwesenden Mitglieder der Geschäftsleitung, darunter Generalsekretär Grafström, hätten Infantino ihre uneingeschränkte Unterstützung ausgesprochen. Auslöser der Krise war ein mittlerweile verworfener Investorenplan Infantinos. Hier räumte die FIFA nun Fehler ein. Man habe den Mitgliedsverbänden das Gefühl gegeben, vom Prozess ausgeschlossen zu sein. Dafür habe man sich entschuldigt und eine Überprüfung zugesagt. Gleichzeitig schlug der Verband zurück. Man werde keinerlei Angriffe auf die eigene Integrität dulden.
1: Das waren die Nachrichten. Das Wetter in Deutschland. Am Tage freundlich im Osten und später an der Nordsee Schauer, Höchstwerte 20 Grad auf den Nordseeinseln bis 30 Grad in der Lausitz. Am Freitag an den Alpen Schauer und Gewitter 19 bis 29 Grad. Es ist 5.03 Uhr.
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4: Guten Morgen. Na, sind Sie bereit für diesen Donnerstag? Also, ich glaube ja, das lohnt sich. Ich glaube, das wird ein richtig guter Tag heute.
5: Ja, das ist ein richtig guter Tag, denn Wir haben was gemeinsam mit Gianni Infantino.
4: Ah ja?
5: Ja, also wir kriegen nicht die Kohle von dem, aber wir sind auch noch im Amt.
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0: Meine Güte, da habe ich mich gerade derart an so einem Schluck Wasser verschluckt.
1: Ja.
0: Und wenn das aber alles wäre, wäre ja gut. Also erstmal schönen guten Morgen. Sie hören NDR 1 Niedersachsen jetzt um 5:10. Und ich muss gestehen, ich bin heute ein bisschen zerknirscht, wirklich.
1: Ja, und es ist ja nicht nur das Wasser verschlucken. Was war sonst noch?
0: Mein Ehering ist weg.
1: Ja. Den hast du doch schon gestern Morgen im Auto verloren, hast du mir erzählt. Ja. Der ist während der Fahrt vom Finger gerutscht, ne?
0: Ja, ich habe ehrlicherweise damit so ein bisschen rumgespielt während der Fahrt. Und dann habe ich noch Klong gehört und weg war er unterm Sitz. Und dann habe ich alles abgesucht, also später dann am helllichten Tage, ne? Ich kann den aber einfach nicht finden. Und ich dachte mir, bevor ich jetzt die Kavallerie rufe, also meinen Mann informiere, frage ich erstmal, hast du vielleicht irgendeinen Trick?
1: Ich?
0: Ja, kennst du vielleicht, weiß ich nicht, gibt's eine Idee, wie man den da irgendwie aus einer Ritze rausziehen kann?
1: Also so ganz spontan nicht, um nicht zu sagen, ich habe gar keine Idee, denn meine Finger waren selbst während meiner Ehe, die ja schon Jahrzehnte zurückliegt, absolut unberingt. Das hatte mehrere Gründe und das hat mich ja letztlich auch vor solchen misslichen Situationen geschützt.
0: Du hast
1: ne?
0: es besser gemacht, ja, ich verstehe das.
1: Also jetzt stellt sich natürlich die Frage, ist so ein Ring magnetisch? Das wäre ja vielleicht ein Ansatz,
0: oder? Das wäre toll.
1: Oder haben Sie vielleicht einen besseren Tipp? Es ist wirklich wichtig, es ist ganz wichtig für die Ehe von Verena.
0: Ja,
1: wie kriegen wir Verenas Ehering aus irgendeiner Ritze im Auto zurück? Wenn Sie helfen könnten, bitte ein paar Tipps geben über die NDR Niedersachsen App.
0: Bitte.
1: Hört sich jetzt gerade an dieser Stelle eher so mit einem Lächeln an, ist aber ernst gemeint.
0: Ja, natürlich. Also bitte.
1: Bitte.
0: Bitte.
1: Bitte. Es geht um die Ehe von Verena. Tipps.

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0: 5.21 Uhr, wir sind's Ende 1 Niedersachsen hier mit Madonna und Holiday. Ja, eine frühe Madonna, das war aus der Zeit, als sie ihre große Zeit begann. Erstmal ja in den Charts und dann auch in den Kinosälen. Sie hat ja dann auch noch eine Kinokarriere gestartet. Also ich muss sagen, ich war damals total verliebt in Madonna. Und die hätte ich auch geheiratet. Und für die hätte ich auch einen Ring getragen. Ich hätte es gemacht.
1: Ach, das gibt's ja nicht. Ja, da sind wir mitten im Thema, der verlorene
0: Ehering. Du hast deinen Ehering verloren, aber jetzt gibt's ja Tipps von unseren Hörern und Hörern.
1: Also ich bin wirklich ganz gerührt. Wir hatten ja eben einmal kurz gefragt, ob sie helfen können. Also der Ehering im Auto verloren gegangen. Ich habe rumgespielt, hat Klong gemacht, jetzt ist er unterm Sitz irgendwo weg, ich sehe ihn nicht. Thomas hat geschrieben, und das finde ich mega schlau, mach eine Strumpfhose über Staubsaugerrohr, ne, von außen, dann saugst du lang und dann bleibt er daran haften und dann siehst du ihn ja direkt. Der geht ja nicht rein.
0: Ja.
1: Henrik sagt, hier komm, Metalldetektor. Also habe ich jetzt nicht, aber ist an sich natürlich auch eine gute Idee.
0: Kann man ja kaufen, lohnt sich ja für den Ehering.
1: Meinst du, ich verliere den noch so oft? Und Michael hat uns eine ganz tolle Sprachnachricht geschickt.
2: Einen wunderschönen guten Morgen hier aus dem Solling in Silberborn. Verena, ich habe da einen super Tipp für dich. Es gibt diese Autoaufbereiter. Da fährt man hin, die haben so spezielle Werkzeuge, auch Sauger. Mhm. Und das wäre der ideale Tipp und hat auch gleich zwei Vorteile. Erstens, deine Ehe ist gerettet und zweitens, das Auto ist auch gleich sauber von innen. Kostet zwar ein Huni ungefähr, aber ich glaube, das ist der Sache wert.
1: Ja. Meinst du, der Huni, ja, ist es wert, die Ehe zu retten?
0: Der ist es wert und wenn du den nicht über hast, dann leihe ich dir den erstmal.
1: Oh mein Gott, jetzt komme um vor Rührung. Nee, im Ernst, danke für Ihre vielen Tipps, das ist so viel Schlaues dabei. Wussten wir es doch, ne?
0: Ja, scheint oft das Problem zu geben, Ehering zu verlieren. Na gut, besser als die Ehe.

0: 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Schönen guten Morgen an diesem Donnerstag. Jetzt gleich 5.30 Uhr. Wir gucken aufs Wetter und wir merken das jetzt schon. Wir haben so 2-3 Grad weniger als gestern im direkten Vergleich. Das ist also ein Tag heute zum Durchschnaufen. Höchstwerte gehen so rauf bis 26 Grad. Dazu kriegen wir Sonne, Wolken, bleibt überwiegend trocken. Erst gegen Abend gebietsweise so ein paar Schauer mit dabei. Also eigentlich ein total ruhiger und schöner Sommertag. Aktuell haben wir 17 Grad in Braunlage, genauso auch Osnabrück, klarer Himmel dazu. Ich habe das hier wieder nach Temperaturen sortiert. Ne? 18 Grad in Lüneburg und auch auf Norderney und 19 Grad aktuell Braunschweig, Hannover, Göttingen, jeweils klarer Himmel dazu.
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2: A281, Airportstadt, Neustädter Hafen. Die Einfahrt Bremen Airportstadt aus Richtung Flughafen ist nach einem Unfall gesperrt auf der A281. Die B496 Hannover-Schmünden A7 ist zwischen Hannover-Schmünden und Lutherberg beidseitig gesperrt am Bahnübergang. Uelzen, da läuft ja das Stadtfest und deswegen müssen Sie da bis Montag 10 Uhr mit ein paar gesperrten Straßen rechnen. Und Hannover auf der Meckelnheide-Straße, Stöcken-Langenhagen zwischen der Rigaer-Straße und Dorpater-Straße. Da öffnet aktuell die Bahnschranke nicht mehr.
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2: Ja, morgens schon den Kopf trainieren. Verena, du spielst ja gerne Sudoku. Vielleicht machen wir jetzt ein bisschen gemeinsam Rätsel. Welches Bauwerk ist heute vor 235 Jahren eröffnet worden?
0: Kann vieles sein, würde ich jetzt behaupten.
2: Kleiner Zusatztipp, die Bauzeit war nur 3 Jahre.
0: Okay.
2: Es war das Brandenburger Tor.
0: Ja, guck.
2: Und das feiern wir heute nochmal zum 235. Geburtstag in der Zeitmaschine 20 vor 6.

0: 5.38 Uhr in Rhein-Niedersachsen. Aktueller Verkehrsservice. Vorsicht auf der A7 Hannover-Hamburg zwischen Soltau-Ost und Schneeferdingen steht ein defekter Schwertransport.
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3: 6. August.
4: Every man is a Berliner.
3: Ronald Reagan hält hier am Brandenburger Tor 1987 seine berühmte Rede.
4: Mr. Gorbachev, open this gate.
3: Es wird aber noch 2 Jahre dauern, bis das Brandenburger Tor wieder geöffnet und zum Symbol für die deutsche Einheit werden soll. Zum ersten Mal eröffnet wird das Brandenburger Tor heute vor 235 Jahren. Bauherr ist König Friedrich Wilhelm II., der das Stadttor in Auftrag gibt. Allerdings ist er sehr verärgert über die lange Bauzeit. 3 Jahre dauert es, bis das Tor an der Straße nach Brandenburg fertig ist. Peanuts im Vergleich zu heutigen Berliner Großbaustellen. Aber der König schmollt und er lehnt es ab, am 6. August 1791 bei der Eröffnung dabei zu sein. Die Quadriga, die auf dem Tor installiert werden soll, ist auch noch nicht fertig. Also zieht die Stadtwache ohne große Feierlichkeiten in das Brandenburger Tor ein. Heute vor 235 Jahren. Der Rest ist Geschichte.

0: Einen schönen guten Morgen am Donnerstag, 5.48 Uhr. Worauf ist in dieser Welt eigentlich noch wirklich Verlass? Gut, freitags gibt es Fisch in der Kantine, sonntags kommt der Tatort und am Donnerstag, da gibt's ein Dabi.
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0: Es ist ganz genau 5.59 Uhr.
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0: Und auf den Straßen ist es noch ziemlich ruhig heute am Donnerstagmorgen, aber A281 Airportstadt Richtung Neustädter Hafen. Die Einfahrt Bremen Airportstadt aus Richtung Flughafen ist gesperrt. Da hat es leider einen Unfall gegeben. Die EB496 Hannover-Schmünden A7 ist zwischen Hannover-Schmünden und Lutherberg beidseitig gesperrt am Bahnübergang. Das hatten wir, glaube ich, gestern auch schon. Und das hier hatten wir ja auch gestern schon, Uelzen, da läuft ja das Stadtfest und deswegen müssen Sie da bis Montag 10 Uhr morgens mit einigen gesperrten Straßen rechnen. Also wenn Sie nach Uelzen wollen, Stadtfest, sicherlich tolle Idee, mal ein bisschen rumzufeiern, sollten Sie aber vorher ein bisschen genauer planen, wo Sie da überhaupt mit dem Auto noch langkommen.
2: Es ist 6 Uhr.
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2: Mit Vera Zellmer. Guten Morgen. Die Schlagzeilen. Niedersächsische Gefängnisleiter kritisieren CDU. Dobrindt vermutet professionelle Täter hinter Drohnenattacke am Leipziger Flughafen. LKA gibt Entwarnung nach Sprengstofffund auf Norderney. Und das Wetter. Sonne, Wolken, einzelne Schauer und bis 26 Grad. Vor kurzem hat ein verurteilter Mörder in Peine fliehen können. Der mutmaßliche Sechsfachmörder von Stade hat sich nach Behördenangaben in der U-Haft das Leben genommen. Nach diesen und weiteren Vorfällen hatte die CDU-Landtagsfraktion politisch hart gegen Justizministerin Wahlmann ausgeteilt. Jetzt kritisieren die Leiterinnen und Leiter niedersächsischer Gefängnisse allerdings die CDU. Angelika Henkel, was steht in Ihrem offenen Brief?
3: Es geht vor allem um Stilfragen der politischen Debatte. Die CDU gebe immer wieder Bewertungen ab, bevor klar sei, was überhaupt passiert ist. Ja, so ein offener Brief, das ist schon ungewöhnlich und er enthält deutliche Kritik. Da ist von Wahlkampfarena die Rede. Sicherheitspolitik sei aber zu ernst für vermeintliche Skandale. Das sagt Mike Portmann, er ist Vorsitzender eines Vereins, der die Interessen der Leitungen niedersächsischer Gefängnisse vertritt. CDU-Chef Lechner weist die Kritik zurück. Es sei die Pflicht als Opposition, kritisch nachzuhaken und eine umfassende Aufklärung einzufordern, sagte Lechner dem NDR. Einig sind sich beide Seiten darin, dass einzelne Vorkommnisse unbedingt aufgearbeitet gehören.
2: Bundesinnenminister Dobrindt spricht nach dem Fund einer mit Sprengstoff beladenen Drohne am Flughafen Leipzig-Halle von einem hybriden Anschlagsszenario. Im Interview mit den Tagesthemen schließt er nicht aus, dass fremde Mächte dahinterstehen. Hauke Bülow berichtet.
4: Dobrindt zeigte sich überzeugt davon, dass hier professionelle Täter am Werk waren, mit viel Technikwissen und Erfahrung im Umgang mit Sprengstoff. Die Drohnenabwehrtechnik des Flughafens sei nicht in der Lage gewesen, diese Drohne abzuwehren. Wer für die Tat verantwortlich ist, um was für einen Sprengstoff es sich handelt und wie die Drohne konstruiert war, all das sei jetzt Teil der Ermittlungen. Die mit Sprengstoff beladene Drohne war in der Nacht zu Mittwoch entdeckt worden. Der Flugverkehr wurde zwischenzeitlich eingestellt, mehrere Maschinen wurden umgeleitet. Eine stieß nahe dem Flughafen mit einer möglichen zweiten Drohne zusammen. Der Leipziger Flughafen ist ein wichtiges Frachtdrehkreuz auch für militärische Hilfslieferungen in die Ukraine.
2: Aufatmen auf Norderney. Gestern ist am Weststrand der Insel Sprengstoff angespült worden. Experten des Landeskriminalamtes haben ihn untersucht und konnten am Abend entwarnen. Thomas Stahlberg, war es wirklich Industriesprengstoff, wie angenommen?
5: Ja, ein ganzer Sack voll. Zur genauen Menge sagt die Polizei nichts. Es sei kommerzieller Sprengstoff, wie er im Bergbau eingesetzt wird, sagt ein Polizeisprecher. Aber es habe zu keinem Zeitpunkt eine Gefahr für die Menschen auf der Insel bestanden. Denn mit einem Feuerzeug oder einer weggeworfenen Zigarette wäre der Stoff nicht zur Explosion gebracht worden. Laut Polizei hätte es dafür eine große Energiequelle gebraucht. Der Sprengstoff war am Mittag angespült worden. Wie lange er schon im Wasser lag und wie er ins Wasser kam, das versucht die Polizei nun zu ermitteln. Die Kampfmittelexperten haben den Sack am Abend abtransportiert. Seitdem sind Strand und Promenade der Insel wieder freigegeben.
2: Die Staatsanwaltschaft Stade hat das Verfahren wegen des Verdachts der Vergewaltigung in einem Jugendzentrum gegen mehrere Jugendliche eingestellt. Drei Jungen sollen eine 14-Jährige im Sommer vor einem Jahr in Gnarrenburg missbraucht und anschließend Videos veröffentlicht haben. Den Beschuldigten könne eine strafbare Handlung nicht mit der erforderlichen Sicherheit nachgewiesen werden, heißt es von der Staatsanwaltschaft. Darüber hinaus gäbe es keine belastbaren Hinweise, dass das Mädchen klar erkennbar widersprochen habe. Die Anwälte des Mädchens haben dagegen Beschwerde eingelegt. Über diese muss nun die Generalstaatsanwaltschaft Celle entscheiden. Bei der Schwimmeuropameisterschaft in Paris hat sich Wasserspringer Moritz Wesemann zum zweiten Mal zum Europameister gekrönt. 4 Tage nach seinem Sieg vom 1-Meter-Brett gewann der 24-Jährige auch im Finale vom 3-Meter-Brett die Goldmedaille. Und bei den Tennis-Masters im kanadischen Montreal sind schon Schluss für Alexander Zverev. Die Nummer 3 der Welt verlor gleich im ersten Spiel gegen die Nummer 69 der Welt. Gegen den Niederländer Talon Griekspoor stand am Ende Zverevs 3-Satz-Niederlage. Und die Zeit jetzt. Es ist 6.04 Uhr.
6: Dankeschön, Vera. Ja, das ist eine regelrechte Kältetherapie, was wir hier heute machen. Also ja, also sagen wir mal im Vergleich zu dem, was da in Süddeutschland los ist, die sind ja von den Temperaturen her nochmal ganz woanders. Sonne und Wolken wechseln sich heute ab, vor allem im Norden, so Richtung Küste kann mal so ein Schauer dabei sein. Dazu gibt es Höchstwerte bis 21 Grad auf Jüst und bis 27 in Göttingen. Morgen ein bisschen wechselhafter, stellenweise Regen möglich und nur noch bis 24 Grad morgen mal kurz. Na?
7: Ach so, nee, ich wollte gerade mal los, ich meine Winterjacke holen.
6: Spinner.
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8: Guten Morgen.
7: Ja, wunderschönen guten Morgen von uns hier und nicht, dass jetzt in Panik geraten. Also es wird dann, glaube ich, tatsächlich nächste Woche wieder ein bisschen wärmer. Ne?
6: Ja, Richtung Wochenende schon. Ja, über 30.
7: Wir das ja gemeinsam hin. Ja.
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0: 6:11 Uhr, heute am Donnerstag, 6. August. Und auch wenn das heute jetzt, wie wir gerade gehört haben, kein tropischer heißer Tag wird. Wir hatten es ja in dieser Woche schon richtig warm, richtig heiß und Richtung Wochenende wird es wohl auch wieder deutlich wärmer.
1: Ja, da haben wir die drei dann auch wieder vorne stehen. Mhm. Also dieser Sommer, der macht seinem Namen wirklich alle Ehre. Einige finden das ja richtig klasse. Ich weiß ja auch du, Andreas, du bist ja ein großer Sommer-Wärme-Sonnen-Fan. Andere wiederum, die freuen sich ja jetzt schon so auf einen düsteren Novembertag. Ne? Es gibt halt ganz unterschiedliche Sommertypen.
2: Der Sonnenanbeter.
3: Dem kann es gar nicht heiß genug sein. Temperaturen ab 35 Grad lassen ihn lächeln, nicht hecheln. Der Sonnenanbeter scheint nie zu schwitzen und ist immer in lachender Sommerlaune.
2: Der Jammerlappen.
4: Oh, ist es warm.
3: Wird auch der Hitzestöhner genannt.
4: Oh, ist es heiß.
3: 25 Grad sind für ihn im Sommer die absolute Temperaturschmerzgrenze. Er ist das Gegenteil vom Sonnenanbeter und hat zu Hause immer die Vorhänge geschlossen.
2: Der Konsument.
3: Der nutzt die Hitze für seine Kauflust. Ein Mini-Kühlschrank für den Balkon. Ein Smartphone-gesteuerter Ventilator mit WLAN. Eine Eismaschine. Und für die Kinder die neueste Super Soaker-Wasserpistole.
2: Der Spielverderber.
5: Der Sommer ist böse.
3: Deshalb warnt der Spielverderber im Sommer vor Hautkrebs, Ozonwerten, Mücken, tödlichen Zeckenbissen und dem Klimawandel. Ist ja prinzipiell okay, aber jeden Tag von April bis September, ach nö.
2: Der Positivdenker.
3: Er liebt alles am Sommer. Er kennt die Abkühltricks für heiße Tage und die besten Serien für Regentage. Der Positivdenker macht aus jedem Sommerwetter das Beste.

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0: Und das sind ihre Gäste. Herr Ahlers.
2: Ja, das tut dir nichts zu sagen.
0: Udo.
3: Ja, das kann's haben.
0: Und Opa Gerke.
4: Steffi, machst du mir Mettbrötchen?
1: Nee, muss ich erst schmieren. Milch und Zucker nehmt ihr selber, ne? Was gibt's Neues?
3: Ja, guck mal hier. Bild sucht leckere Boys für Seite 1. Als Bildboy gibt's 500 Euro. Nun wollte ich mal fragen, meint ihr, also jetzt mal ganz ehrlich, soll ich doch mal ein Foto von mir einschicken?
2: Lass es.
3: Nee, mal ganz ehrlich jetzt.
5: Ja, also, Udo, du bist ja eigentlich mehr so ein Charaktertyp, so auf den zweiten Blick jetzt.
3: Also.
5: Mein, willst du dich da steilen? Wie muss man sich das vorstellen? Cowboy und Maurer machen sie alle.
3: Ja, ich hatte gedacht, dass ich mit meiner Authentizität punkte.
2: Aha.
3: Also so oben ohne und ohne Hose.
2: Oha.
3: Hinter so einem Käsetresen.
4: Du, Udo, warum hast du denn keine Hose an?
3: Ja, das sieht man ja nicht. Das wird ja alles von so einem großen Tilse da verdeckt.
5: Okay, Erotik ist Kino im Kopf.
3: Ja, genau. Auf dem Kopf habe ich nämlich noch so schräg aufgesetzt und weißes Papierschiffchen.
2: Ich wollte gerade sagen, da muss was drüber. Bei deiner Frisur, wie nennt sich das noch?
3: Ich befinde mich in den Wechselhaaren.
4: Was ist das denn?
3: Ja, meine Friseuse sagt, das ist noch nicht die Endfrisur. Das muss noch mindestens 3 Wochen wachsen, bis sie da die kleine Wickler raufkriegt.
5: Ja, dann ist es ja insgesamt auch voller denn, ne?
2: Und dann auch noch oben ohne. Da muss man aber für gebaut sein, Udo. Also ich meine ja nur.
5: Nee, also Georg, oben ohne ist ja nur Pflicht.
3: Sieh's.
5: Dann macht man das bei Udo eben so schön in schwarz-weiß.
3: Ja.
5: Dann ist das so ein bisschen schwummeriger.
3: Ja.
5: Und dann nimmst du vielleicht noch so ein kleines Kätzchen auf den Arm. Ich meine, das lenkt dann ja auch erstmal ab.
3: Ja, also nun denkt man nicht, ich merke gar nichts mehr.
5: Oder was denn nun?
3: Nee, ja,
5: aber nun,
3: nee, ich habe auch Gefühle.
5: Ja, aber
3: nee, lass denken. Ich weiß ganz genau, dass du das mit dem Papierhut too much findest. Dann lass ich's eben weg.
4: Also ich brauche noch Gesichtspflegemittel mit 5 Buchstaben.
5: Gurke.
4: Ja.
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0: Guten Morgen, gleich 6:30.
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0: Vorsicht bitte, A2 Berlin-Hannover zwischen Alsleben und Allerengersleben liegt ein Metallteil auf der Autobahn. A281 Airportstadt Richtung Neustädter Hafen. Die Einfahrt Bremen Airportstadt aus Richtung Flughafen ist nach einem Unfall gesperrt. Und der Hinweis für Uelzen, wegen einer Veranstaltung müssen Sie da bis zum Montag 10 Uhr mit gesperrten Straßen rechnen. Also ein paar Probleme auf den Straßen. Da läuft das Stadtfest von Uelzen.
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2: Mit Vera Zellmer. Guten Morgen. Nachdem Niedersachsens CDU zuletzt hart gegen die Justiz im Land ausgeteilt hat, erntet die Partei Kritik von mehreren Gefängnisleitern. In einem Brief schreiben sie, dass die CDU immer wieder Bewertungen abgebe, bevor klar sei, was überhaupt passiert ist. Dafür sei Sicherheitspolitik eine zu ernste Sache. Bundesinnenminister Dobrindt spricht nach der Sprengstoffattacke auf den Leipziger Flughafen von einem hybriden Anschlagsszenario. Er vermutet professionelle Täter. Da zwar warnt Dobrindt vor Spekulationen, allerdings schließt er nicht aus, dass fremde Mächte dahinter stehen, weil es sich um militärischen Sprengstoff handele. Und FIFA-Chef Infantino bleibt voraussichtlich trotz seiner umstrittenen Investorenpläne im Amt. Bei einer Krisensitzung in Marokko hat ihm die Spitze des Fußballweltverbands den Rücken gestärkt. Die Zeit jetzt, es ist 6.31 Uhr.
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3: Aus dem Studio Hannover mit Andrea Heusinger. Guten Morgen. In Celle ist am Nachmittag ein Mann bei einem Arbeitsunfall ums Leben gekommen. Laut Polizei war bei Abrissarbeiten aus ungeklärter Ursache ein großer Kettenbagger umgekippt. Der 32 Jahre alte Bauarbeiter wurde unter dem Fahrzeug eingeklemmt und tödlich verletzt. Der Fahrer des Baggers wurde leicht verletzt. Zwischen Neustadt und Mardorf am Steinhuder Meer liegen eigentlich nur 9 Kilometer über eine Kreisstraße durchs Moor, die vor allem von Radfahrerinnen und Radfahrern gerne genutzt wird. Jetzt ist die Straße aber gesperrt, weil dort laut Region Hannover bis zum Frühjahr eine Brücke erneuert werden muss. Für Radfahrer bedeutet das einen kilometerweiten Umweg, für Hotels und Restaurants deutlich weniger Umsatz.
4: Wir haben es sofort gemerkt, weil die Leute eben mal nicht mehr spontan ans Steinhuder Meer kommen. Also das ist für uns dramatisch eben keine gute Lösung.
5: Ralf Madert führt seit 30 Jahren ein Surfsportcenter mit Gastronomie in Mardorf, ist gut vernetzt. Viele Gastronomiebetriebe in der Gegend klagten über weniger Kundschaft, sagt er. Die Arbeiten an der Brücke seien nur der Anfang. Im Anschluss solle die ganze Straße gesperrt und saniert werden, sagt Regionssprecher Westphal. Wie lange das dauern wird, wann die beliebte Radstraße also wieder genutzt werden kann, ist nicht klar.
3: Informationen von Gino Eckbers. Schon wieder ein geklauter Porsche. Unbekannte haben in Hannover-Bodfeld ein Carrera Cabrio aus einer Tiefgarage gestohlen. Die Polizei schätzt den Wert auf 95.000 Euro, bittet Zeugen um Hinweise und prüft einen möglichen Zusammenhang. In Stadt und Region Hannover wurden seit Anfang vergangenen Jahres immer wieder Porsches geklaut, 18 insgesamt und meistens aus Tiefgaragen. Die Ermittler nehmen an, dass zumindest ein Teil der Diebstähle von einer Bande begangen wurde. Und das Wetter: Sonne und Wolken wechseln sich ab, Schauer bleiben die Ausnahme. Dazu bis 24 Grad in Stolzenau und 25 in der Wedemark.
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6: Ja, guten Morgen aus dem Studio von uns beiden. Wir küren ja in den Sommerferien jeden Tag einen Sommerhelden, also einen Menschen, der die Stange hält, wenn alle anderen Urlaub machen. Zugchef Stefan, das ist einer dieser Helden und er gibt uns gleich den besten Tipp gegen unangenehme Gerüche im Zug. Also wenn irgendwer im Abteil wieder Frikadellen und Eiersalat auspackt.

0: 6.41 Uhr, wir sind's NDR 1 Niedersachsen, heute am Donnerstag, 6. August. In einer Woche ist Ferienschluss, aber noch laufen die Sommerferien bei uns. Und was mir ja persönlich an diesen Sommerferien, in denen ich nicht frei habe, Verena auch nicht, am besten gefällt, dass wir jeden Tag einen ganz besonderen Helden küren können.
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3: Hier geht es um Menschen, die die Stellung halten, während eben die anderen Urlaub machen. Gestern war Stefan Krienke unser Held. Er ist Zugchef bei der Bahn und hat uns erzählt, wie er denn mit diesen Gerüchen umgeht, die wir vielleicht alle aus der Bahn kennen. Ne? Also wenn andere Mitreisende Frikadellen, Eiersalat und Zwiebelmett auspacken.
4: Puh, ich habe ja den Vorteil, ich kann ja mal weitergehen. Da hätten wir eine reine Wanderei im Zug. Nein, ich selbst bin auch manchmal sehr erschrocken über manche Fahrgäste. Da denke ich auch, meine Güte, hast du es gut, dass du fliegen kannst. Also einen richtigen Tipp kann ich da nicht geben. Nase zu und durch, das ist das Einzige.
0: Ja, wenn Sie auch einen solchen duften Sommerhelden vorschlagen möchten, immer gerne einfach über unsere NDR Niedersachsen-App. Menschen bitte, die in diesen Ferien, in diesem Sommer arbeiten, während die anderen, während viele von uns Urlaub machen.

0: 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Es ist der Donnerstagmorgen. Wir haben es jetzt 6.50 Uhr, 10 vor 7. Und jetzt stell dir mal vor, stellen Sie sich mal vor, da liegt man am Strand, ganz entspannt und dann auf einmal. Helle Aufregung, Sprengstoffalarm. Die Polizei kommt mit allem Zip und Zap.
1: Das ist vermutlich nicht das, was man für seinen Urlaub so geplant hatte. Aber ist gestern so passiert auf Norderney. Kurz vor Mitternacht war da ein verdächtiger Gegenstand angelandet. Wir fragen nochmal nach bei unserem Reporter Thomas Stahlberg. Was war da genau los?
2: Ja, da ist gestern kurz vor Mittag ein Sack angespült worden, so sagt es die Polizei. Und da stand auch wohl groß sowas wie Explosionsgefahr oder Sprengstoff drauf. Augenzeugen wollen gesehen haben, wie den jemand beim Buddeln gefunden hat. Aber da gehen die Angaben auch noch auseinander. Die Polizei sagt, er ist angespült worden. Wann und wie viel Sprengstoff genau drin war, das sagt die Polizei nicht, beziehungsweise muss sie erst noch ermitteln. Polizei und Feuerwehr waren dann ab 11:30 im Einsatz. Überall wurde gewarnt per App, per Verkehrsnachrichten. Höchste Explosionsgefahr, Strand weiträumig meiden. Da stand sogar kurz die Evakuierung von Teilen der Insel zur Debatte.
0: Wahnsinn.
2: Zumindest mal wurde der Strand geräumt und im Radius von 300 Metern um die Fundstelle alles abgesperrt. Da hatte die Feuerwehr dann auch gut zu tun, die neugierigen Urlauber wegzuschicken. Dann mussten die Einsatzkräfte aber 6 Stunden warten, bis dann endlich die Kampfmittelexperten aus Hannover da waren.
0: Meine Güte, was eine Geschichte. Hätte da wirklich der Strand von Norderney jetzt in die Luft fliegen können?
2: Ja, am Ende wohl doch nicht. Die Experten sagen, das war zwar tatsächlich ein Sack voller Industriesprengstoff, wie man ihn im Bergbau zum Sprengen benutzt, aber eine weggeworfene Zigarette oder ein Funken hätte den wohl nicht zur Explosion gebracht. Da hätte es eine größere Energiequelle gebraucht. Also ernsthaft in Gefahr war wohl doch am Ende niemand. Der Sack, der wird nun fachgerecht entsorgt und fragt sich die Polizei natürlich, wie kommt sowas in die Nordsee? Wer steckt dahinter? Das alles soll nun ermittelt werden. Promenade und Strand sind wieder freigegeben. Jetzt ist wieder Urlaubsstimmung statt Bombenstimmung.
1: Ja, danke an Thomas Stahlberg für diese etwas entspannenden Infos zum Sprengstofffund auf Norderney. Und wenn Sie da ganz schnell weitere Infos bekommen wollen, also wir haben ja mitgekriegt, da sind noch einige Fragen offen. Wenn es da was Neues gibt, dann erfahren Sie es hier bei uns oder natürlich auch immer ganz schnell bei uns online unter ndr.de/niedersachsen oder über die NDR Niedersachsen App.

0: Es ist so gut wie 7.
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2: A7 Hannover-Flensburg vor dem Elbtunnel stockt auf einer Länge von 5 Kilometern und A281 Airportstadt Neustädter Hafen. Da ist die Einfahrt Bremen Airportstadt nach einem Unfall gesperrt.
3: Und jetzt ist es 7 Uhr.
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3: Mit Vera Zellner. Guten Morgen. Die Schlagzeilen. Niedersächsische Gefängnisleiter kritisieren CDU. Dobrindt vermutet professionelle Täter hinter Drohnenattacke am Leipziger Flughafen. LKA gibt Entwarnung nach Sprengstofffund auf Norderney. Und das Wetter. Sonne, Wolken und einzelne Schauer bis 26 Grad. Vor kurzem hat ein verurteilter Mörder in Peine fliehen können. Der mutmaßliche Sechsfachmörder von Stade hat sich nach Behördenangaben in der U-Haft das Leben genommen. Nach diesen und weiteren Vorfällen hatte die CDU-Landtagsfraktion politisch hart gegen Justizministerin Wahlmann ausgeteilt. Jetzt kritisieren die Leiterinnen und Leiter niedersächsischer Gefängnisse allerdings die CDU. Angelika Henkel, was steht in Ihrem offenen Brief?
4: Es geht vor allem um Stilfragen der politischen Debatte. Die CDU gebe immer wieder Bewertungen ab, bevor klar sei, was überhaupt passiert ist. Ja, so ein offener Brief, das ist schon ungewöhnlich und er enthält deutliche Kritik. Da ist von Wahlkampfarena die Rede. Sicherheitspolitik sei aber zu ernst für vermeintliche Skandale. Das sagt Mike Portmann. Er ist Vorsitzender eines Vereins, der die Interessen der Leitungen niedersächsischer Gefängnisse vertritt. CDU-Chef Lechner weist die Kritik zurück. Es sei die Pflicht als Opposition, kritisch nachzuhaken und eine umfassende Aufklärung einzufordern, sagte Lechner dem NDR. Einig sind sich beide Seiten darin, dass einzelne Vorkommnisse unbedingt aufgearbeitet gehören.
3: Bundesinnenminister Dobrindt spricht nach dem Fund einer mit Sprengstoff beladenen Drohne am Flughafen Leipzig-Halle von einem hybriden Anschlagsszenario. Im Interview mit den Tagesthemen schließt er nicht aus, dass fremde Mächte dahinterstehen. Hauke Bülow berichtet.
5: Dobrindt zeigte sich überzeugt davon, dass hier professionelle Täter am Werk waren, mit viel Technikwissen und Erfahrung im Umgang mit Sprengstoff. Die Drohnenabwehrtechnik des Flughafens sei nicht in der Lage gewesen, diese Drohne abzuwehren. Wer für die Tat verantwortlich ist, um was für einen Sprengstoff es sich handelt und wie die Drohne konstruiert war, all das sei jetzt Teil der Ermittlungen. Die mit Sprengstoff beladene Drohne war in der Nacht zu Mittwoch entdeckt worden. Der Flugverkehr wurde zwischenzeitlich eingestellt, mehrere Maschinen wurden umgeleitet. Eine stieß nahe dem Flughafen mit einer möglichen zweiten Drohne zusammen. Der Leipziger Flughafen ist ein wichtiges Frachtdrehkreuz auch für militärische Hilfslieferungen in die Ukraine.
3: So wie es aussieht, kann FIFA-Chef Infantino trotz seiner umstrittenen Investorenpläne im Amt bleiben. Jedenfalls hat ihm die Spitze des Fußball-Weltverbands den Rücken gestärkt. In einem langen Statement erklärte die FIFA-Geschäftsleitung ihre uneingeschränkte Unterstützung. Gleichzeitig gesteht sie Fehler im Umgang mit dem Projekt ein, WM-Rechte an Investoren zu verkaufen. Den Bericht der britischen Times, wonach Infantino dem Land Marokko das WM-Finale 2030 versprochen hat, weist die FIFA zurück. Aufatmen auf Norderney. Gestern ist am Weststrand der Insel Sprengstoff angespült worden. Experten des Landeskriminalamtes haben ihn untersucht und konnten am Abend entwarnen. Thomas Stahlberg, war es wirklich Industriesprengstoff wie angenommen?
6: Ja, ein ganzer Sack voll. Zur genauen Menge sagt die Polizei nichts. Es sei kommerzieller Sprengstoff, wie er im Bergbau eingesetzt wird, sagt ein Polizeisprecher. Aber es habe zu keinem Zeitpunkt eine Gefahr für die Menschen auf der Insel bestanden. Denn mit einem Feuerzeug oder einer weggeworfenen Zigarette wäre der Stoff nicht zur Explosion gebracht worden. Laut Polizei hätte es dafür eine große Energiequelle gebraucht. Der Sprengstoff war am Mittag angespült worden. Wie lange er schon im Wasser lag und wie er ins Wasser kam, das versucht die Polizei nun zu ermitteln. Die Kampfmittelexperten haben den Sack am Abend abtransportiert. Seitdem sind Strand und Promenade der Insel wieder freigegeben.
3: Die Staatsanwaltschaft Stade hat das Verfahren wegen des Verdachts der Vergewaltigung in einem Jugendzentrum gegen mehrere Jugendliche eingestellt. 3 Jungen sollen eine 14-Jährige im Sommer vor einem Jahr in Gnarrenburg missbraucht und anschließend Videos veröffentlicht haben. Den Beschuldigten könne eine strafbare Handlung nicht mit der erforderlichen Sicherheit nachgewiesen werden, heißt es von der Staatsanwaltschaft. Darüber hinaus gebe es keine belastbaren Hinweise, dass das Mädchen klar erkennbar widersprochen habe. Die Anwälte des Mädchens haben dagegen Beschwerde eingelegt. Bei der Schwimmeuropameisterschaft in Paris hat sich Wasserspringer Moritz Wesemann zum zweiten Mal zum Europameister gekrönt. 4 Tage nach seinem Sieg vom 1-Meter-Brett gewann der 24-Jährige auch im Finale vom 3-Meter-Brett die Goldmedaille. Und bei den Tennis-Masters im kanadischen Montreal ist schon Schluss für Alexander Zverev. Die Nummer 3 der Welt verlor gleich im ersten Spiel gegen die Nummer 69 der Welt. Gegen den Niederländer Talon Griekspoor stand am Ende Zverevs 3-Satz-Niederlage. Die Zeit jetzt. Es ist gleich 7.05 Uhr.
0: Wir danken dir, Vera. Ja, die große Hitze macht jetzt eine kleine Pause in den nächsten Tagen. Heute halt da bis wolkig, vor allem im Norden und also Richtung See kann mal so ein Schauer mit dabei sein. Dazu gibt es Höchstwerte bis 21 Grad auf Baltrum und bis 27 in Nordheim. Also es ist ja auch immer noch sommerlich, ne? Morgen ein bisschen durchwachsener, örtlich Schauer. Und bevor es am Wochenende dann wieder Richtung 30 Grad geht, morgen dann frische 24 Grad.
1: 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Guten Morgen.
2: Viele sagen ja, in diesen Zeiten gibt es kaum noch schöne Geschichten. Aber es gibt sie noch. Und damit meine ich nicht, dass Gianni Infantino im Amt bleibt. Nein. Eine ganz besondere Seerose hat ihre Blüte geöffnet. Und das nicht irgendwo, sondern bei uns in Niedersachsen, in Braunschweig. Und diese Seerose und die Leute dahinter, die stellen wir Ihnen gleich vor. 7.20 Uhr.
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0: 7:12 Uhr, NR1 Niedersachsen, aktuelles von der Straße, von der A7, in diesem Fall Hannover-Hamburg, zwischen Hamburg-Hausbruch und Waltershof. Eine Unfallstelle, die noch nicht abgesichert ist. Egal, ob meterhoch Schnee liegt oder geschwitzt wird, bei hochsommerlichen Temperaturen ist ja alles möglich. Unser Schorze, der kennt keine Ausreden, wenn es darum geht, Sie mit einem Dubby zu versorgen.
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2: Der geht im Zweifel auch barfuß durch den Schnee oder über den glühenden Asphalt. Unser Niedersachsen-Reporter Schorze. Ja, heute mit einem Dubby wieder aufgebrochen, um Sie auf der Arbeit mit einem neuen Digitalradio mit unserem Dubby zu versorgen. Und heute ist er in Luden, das ist im Landkreis Schaumburg.
3: Danke. Und 3,50 Euro zurück, bitteschön.
4: Yeah. Bei euch ist ja ganz schön was los, Silke, ne?
3: Ja, hier ist immer was los. Hier haben wir viele Leute, die aus den Betrieben kommen, sich ihr Mittagsbrötchen oder Brot oder andere Sachen holen. Und Schule, wenn die Schule aus ist, kommen viele vorbei und nehmen sich ihren Kuchen mit. Wir haben ja auch viele ältere Kunden, die gerne zu uns einkaufen kommen, weil wir halt so ein mega geiles Team sind.
4: Wow.
3: Und immer viel Spaß hier haben und immer eigentlich ja, für den Spaß aufgelegt sind.
4: Wir sind bei Karlchens Backstube in Luden. Jetzt fehlt ein Radio. Was war los?
3: Unser altes Radio wollte gar nicht mehr. Das musste leider sich verabschieden. Und deswegen habe ich gesagt, Leute, wir brauchen was Anständiges. Ich melde uns an.
4: Viel Spaß bei der Arbeit. Hier ist euer funkelnagelneues Dubby-Gute-Laune-Radio. Yeah! Es gibt einen super Insider-Tipp, der passt zu einem Gerät, was viele jetzt neuerdings in der Küche haben, ne?
3: Einen Airfryer. Und zwar, wenn ihr heute bei uns Brötchen kauft, packt die morgen einfach morgens in den Airfryer. 3 Minuten, 200 Grad und die schmecken genauso wie am Vortag. Mhm. Nämlich frisch und knusprig.
4: Ich krieg Hunger.
3: Ja, genau. Probier's einfach mal aus.
4: Danke für den super Tipp.
3: Gerne. Bis dann.
0: Und das scheint zu klappen. Verena hat gerade genickt, ja?
2: Das machen wir genauso zu Hause, jetzt bestimmt schon seit 2 Jahren. Und das ist hervorragend.
0: Brötchen von der Bäckerei Kortmann. Wenn Sie auch ein Dubby für die Arbeit brauchen, dann melden Sie sich am besten über unsere NDR Niedersachsen-App.

0: 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Es ist der Donnerstagmorgen, 7.22 Uhr. Und ja, wir haben bei uns zu Hause auch Seerosen im Gartenteich. Aber ja, die sind auch ganz nett. Aber damit, hiermit, da können wir nicht mithalten. In Braunschweig, da blüht in diesen Tagen nämlich wieder die Riesenseerose.
1: Und das ist wirklich ein großes Ereignis jedes Mal im Botanischen Garten der TU Braunschweig. Für zwei Nächte öffnet die Riesenseerose Victoria cruciana ihre Blüten. Und gestern Abend war die erste sogenannte Victoria-Nacht.
0: Deswegen sprechen wir jetzt mit Professor Dr. Robert Hensch. Schönen guten Morgen.
2: Schönen guten Morgen und schönen guten Morgen auch an Ihre Zuhörer und Zuhörerinnen.
0: Ja, danke schön. Hat denn die Seerose jetzt wie geplant gestern ihre Blüte geöffnet?
2: Also, sie hat geblüht und sie war wunderschön und wir hatten wahnsinnig viele Besuchende da.
0: Ja, das glaube ich Ihnen, aber ich frage mich immer, woher wissen Sie denn dann, wann die Seerose ihre Blüte öffnet?
2: Das ist genau der Punkt, wir wissen es nicht. Wir hoffen, wir beten, wir schauen am Abend vorher nochmal rein, wir streicheln sie ganz lieb. Nein, das ist nett gesagt. Ein klein wenig Erfahrung haben natürlich unsere tollen Gärtnerinnen und Gärtner, dass das funktionieren kann. Wir wissen, dass es eine Vielzahl von Blüten über das Jahr gibt. Sie blüht also immer mal wieder, aber an diesen beiden Abenden hoffen wir natürlich auf eine besonders schöne Blüte, auf eine große Blüte, die auch beeindruckend dann ist. Und ja, es hat geklappt.
1: Wie sah sie denn nun aus und wie groß war sie wirklich?
2: Ich würde mal denken, 35 Zentimeter im Durchmesser. Mhm. Und das Tolle halt an dieser Blüte ist, sie geht im Laufe des Nachmittages auf. Sie zeigt, dass sie sich entwickeln will. Und zur Vollblüte ist sie dann so, sagen wir, gegen 21, 21.30 Uhr kommt. Das heißt also, die letzten Besuchenden, die dann nochmal vorbeigekommen sind, die haben sie wirklich in Vollblüte gesehen. Und es gibt natürlich einige ganz verrückte Freaks, die sind über den gesamten Abend da, gehen immer mal wieder alle halben Stunde rein, machen ein tolles Foto und sind

0: dann wieder draußen, weil es ist nicht nur die Blüte an diesem Abend, sondern es ist ein Event. Es ist ein Event für die Braunschweiger und Braunschweiger. Also es ist die Blüte, ja, aber es ist das Ganze drumherum.
1: Wie Sie das erzählt haben, habe ich jetzt auch Lust, heute Abend noch nach Braunschweig zu kommen.
0: Also heute Abend könnte diese Blüte, die gestern weiß geblüht hat, tatsächlich in so einem rosa Farbton kommen. Und wir haben daneben eine Knospe. Und bei der hoffen wir, dass sie kommt. Wir wissen es nicht, vielleicht kommt sie auch erst morgen, aber nochmal, der Botanische Garten ist als Botanischer Garten einfach so wunderschön anzusehen. Und Sie sind herzlich eingeladen, kommen Sie vorbei.
2: Ein Dankeschön. Abend mit Überraschungseffekt, heute genau. Nochmal möglich. Und das bei der Seerose Victoria cruciana, eine Riesenseerose, geschildert von Robert Hentsch. Er ist Professor für Botanik. Danke.
0: Danke auch an Sie.

0: Ja Mensch, schon 7:30 heute am Donnerstag.
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0: Vorsicht A2 Dortmund Hannover zwischen Bad Eils und Rehren. Ein defektes Fahrzeug da und es auch noch eine Ölspur auf der Straße. A1 Osnabrück Bremen zwischen Dreieckstur und Bremen-Hemelingen. 3 Kilometer stockender Verkehr. 5 Kilometer stockt A7 Hannover Flensburg vor dem Elbtunnel. A281 Airportstadt Neustädter Hafen. Die Einfahrt Bremen Airportstadt aus Richtung Flughafen ist nach einem Unfall gesperrt. Und in Uelzen, da läuft das Stadtfest und deswegen sind da bis Montag 10 Uhr früh einige Straßen gesperrt. Sollten Sie also einplanen, wenn Sie sich nach Uelzen aufmachen.
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2: Mit Vera Zellner, guten Morgen. Nachdem Niedersachsens CDU zuletzt hart gegen die Justiz im Land ausgeteilt hat, erntet die Partei Kritik von mehreren Gefängnisleitern. In einem Brief schreiben sie, dass die CDU immer wieder Bewertungen abgebe, bevor klar sei, was überhaupt passiert ist. Dafür sei Sicherheitspolitik eine zu ernste Sache. Bundesinnenminister Dobrindt vermutet professionelle Täter hinter der Sprengstoffattacke auf den Leipziger Flughafen. Zwar warnt Dobrindt vor Spekulationen, allerdings schließt er nicht aus, dass fremde Mächte dahinter stehen, weil es sich um militärischen Sprengstoff handele. Und der Iran und der Oman haben sich auf eine Passage für Schiffe durch die Straße von Hormuz geeinigt. Mit Blick auf die USA sagte ein Sprecher des iranischen Außenministeriums, wenn bestimmte dritte Parteien den Prozess nicht behinderten, werde eine Erklärung dazu fertiggestellt. Die Zeit jetzt. Es ist 7.32 Uhr.
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3: Aus dem Studio Hannover mit Andrea Heusinger. Guten Morgen. In Celle ist am Nachmittag ein Mann bei einem Arbeitsunfall ums Leben gekommen. Laut Polizei war bei Abrissarbeiten aus ungeklärter Ursache ein großer Kettenbagger umgekippt. Der 32 Jahre alte Bauarbeiter wurde unter dem Fahrzeug eingeklemmt und tödlich verletzt. Der Fahrer des Baggers wurde leicht verletzt. 18 geklaute Porsches hat die Polizei seit Anfang vergangenen Jahres in Stadt und Region Hannover verzeichnet. Bis Dienstag. Da ist Porsche Nummer 19 verschwunden, wieder aus einer Tiefgarage, diesmal in Hannover-Bodfeld.
4: Unbekannte haben das Porsche Carrera Cabrio laut Polizei zwischen Montagnachmittag und Dienstagvormittag gestohlen. Nach Angaben einer Sprecherin wert rund 95.000 Euro. Die Polizei sucht jetzt Zeugen und prüft natürlich auch einen möglichen Zusammenhang zu den weiteren Diebstählen. 15 der inzwischen 19 verzeichneten Diebstähle ereigneten sich den Angaben zufolge im Stadtgebiet von Hannover. In mehr als 2/3 der Fälle wurden die Porsches aus Tiefgaragen geklaut. Die Ermittler nehmen an, dass zumindest für einen Teil der Taten eine Bande verantwortlich ist. Einige der Porsches tauchten später wieder auf. Warum, ist völlig unklar.
3: Informationen von Wolfgang Kurz. Im Kreis Hildesheim haben in diesem Jahr so viele Menschen beim Stadtradeln mitgemacht wie noch nie. 6.017 aktive Radlerinnen und Radler, das sei Rekord, heißt es von der Klimaschutzagentur. Insgesamt haben sie mehr als 1 Million Kilometer zurückgelegt. Dadurch seien im Kreis Hildesheim rund 172 Tonnen CO2 vermieden worden, hieß es. Und wir schauen aufs Wetter. Sonne und Wolken wechseln sich ab. Dazu ist es meistens trocken, höchstens vereinzelt mal ein Schauer. Die Temperaturen bis 24 Grad in Bad Nenndorf und bis 25 in Garbsen.
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5: Wir wünschen Ihnen einen zauberhaften guten Morgen. Und wir machen das jetzt einfach wie der Sommer heute. Der macht ja so eine kleine Hitzepause oder eine Hitzelücke.
6: Oh.
5: Und das schlägt jetzt direkt die Brücke zu unserem neuen Musikrätsel. Das heißt ja Mut zur Lücke.
6: What an Überleitung.
5: Ja.
6: Hey, das war ja great.
5: Thank you.
6: Also ich habe die Songs für heute schon mal durchgespielt und ich sage, das wird echt großartig gleich. Wir spielen 3 Songs und da fehlt jeweils ein Wort. Und das Wort, das wollen wir dann von Ihnen wissen.
5: Also.
6: Und eine neue Runde gleich.
5: Gegen 20 vor 8 hier, genau.

0: Wir können ja schon pünktlich, ne? Zumindest einigermaßen pünktlich. Es ist wirklich ziemlich pünktlich. 7.40 Uhr und damit Zeit für
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0: Regeln sind und bleiben auch erstmal einfach. Wir spielen drei Songschnipsel, jeweils ein Wort fehlt. 25 Euro für eine richtige Antwort, 50 für zwei und 100 Euro bei drei richtigen.
3: Ja, und da freuen wir uns jetzt auf Peter Molitor aus Georgsmarienhütte. Schönen guten Morgen.
4: Ja, schönen guten Morgen.
3: Mensch, Peter, Sie sind Berufskraftfahrer.
0: Peter?
4: Ja?
0: Können
4: ja.
0: Sie mal das Radio ausstellen oder so? Da gibt es gerade ganz furchtbare Kopplungen.
4: Ja, genau.
3: Ja, irgendwas. Ja, jetzt klingt. Mensch, Peter, jetzt hören wir Sie auch richtig gut. Also, Sie sind Berufskraftfahrer. Wo erwischen wir Sie denn gerade?
4: Ich bin gerade in der Ecke von Ochtrup und bringe an einer Baustelle Baumaterial für die Jungs.
3: Aber in dem Moment rechts rangefahren, oder wie?
4: Ja, genau.
3: Ja.
4: Ich habe jetzt mehr Zeit, genau.
3: Das wollen wir immer gerne hören, weil wir wollen ja auch niemanden in Gefahr bringen, ne?
4: Nein, alles gut.
3: Jo, Peter, dann sind wir doch gut aufgestellt. Wir hätten drei Songs für Sie vorbereitet.
4: Ja.
0: Sollen wir
4: da
0: loslegen?
4: Da bin ich dabei.
0: Okay. Also, hier ist der erste Song. Welches Wort fehlte?
4: Wall von Pink Floyd.
0: Das war schon mal ein Tusch, der kam vielleicht ein bisschen zu früh, aber egal. eigentlich gibt es ja für einen nur dieses hier. So, wir wollen es ja nicht übertreiben.
3: So,
0: der nächste Song.
5: Ein Hoch auf uns, auf dieses
4: Weg.
0: Leben, ja. Das ging ja fast zu schnell. So, jetzt haben wir noch einen und das ist ein echter Klassiker. Achtung, einer der schönsten Songs, der je geschrieben wurde, wie ich finde. Achtung.
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4: Let.
0: Nee, das war's jetzt nicht.
4: Let it be.
0: Ja, der Song ist Let It Be, aber das Wort, was fehlte, das wäre Mary gewesen. Mother Mary wäre das gewesen. Aber Peter, Sie kriegen auf alle Fälle 50 Euro, ne? Wie, was heißt, komm, sollen wir doch 100 auszahlen?
3: Nein, aber ich meine, 50 ist doch auch eine gute, schöne Summe.
0: Ich dachte jetzt so.
4: Das ist eine schöne Summe, ja. Und das geht ja bald in Urlaub und dann kann man es gut gebrauchen.
3: Für die Urlaubskasse 50 Euro. Genau. Ja, Mensch, dann schicken wir ganz liebe Grüße in die Nähe von Ochtrup, war das gerade im Moment, ne?
4: Ja, genau.
3: Ja,
4: genau.
3: Peter. Und danke fürs Mitspielen.
4: Bitteschön. Und darf ich noch kurz was sagen?
0: Mhm.
4: Also, Sie beiden haben das richtig gut gemacht. Also die letzten zwei Wochen mit Hellwach. Also hat mir richtig Spaß gemacht. War richtig viel Freude dabei.
3: Dankeschön dafür. Ja, danke Ihnen.
0: Komm, für dieses Lob, dann zahlen wir doch 100, ne? Also, Peter, gute Fahrt, ne? Tschüss.
3: Dankeschön.
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0: Sie hören NDR 1 Niedersachsen, Donnerstagmorgen, jetzt 7.50 Uhr, 10 vor 8. Und während wir hier in diesen Tagen ja schwitzen und überlegen, was wir vielleicht noch ausziehen können, überlegen andere, was sie jetzt noch zusätzlich anziehen könnten an dicken Schichten. Einer dieser Menschen ist Ingo Gerstmann aus Hannover.
1: Und dazu muss man wissen, Gerstmann ist eigentlich Chirurg, leitet gerade aber die Forschungsstation Neumayer 3 in der Antarktis. Er hat uns erzählt, dass da gerade 30 Grad herrschen, allerdings minus 30 Grad. Das ist dann vielleicht doch ein Ticken zu kühl und auch ganz schön einsam da oben. Deshalb haben wir ihn mal gefragt, warum er sich für diesen Job jetzt eigentlich entschieden hat.
2: Also für mich war die Motivation, dass ich nach vielen Jahren als Arzt im Krankenhaus auch mal was anderes machen wollte. Das ist, glaube ich, immer noch die beste Formulierung. Und dann die Gelegenheit zu haben, dieses Ende der Welt im wahrsten Sinne des Wortes auch mal mit eigenen Augen zu sehen und da auch noch arbeiten zu dürfen, das war ein guter Grund, sich zu bewerben, und es hat dann tatsächlich geklappt.
0: Ja. Ja, insgesamt ist er für 13 Monate dort im ewigen Eis, und er hat uns auch erzählt, worauf er sich denn freut, wenn er dann nach Hause kommt.
2: Auch meine Familie natürlich. Und ich freue mich wahrscheinlich, das ist ja dann Weihnachten, kurz vor Weihnachten, auch auf diese Atmosphäre. Vor allen Dingen freue ich mich aber auch, wenn die Jahreszeiten wieder wechseln. Denn das ist etwas, was man hier auch nicht beobachten kann.
1: Hammer, ne? Irgendwie am anderen Ende der Welt. Ingo Gerstmann, Chirurg aus Hannover, ist noch bis Weihnachten auf der Forschungsstation Neumayer 3 in der Antarktis. Und der hat vermutlich zurzeit keine Probleme mit der Hitze. Wir ja gerade aktuell auch nicht, aber bei uns soll es ja zum Wochenende und auch in der nächsten Wochenende wieder aufheizen. Aber wir sind dann auch bei Ihnen. NDR 1 Niedersachsen.

0: Knappe Minute noch bis 8.
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0: Ja, und hier ist es erstmal Vorsicht auf der A2 Dortmund-Hannover zwischen Feldheim und Bad Eilsen. Da steht ein defektes Fahrzeug auf der Ausfahrtspur. A1 Osnabrück-Bremen zwischen Stur und Hemelingen 3 Kilometer stockender Verkehr. A281 Airport-Stadt Richtung Neustädter Hafen. Die Einfahrt Bremen-Airport-Stadt ist aus Richtung Flughafen gesperrt nach einem Unfall. Und Uelzen kann sich freuen an diesem Wochenende Stadtfest. Deswegen sind da bis Montag 10 Uhr allerdings auch einige Straßen gesperrt. Das heißt, wenn Sie dahin wollen, vorher vielleicht mal informieren, wo was geht und wo eher nicht.
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2: Mit Konstanze Beisert. Einen schönen guten Morgen. Die Schlagzeilen. Gefängnisleitungen in Niedersachsen wehren sich gegen Vorwürfe. Dobrindt vermutet fremde Macht hinter Drohnenattacke auf Flughafen. Experten sichern Industriesprengstoff am Strand von Norderney. Und das Wetter. Sonne und Wolken, meist trocken, bis 26 Grad. In der Politik gehört das Prinzip, wer austeilt, muss auch einstecken können zum täglichen Geschäft. Ein Beispiel, die CDU-Landtagsfraktion in Niedersachsen hat nach diversen Vorfällen in der Justiz hart gegen Ministerin Wallmann ausgeteilt. Führungsversagen, mangelnde Transparenz, das sind nur zwei Vorwürfe gegen die SPD-Ministerin. Jetzt gerät die CDU selbst in die Kritik, und zwar durch einen offenen Brief, den Leiterinnen und Leiter der niedersächsischen Gefängnisse geschrieben haben. Angelika Henkel aus der Redaktion Landespolitik, was steht in diesem Brief?
3: Es geht vor allem um Stilfragen der politischen Debatte. Die CDU gebe immer wieder Bewertungen ab, bevor klar sei, was überhaupt passiert ist. Ja, so ein offener Brief, das ist schon ungewöhnlich und er enthält deutliche Kritik. Da ist von Wahlkampfarena die Rede. Sicherheitspolitik sei aber zu ernst für vermeintliche Skandale. Das sagt Mike Portmann, er ist Vorsitzender eines Vereins, der die Interessen der Leitungen niedersächsischer Gefängnisse vertritt. CDU-Chef Lechner weist die Kritik zurück. Es sei die Pflicht als Opposition, kritisch nachzuhaken und eine umfassende Aufklärung einzufordern, sagte Lechner dem NDR. Einig sind sich beide Seiten darin, dass einzelne Vorkommnisse unbedingt aufgearbeitet gehören. Und davon gab es einige in letzter Zeit. Nur zwei Beispiele. Ein verurteilter Mörder konnte in Peine bei einem begleiteten Freigang fliehen und der mutmaßliche Mörder aus Stade konnte sich in der U-Haft das Leben nehmen.
2: Nur knapp ist der Flughafen Leipzig-Halle einer Katastrophe entgangen. In der Nacht zu gestern ist dort eine mit Sprengstoff präparierte Drohne entdeckt worden. Zum Glück, der Zünder war offenbar defekt. Für den ARD-Sicherheitsexperten Holger Schmidt spricht viel dafür, dass es sich um einen gezielten Anschlag auf den Flughafen handelt.
4: Eine Drohne mit Sprengstoff und einer Zündvorrichtung. Ich würde das einen Anschlagsversuch nennen. Ja, ich denke, das ist sehr deutlich. Wir reden ja schon länger über die Gefahren, die Drohnen an Flughäfen verursachen können. Allein schon durch ihr Gewicht bei einem Zusammenstoß mit einem Flugzeug. Aber Sprengstoff und Zünder, das ist für Deutschland eine neue Qualität. Und deswegen ist das auch für die deutschen Sicherheitsbehörden eine sehr beunruhigende Entwicklung.
2: Und für Schmidt ist klar, die deutschen Flughäfen sind nicht ausreichend gegen solche Drohnenangriffe geschützt.
4: Es ist viel passiert in den vergangenen Monaten und Jahren. Man hat sich viele Gedanken gemacht, wie man Drohnen bekämpfen kann, wie man sie überhaupt erst mal entdecken kann. Aber große Verkehrsflughäfen wie Leipzig-Halle, die sind ja allein schon von der Fläche riesengroß. Und die Drohnen, die sind relativ klein, nicht so ganz leicht zu entdecken. Und selbst wenn man sie entdeckt hat, muss man hinkommen und dann kann man Abwehrmaßnahmen versuchen. Also ich glaube, da müssen wir ganz realistisch sein und sagen, das ist eine Gefahr, die wird gesehen. Aber das ist eine Gefahr, vor der kann man nicht hundertprozentig schützen.
2: Sagt ARD-Sicherheitsexperte Holger Schmidt. Und auch Bundesinnenminister Dobrindt spricht von einem Anschlagsversuch. In den ARD-Tagesthemen nannte der CSU-Politiker den Vorfall am Flughafen Leipzig-Halle eine sehr ernste Gefahrensituation.
5: Es ist so, dass wir davon ausgehen müssen, dass dieser Sprengstoff militärischer Sprengstoff ist. Wenn ich mir das anschaue, wie hier vorgegangen worden ist, was hier an Drohne existiert hat, was hier an Sprengsatz existiert hat, dann muss man von einem hochprofessionellen Vorgehen ausgehen. Und deswegen kann man fremde Mächte einfach nicht ausschließen.
6: Dobrindt hatte seinen Urlaub unterbrochen, um die Lage mit dem sächsischen Innenminister Schuster und Spitzen der Sicherheitsbehörden zu besprechen. Mit dabei die Chefs des Verfassungsschutzes und der Bundespolizei. Die Drohne mit dem Sprengstoff wurde in der Nähe von ukrainischen Frachtmaschinen entdeckt. Der Flughafen Leipzig ist ein wichtiges Frachtdrehkreuz, auch für militärische Hilfslieferungen für die Ukraine. Spezialisten konnten die Sprengvorrichtung entschärfen. Der CDU-Verteidigungsexperte Kiesewetter vermutet Russland hinter dem Vorfall. Die Bedrohung für Deutschland durch von Russland gesteuerte hybride Angriffe sei gravierend, sagte Kiesewetter der Augsburger Allgemeinen. Bundesinnenminister Dobrindt kündigte an, Deutschland werde das Netz seiner Sicherheitsmaßnahmen weiter schließen. Dazu gehöre auch die aktive Drohnenabwehr.
2: Dagmar Pepping berichtete. Die außergewöhnlich niedrigen Pegelstände an deutschen Flüssen wie dem Rhein oder der Elbe bereiten der Binnenschifffahrt Sorgen. Frachter können nur noch wenig Ladung transportieren, um nicht auf Grund zu laufen. Das erhöht die Transportkosten. Der neue Bundesverkehrsminister Bilger bittet deswegen zur Krisensitzung. Mehr dazu in den Meldungen mit Moritz Zachow.
7: In Bonn will der Verkehrsminister mit Vertretern der Branche zusammenkommen, die darauf angewiesen sind, dass Binnenschiffe ihre Produkte transportieren. Denn eines ist klar, Niedrigwasser in großen deutschen Wasserstraßen sind ein gesamtwirtschaftliches Risiko. Ökonomen warnen, dass das winzige deutsche Wirtschaftswachstum durch die Hitze buchstäblich vertrocknet. Denkbar wäre es, Flüsse wie den Rhein noch weiter auszubaggern, um die Fahrrinnen zu vertiefen, so Bilger. Umweltverbände befürchten allerdings, dass Fische dann ihre Laichplätze verlieren. So wie es aussieht, kann FIFA-Chef Infantino trotz seiner umstrittenen Investorenpläne im Amt bleiben. Jedenfalls hat ihm die Spitze des Fußball-Weltverbands den Rücken gestärkt. In einem langen Statement erklärt die FIFA-Geschäftsleitung ihre uneingeschränkte Unterstützung. Gleichzeitig gesteht sie Fehler im Umgang mit dem Projekt, ein WM-Rechte an Investoren zu verkaufen. Den Bericht der britischen Times, wonach Infantino dem Land Marokko das WM-Finale 2030 versprochen hat, weist die FIFA zurück. Die Staatsanwaltschaft Stade hat das Verfahren wegen des Verdachts der Vergewaltigung in einem Jugendzentrum gegen mehrere Jugendliche eingestellt. Drei Jungen sollen eine 14-Jährige im Sommer vor einem Jahr in Gnarrenburg missbraucht und anschließend Videos veröffentlicht haben. Dem Beschuldigten könne eine strafbare Handlung nicht mit der erforderlichen Sicherheit nachgewiesen werden, heißt es von der Staatsanwaltschaft. Darüber hinaus gäbe es keine belastbaren Hinweise, dass das Mädchen klar erkennbar widersprochen habe. Die Anwälte des Mädchens haben dagegen Beschwerde eingelegt. Über diese muss nun die Generalstaatsanwaltschaft Celle entscheiden. Bus statt Bahn, das kommt auf viele Pendlerinnen und Pendler zwischen Minden, Hannover und Braunschweig ab jetzt wieder zu. Ab morgen wird zwischen Minden und Hannover gebaut. Deshalb fahren keine Züge der Westfalenbahn, sondern Ersatzbusse. Ab dem 13. August, also Donnerstag nächster Woche, wird die Sperrung dann bis Braunschweig ausgeweitet für eine weitere Woche. Auch die S-Bahn Hannover bietet für betroffene Strecken Schienenersatzverkehr an. Dazu kommt, dass in dem Zeitraum auch zwischen Minden und Wunstorf keine Züge fahren können. Fahrpläne würden angepasst, sagt eine Bahnsprecherin.
2: Die Warnung kam gestern Mittag über Warn-Apps und in den Verkehrsnachrichten. Auf der ostfriesischen Insel Norderney besteht höchste Explosionsgefahr. Der Strand soll unbedingt gemieden werden. Sogar die Evakuierung von Teilen Norderneys stand zur Debatte. Denn am Weststrand wurde tatsächlich Sprengstoff angespült. Thomas Stahlberg, drohte da wirklich eine Explosion?
8: Das war stundenlang unklar. Auf dem angespülten Sack stand wohl sowas wie Explosionsgefahr, sagt ein Polizeisprecher. Da war den 2 Dutzend Einsatzkräften vor Ort schnell klar, das kann nur Industriesprengstoff sein. Deshalb die große Aufregung und Vorsicht. Hunderte Badegäste mussten vom Strand. Die bekannte Milchbar wurde geräumt. Promenade und der Strand auf einer Länge von 300 Metern gesperrt. Immer wieder haben neugierige Urlauber angeblich versucht, näher ranzukommen. Da hatte die Feuerwehr gut zu tun. Nach 6 Stunden kamen die Kampfmittelexperten vom LKA aus Hannover. Und die haben herausgefunden, es war tatsächlich Industriesprengstoff, wie er im Bergbau eingesetzt wird. Aber es hätte eine große Energiequelle gebraucht, um den zur Explosion zu bringen. Also keine Gefahr für die Menschen auf der Insel. Die Polizei will den Sprengstoff nun fachgerecht entsorgen und ermitteln, wie der in die Nordsee kam. Das ist noch völlig unklar.
2: Die deutsche Marine sichert den freien Welthandel, schützt kritische Unterwasserinfrastruktur und verteidigt Deutschland und seine Partnerländer. Wie arbeiten eigentlich die Streitkräfte und welche Berufe gibt es genau bei der Marine? Darüber wird heute auf dem Marinestützpunkt in Wilhelmshaven informiert. Frank Jacobs, was erwartet die Menschen heute beim Besuchertag?
9: Wer zum Marinestützpunkt kommt, darf an Bord des Einsatzgruppenversorgers Bonn die Technik, Waffen und Räumlichkeiten besichtigen, teilt die Marine mit. Das Schiff ist rund 73 Meter lang und hat 20.000 PS. Es versorgt im Einsatz andere Schiffe mit Treibstoff, Proviant und Munition auf See und hat 2 Sea King-Hubschrauber an Bord. Beim Tag der offenen Tür im Stützpunkt in Wilhelmshaven können die Besucher außerdem auf einer Pinasse, das ist ein kleines Beiboot, eine Rundfahrt durch den Marinehafen machen. Die Schlepper werden bei einem Schlepperballett ungewöhnliche Manöver fahren, so ein Sprecher. Dazu wird es zahlreiche Vorführungen geben, zum Beispiel von den Brandschützern, den Marinetauchern oder den Hubschrauberpiloten. Der Marinestützpunkt in Wilhelmshaven ist der größte in Deutschland und soll in den nächsten Jahren erweitert werden. Mehr als 1,6 Milliarden Euro werden hier investiert.
2: Und noch zum Sport. Bei der Schwimm-Europameisterschaft in Paris hat sich Wasserspringer Moritz Wesemann zum zweiten Mal zum Europameister gekrönt. 4 Tage nach seinem Sieg vom 1-Meter-Brett gewann der 24-Jährige auch im Finale vom 3-Meter-Brett die Goldmedaille. Und bei den Tennis-Masters im kanadischen Montreal ist schon Schluss für Alexander Zverev. Er verlor sein Zweitrundenduell gegen den Niederländer Talon Griekspoor völlig überraschend in 3 Sätzen. Noch der NRNs Niedersachsen Verkehrsservice. Vorsicht bitte auf der A7 Hannover Richtung Hamburg. Zwischen dem Dreieck Walsrode und Bad Fallingbostel, da liegen mehrere Metallrohre. Die Zeit, 8.10 Uhr, das war aktuell mit Konstanze Beisert.
10: Bedanken dir.
2: Gerne.
10: Ja, da kann auch mein Hund Fienchen mal so ein bisschen durchatmen in den kommenden Tagen, wo es ein bisschen kühler ist. Also mein Hund, der mag das nicht so warm, aber der hat natürlich auch 3,5 Kilo Plüschfell um sich herum. Sonne und Wolken wechseln sich heute ab, vor allem im Norden. So Richtung Küste kann auch mal ein Schauer dabei sein. Höchstwerte bis 21 Grad auf Jüst, bis 27 in Göttingen. Und morgen ein bisschen wechselhafter, stellenweise Regen möglich und quasi richtig kühl, bevor es ja am Wochenende wieder deutlich wärmer wird. Aha. Morgen nur bis 24 Grad.
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11: Guten Morgen.
12: Und heute gegen 8.20 Uhr, da machen wir einen Abstecher auf den Friedhof. Es wird aber nicht ganz ruhig sein, nur ein bisschen, denn wir treffen einen Friedhofsgärtner. Die Friedhofsgärtner müssen logischerweise auch in den Sommerferien arbeiten. Und der Mann, den wir Ihnen vorstellen, ist auch einer unserer Sommerhelden.
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0: Hier ist der Verkehrsservice von uns von NDR1 Niedersachsen und da geht es auch in die Stadt, nämlich nach Hamburg, A7 Hamburg-Flensburg im Elbtunnel. Da steht ein defektes Fahrzeug und Vorsicht auf der B3 Hamburg. Ja, Waltershofen nach Steinwerder auf der Kühlbrandbrücke leider eine Unfallstelle und die ist noch nicht abgesichert. Wer von Ihnen einen Garten oder einen Balkon hat, der kennt das Problem. Während der Urlaubszeit braucht man natürlich jemanden, der sich um die Pflanzen kümmert. Und das ist auch nicht anders bei den Pflanzen auf einem Friedhof. Einer muss sich kümmern, wenn man es selber nicht will oder es schafft. Und so jemanden gibt es. Und um den geht's heute.
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2: Generell geht es ja um diejenigen, die weiterarbeiten, während die anderen Urlaub machen. Schreiben Sie uns gerne mal über die NDR Niedersachsen App. Wenn Sie auch so jemand sind oder jemanden kennen, dann erklären wir auch diese Person zu einem von Niedersachsens Sommerhelden.
0: So wie Andreas Noltemeier aus Völkersen im Landkreis Verden. Er ist Friedhofsgärtner seit über 30 Jahren mit eigener Firma. Guten Morgen, Herr Noltemeier.
3: Guten Morgen.
0: Jetzt ist ja Sommer. Ist da eigentlich mehr zu tun für Sie oder ist das im Sommer eher ein bisschen weniger? Sie müssen wahrscheinlich aktuell auch mit Wasser haushalten, oder?
3: Genau, das Gießen ist ja ein Faktor in unserer Dienstleistung. Und natürlich ist jetzt in den letzten Jahren festzustellen, dass gerade dieser Bereich sich klar verstärkt und wir da mehr zu tun haben in dem Bereich.
2: Wenn wir ganz konkret mal jetzt heute uns angucken, was steht heute bei Ihnen auf dem Plan? Was muss gemacht werden?
3: Ja, heute ist dann mal Krauten angesagt, weil neben dem fehlenden Wasser, das Unkraut wächst halt immer. Also dementsprechend müssen wir das ein bisschen parallel fahren. Aber die Gießintensität, die steigt halt deutlich. Also wo wir früher, ich sag mal, 6 bis 8 Mal im Sommer dann nachhelfen mussten mit Wasser, ist es jetzt dann eher zwischen 15 und 20 Mal, wo wir dann unterwegs sein müssen.
0: Ja. Ist es jetzt eigentlich auch ein bisschen ruhiger auf den Friedhöfen? Also die Angehörigen, sind die seltener da, weil die auch eher im Urlaub sind und eher so im Herbst kommen?
3: Nee, das kann man eigentlich nicht sagen. Also grundsätzlich ist eigentlich das so ein ganz Jahresgeschäft, wenn man das so sagen möchte. Also da stellt man jetzt nicht jahreszeitlich fest, bis auf den Winter vielleicht. Da ist es dann sicherlich ruhiger, aber ansonsten ist das schon so ein gleichmäßiger Zuschauerstrom.
2: Jetzt machen Sie das Ganze ja schon seit über 30 Jahren. Hat sich eigentlich die Bepflanzung von Gräbern da verändert über die Jahre? So nach dem Motto, früher war mehr Stiefmütterchen?
3: Ja, jahreszeitliche Bepflanzung wird weniger, aber die Leute achten wirklich auch auf trockenheitsresistente Pflanzen, Stauden, also insektenfreundlich ist ein Riesenthema. Also Umweltschutz auf dem Friedhof nimmt immer mehr Raum ein, was auch gut ist. Also wir als Gärtner wissen das deutlich zu schätzen, dass auch die Leute,

0: diese Sensibilität da entwickeln. Und das kann man also deutlich feststellen.
1: Wann machen Sie denn eigentlich als Friedhofsgärtner mal Urlaub? Tatsächlich dann erst im Winter?
0: Ja, also grundsätzlich, also ich mache schon im Sommer eine Woche mit meiner Familie, weil sonst würde die Familie rebellieren. Aber wir machen unseren Haupturlaub halt im Winter. Wir fahren gerne Ski und dementsprechend passt das dann ganz gut.
2: Ja, perfekt. Danke, dass wir sprechen durften mit einem unserer Sommerhelden. Danke, Herr Noltemeier. Alles Gute klar. Für Sie.
0: Tschüss. Vielen Dank. Ciao.

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0: Donnerstagmorgen, kurz nach 8:30.
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0: Vorsicht, A28 Oldenburg-Leer zwischen Oldenburg-Wechleu und Neuenkruge, Unfallstelle nicht abgesichert. A1 Osnabrück-Bremen zwischen Stur und Hemelingen, 3 Kilometer stockender Verkehr. A7 Hannover-Flensburg zwischen Waltershof und Elbtunnel, 4 Kilometer stockend. Die A31 Meppen-Gronau zwischen Wiedmarschen und Emsbüren. Bis heute 9.30 Uhr gesperrt, also etwa eine Stunde noch. Da laufen Bergungsarbeiten. Und der Hinweis wieder für Uelzen: wegen des Stadtfestes müssen Sie da bis Montag 10 Uhr mit gesperrten Straßen rechnen. Am besten vorher informieren, wo es lang gehen kann noch.
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2: Mit Vera Zellner, guten Morgen. Nachdem Niedersachsens CDU zuletzt hart gegen die Justiz im Land ausgeteilt hat, ernte die Partei Kritik von mehreren Gefängnisleiterinnen und Leitern. In einem Brief schreiben sie, dass die CDU immer wieder Bewertungen abgebe, bevor klar sei, was überhaupt passiert ist. Dafür sei Sicherheitspolitik eine zu ernste Sache. Bundesinnenminister Dobrindt vermutet professionelle Täter hinter der Sprengstoffattacke auf den Leipziger Flughafen. Zwar warnt Dobrindt vor Spekulationen, allerdings schließt er nicht aus, dass fremde Mächte dahinter stehen, weil es sich um militärischen Sprengstoff handele. Und europäische Wissenschaftler haben bestätigt, dass Reste einer SpaceX-Rakete auf dem Mond eingeschlagen sind. Demnach handelt es sich um ein 4 Tonnen schweres Schrottteil einer Trägerrakete, das 1,5 Jahre durchs All getrudelt war. Die Zeit jetzt, es ist 8.32 Uhr.
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3: Aus dem Studio Hannover mit Andrea Heusinger. Guten Morgen. Ersatzbusse statt Bahnen. Wegen Bauarbeiten müssen Bahnreisende auf den Strecken Hannover-Minden und Hannover-Braunschweig mit Einschränkungen rechnen. Ab morgen fahren zwischen Hannover und Minden keine Züge der Westfalenbahn mehr, stattdessen Ersatzbusse. Ab Donnerstag wird dann zusätzlich die Strecke zwischen Hannover und Braunschweig gesperrt. Laut Bahn ist auch die S-Bahn betroffen und richtet einen Ersatzverkehr ein. Die Arbeiten dauern voraussichtlich bis zum 20. August. 18 geklaute Porsches hat die Polizei seit Anfang 2025 in Stadt und Region Hannover verzeichnet, bis zum Dienstag. Da ist Porsche Nummer 19 verschwunden, wieder aus einer Tiefgarage, diesmal in Hannover-Bodfeld.
4: Unbekannte haben das Porsche Carrera Cabrio laut Polizei zwischen Montagnachmittag und Dienstagvormittag gestohlen. Nach Angaben einer Sprecherin wert rund 95.000 Euro. Die Polizei sucht jetzt Zeugen und prüft natürlich auch einen möglichen Zusammenhang zu den weiteren Diebstählen. 15 der inzwischen 19 verzeichneten Diebstähle ereigneten sich den Angaben zufolge im Stadtgebiet von Hannover. In mehr als 2/3 der Fälle wurden die Porsches aus Tiefgaragen geklaut. Die Ermittler nehmen an, dass zumindest für einen Teil der Taten eine Bande verantwortlich ist. Einige der Porsches tauchten später wieder auf. Warum, ist völlig unklar.
3: Informationen von Wolfgang Kurz. Im Kreis Hildesheim haben in diesem Jahr so viele Menschen beim Stadtradeln mitgemacht wie noch nie. 6.017 aktive Radlerinnen und Radler, das sei Rekord, heißt das von der Klimaschutzagentur. Insgesamt haben sie bei mehr als 100.000 Fahrten mehr als 1 Million Kilometer zurückgelegt. Dadurch seien im Kreis Hildesheim rund 172 Tonnen CO2 vermieden worden, hieß es. Wir in Niedersachsen aus dem Studio Hannover hören Sie hier wieder in einer Stunde um 9.30 Uhr.
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5: Hallo zusammen, guten Morgen. Das sind zugegebenermaßen teilweise harte Nüsse, die wir Ihnen dahin werfen in unserer Entenjagd, in unserem Kultquiz. Aber da wir wissen, dass Sie ein super Bauchgefühl haben, machen wir uns da eigentlich keine Sorgen, dass Sie auch heute unsere Meldung richtig einordnen werden.
0: Ja, wir werden gleich mal hören, ob das gelingt heute. Echt oder ausgedacht, das fragen wir ja gleich wieder 20 vor 9. Und wenn Sie auch mal Lust haben, auf Entenjagd zu gehen, dann klicken Sie einfach auf Mitmachen in der NDR Niedersachsen-App.

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1: Heute geht's in meine Heimat ins Schaumburger Land nach Seggebruch zu Willi Kietsch. Guten Morgen.
2: Ja, guten Morgen, Herr Kuhn. Freue mich, Sie zu hören.
1: Herr Kietsch, sagen Sie mal, was ist zurzeit gerade angesagt im Schaumburger Land? Auch richtig Hitze die letzten Tage, heute ein bisschen frischer?
2: Ja, heute ist es ein bisschen kühler, wenn man das so sagen darf. Die große Hitzewelle ist wohl erstmal für heute abgesagt und vorbei. Und deshalb werde ich mit meiner Frau nachher gleich mal mich aufs Fahrrad setzen und nach Steinhude radeln.
3: Oh, wie schön.
1: Nach Steinhude, ja, gleich.
2: So, guter Plan, ne?
1: Ja, wie viele Kilometer sind denn das?
2: 31.
1: 31?
2: Das kann man schaffen.
3: Ja. Können Sie sich direkt mal angucken, wie sehr verschlammt das Steinhuder Meer denn ist zurzeit. Ne? Das ist das Thema da.
2: Ja, das stimmt. Das ist nicht so schön für Steinhuder.
1: Vielleicht könnt ihr mit dem Fahrrad gleich durchfahren. Man weiß es nicht.
2: Ja, genau.
1: Aber vorher machen wir Entenjagd, ne?
2: Ja, klar. Flint ist geladen. Ja.
1: Okay, die erste Geschichte.
3: Beim längsten Orgelkonzert der Welt in Halberstadt in Sachsen-Anhalt hat es einen Tonwechsel gegeben. Auf der Orgel in der Burchardi-Kirche ertönt seit gestern ein Achtklang. Der Ton A wurde nämlich hinzugefügt. Mehrere hundert Menschen haben das Ereignis verfolgt und das Orgelprojekt des Künstlers John Cage soll insgesamt 639 Jahre lang laufen.
2: 639 Jahre? Das ist nett.
1: Aber ehrlich, wie geht das denn?
3: Der hat 609, das, der hat weit im Voraus geplant.
1: Das ist allerdings auch crazy, aber ja, steht hier tatsächlich.
2: War das, ein kurzes Vergnügen?
1: Dann kann man wohl sagen. Ja. Aber dann wünschen wir trotzdem noch einen schönen Tag am Stein oder Meer. Ne?
2: Mir hat es trotzdem Spaß gemacht.
3: Ja, uns auch. Dankeschön, Willi. Und viel Spaß
2: Alles
3: am Stein
2: Gute.
3: Oder Meer.
2: Jo. Danke.
3: Jo. Tschüss.
2: Tschüss. Tschüss.

0: Sie hören NDR1 Niedersachsen, Donnerstagmorgen. Wir haben es jetzt 8.53 Uhr und heute ist es ja wieder soweit. Wir ziehen um und zwar mit dem ganzen Sendestudio raus an den Maschsee, damit Sie, wenn Sie das denn möchten, den Moderatorinnen und Moderatoren hier mal bei der Arbeit über die Schulter gucken können.
1: Ja, das Maschseefest, das läuft ja noch an diesem Wochenende und wir sind jetzt auch in den nächsten Tagen draußen im gläsernen Zeltstudio. Heute ab 13 Uhr, da sendet Kollege Sören Ulrichs von dort. Und oh, den fragen wir doch jetzt mal. Sören, bist du eigentlich bereit?
2: Ja, ich freue mich auf hoffentlich jede Menge Besuch im mobilen NDR1 Niedersachsen-Studio. Außerdem ja heute der NDR-Kulturtag. Ne? 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Ich würde mich freuen.
0: Worauf können wir uns denn noch in den kommenden Tagen freuen? Also an, neben, auf unserer NDR-Bühne am Maschsee.
2: Ja, morgen der NDR-Infotag, unter anderem mit André Schünke, kennt man ja aus der Tagesschau. Samstag der NDR-Naturerlebnistag mit einem spannenden Blick hinter die Kulissen von Tierdokus, wie zum Beispiel Erlebnis Erde oder Expeditionen ins Tierreich. 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
1: Ja, Margot und Marquez, M und M, alles klar. Heute also aber erstmal ab 13 Uhr unser Pop-Up-Studio am Maschsee, also dieses gläserne Zeltstudio. Das Ganze Höhe Geibelstraße, können Sie gerne vorbeikommen und dann kommen wir vielleicht auch mit Ihnen ins Gespräch, wenn Sie Lust haben, ein bisschen zu plaudern, das zu sagen, was Ihnen am NDR gefällt oder was nicht. Wollen wir alles hören? Wir freuen uns auf Sie. Wir von NDR 1 Niedersachsen und die anderen Kolleginnen und Kollegen vom NDR auch.

0: Donnerstag, 6. August, 8.59 Uhr ist es.
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0: A1 Osnabrück-Bremen zwischen Dreieck-Stur und Hemelingen 3 Kilometer stockender Verkehr. A7 Hannover-Flensburg zwischen Hamburg-Hausbruch und dem Elbtunnel 6 Kilometer Stau. Und unser Hinweis für Uelzen. Stadtfest an diesem Wochenende bis Montag 10 Uhr sind da einzelne Straßen gesperrt.
2: Es ist 9 Uhr.
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2: Mit Vera Zellmer. Guten Morgen. Die Schlagzeilen. Niedersächsische Gefängnisleiter kritisieren CDU. Dobrindt vermutet professionelle Täter hinter Drohnenattacke am Leipziger Flughafen. LKA gibt Entwarnung nach Sprengstofffund auf Norderney. Und das Wetter. Sonne, Wolken und einzelne Schauer bei bis 26 Grad. Vor kurzem hat ein verurteilter Mörder in Peine fliehen können. Der mutmaßliche Sechsfachmörder von Stade hat sich nach Behördenangaben in der U-Haft das Leben genommen. Nach diesen und weiteren Vorfällen hatte die CDU-Landtagsfraktion politisch hart gegen Justizministerin Wahlmann ausgeteilt. Jetzt kritisieren die Leiterinnen und Leiter niedersächsischer Gefängnisse allerdings die CDU. Angelika Henkel, was steht in Ihrem offenen Brief?
3: Es geht vor allem um Stilfragen der politischen Debatte. Die CDU gebe immer wieder Bewertungen ab, bevor klar sei, was überhaupt passiert ist. Ja, so ein offener Brief, das ist schon ungewöhnlich und er enthält deutliche Kritik. Da ist von Wahlkampfarena die Rede. Sicherheitspolitik sei aber zu ernst für vermeintliche Skandale. Das sagt Mike Portmann. Er ist Vorsitzender eines Vereins, der die Interessen der Leitungen niedersächsischer Gefängnisse vertritt. CDU-Chef Lechner weist die Kritik zurück. Es sei die Pflicht als Opposition, kritisch nachzuhaken und eine umfassende Aufklärung einzufordern, sagte Lechner dem NDR. Einig sind sich beide Seiten darin, dass einzelne Vorkommnisse unbedingt aufgearbeitet gehören.
2: Bundesinnenminister Dobrindt spricht nach dem Fund einer mit Sprengstoff beladenen Drohne am Flughafen Leipzig-Halle von einem hybriden Anschlagsszenario. Im Interview mit den Tagesthemen schließt er nicht aus, dass fremde Mächte dahinter stehen. Hauke Bülow berichtet.
4: Dobrindt zeigte sich überzeugt davon, dass hier professionelle Täter am Werk waren, mit viel Technikwissen und Erfahrung im Umgang mit Sprengstoff. Die Drohnenabwehrtechnik des Flughafens sei nicht in der Lage gewesen, diese Drohne abzuwehren. Wer für die Tat verantwortlich ist, um was für einen Sprengstoff es sich handelt und wie die Drohne konstruiert war, all das sei jetzt Teil der Ermittlungen. Die mit Sprengstoff beladene Drohne war in der Nacht zu Mittwoch entdeckt worden. Der Flugverkehr wurde zwischenzeitlich eingestellt, mehrere Maschinen wurden umgeleitet. Eine stieß nahe dem Flughafen mit einer möglichen zweiten Drohne zusammen. Der Leipziger Flughafen ist ein wichtiges Frachtdrehkreuz auch für militärische Hilfslieferungen in die Ukraine.
2: Bundesverkehrsminister Bilger will mit Wirtschaftsverbänden heute über das extreme Niedrigwasser des Rheins und anderer Wasserstraßen sprechen. Zu dem Treffen in Bonn sind Vertreter von Industrie, Häfen und Binnenschifffahrt eingeladen. Das Bundeswirtschaftsministerium sieht in den niedrigen Wasserständen ein Risiko für die gesamtdeutsche Wirtschaft, weil Schiffe wegen des Tiefgangs weniger Ladung transportieren können. Ökonomen warnen, dass das kleine deutsche Wirtschaftswachstum buchstäblich vertrocknen könnte. Aufatmen auf Norderney. Gestern ist am Weststrand der Insel Sprengstoff angespült worden. Experten des Landeskriminalamtes haben ihn untersucht und konnten am Abend dann entwarnen. Thomas Stahlberg, war es wirklich Industriesprengstoff, wie angenommen?
5: Ja, ein ganzer Sack voll. Zur genauen Menge sagt die Polizei nichts. Es sei kommerzieller Sprengstoff, wie er im Bergbau eingesetzt wird, sagt ein Polizeisprecher. Aber es habe zu keinem Zeitpunkt eine Gefahr für die Menschen auf der Insel bestanden. Denn mit einem Feuerzeug oder einer weggeworfenen Zigarette wäre der Stoff nicht zur Explosion gebracht worden. Laut Polizei hätte es dafür eine große Energiequelle gebraucht. Der Sprengstoff war am Mittag angespült worden. Wie lange er schon im Wasser lag und wie er ins Wasser kam, das versucht die Polizei nun zu ermitteln. Die Kampfmittelexperten haben den Sack am Abend abtransportiert. Seitdem sind Strand und Promenade der Insel wieder freigegeben.
2: Bus statt Bahn. Das kommt auf viele Pendlerinnen und Pendler zwischen Minden, Hannover und Braunschweig ab jetzt wieder zu. Ab morgen wird zwischen Minden und Hannover gebaut und deshalb fahren keine Züge der Westfalenbahn, sondern Ersatzbusse. Ab dem 13. August, also Donnerstag nächster Woche, wird die Sperrung dann bis Braunschweig ausgeweitet für eine weitere Woche. Und auch die S-Bahn Hannover bietet für betroffene Strecken Schienenersatzverkehr an. Dazu kommt, dass in dem Zeitraum auch zwischen Minden und Wunsdorf keine Züge fahren können. Fahrpläne würden angepasst, sagt eine Bahnsprecherin. Und ein kurzer Blick noch auf die Straßen. Vorsicht bitte auf der A27 Bremen nach Bremerhaven zwischen Bremen-Hornlehe und Bremen-Überseestadt. Da liegen Metallteile. Die Zeit jetzt, 9.04 Uhr.
6: Ja, danke schön, Vera.
2: Gerne.
6: Das Wetter ist eine regelrechte Kältetherapie aktuell. Also im Vergleich, ja, im Vergleich zu dem, was wir schon hatten in diesem Sommer. Da waren ja einige Tage, die richtig heiß waren. Heute heiter bis wolkig, vor allem im Norden an der See. Da kann mal so ein kleiner Schauer dabei sein. Dazu Höchstwerte bis 21 Grad auf Baltrum und bis 27 Grad in Northeim. Das wird also eigentlich ein sehr angenehmer Sommertag. Morgen ein bisschen durchwachsener, örtlich Schauer möglich. Und da morgen nur bis 24 Grad, bevor es am Wochenende ja wieder Richtung 30 geht.
0: Ach so, ich wollte gerade schon ein paar Anteile an einem Iglo kaufen.
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7: Guten Morgen.
0: Ja, und auch wenn es jetzt heute und vielleicht auch morgen ein bisschen frischer ist, in den nächsten Tagen wird es ja wieder richtig warm. Und dann sind wieder die Hitzetypen gefragt. Und diese Hitzetypen, die stellen wir Ihnen in dieser kleinen frischen Pause mal ausführlich vor. Gleich hier bei uns um 9.20 Uhr.
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0: N1 Niedersachsen, aktuelles von den Straßen. Vorsicht auf der A7 Hannover-Kassel. Zwischen Rastplatz Bornum und Rüden steht ein defektes Fahrzeug.
1: Und da fragt man sich ja schon, worauf ist in dieser Welt eigentlich noch Verlass? Mhm. Ja gut, freitags gibt es Fisch in der Kantine. Sonntags kommt der Tatort. Und am Donnerstag, da gibt's ein Dabi.
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0: Tja, heute ist Dabi Day und dafür ist unser Niedersachsen-Reporter Chance immer quer durchs Land unterwegs, um Sie auf der Arbeit mit einem niegelnagelneuen Digitalradio, also unserem Dabi, zu versorgen. Und heute ist er dafür in den Landkreis Schaumburg gedüst, aus auch persönlichen Gründen, glaube ich, oder?
3: Ich habe einfach Lust auf eine schöne Tasse Kaffee und ein leckeres Brötchen. Das gibt's bei Karlchens Backstube in Luden. Da bin ich und da ist das nette Team. Ich gehe direkt rein. Moin, ihr Lieben.
4: Moin, Chance.
3: Sag mal, ist hier immer so gute Stimmung oder was?
4: Ja, auf jeden Fall.
3: Das sind Silke, Sabrina und Doris. Gibt's irgendwie so besondere Themen eigentlich, die die Leute hier ansprechen? Oder geht's immer nur um Brötchen und Backwaren?
5: Nein, es geht auch um Allgemeines. Es geht um die Politik, teilweise um Krankheiten, gerade so bei etwas älteren Herrschaften.
6: Die sich dann ein bisschen austauschen wollen, ne? Unsere Stammkunden halt, ne? Die haben wir ja nun auch, Gott sei Dank, ganz viele. Ja, die suchen dann ein bisschen Smalltalk.
5: Wenn man mit Menschen arbeitet oder für Menschen arbeitet, muss man auch ein bisschen kommunikativ sein.
3: Jetzt gibt's ein Problem mit dem Radio, Silke. Was war los?
5: Eins war kaputt, eins nur geliehen, das andere hat keinen vernünftigen Empfang gehabt und deswegen brauchen wir ein neues.
3: Dann viel Spaß bei der Arbeit. Hier ist euer funkelnagelneues Dabi-Gute-Laune-Radio.
4: Yeah!
3: Es gibt einen guten Insider-Tipp, ne, Silke?
5: Am frühen Morgen, wenn man vom Vortag noch Brötchen hat, einfach die Brötchen in den Airfryer. 200 Grad, circa 3 Minuten und dann sind sie wieder schön frisch und kross.
3: Airfryer, das ist eine gute Idee. Haben ja jetzt viele, ne?
5: Ja, das ist ja jetzt sehr modern, sehr hip. Wird ja für alles Mögliche benutzt und bei unserem Brötchen klappt das hervorragend.
3: Sehr guter Tipp, dankeschön.
5: Sehr gerne.
1: Andreas guckt noch so skeptisch wegen dem Airfryer, ne?
0: Ja, ich muss ganz ehrlich sagen, vielleicht sollten wir lieber statt ein Dabi die Airfryer verteilen.
1: Also ich habe ja einen zu Hause und ich bringe den gerne mal mit hier ins Studio, dann kannst du es auch mal ausprobieren, dann musst du auch nicht mehr so skeptisch gucken.
0: Kann
1: so.
0: Ich dann auch kleine Brötchen backen?
1: Du kannst ganz kleine Brötchen darin backen. Also Chance heute in der Backstube in Luden und sagen Sie doch aber gerne Bescheid, wenn Sie auch ein Dabi für die Arbeit brauchen. Einfach über die NDR Niedersachsen App.

0: Tja, auch wenn das heute nun mal kein tropisch heißer Tag wird, wir hatten es ja in dieser Woche schon richtig heiß bei uns in Niedersachsen. Und Richtung Wochenende, so sagt es auch unser Wetterbericht hier bei NDR in Niedersachsen, wird es wohl wieder deutlich wärmer.
1: Ja, die große Hitze macht gerade nur eine kleine Pause. Also Sonntag landen wir auch schon wieder über 30 Grad. Einige finden das ja auch richtig klasse, ne? Die heißen Temperaturen, so wie du.
0: Mhm, das stimmt.
1: Magst das ja, ne? Sonne und das Ganze, was dazugehört. Andere freuen sich jetzt schon so auf so einen richtig trüben, kalten Novembertag. Ja, es gibt eben ganz unterschiedliche Sommertypen.
2: Der Sonnenanbeter.
3: Dem kann es gar nicht heiß genug sein. Temperaturen ab 35 Grad lassen ihn lächeln, nicht hecheln. Der Sonnenanbeter scheint nie zu schwitzen und ist immer in lachender Sommerlaune.
2: Der Jammerlappen.
4: Oh, ist es warm.
3: Wird auch der Hitzestöhner genannt.
4: Oh, ist es heiß.
3: 25 Grad sind für ihn im Sommer die absolute Temperaturschmerzgrenze. Er ist das Gegenteil vom Sonnenanbeter und hat zu Hause immer die Vorhänge geschlossen.
2: Der Konsument.
3: Der nutzt die Hitze für seine Kauflust. Ein Mini-Kühlschrank für den Balkon. Ein Smartphone-gesteuerter Ventilator mit WLAN. Eine Eismaschine. Und für die Kinder die neueste Super Soaker Wasserpistole.
2: Der Spielverderber.
5: Der Sommer ist böse.
3: Deshalb warnt der Spielverderber im Sommer vor Hautkrebs, Ozonwerten, Mücken, tödlichen Zeckenbissen und dem Klimawandel. Ist ja prinzipiell okay, aber jeden Tag von April bis September, ach nö.
2: Der Positivdenker.
3: Er liebt alles am Sommer. Er kennt die Abkühltricks für heiße Tage und die besten Serien für Regentage. Der Positivdenker macht aus jedem Sommerwetter das Beste.

0: Halb zehn haben wir am Donnerstag.
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0: Aktuell Vorsicht auf der A28 Oldenburg-Bremen. In der Ausfahrt Oldenburg-Harentor, da liegen Metallteile im Weg. A1 Lübeck-Hamburg vor der Norderelbbrücke, 2 Kilometer stockender Verkehr. A1 Osnabrück-Bremen zwischen Bremen-Brinkum und Hemelingen, 4 Kilometer stockender Verkehr vor der Baustelle dort. A1 Hamburg-Lübeck vor der Norderelbbrücke in diesem Bereich, 2 Kilometer stockend. A7 Hannover-Hamburg zwischen Mellendorf und Berghof, 5 Kilometer stockender Verkehr. Nochmal A7 Hannover-Flensburg vor dem Elbtunnel, 7 Kilometer stockender Verkehr. Kreis Oldenburg, die Gareller Straße ist zwischen Bissel und der A29 Großen Kneten nach einem Unfall gesperrt. Und in Uelzen sind auch einzelne Straßen gesperrt, das Ganze bis Montag 10 Uhr. Grund, da läuft ja das Stadtfest. Jetzt ist es 9.31 Uhr.
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2: Aus dem Studio Hannover mit Andrea Heusinger. Guten Morgen. Ersatzbusse statt Bahnen. Wegen Bauarbeiten müssen Bahnreisende auf den Strecken Hannover-Minden und Hannover-Braunschweig mit Einschränkungen rechnen. Ab morgen fahren zwischen Hannover und Minden keine Züge der Westfalenbahn mehr, stattdessen Busse. Ab Donnerstag wird dann zusätzlich die Strecke zwischen Hannover und Braunschweig gesperrt. Laut Bahn ist auch die S-Bahn betroffen und richtet einen Ersatzverkehr ein. Die Arbeiten dauern voraussichtlich bis zum 20. August. Der sogenannte Maschsee-Mörder steht ab Mitte September erneut vor Gericht. Die Anklage der Staatsanwaltschaft wegen gefährlicher Körperverletzung und Geiselnahme wurde zugelassen, teilte das Landgericht Düsseldorf mit. Der 37-jährige Mann aus Hannover soll nach der Entlassung aus dem Gefängnis seine damalige Freundin in der gemeinsamen Wohnung festgehalten und misshandelt haben. Er war zuvor 12 Jahre im Gefängnis, weil er eine Prostituierte getötet und Teile ihrer Leiche in den Maschsee in Hannover geworfen hatte. Die Polizei Stolzenau ermittelt wegen des Verdachts der gefährlichen Körperverletzung gegen einen 32-Jährigen. Der Mann soll Bienen in einem Bienenstock so sehr gereizt haben, dass sie aggressiv wurden.
3: Der 32-Jährige soll auf einem Feldweg im Bereich Darlaten bei Uchte einen Bienenstock gezielt erschüttert und dagegen geschlagen haben, heißt es von der Polizei. Dadurch sollen die Bienen aggressiv geworden sein und eine Gruppe von Erntehelfern angegriffen haben. Zwei 48 und 52 Jahre alte Frauen wurden den Angaben zufolge von den Bienen gestochen. Hintergrund soll ein bereits seit längerem andauernder Streit gewesen sein. Die Polizei hat ein Strafverfahren wegen des Verdachts der gefährlichen Körperverletzung eingeleitet.
2: Informationen von Julia Willkommen. Und das Wetter, Sonne und Wolken wechseln sich ab, dazu höchstens vereinzelt mal Schauer. Und die Temperaturen sind zum Durchatmen, bis 24 Grad in Bückeburg und bis 25 in Laatzen.
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0: Jetzt können Sie noch mal mitraten bei uns. Welches Bauwerk ist heute vor 235 Jahren geöffnet worden?
4: Keine Ahnung, es könnte so vieles sein, ne?
0: Ja, ich gebe nochmal einen Zusatztipp. Die Bauzeit war so ähnlich wie bei Stuttgart 21 und beim Berliner Flughafen nur 3 Jahre.
4: Ja, nee, keine Ahnung, was ist es, sag es.
0: Also, es ist schon mal so. Es ist das Brandenburger Tor. Und das feiern wir zum 235. Geburtstag gleich in der Zeitmaschine gegen 20 vor 10.

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2: 6. August.
3: Every man is a Berliner.
2: Ronald Reagan hält hier am Brandenburger Tor 1987 seine berühmte Rede.
3: Mr. Gorbachev, open this gate.
2: Es wird aber noch 2 Jahre dauern, bis das Brandenburger Tor wieder geöffnet und zum Symbol für die deutsche Einheit werden soll. Zum ersten Mal eröffnet wird das Brandenburger Tor heute vor 235 Jahren. Bauherr ist König Friedrich Wilhelm II., der das Stadttor in Auftrag gibt. Allerdings ist er sehr verärgert über die lange Bauzeit. 3 Jahre dauert es, bis das Tor an der Straße nach Brandenburg fertig ist. Peanuts im Vergleich zu heutigen Berliner Großbaustellen. Aber der König schmollt und er lehnt es ab, am 6. August 1791 bei der Eröffnung dabei zu sein. Die Quadriga, die auf dem Tor installiert werden soll, ist auch noch nicht fertig. Also zieht die Stadtwache ohne große Feierlichkeiten in das Brandenburger Tor ein. Heute vor 235 Jahren. Der Rest ist Geschichte.

0: In der Niedersachsen Donnerstagmorgen mit Chris Rea. Der Mann mit der warmen Stimme. Und das passt ja auch zu diesem Song hier. On the Beach. Wer möchte nicht heute irgendwie am Strand sein? Wobei, heute ist ja nicht so warm. Ne? Hast du dir die ganze Zeit gesagt, heute wird es ein bisschen frischer. Ne?
1: Ja, aber was heißt schon frischer? Ne? Maximal 27 Grad. Also wir sind auch sehr verwöhnt mit den warmen Temperaturen in letzter Zeit.
0: Also ich kann schon rausgehen. Ansonsten würde ich eigentlich am liebsten heute noch ein bisschen länger im Studio bleiben. Hier ist es ja sehr angenehm, muss ich sagen. Sehr angenehme Atmosphäre. Aber der Ansorge, der steht hier auf der Tür. Und der möchte ja hier unbedingt dran, der Ansorge.
2: Ich bringe die soziale Kälte mit.
0: Ja, genau. Der macht wieder so einen Druck da hinten. Ne?
1: Ja, bevor der uns zu unangenehm wird und zu nah kommt, gehen wir aber freiwillig.
0: Er tippt aber dann noch was in sein Handy. Du hast noch ein bisschen was anderes zu tun. Ne? Sollen wir die Zeit überbrücken?
2: Ist rein privat.
0: Okay, also dann wünschen wir Ihnen jetzt viel Spaß mit Ulf Ansorge heute am Donnerstag Vormittag. Und vorher haben wir hier noch dieses.
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0: Und die kommen auch heute von Thomas Gunkel. Der hat das große Glück, dass er in Goslar in der wunderbaren Harzstadt lebt. Und da war er auch als Propst tätig.
4: Meinem Vater war das Sonntagsfrühstück heilig. Das sagte er mal unserem Pastor, als der am Wochenende auf Besuch zu uns kam. Das war während meiner Konfirmandenzeit, nun über 50 Jahre her. Der Pfarrer kam an einem Sonntag, denn er wollte nicht nur meine Mutter kennenlernen, sondern auch meinen wenig religiösen Vater. Der Pastor fand, meine Eltern könnten doch auch mal in den Gottesdienst mitkommen. Ein Augenblick betretenes Schweigen. Meine Mutter blickte zu meinem Vater, sag was. Der erklärte, dass er am Wochenende Zeit für seine Familie haben wolle. Das Frühstück am Sonntagmorgen ist mir heilig. Der Pastor sagte milde, na, Sie können es sich ja noch mal überlegen. Etwa ein Jahr später wurde ich getauft. Das war ich nämlich noch nicht. Der Grund: irgendwas zwischen das haben wir vergessen und das sollen die Kinder später mal selbst entscheiden. Alle waren schick gekleidet, mein Vater mit Anzug und Weste, er hatte die Rolleiflex dabei, um Fotos zu machen. Der Pfarrer begrüßte ihn freundlich. Er hätte sagen können, es ist Ihnen also doch etwas heiliger als das Sonntagsfrühstück. Aber das war nicht nötig, denn das wusste auch mein Vater, dass ich gerne in der Gemeinde war. Ich denke, heilig sind Orte, die Menschen gut tun, an denen etwas von Gottes Menschenfreundlichkeit spürbar wird. Vielleicht ein gemeinsames Frühstück, vielleicht aber auch eine Kirche oder ein Gottesdienst.
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0: Ja, legendärer Song, ne? Another Brick in the Wall, Pink Floyd waren das.
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0: Gar nicht so viele Meldungen habe ich hier für Sie. Vorsicht auf der A7 Hannover nach Kassel in Höhe Laatzen. Da liegen Metallteile auf der Fahrbahn. A1 Osnabrück nach Bremen zwischen Bremen-Brinkum und Hemelingen. 4 Kilometer stockender Verkehr vor der Baustelle. Hatten wir gestern ja auch schon. A7 Hannover nach Hamburg zwischen Mellendorf und Berghof. Dort im Augenblick 5 Kilometer stockender Verkehr. Die A7 nochmal, Hannover nach Flensburg zwischen Hamburg-Heimfeld und dem Elbtunnel. Dort 7 Kilometer stockender Verkehr. A28 Bremen nach Oldenburg, die Einfahrt Delmenhorst-Adelheide. Die ist vorübergehend gesperrt, die wird nämlich mal ordentlich sauber gemacht. A29 Oldenburg nach Wilhelmshaven, die Einfahrt Sande ist wegen Bauarbeiten bis 16 Uhr gesperrt. Und Kreis Oldenburg, die Garrener Straße ist zwischen Bissel und der A29 Großen Kneten nach einem Unfall gesperrt.
2: Es ist 10 Uhr.
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2: Mit Vera Zellner. Guten Tag. Die Schlagzeilen. Dobrindt spricht nach Drohnenattacke in Leipzig von neuer Gefahrenqualität. Gefängnisleitungen in Niedersachsen wehren sich gegen Vorwürfe. Marinestützpunkt Wilhelmshaven empfängt Gäste zum Tag der offenen Tür. Und das Wetter. Sonne, Wolken, einzelne Schauer bei bis 26 Grad. Nach der Drohnenattacke am Flughafen Leipzig-Halle fordern die Grünen, den Nationalen Sicherheitsrat einzuberufen und sich auch auf NATO-Ebene zu beraten. Angesichts des ersten Falls einer sprengstoffbeladenen Drohne spricht Bundesinnenminister Dobrindt von einer neuen Gefahrenqualität.
3: Es ist so, dass wir davon ausgehen müssen, dass dieser Sprengstoff militärischer Sprengstoff ist. Wenn ich mir das anschaue, wie hier vorgegangen worden ist, dann muss man von einem hochprofessionellen Vorgehen ausgehen. Und deswegen kann man fremde Mächte einfach nicht ausschließen.
4: Dobrindt hatte seinen Urlaub unterbrochen, um die Lage mit dem sächsischen Innenminister Schuster und Spitzen der Sicherheitsbehörden zu besprechen. Mit dabei die Chefs des Verfassungsschutzes und der Bundespolizei. Die Drohne mit dem Sprengstoff wurde in der Nähe von ukrainischen Frachtmaschinen entdeckt. Der Flughafen Leipzig ist ein wichtiges Frachtdrehkreuz, auch für militärische Hilfslieferungen für die Ukraine. Spezialisten konnten die Sprengvorrichtung entschärfen. Der CDU-Verteidigungsexperte Kiesewetter vermutet Russland hinter dem Vorfall. Die Bedrohung für Deutschland durch von Russland gesteuerte hybride Angriffe sei gravierend, sagte Kiesewetter der Augsburger Allgemeinen. Bundesinnenminister Dobrindt kündigte an, Deutschland werde das Netz seiner Sicherheitsmaßnahmen weiter schließen. Dazu gehöre auch die aktive Drohnenabwehr.
2: Dagmar Pepping berichtete. Infolge der besonders heißen Woche im Juni sind deutlich mehr Menschen hitzebedingt gestorben als bisher angenommen. Das Robert-Koch-Institut schätzt die Zahl der Sterbefälle auf etwa 9.600. Damit gehe der Großteil der bisherigen Hitzetoten in diesem Jahr auf die extrem heißen Tage Ende Juni zurück. Insgesamt erhöht sich die Zahl laut RKI schätzungsweise auf 11.900. Damit seien in diesem Jahr bereits deutlich mehr Menschen wegen der Hitze gestorben als in jedem einzelnen Jahr seit 2016. Die Leiterinnen und Leiter niedersächsischer Gefängnisse kritisieren in einem offenen Brief die CDU. Zuvor hatte die CDU-Landtagsfraktion politisch hart gegen Justizministerin Wahlmann ausgeteilt. Die Gefängnisleiter bemängeln, dass die CDU immer wieder Bewertungen abgebe, bevor klar sei, was überhaupt passiert ist. Sicherheitspolitik sei aber zu ernst für vermeintliche Skandale, heißt es von einem Verein, der die Interessen der Leitungen niedersächsischer Gefängnisse vertritt. CDU-Chef Lechner weist die Kritik zurück und sagt, es sei die Pflicht als Opposition kritisch nachzuhaken. Es geht zum Beispiel um Vorfälle wie in Peine. Dort hatte ein verurteilter Mörder fliehen können. Wenn in Zukunft wieder mehr Menschen zur Bundeswehr gehen, dann natürlich auch zur Marine. Der Stützpunkt in Wilhelmshaven will deshalb heute noch mal zeigen, wie die Streitkräfte überhaupt arbeiten und welche Berufe sie bietet. Frank Jacobs, was erwartet die Menschen heute beim Besuchertag?
5: Wer zum Marinestützpunkt kommt, darf an Bord des Einsatzgruppenversorgers Bonn die Technik, Waffen und Räumlichkeiten besichtigen, teilt die Marine mit. Das Schiff ist rund 73 Meter lang und hat 20.000 PS. Es versorgt im Einsatz andere Schiffe mit Treibstoff, Proviant und Munition auf See und hat 2 Sea King-Hubschrauber an Bord. Beim Tag der offenen Tür im Stützpunkt in Wilhelmshaven Friedrichshafen können die Besucher außerdem auf einer Pinasse, das ist ein kleines Beiboot, eine Rundfahrt durch den Marinehafen machen. Die Schlepper werden bei einem Schlepperballett ungewöhnliche Manöver fahren, so ein Sprecher. Dazu wird es zahlreiche Vorführungen geben, zum Beispiel von den Brandschützern, den Marinetauchern oder den Hubschrauberpiloten. Der Marinestützpunkt in Wilhelmshaven ist der größte in Deutschland und soll in den nächsten Jahren erweitert werden. Mehr als 1,6 Milliarden Euro werden hier investiert.
2: Heute kehren niedersächsische Einsatzkräfte aus dem Waldbrandeinsatz in Spanien zurück. Sie werden am Mittag beim Landesamt für Brand- und Katastrophenschutz in Celle zurückerwartet. Die neuen Feuerwehrleute haben im Rahmen des Katastrophenschutzverfahrens der EU geholfen. Gemeinsam mit weiteren deutschen Kräften bekämpften sie Brände in der Region Kastilien und León. Inzwischen hat sich die Waldbrandlage dort entspannt. Die Zeit jetzt. Es ist 10.04 Uhr.
0: Zeit für Pardon. Siehst du, jetzt geht's besser. Zeit für das Wetter für uns in Niedersachsen. Entschuldigung. Heiter bis wolkig heute den ganzen Tag bei uns in Niedersachsen. An der See gibt's dann auch ab und zu mal Regen, möglicherweise Top-Temperatur 27 Grad. Morgen ein bisschen mehr durchwachsen, nur noch bis 24 Grad.
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0: Das kommt davon, wenn man die Sprachübungen vorher nicht macht. Jetzt geht es wieder. Und gleich für Sie die Horoskope. Schön, dass Sie da sind. Moin.
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0: Ich finde, das ist ein wunderbarer Song, richtig cooler Song. Concrete and Clay von Randy Edelman hier bei NDR1 Niedersachsen. Und gleich Andreas Burani und ein wunderschöner Sommersong. Der passt ja auch heute noch ganz wunderbar.
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2: So stehen ihre Sterne. Widder.
0: Ihr Selbstbewusstsein ist gefestigt. Selbstkritik bringt sie heute nicht aus dem Gleichgewicht.
2: Stier.
0: Konsequenz ist wichtig, aber heute wäre es sinnvoll, einen Teil ihres Programms ausfallen zu lassen.
2: Zwilling.
0: Gibt es in der Freundschaft was zu klären, könnte man sie heute darauf hinweisen.
2: Krebs.
0: Wenn es heute hektisch zugeht, dann sollten sie sich nicht zu spontanen Zusagen verleiten lassen.
2: Löwe.
0: Auch wenn es Ihnen tagsüber gut geht, ein ruhiger Abend käme Ihnen ganz gelegen.
2: Jungfrau.
0: Ihr Drang voranzukommen ist momentan größer als Ihre Kräfte. Übernehmen Sie sich nicht.
2: Waage.
0: Heute müssen Sie für Ihre Ideen kämpfen, dürfen dabei aber niemanden vor den Kopf stoßen.
2: Skorpion.
0: Ihre Geduld kommt nicht überall gut an. Was ist aus Ihrer leidenschaftlichen Seite geworden?
2: Schütze.
0: Sie könnten mal wieder ein bisschen Inspiration gebrauchen. Unternehmen Sie doch etwas außer der Reihe.
2: Steinbock.
0: Beachten Sie auch mal Ihren Wunsch nach Rückzug. Nur dies stärkt jetzt Ihr Wohlbefinden.
2: Wassermann.
0: Sie fühlen sich wohl mit sich selbst und sorgen für Ausgleich in einem hektischen Umfeld.
2: Fische.
0: Heute wird einiges von Ihnen gefordert, aber der Erfolg ist dafür auch so gut wie sicher.

0: Kosten vorbeikommen, glücklich sein. Also heute Abend könnte diese Blüte, die gestern weiß geblüht hat, tatsächlich in so einem rosa Farbton kommen. Und wir haben daneben eine Knospe. Und bei der hoffen wir, dass sie kommt. Wir wissen es nicht. Vielleicht kommt sie auch erst morgen. Aber nochmal, der botanische Garten ist als botanischer Garten einfach so wunderschön anzusehen. Das ist ein Event um den Botanischen Garten der TU Braunschweig herum. Und deswegen, ja, es lohnt sich, vorbeizukommen.
1: Ja, das ist ja auch ein einmaliges oder, wie gesagt, zweimaliges Schauspiel pro Jahr. Also wenn Sie die Riesenseerose Victoria cruciana blühen sehen wollen, dann heute Abend oder morgen Abend nix wie hin zum Botanischen Garten der TU Braunschweig. Want to walk in the park?

0: 10:30 Uhr.
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0: Vorsicht bitte, ganz neu reingekommen. Vorsicht auf der A31 Emden nach Leer zwischen Riepe und Nermoor. Da steht ein kaputtes Fahrzeug auf der Fahrbahn. A1 Osnabrück nach Bremen zwischen Brinkum und Hemelingen. 4 Kilometer stockend vor der Baustelle. Das scheint sich zum Dauerbrenner die Tage zu entwickeln. A7 Hannover Richtung Hamburg zwischen Mellendorf und Berghof. 5 Kilometer stockender Verkehr. A7 Hannover Richtung Flensburg zwischen Hamburg-Heimfeld und dem Elbtunnel. 7 Kilometer stockend. A28 Bremen Richtung Oldenburg. Die Einfahrt Delmenhorst-Adelheide ist vorübergehend gesperrt. Da wird sauber gemacht. A29 Oldenburg Richtung Wilhelmshaven. Die Einfahrt Sande ist wegen Bauarbeiten noch bis 16 Uhr gesperrt. Und Sie wissen ja, in Uelzen ist Party. Da wird alles Mögliche gesperrt bis Montagvormittag 10 Uhr.
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0: Ja, schön, dass ihr dabei seid. Die Elke ist auch gleich dabei. Mit der spiele ich Mut zur Lücke. Das spielen wir ja jeden Tag auch um 10.50 Uhr. Wenn Sie da mal dabei sein wollen, melden Sie sich gerne mal an. Also heute, wie gesagt, habe ich eine Kandidatin, aber sonst gerne mal anmelden. 08000 60 70 80 oder über unsere NDR Niedersachsen-App. Das ist ein wunderbarer Song aus einem wunderbaren Film Grease mit Olivia Newton-John und John Travolta. You're the one that I want.

0: immer noch modern. Wenn Sie mal googeln irgendwie, sind Get Down on It, Cool in the Gang und dann Tanz dazu. Da ist ja ein, da gibt's Tanzvideos ohne Ende. Die, gerade die ganz jungen Leute machen das jetzt wieder. Hier ist Ende eines Niedersachsen. Cool in the Gang, gar nicht mal so cool war das gestern auf Norderney. Was war da denn los? Sprengstoffalarm. Alle runter vom Strand. Das ist keine Übung. Also da kriegt man schon ein bisschen Sorge. Da lag tatsächlich ja auch ein verdächtiger Gegenstand am Strand, Thomas Stahlberg. Der hat man wohl einen Sack gefunden mit Sprengstoff drin.
1: Wie viel Sprengstoff genau drin war, das sagt die Polizei nicht, beziehungsweise muss sie erst noch ermitteln. Polizei und Feuerwehr waren dann ab 23:30 im Einsatz. Überall wurde gewarnt per App, per Verkehrsnachrichten. Höchste Explosionsgefahr, Strand weiträumig meiden. Dann mussten die Einsatzkräfte aber 6 Stunden warten, bis dann endlich die Kampfmittelexperten aus Hannover da waren. Die Experten sagen, das war zwar tatsächlich ein Sack voller Industriesprengstoff, wie man ihn im Bergbau zum Sprengen benutzt, aber eine weggeworfene Zigarette oder ein Funken hätte den wohl nicht zur Explosion gebracht. Da hätte es eine größere Energiequelle gebraucht. Also ernsthaft in Gefahr war wohl doch am Ende niemand. Der Sack, der wird nun fachgerecht entsorgt und fragt sich die Polizei natürlich, wie kommt sowas in die Nordsee? Wer steckt dahinter? Das alles soll nun ermittelt werden.
0: Ja, und obwohl da jetzt eben keine konkrete Gefahr bestand, man möchte ja am Strand trotzdem nicht neben so einem Sack voller Industriesprengstoff liegen. Hier ist Ende eines Niedersachsen und hier ist John Weiss, Dixie.

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2: Den Mut zur Lücke verspürt heute Elke Gieseking aus Georgsmarienhütte. Moin Elke.
3: Einen wunderschönen guten Morgen.
2: Wie ist das Wetter heute in GM-Hütte?
3: Erträglich, Gott sei Dank, nicht weiß.
2: Auch bei euch eine leichte Brise so inzwischen?
3: Absolut, ja, perfekt.
2: Wunderbar.
3: So.
2: Wie ist Ihr Plan heute?
3: Wie mein Plan?
2: Ja, was haben Sie so vor, wenn Sie gleich 100 Euro gewonnen haben? Darum geht's ja.
3: Also der Plan ist, dass dieser Betrag dann für den nächsten Urlaub, der geplant ist, genutzt wird.
2: Wunderbar, dann wollen wir mal zusehen, dass es möglichst viel wird. Sie können sich steigern, 25, 50, 100. Und Sie erraten bitte jeweils, welches Wort in dem Hit fehlt, den ich Ihnen jeweils vorspiele, okay?
3: Okay, danke.
2: Elke, ja danke, bedanken Sie sich nicht zu früh, ne? Wir gucken mal. Nee. So, hier kommt der erste Ausschnitt. Welches Wort fehlt, welches Wort suchen wir? Tonight I'm gonna have myself. Da war's schon. Was suchen wir?
3: Aid? Nee.
2: Bitte?
3: Nee, das weiß ich doch nicht.
2: Oh Mensch, das ist aber schade. A good time hat Freddie Mercury mit Queen gesungen. Don't stop me. Tonight I'm gonna have a good time. Das macht hier aber nichts. Noch ist ja nichts verloren. Wir machen den nächsten und dann geht es jetzt um 25 Euro. Und den wissen Sie, Elke.
4: Always look on the
2: ja, da war schon. Always looks on the bright side of life. Genau, das war Monty Python. Und das sind 25 Euro für Sie. Und jetzt kommt der letzte Ausschnitt. Sie können verdoppeln auf 50.
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2: Ups, da war's.
3: Mir liegt es auf der Zunge.
2: Ich wäre so gerne Millionär, dann...
3: Wäre mein Konto nicht mehr leer.
2: Nee, wäre auch schön, aber millionenschwer wäre es gewesen.
3: Was wär's?
2: Millionenschwer. Alles gut, 25 Euro gehören Ihnen. Elke, das sind 25 Euro mehr, als Sie noch vor 60 Sekunden hatten. Das ist doch wunderbar,
3: stimmt,
2: oder?
3: Okay. Das ist wunderbar, perfekt.
2: Elke, dann noch einen schönen Tag in GM-Hütte, lieben Gruß und einen schönen Urlaub.
3: Ich wünsche auch noch einen wunderschönen Tag und werden wir bestimmt haben.
2: Dankeschön, war schön mit Ihnen. Tschüss.
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1: Vorsicht auf der A2 Dortmund nach Hannover. In der Einfahrt Bad Nenndorf ein defektes Fahrzeug auf dem Beschleunigungsstreifen. A1 Osnabrück nach Bremen zwischen Brinkum und Hemelingen 4 Kilometer stockend vor der Baustelle. A7 Hannover nach Hamburg zwischen Hannover Nord und Berghof 6 Kilometer stockend. A7 Hannover Richtung Flensburg zwischen Hamburg-Heimfeld und dem Elbtunnel 7 Kilometer stockend. A29 Oldenburg nach Wilhelmshaven. Die Einfahrt Sande ist wegen Bauarbeiten noch bis 16 Uhr gesperrt. Und in Uelzen ist dies und jenes gesperrt. Sie haben da eine Veranstaltung. Das Ganze bis Montag um 10.
2: Es ist 11 Uhr.
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2: Mit Vera Zellner. Guten Tag. Die Schlagzeilen. Dobrindt spricht nach Drohnenattacke in Leipzig von neuer Gefahrenqualität. Viele Kommunen in Niedersachsen planen erneut höhere Grundsteuer. Automobilzulieferer aus Gifhorn hält am geplanten Stellenabbau fest. Und das Wetter. Sonne, Wolken, auch einzelne Schauer bei bis 26 Grad. Nach der Drohnenattacke am Flughafen Leipzig-Halle fordern die Grünen, den Nationalen Sicherheitsrat einzuberufen und sich auch auf NATO-Ebene zu beraten. Angesichts des ersten Falls einer mit Sprengstoff beladenen Drohne spricht Innenminister Dobrindt von einer neuen Gefahrenqualität.
3: Es ist so, dass wir davon ausgehen müssen, dass dieser Sprengstoff militärischer Sprengstoff ist. Wenn ich mir das anschaue, wie hier vorgegangen worden ist, dann muss man von einem hochprofessionellen Vorgehen ausgehen. Und deswegen kann man fremde Mächte einfach nicht ausschließen.
4: Dobrindt hatte seinen Urlaub unterbrochen, um die Lage mit dem sächsischen Innenminister Schuster und Spitzen der Sicherheitsbehörden zu besprechen. Mit dabei die Chefs des Verfassungsschutzes und der Bundespolizei. Die Drohne mit dem Sprengstoff wurde in der Nähe von ukrainischen Frachtmaschinen entdeckt. Der Flughafen Leipzig ist ein wichtiges Frachtdrehkreuz, auch für militärische Hilfslieferungen für die Ukraine. Spezialisten konnten die Sprengvorrichtung entschärfen. Der CDU-Verteidigungsexperte Kiesewetter vermutet Russland hinter dem Vorfall. Die Bedrohung für Deutschland durch von Russland gesteuerte hybride Angriffe sei gravierend, sagte Kiesewetter der Augsburger Allgemeinen. Bundesinnenminister Dobrindt kündigte an, Deutschland werde das Netz seiner Sicherheitsmaßnahmen weiter schließen. Dazu gehöre auch die aktive Drohnenabwehr.
2: Dagmar Pepping berichtete. Die Stimmung in der deutschen Autoindustrie hält sich nach Angaben des IFO-Instituts etwas auf. Grund ist demnach die Prämie des Bundes für Elektroautos. Die Prämie werde stark nachgefragt, gerade von Menschen mit mittlerem Einkommen. Das geht aus Zahlen des Bundesamts für Wirtschaft und Ausfuhrkontrolle hervor. Der Großteil der Anträge entfalle mit mehr als 90% auf reine Elektroautos. Die hohe Nachfrage freut auch deutsche Autobauer, heißt es vom IFO-Institut. Trotz vollerer Auftragsbücher bewerten sie ihre Geschäftslage aber weiterhin als schlecht. Jede dritte Gemeinde hat vergangenes Jahr schon die Hebesätze bei der Grundsteuer angehoben. In diesem Jahr steigt nun in 15% der Kommunen wieder die Steuerlast. Das hat der Bund der Steuerzahler ausgewertet. Oliver Jürgens, was genau steckt dahinter?
5: Die den Hebesatz jetzt angehoben haben, die wollen damit sicher auch mehr Geld einnehmen. Zum Beispiel, um steigende Sozialausgaben auszugleichen. Langlingen im Kreis Celle hat zum Beispiel um 180 Prozentpunkte angehoben, Wienhausen um 130 Punkte. Sicherlich werden die Gemeinden jetzt nachgerechnet haben, was sie über die Grundsteuer eingenommen haben. Einige haben vielleicht auch etwas weniger Geld in der Kasse gehabt und jetzt nachgesteuert, sagt der Bund der Steuerzahler. Dort rechnet man damit, dass noch mehr Gemeinden angehoben hätten, wenn nicht die Kommunalwahl vor der Tür stünde. Der Steuerzahlerbund in Niedersachsen geht davon aus, dass die Hebesätze nach der Wahl nochmal deutlich anziehen könnten. Allerdings gibt es auch Kommunen, die den Hebesatz gesenkt haben. Das sind allerdings nur 7. Die Gemeinde Schwarmstedt zum Beispiel, die hatte im vergangenen Jahr deutlich erhöht. Dort heißt es aber, dass das Land mehr Geld für die Kitas erstattet habe. Das habe wieder etwas Luft verschafft.
2: Beim Renovieren hat ein Mann in seinem Haus im Kreis Nienburg eine Splittergranate aus dem Zweiten Weltkrieg gefunden. Laut Polizei stieß er bei Erd- und Umbauarbeiten auf den verdächtigen Gegenstand und rief bei den Beamten an. Gemeinsam mit dem Landeskriminalamt stellte die Polizei dann fest, dass es sich bei dem Fund in Diepenau um eine nicht detonierte Splittergranate handelte. Spezialkräfte transportierten sie auf einen Acker in der Nähe und sprengten sie dort kontrolliert. Der Gifhorner Automobilzulieferer IAV und die Gewerkschaft IG Metall haben sich nach monatelangen Verhandlungen auf einen Tarifvertrag geeinigt. Gewerkschaft und Unternehmen haben vereinbart, dass die Beschäftigten bis Ende 2028 nicht gekündigt werden. IAV hält aber am Stellenabbau fest. Dafür wurde ein Sozialplan vereinbart, der Abfindungen vorsieht. Noch ist allerdings unklar, was das alles konkret für den Standort Gifhorn bedeutet. Bis Ende 2027 soll die Belegschaft bundesweit auf knapp 3000 Mitarbeiter reduziert werden. Das ist ein größerer Stellenabbau als bisher angekündigt. Die Zeit jetzt. Es ist gleich 11.05 Uhr.
1: Damit Zeit für das Wetter für uns in Niedersachsen. Ja, es ist heute heiter bis wolkig. Ich habe das Gefühl, mehr heiter als wolkig. An der See kann es auch mal regnen, aber da ist ja eh Wasser. Weil ja dann auch die See ist. Top-Temperatur heute 27 Grad. Morgen ein bisschen kühler bis 24 Grad.
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1: Aber so ein kleines bisschen kühler ist ja auch gar nicht mal so verkehrt. Schön, dass Sie bei uns sind. Disco mit Tina Charles. Ich liebe diesen Song. I love to love.
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The Rhythm of the Night, die Barsch waren das. Hier ist NDR 1 Niedersachsen. Wieso eigentlich die Barsch? Also ich habe das mal irgendwann mal nachgeguckt. Also die Barsch, das war tatsächlich eine Familie aus Detroit. Das waren Vater und Mutter und 8 Kinder. Die haben nicht alle bei der Band mitgemacht, aber das waren die Barges. Mark die Barsch, Bunny die Barsch, Randy die Barsch und so weiter und so fort. Die Band hielt nur 10 Jahre, weil, muss man sagen, die Familienverhältnisse bei den DeBarges waren eher so ein bisschen schwierig. Also da waren Drogen im Spiel, da war auch körperliche Gewalt im Spiel. Das war alles wirklich nicht so schön. DeBarge. Nee, das ist aber Bob Dylan. Und wenn ich da gerade mal gucke, der Mann ist on Tour. Zum Beispiel ist der auch in Bremen am 25. November. Die Karten allerdings, so normale Karten, wenn Sie sehen wollen, kosten die 183,50 Euro. Das muss man auch wollen. Hören Sie ihn einfach jetzt hier bei uns.

0: Keep on Loving You mit REO Speedwagon. REO kann ich mir merken, weil ich immer denke, richtig, echt, original. Das kann man sich gut merken. Das sind keine Eselsbrücke. Es gibt ja diese Eselsbrücken, wie man sich irgendwas merken kann. Zum Beispiel links ist da, wo der Daumen rechts ist. Das hilft mir bis heute weiter. Aber warum heißt es denn überhaupt Eselsbrücke? Das weiß möglicherweise unser Florian Kneifel.
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3: Die Eselsbrücke kennen wir alle und nehmen wir auch gerne, oder? Ich sag mir immer noch im Kopf auf, nur Ochsen saufen Wasser, wenn ich die richtige Reihenfolge der Himmelsrichtungen brauche. Aber warum heißt so eine kleine Gedankenstütze ausgerechnet Eselsbrücke? Herrliche Geschichte. Der Esel war ja früher mal, als es noch keine E-Roller und Lastenräder gab, ein wichtiges Transportmittel für den Otto-Normalbürger oder Otto-Normal-Frondienstleistenden. Ja, nur hat der Esel eine kleine Eigenart. Er mag Wasser so gar nicht. Ja, ist ja gut. Ja, die Langohren machen sich nicht gerne die Hufe nass. Also musste man ihnen, sobald ein kleiner Bachlauf den Weg kreuzte, tatsächlich eine einfache kleine Brücke aus Ästen oder ähnlichem bauen, damit sie weitergingen. Sonst blieben sie stehen. Diese Sturheit wurde ihnen oft als mangelnde Intelligenz ausgelegt. Ja, und das übernahm schnell der Volksmund. Wenn einer mal wieder etwas begriffsstutzig war, dann brauchte er, wie die langen Ohren, eine Brücke, damit es weiterging. Eine Eselsbrücke. Ja, das findest du lustig, ne?
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0: Das sind die Pet Shop Boys, natürlich Go West. Ich habe sie neulich vor ein paar Wochen in Berlin gesehen und als dieser Song erklang auf der Bühne, war natürlich kein Halten mehr.
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0: Um 11 Uhr und gleich 30 Minuten. A1 Hamburg nach Osnabrück zwischen Bremerkreuz und Arsten. 3 Kilometer stockender Verkehr in der Baustelle. A1 Osnabrück nach Bremen zwischen Brinkum und Hemelingen. Immer noch 4 Kilometer stockend vor der Baustelle. A7 Hannover Richtung Hamburg zwischen Hannover Nord und Berghof. 6 Kilometer stockender Verkehr vor der Baustelle. A7 Hannover nach Flensburg zwischen Hamburg-Heimfeld und dem Elbtunnel 7 Kilometer stockend. A29 Oldenburg nach Wilhelmshaven, die Einfahrt Sande ist noch bis 16 Uhr gesperrt wegen der Bauarbeiten, die da laufen. A352 Richtung A7 zwischen Langenhagen, Kaltenweide und Mellendorf 3 Kilometer stockender Verkehr. Die B213 Löningen Richtung Delmenhorst ist zwischen Kloppenburg und Beten gesperrt, da hat es leider einen Unfall gegeben. B72 Vilsum Richtung Delmenhorst. Die Ausfahrt Kloppenburg-Beten ist nach einem Unfall gesperrt. Und Sie denken bitte dran, in Uelzen, da ist so ziemlich alles gesperrt. Nein, nicht alles, aber doch sehr, sehr viel, weil da eine Veranstaltung läuft bis Montag, 10 Uhr Vormittag.
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0: Schön, dass Sie dabei sind. Macht mich doch mal richtig gemütlich, denn gleich gibt's schön Schlagermaschü. Wissen Sie noch, was es ist? Schlagermaschü, reden wir gleich drüber, klar.

Ja, das ist ja auch eine tolle Geschichte, ne? Paul Simon und Art Garfunkel. Hier ist NDR 1 Niedersachsen am Donnerstagvormittag. Paul Simon und Art Garfunkel, als Simon und Garfunkel, damals das wirklich erfolgreichste Pop- und Rock-Duo der Popgeschichte der ganzen Welt. Und dann, da gab es nochmal irgendwie Anfang der 80er so ein Benefizkonzert. Da hat man schon gemerkt, die standen da 2 Stunden auf der Bühne und haben sich nicht ein einziges Mal angeguckt. Simon und Garfunkel waren dann mehr als 40 Jahre lang völlig verkracht und haben nicht ein Wort mehr miteinander geredet. Jetzt, neulich vor 1-2 Jahren, haben sie sich dann in New York getroffen zum Essen und gesagt, Mensch, ich weiß gar nicht mehr, warum wir uns eigentlich so gestritten haben. Keiner wusste es mehr, sie haben sich wieder vertragen. Aber was für eine vertane Zeit. Also wenn sie irgendwie Krach haben mit Freunden, Verwandten, Bekannten, dann sofort klären, sonst verpasst man so viel. Hier sind die beiden für Sie.

0: Ja, das war ja mal die bekannteste Telefonnummer der Bundesrepublik Deutschland damals und die musste dann auch geändert werden. Da gab es in München natürlich irgendwie eine Nummer, die dann auch so war. Das war irgendwie alles ganz, ganz schlimm, die Spider-Murphy-Gang-Skandale im Sperrbezirk. Aber die Kollegen vom Bayerischen Rundfunk haben das Lied vorsichtshalber erstmal damals gar nicht gespielt. Wir machen das hier bei NDR 1 und wir reden auch mit Gesche Gleustein jetzt mal über so ein schönes Familientreffen, Kaffee trinken und so. Aber was ist, wenn dann Schlackermaschü überall ist, weil nämlich die Sprühsahnedose explodiert ist? Hör doch mal, Badentoe.
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0: Sam Houston.
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0: Vorsicht bitte auf beiden Seiten auf der A352 in Höhe Engelbostel. Da sind Leute auf der Fahrbahn. Vorsicht auch in Hannover auf der B3 Messeschnellweg Richtung Seelhorst zwischen der A37 Miesburg und Weidetor. Da liegen Außenspiegel auf der Fahrbahn. A1 Hamburg Richtung Osnabrück zwischen Bremerkreuz und Arsten. 3 Kilometer stockender Verkehr in der Baustelle. A1 Osnabrück Richtung Bremen, zwischen Bremen-Brinkum und Hemelingen, 4 Kilometer stockend vor der Baustelle. A1 Hamburg nach Lübeck, zwischen Hamburg-Stillhorn und Norderelbbrücke, 2 Kilometer stockender Verkehr. A7 Hannover Richtung Hamburg, zwischen Hannover-Nord und Berghof, 6 Kilometer stockend vor der Baustelle. Und A7 Hannover nach Flensburg, zwischen Hamburg-Hausbruch und dem Elbtunnel, 5 Kilometer stockender Verkehr.
2: Es ist 12 Uhr.
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2: Mit Konstanze Beisert. Einen schönen guten Tag. Die Schlagzeilen. Staatsanwaltschaft stellt Ermittlungen zum Fall Gnarrenburg ein. DLRG verzeichnet im Juni dramatischen Anstieg an Badeunfällen. Fachleute weisen erste Tigermückenpopulationen in Niedersachsen nach. Und das Wetter: Sonne und Wolken, meist trocken, bis 26 Grad. Was ist damals passiert in einem Jugendzentrum in Gnarrenburg im Kreis Rothenburg? Monatelang haben Polizei und Staatsanwaltschaft ermittelt, denn 3 Jugendliche sollen dort eine 14-Jährige missbraucht und Videoaufnahmen davon veröffentlicht haben. Nun hat die Staatsanwaltschaft Stade die Ermittlungen gegen die Jugendlichen eingestellt. Kai Wäsche, mit welcher Begründung?
3: Die Staatsanwaltschaft habe keinen belastbaren Beweis gefunden, dass sich das Mädchen ihren Peinigern widersetzt hat, sagte eine Sprecherin der Staatsanwaltschaft. Das Mädchen habe nicht Nein gesagt und es habe auch nicht anderweitig eindeutig zu erkennen gegeben, dass es keinen Sex mit den 3 Beschuldigten gewollt habe, sagte die Sprecherin. Das müsse das Opfer aber zweifelsfrei zum Ausdruck bringen, damit die Staatsanwaltschaft ein Strafverfahren eröffnen könne. Gegen diese Entscheidung der Staatsanwaltschaft Stade hat die Anwältin des Mädchens Beschwerde eingelegt bei der Generalstaatsanwaltschaft in Celle. Ein Sprecher dort hat bestätigt, ja, die Beschwerde ist eingegangen. Entschieden sei dabei darüber aber noch nicht. Und bis darüber entschieden sei, das werde auch noch einige Wochen dauern. Für die Sprecherin des Frauenbüros in Rothenburg, Angela Hesse, steht fest, für einvernehmlichen Sex braucht es ein klares Ja der Beteiligten. Die dazu passende Formel nur Ja heißt Ja, die ist in Deutschland aber noch nicht rechtsverbindlich, anders als zum Beispiel in Spanien. Hier müsse das Opfer bei uns ganz klar Nein sagen. Ja, und das scheint für die Staatsanwältin in diesem Fall nicht klar genug gewesen zu sein.
2: Kai Wäsche berichtete. Eine Drohne mit Sprengstoff auf dem Gelände des Flughafens Leipzig-Halle. Für Bundesinnenminister Dobrindt ist das eine neue Gefahrenqualität. Der CSU-Politiker sieht in diesem Vorfall ein so wörtlich hybrides Anschlagsszenario. Die Ermittlungen, die dauern an. Es gibt noch viele offene Fragen. Julian Marxen in Berlin. Gibt es denn inzwischen schon Hinweise auf den oder die Täter?
4: Also da halten sich die Ermittler zurück. Natürlich wird jetzt überall viel vermutet und spekuliert, aber es werde in alle Richtungen ermittelt, betont Bundesinnenminister Dobrindt. Er bleibt eher vage, spricht von, Zitat, fremden Mächten, die Verunsicherung schüren wollten. Amateure als Täter schließt Dobrindt aus, das Ganze sei sehr professionell vorbereitet gewesen. Die Drohne wurde ja in der Nähe einer ukrainischen Transportmaschine gefunden. Der ukrainische Botschafter in Berlin, Makeyev, der ist sich da ziemlich sicher, wer hinter der Aktion steckt. Wer könnte es noch sein außer Russland, sagte der Botschafter dem Weltnachrichtensender. Auch andere Sicherheitsexperten sehen Russland als Drahtzieher, aber die deutschen Sicherheitsbehörden, die halten sich da noch bedeckt.
2: Ja, und nach diesem Drohnenvorfall stellt man sich natürlich auch die Frage, wie gefährdet Niedersachsen ist. Angelika Henkel, wie ist denn die Situation bei uns im Land?
5: Ja, Niedersachsen hat viele Militärstandorte und dort gibt es, ja man kann sagen, ständig Drohnenflüge unbekannter Herkunft. In der ersten Hälfte des Jahres wurden 260 verdächtige Objekte gesichtet. Viele davon zum Beispiel über Wilhelmshaven, über dem Marinehafen. Das Innenministerium hat als eine der ersten bundesweit früh eine Drohnenabwehr geplant und Gelder bereitgestellt. Aber das Problem liegt derzeit in der Praxis. Es soll schwierig sein, solche Drohnen überhaupt zu orten, geschweige denn dann mit Mensch und Technik schnell genug reagieren zu können. Die Drohnenpiloten können weit entfernt sein und Abschüsse bergen wiederum ganz neue Gefahren, wenn da so eine Drohne vom Himmel fällt. Also, der politische Wille ist da, aber rein praktisch steht man da vor großen Herausforderungen.
2: Wer würde dann so eine Drohne abschießen?
5: Genau das ist eine der großen Fragen. Die Bundeswehr, die Landespolizei, am Flughafen die Bundespolizei. Es gibt Waffen, mit denen Drohnen abgeschossen oder auch eingefangen werden können, aber es gibt diverse Arten von Drohnen und nicht die eine Lösung. In Niedersachsen arbeitet das Parlament ja gerade an Änderungen des Polizeigesetzes. Darin sollen die Grundlagen geschaffen werden, auch für Drohnenabschüsse in der Zukunft. Aus Polizeikreisen ist immer wieder zu hören, wie groß die Sorge ist, denn Drohnen können ziemlich einfach als Waffe missbraucht werden, von wem auch immer. Die Möglichkeiten in der Branche entwickeln sich gerade rasant.
2: Informationen von Angelika Henkel. Das Robert-Koch-Institut muss seine Schätzung zu der Zahl der Hitzetoten in Deutschland korrigieren, und zwar nach oben. Allein bei der Hitzewelle Ende Juni sind demnach bundesweit etwa 9.600 Menschen gestorben. Mehr dazu in den Meldungen mit Moritz Zachow.
6: Bisher ist das RKI in der letzten Juniwoche von mehr als 5.000 Toten durch Hitze ausgegangen. Nun schätzt die Behörde die Zahl also um rund 4.600 Sterbefälle höher ein. Diese große Differenz erklärt das RKI mit der zeitlichen Verzögerung, mit der die Bundesländer ihre Statistiken veröffentlichen. Die Gesamtzahl der Hitzetoten von April bis Ende Juli wird nun auf 11.900 geschätzt. Hohe Temperaturen sind besonders für ältere Menschen gefährlich. Ursächlich für den Tod ist allerdings selten ein Hitzeschlag, sondern häufiger eine Kombination aus Hitze und Vorerkrankung. In Deutschland werden immer mehr Menschen Opfer von Betrügern, die sich als Polizisten ausgeben. Das meldet das Bundeskriminalamt. Der Schaden betrug im vergangenen Jahr laut polizeilicher Kriminalstatistik fast 50 Millionen Euro. Im Vorjahr waren es rund 30 Millionen Euro. Häufigste Betrugsformen sind Schockanrufe und der sogenannte Enkeltrick. Die Täter geben sich häufig als Polizisten aus und erfinden Geschichten, zum Beispiel über angebliche Einbrüche in der Nähe, um an Geld oder Wertgegenstände der Opfer zu kommen. Heute kehren niedersächsische Einsatzkräfte aus dem Waldbrandeinsatz in Spanien zurück. Sie werden am Mittag beim Landesamt für Brand- und Katastrophenschutz in Celle zurückerwartet. Die neuen Feuerwehrleute haben im Rahmen des Katastrophenschutzverfahrens der EU geholfen. Gemeinsam mit weiteren deutschen Kräften bekämpften sie Brände in der Region Kastilien und León. Inzwischen hat sich die Waldbrandlage dort entspannt. Im Kreis Nienburg soll ein Mann absichtlich Bienen aufgescheucht haben, die dann Erntehelfer angegriffen haben. Deshalb ermittelt jetzt die Polizei. Der 32-Jährige soll gezielt gegen einen Bienenstock auf einem Feldweg bei Uchte geschlagen haben, erklärt die Polizei. Dadurch seien die Bienen aggressiv geworden und haben in einer Gruppe von Erntehelfern zwei Frauen gestochen. Hintergrund soll ein Streit sein, der schon länger schwelt.
2: Mit seinen Plänen, WM-Anteile an Investoren zu verkaufen, hat FIFA-Chef Infantino viel Empörung ausgelöst. Auch wenn er die umstrittenen Pläne aufgegeben hat, die Kritik am FIFA-Boss bleibt. Einzelne Verbände wollen ihn nicht mehr unterstützen. Aber ganz ohne Unterstützung steht der angeschlagene Fußballchef nicht da. Infantino hat gestern zu einer Krisensitzung nach Marokko geladen. An Katrin Rose, was hat das Treffen gebracht?
7: Am späten Abend teilte der Weltverband mit, die FIFA-Spitze habe Infantino ihre Rückendeckung zugesichert. Allen voran Generalsekretär Matthias Grafström. Der Schwede hatte in einer internen Mail zuletzt noch die Aufruhr um den geplatzten Investorendeal beklagt. Jetzt also demonstrative Geschlossenheit. Oder im Wortlaut der FIFA die, Zitat, uneingeschränkte Unterstützung für Präsident Infantino. Der Weltverband räumte in der Mitteilung ein, dass ihm Fehler im Umgang mit dem inzwischen verworfenen Investorendeal unterlaufen seien, etwa im Verfahren. Dafür habe der Weltverband beim FIFA-Rat und den Mitgliedsverbänden um Entschuldigung gebeten. Mit deutlichen Worten adressierte die FIFA zudem die deutliche Kritik der vergangenen Tage und Wochen. Sie werde keine Angriffe auf ihre Integrität dulden und Maßnahmen ergreifen, um ihren Ruf zu verteidigen. Demonstrativ posierten Generalsekretär Grafström und Infantino auf einem Bild, das der FIFA-Präsident auf Instagram postete. Daumen hoch, zumindest für den Moment.
2: Für viele gehört im Sommer das Baden in Seen, Flüssen oder im Meer einfach dazu. Leider kommt es immer wieder zu schweren Badeunfällen. Manche enden auch tödlich. Die Deutsche Lebensrettungsgesellschaft zieht jetzt eine erste Bilanz dieser Badesaison, was Einsätze und auch Todesfälle angeht. Viktoria Königs, wie fällt die Zwischenbilanz aus?
8: Bisher sind in Niedersachsen 23 Menschen ertrunken. Das ist schon jetzt nur eine Person weniger als im gesamten vergangenen Jahr. Die Deutsche Lebensrettungsgesellschaft führt das vor allem auf die Temperaturrekorde zurück. Der Juni war besonders heiß und der Monat mit den meisten Badetoten. Fast doppelt so viele wie im Vorjahr. Laut einem Sprecher der DLRG unterscheidet sich Niedersachsen auch von einer bundesweiten Entwicklung. Vor allem ältere Menschen kamen hier ums Leben. Aber deutschlandweit sinken die Zahlen bei genau dieser Altersgruppe. Umgekehrte Entwicklung bei den Jugendlichen und jungen Erwachsenen. Bundesweit steigen die Zahlen, in Niedersachsen verbleiben sie auf dem bisherigen Niveau. Die mit Abstand meisten Unfälle passieren laut DLRG an Binnengewässern, also Seen, Teichen, Flüssen. Vor allem aber immer dort, wo keine Rettungsschwimmer im Einsatz sind. Deshalb wiederholt die DLRG immer wieder den dringenden Rat, nur dort zu baden oder auch anderen Wassersport zu treiben, wo aufgepasst wird. Es müsse aber auch deutlich mehr in Bäder und in den Schwimmunterricht investiert werden, um möglichst vielen Menschen, nicht nur Kindern, sicheres Schwimmen beizubringen.
9: Winzig und schwarz-weiß gestreift, das ist die asiatische Tigermücke. Sie zählt zu den gefährlichsten Tieren der Welt, denn das harmlos wirkende Insekt überträgt verschiedene tropische Krankheitserreger wie Dengue oder Zika-Viren. Die asiatische Tigermücke hat sich inzwischen in Deutschland angesiedelt. Nun wurde auch bei uns in Niedersachsen die erste Population nachgewiesen. Jöran Ladewig, welche Gefahr geht von diesem Fund aus?
10: Von diesem Fall erstmal gar keine. Zwar ist nicht bekannt, woher die Mückenpopulation stammt, aber sehr wahrscheinlich nicht aus einer Region, in der diese Tropenkrankheiten verbreitet sind, heißt es vom Landesgesundheitsamt. Die Gefahr besteht eher langfristig. Kommen Tigermücken mit infizierten Reiserückkehrern in Kontakt, könnten sie diese Krankheiten in Deutschland verbreiten. Irgendwann könnte das geschehen, denn wegen des Klimawandels fühlen sich die Tigermücken bei uns zunehmend wohl. Laut Landesgesundheitsamt verbreiten sie sich aber nur sehr langsam, wenn sie nicht gerade im Auto mitfahren. Die Region Hannover versucht sicherzustellen, dass wirklich alle Mücken um den Fundort beseitigt sind. Sie wurden in einer Regentonne in einem Wohngebiet in Hannover-Dören gefunden. Jemand hatte ein Foto an das Landesgesundheitsamt geschickt. Eine Mitarbeiterin hat sich den Fundort angeschaut und die Mücken mit ins Labor genommen. Rund um die Stelle würden Mitarbeiter bei Anwohnern klingeln, um mögliche Brutstätten zu finden. Vor allem offenstehendes Wasser in Gießkannen, Eimern oder Pflanzenuntersetzern, so die Region Hannover. Bisher wurden in Niedersachsen nur einzelne Tigermücken gefunden, die sich nicht vermehrt hatten.
9: Und noch der NDR ins Niedersachsen Verkehrsservice. Vorsicht bitte auf der A31 Meppen Richtung Lingen. Zwischen Meppen Nord und Wiest, da steht ein defekter PKW. Die Zeit, 12.11 Uhr, das war aktuell mit Konstanze Beisert.
0: Und hier ist das Wetter für uns in Niedersachsen. Es ist ein schöner Tag, heiter bis wolkig. An der See ab und zu mal Regen, Top-Temperatur 27 Grad. Morgen wird es dann ein bisschen frischer und ich muss ehrlich sagen, ich freue mich drauf. Morgen nur noch 24 Grad.
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0: Mittagszeit und trotzdem gibt es bei uns noch ein spätes Frühstück. Frühstück bei Stefanie, bei uns jeden Tag so bummelig um 12.20 Uhr. Schön, dass Sie dabei sind.
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0: Ja, das ist ein Song mit einem ganz seltsamen Text, finde ich. Ich habe letzte Nacht meine Mutter ein Lied singen hören. Am Morgen bin ich aufgewacht und meine Mutter war weg. Und darum geht's bei Middle of the Road. Chippy, chippy, chip, chip. Gleich bei uns ein wunderbarer Song von Rosenstolz. Gib mir die Sonne aber erst.
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1: Und das sind ihre Gäste. Herr Ahlers.
3: Ja, da tut dir nichts zu sagen.
1: Udo.
4: Ja, das kann's haben.
1: Und Opa Gerke.
5: Steffi, machst du mir Mettbrötchen?
2: Nee, muss ich erst schmieren. Milch und Zucker nehmt ihr selber, ne? Was gibt's Neues?
4: Ja, guck mal hier. Bild sucht leckere Boys für Seite 1. Als Bildboy gibt's 500 Euro. Nun wollte ich mal fragen, meint ihr? Also jetzt mal ganz ehrlich. Soll ich doch mal ein Foto von mir einschicken?
3: Lass es.
4: Nee, mal ganz ehrlich jetzt.
2: Ja, also, Udo, du bist ja eigentlich mehr so ein Charaktertyp, so auf den zweiten Blick jetzt.
4: Also.
2: Mein, willst du dich da steilen? Wie muss man sich das vorstellen? Cowboy und Maurer machen sie alle.
4: Ja, ich hatte gedacht, dass ich mit meiner Authentizität punkte.
3: Aha.
4: Also so oben ohne und ohne Hose.
3: Oha.
4: Hinter so einem Käsetresen.
5: Du, Udo, warum hast du denn keine Hose an?
4: Ja, das sieht man ja nicht. Das wird ja alles von so einem großen Tilse da verdeckt.
2: Okay, Erotik ist Kino im Kopf.
4: Ja, genau. Auf dem Kopf habe ich nämlich noch so schräg aufgesetzt und weißes Papierschiffchen.
3: Ich wollte gerade sagen, da muss was drüber. Bei deiner Frisur, wie nennt sich das noch?
4: Ich befinde mich in den Wechselhaaren.
5: Was ist das denn?
4: Ja, meine Friseuse sagt, das ist noch nicht die Endfrisur. Das muss noch mindestens 3 Wochen wachsen, bis sie da die kleine Wickler raufkriegt.
2: Ja, dann ist es ja insgesamt auch voller denn, ne?
3: Und dann auch noch oben ohne. Da muss man aber für gebaut sein, Udo. Also ich meine ja nur.
2: Nee, also Georg, oben ohne ist ja nur Pflicht.
4: Sieh.
2: Dann macht man das bei Udo eben so schön in schwarz-weiß.
4: Ja.
2: Dann ist das so ein bisschen schwummeriger.
4: Ja.
2: Und dann nimmst du vielleicht noch so ein kleines Kätzchen auf den Arm. Ich meine, das lenkt dann ja auch erstmal ab.
4: Ja, also nun denkt man nicht, ich merke gar nichts mehr.
2: Oder was denn nun?
4: Nee,
2: ja, aber nun,
4: nee, ich habe auch Gefühle.
2: Ja, aber
4: nee, lass denken. Ich weiß ganz genau, dass du das mit dem Papierhut too much findest. Dann lass ich's eben weg.
5: Also ich brauche noch Gesichtspflegemittel mit 5 Buchstaben.
2: Gurke.
5: Ja.
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0: Die weltweit erfolgreiche Megaband aus dem kühlen Norwegen. Aha, Take on Me hier bei NDR Niedersachsen. Aber was heißt denn Norwegen? Wir sind hier in Niedersachsen und Sie wissen ja, ich sage ja nichts Neues, wenn ich Ihnen erzähle.
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0: Harpo, der Movistar, hier bei uns um 12.31 Uhr.
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0: Vorsicht bitte auf der A1 Hamburg nach Lübeck. In Höhe Hamburg-Bild steht ein defekter PKW. Vorsicht auf der A2 Hannover nach Berlin zwischen Helmstedt-West und Marienborn. Dort eine Unfallstelle, die noch nicht abgesichert ist. Vorsicht auf der A2 Hannover Richtung Dortmund zwischen Bad Nenndorf und Lauenau. Da steht ein defektes Fahrzeug. Vorsicht auf der B4 Lüneburg nach Hamburg zwischen Ebensberg und Lüneburg. Da liegt ein Plastikteil auf der Fahrbahn. A1 Hamburg nach Osnabrück zwischen dem Bremer Kreuz und Arsten. 3 Kilometer stockender Verkehr in der Baustelle. A1 Osnabrück nach Bremen zwischen Bremen-Brinkum und Hemelingen. 4 Kilometer stockender Verkehr vor der Baustelle. A1 Hamburg nach Lübeck zwischen Hamburg-Schillhorn und der Norderelbbrücke. 2 Kilometer stockender Verkehr. A7 Hannover Richtung Hamburg zwischen Dreieck Hannover Nord und Berghof. Immer noch 6 Kilometer stockender Verkehr vor der Baustelle. A7 Hannover Richtung Flensburg zwischen Hamburg-Hausbruch und dem Elbtunnel. 5 Kilometer stockender Verkehr. A29 Oldenburg Richtung Wilhelmshaven. Die Einfahrt Sande ist wegen der Bauarbeiten noch bis 16 Uhr gesperrt. A352 Richtung A7 zwischen Langenhagen, Kaltenweide und Mellendorf. 3 Kilometer stockender Verkehr. Die B213 Löningen Richtung Delmenhorst ist zwischen Kloppenburg und Beten gesperrt. Da hat es einen Unfall gegeben. In Uelzen, das wissen Sie, ist eine Veranstaltung. Da ist ganz, ganz viel gesperrt, noch bis Montagvormittag 10 Uhr. An der Elbfähre Glückstadt-Wischhafen, da warten Sie eine Stunde, egal wo Sie hinwollen. Vorsicht bitte auf der A27 Bremen Richtung Bremerhaven. In der Ausfahrt Bremerhaven Süd liegen Metallteile. Und A1 Lübeck Richtung Hamburg zwischen Hamburg-Ögendorf und der Norderelbbrücke. 5 Kilometer stockender Verkehr.
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0: Und wir feiern gleich wieder gemeinsam einen unserer Sommerhelden hier in Niedersachsen. Schön, dass Sie da sind.

0: Billy Joel, My Life.
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0: Das sind diejenigen von Ihnen, die einfach im Sommer durcharbeiten. Egal, ob das nun 27 Grad sind wie heute oder wie auch immer. Alle machen Urlaub gefühlt und Sie sind hier und arbeiten weiter. Wie unser Andreas Noltemeier aus Völkersen, das ist im Landkreis Verden. Der ist Friedhofsgärtner. Seit mehr als 30 Jahren hat er eine eigene Firma und macht das damit. Und der hat jetzt im Sommer natürlich unheimlich viel zu tun auf dem Friedhof.
3: Genau, das Gießen ist ja ein Faktor in unserer Dienstleistung. Und natürlich ist jetzt in den letzten Jahren fest zu stellen, dass gerade dieser Bereich sich klar verstärkt und wir da mehr zu tun haben. Also wo wir früher, ich sag mal, 6 bis 8 Mal im Sommer dann nachhelfen mussten mit Wasser, ist es jetzt dann eher zwischen 15 und 20 Mal, wo wir dann unterwegs sein müssen.
0: Ja, und die Trends, die ändern sich auch. Es gibt eben auch Trends auch bei Pflanzen auf dem Friedhof, ne?
3: Ja, jahreszeitliche Bepflanzung wird weniger, aber die Leute achten wirklich auch auf trockenheitsresistente Pflanzen, Stauden, also insektenfreundlich ist ein Riesenthema. Also Umweltschutz auf dem Friedhof nimmt immer mehr Raum ein, was auch gut ist. Also wir als Gärtner wissen das deutlich zu schätzen, dass auch die Leute diese Sensibilität da entwickeln. Und das kann man also deutlich feststellen.
0: Dankeschön, dass Sie den Sommer durcharbeiten. Unser Sommerheld für heute hier bei NDR1 Niedersachsen ist Andreas Noltemeier aus Völkersen im Landkreis Verden. Ganz lieben Gruß.

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2: Na, wir machen das ja seit einer Weile schon, dass wir so einen wilden Wunsch nachholen. Wir haben ja immer einmal im Jahr das wilde Wunschwochenende. Das ist lange vorbei. Und es ist so viel übrig geblieben. So viele schöne Sachen, die Sie sich gewünscht haben, die wir an dem Wochenende gar nicht alle spielen könnten. Deswegen hier jeden Tag gegen 12.45 Uhr einen wilden Wunsch-Hit, den wir noch haben. Jetzt haben wir eine Mail von Ferdinand Hansen, der kommt aus Hannover. Der hat uns gemailt damals: Immer wenn ich diesen Titel höre, dann habe ich sofort gute Laune, egal was mich möglicherweise gerade stört. Der Text ist so wunderbar einfach und nichtssagend. Das entspannt einfach, wenn man hört. Sit and wait. Sehr gerne mit Sydney Youngblood.

Elvis Presley, You're the Devil in Disguise. Ich bin Ulf Ansorge und ich würde mich freuen, übrigens wollte ich mal kurz sagen, wenn wir uns Sonntag kennenlernen. Sonntag treffen wir uns, wenn Sie Lust haben, beim Maschseefest ab 11 Uhr. Da haben wir eine Bühne, da haben wir ein Radiostudio in Hannover. Das wird super. Und jetzt sind Sie ja auch dabei und schauen mal vorbei. Also jetzt schon da beim Maschseefest ist Sören Ulrichs. Und der sendet gleich ab 13 Uhr den Rest des Nachmittags direkt vom Maschseefest. Ganz viel Spaß dabei und Ihnen erstmal.

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1: Vorsicht bitte auf der A1 Osnabrück nach Bremen zwischen Vechta und Kloppenburg. Da steht ein defektes Fahrzeug. Vorsicht auf der A1 Osnabrück nach Bremen zwischen Ahlhorner Heide und Wildeshausen West. Da liegen Fahrzeugteile. Vorsicht auch auf der A30 Osnabrück nach Bad Oeynhausen zwischen Osnabrück-Nahne und Süd. Eine Unfallstelle, die noch nicht abgesichert ist. Dann haben wir noch ein bisschen Stau und stockenden Verkehr. A1 Lübeck nach Hamburg zwischen Hamburg-Ögendorf und Norderelbbrücke. 5 Kilometer stockender Verkehr. A1 Hamburg nach Osnabrück zwischen dem Bremer Kreuz und Arsten. 5 Kilometer stockend in der Baustelle. Und noch die A1 Osnabrück Richtung Bremen zwischen Bremen-Brinkum und Hemelingen. 4 Kilometer stockender Verkehr vor der Baustelle. Ihnen allen, wo es geht, eine gute Fahrt.
2: Es ist 13 Uhr.
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2: Mit Tanja Niehoff. Guten Tag. Die Schlagzeilen. Staatsanwaltschaft stellt möglichen Vergewaltigungsfall Gnarrenburg ein. Ermittlungen zu Tätern nach Drohnenattacke auf Leipziger Flughafen laufen. Erste Tegermückenpopulation in Niedersachsen nachgewiesen. Das Wetter: Sonne, Wolken, einzelne Schauer bis 26 Grad. Die Staatsanwaltschaft Stade hat das Verfahren gegen mehrere Jugendliche wegen des Verdachts der Vergewaltigung in einem Jugendzentrum eingestellt. Die drei standen unter Verdacht, in Gnarrenburg eine 14-Jährige missbraucht zu haben. Die Mutter des Mädchens hatte ein Video davon auf dem Handy gefunden und die Tat angezeigt. Maren Mommsen, warum ermittelt die Staatsanwaltschaft nun nicht mehr?
3: Die Staatsanwaltschaft habe keinen belastbaren Beweis gefunden, dass sich das Mädchen ihren Peinigern widersetzt hat, sagte mir eine Sprecherin. Das Mädchen habe nicht Nein gesagt und es habe auch nicht anderweitig zu erkennen gegeben, dass es keinen Sex mit den drei Beschuldigten gewollt habe, sagte die Sprecherin. Dies müsse das Opfer aber zweifelsfrei zum Ausdruck bringen, damit die Staatsanwaltschaft ein Strafverfahren eröffnen könne. Deshalb sei kein Strafverfahren gegen die drei beschuldigten jungen Männer eröffnet worden. Gegen diese Entscheidung hatte die Anwältin des Mädchens Beschwerde bei der Generalstaatsanwaltschaft in Celle eingelegt. Ein Sprecher dort hat mir bestätigt, dass die Beschwerde eingegangen ist. Entschieden sei darüber aber noch nicht, sagte er. Bis darüber entschieden ist, werde es vermutlich noch einige Wochen dauern. Für die Sprecherin des Frauenbüros in Rothenburg, Angela Hesse, steht fest, für einvernehmlichen Sex braucht es ein klares Ja der Beteiligten. Die Formel nur Ja heißt Ja ist in Deutschland aber noch nicht verbindlich, anders als zum Beispiel in Spanien. Hier in Deutschland müsse das Opfer bislang ganz klar Nein sagen und das scheint für die Staatsanwälte in diesem Fall nicht klar genug gewesen zu sein.
2: Eine Drohne mit Sprengstoff auf dem Gelände des Flughafens Leipzig-Halle. Für Bundesinnenminister Dobrindt ist das eine neue Gefahrenqualität. Der CSU-Politiker sieht in diesem Vorfall ein so wörtlich hybrides Anschlagsszenario. Julian Marxen in Berlin, gibt es denn inzwischen schon Hinweise auf den oder die Täter?
4: Also da halten sich die Ermittler zurück. Natürlich wird jetzt überall viel vermutet und spekuliert, aber es werde in alle Richtungen ermittelt, betont Bundesinnenminister Dobrindt. Er bleibt eher vage, spricht von, Zitat, fremden Mächten, die Verunsicherung schüren wollten. Amateure als Täter schließt Dobrindt aus, das Ganze sei sehr professionell vorbereitet gewesen. Die Drohne wurde ja in der Nähe einer ukrainischen Transportmaschine gefunden. Der ukrainische Botschafter in Berlin, Makeyev, der ist sich da ziemlich sicher, wer hinter der Aktion steckt. Wer könnte es noch sein außer Russland, sagte der Botschafter dem Weltnachrichtensender. Auch andere Sicherheitsexperten sehen Russland als Drahtzieher, aber die deutschen Sicherheitsbehörden, die halten sich da noch bedeckt.
2: Bundesverkehrsminister Bilger von der CDU will mit Wirtschaftsverbänden über das extreme Niedrigwasser des Rheins und anderer Wasserstraßen sprechen. Zu dem Treffen am Nachmittag in Bonn sind Vertreter von Industrie, Häfen und Binnenschifffahrt eingeladen. Das Bundeswirtschaftsministerium sieht in den niedrigen Wasserständen ein Risiko für die gesamtdeutsche Wirtschaft, weil Schiffe wegen des Tiefgangs weniger Ladung transportieren können. Ökonomen warnen, dass das schwache deutsche Wirtschaftswachstum buchstäblich vertrocknen könnte. In dieser Badesaison sind in Niedersachsen bereits 23 Menschen ertrunken, vor allem in Seen, Teichen und Flüssen. Das zeigt eine Zwischenbilanz der Deutschen Lebensrettungsgesellschaft DLRG. In der gesamten Badesaison des vergangenen Jahres gab es 24 Badetote. Die DLRG führt das vor allem darauf zurück, dass der Juni in diesem Jahr besonders heiß war. In Niedersachsen sind den Informationen nach vor allem ältere Menschen beim Baden gestorben. Bundesweit betrachtet starben dagegen mehr Jugendliche und junge Erwachsene. Die Tigermücke brütet nun auch in Niedersachsen. Das Landesgesundheitsamt erklärte, dass beim Mückenmonitoring eine Brutstätte in Hannover gefunden wurde. Jemand hatte dabei ein Foto von einer Tigermücke eingeschickt und eine Mitarbeiterin des Landesgesundheitsamtes fand daraufhin eine Population der Art in einer Regentonne im hannoverschen Stadtteil Dören. Es sei nicht ausgeschlossen, dass sich die Mücke schon in der Umgebung ausgebreitet hat. Eine erhöhte gesundheitliche Gefahr bestehe aber noch nicht, denn die hier vorkommenden Tigermücken seien nicht mit Erregern wie Dengue oder Zika-Viren infiziert. Trotzdem will die Behörde die Ausbreitung möglichst verhindern oder erschweren. Die Zeit, 13.05 Uhr.
5: Ja, die Sonne strahlt auf unser mobiles Studio hier am Geibeltreff in Hannover. Insgesamt erwartet sie heute Nachmittag einen Mix aus Sonne und Wolken. Vereinzelt sind auch Schauer möglich. Maximal 26 Grad in Herzberg im Kreis Göttingen, 24 im Oberharz und bis zu 21 Grad auf den Inseln, zum Beispiel auf Norderney. Morgen geht's dann ganz ähnlich weiter auf dem Weg in ihr Wochenende, dann bei bis zu 24 Grad.
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5: Ich freue mich auf einen kurzweiligen Nachmittag. Das schreibt Christiane in der NDR Niedersachsen-App. Ja, ich mich auch, denn wir senden wieder bis 16 Uhr hier aus unserem gläsernen Studio am Geibeltreff in Hannover. Da können Sie mir gerne über die Schulter gucken, wie Live-Radio so gemacht wird. Und heute unser großer NDR-Kulturtag mit vielen bekannten Stimmen und Gesichtern von NDR Kultur. So, ich wünsche Ihnen einen schönen Donnerstagnachmittag. Jetzt mit Blondie, Sunday Girl und vorher noch Aber für Sie.

0: Ja, das Wetter spielt doch heute mit für Ihren Besuch beim Maschseefest in Hannover und auch hier am mobilen NDR1 Niedersachsen-Studio am Geibeltreff in Hannover. Und am Wochenende, da soll es ja noch wärmer werden. Und da gibt es dann wieder die verschiedensten Sommertypen, hat Carsten Thiele festgestellt.
1: Der Sonnenanbeter.
2: Dem kann es gar nicht heiß genug sein. Temperaturen ab 35 Grad lassen ihn lächeln, nicht hecheln. Der Sonnenanbeter scheint nie zu schwitzen und ist immer in lachender Sommerlaune.
1: Der Jammerlappen.
3: Oh, ist es warm.
2: Wird auch der Hitzestöhner genannt.
3: Oh, ist es heiß.
2: 25 Grad sind für ihn im Sommer die absolute Temperaturschmerzgrenze. Er ist das Gegenteil vom Sonnenanbeter und hat zu Hause immer die Vorhänge geschlossen.
1: Der Konsument.
2: Der nutzt die Hitze für seine Kauflust. Ein Mini-Kühlschrank für den Balkon. Ein Smartphone-gesteuerter Ventilator mit WLAN. Eine Eismaschine. Und für die Kinder die neueste Super Soaker Wasserpistole.
1: Der Spielverderber.
4: Der Sommer ist böse.
2: Deshalb warnt der Spielverderber im Sommer vor Hautkrebs, Ozonwerten, Mücken, tödlichen Zeckenbissen und dem Klimawandel. Ist ja prinzipiell okay, aber jeden Tag von April bis September, ach nö.
1: Der Positivdenker.
2: Er liebt alles am Sommer. Er kennt die Abkühltricks für heiße Tage und die besten Serien für Regentage. Der Positivdenker macht aus jedem Sommerwetter das Beste.
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0: NDR 1 Niedersachsen live aus unserem mobilen Studio am Geibeltreff in Hannover. Da freue ich mich auf Ihren Besuch. Und jetzt freue ich mich über Julia Westlake. Die ist jetzt bei mir im mobilen Studio. Schön, dass du da bist.
1: Ja, finde ich auch.
0: Und das ist ja für dich quasi ein Heimspiel, ne?
1: Also ja, total. Ich habe wirklich das Gefühl, ich wäre wieder 20 Jahre zurückgebeamt.
0: Ja, früher bei NDR 1 Niedersachsen, ja, moderiert aktuelle Schaubude. Da ja, eine Erinnerung war, oder?
1: Ja, absolut. Ich habe ja auch ganz lange in Hannover gewohnt.
0: Ja. Und heute ja, moderierst du von hier aus nachher ab 16 Uhr NDR das Kulturjournal.
1: Genau.
0: Was erwartet uns da?
1: Da erwartet uns natürlich viel tolle Musik, passend zu diesem schönen späten Sommertag. Und tolle Gäste, weil Hannover hat ja einiges zu bieten in Sachen Kultur. Erstens UNESCO City of Music. Und
0: absolut,
1: zwar vielfältigst. Dann haben wir hier tolle Museen, tolle Ausstellungen, werden wir drüber sprechen. Auch über die freie Szene. Hat die eigentlich genug Geld in Niedersachsen? Wie sieht's da aus? Und es wird auch sehr lustig, glaube ich. Wir haben auch Comedy.
0: Ah, ich bin sehr gespannt. Mhm. Jetzt ist das ja ein sehr offenes Studio hier, wenn man sich ja so rumguckt. Die Leute stehen jetzt gerade alle um uns herum, sehr schön. Hast du zwischendurch auch Zeit für Gespräche, Selfies?
1: Ja, I do my best. Ich glaube schon. Also ich bin auf jeden Fall frohen Mutes.
0: Also, fehlt nur noch Sie hier bei uns. Also kommen Sie

Zwischendurch der NDR Niedersachsen Verkehrsservice. Bitte aufpassen in der Region Hannover auf der Landesstraße zwischen Geesdorf und Bennigsen. Eine Unfallstelle, die noch nicht abgesichert ist.

0: Gleich regional. Vorher aber noch der Blick auf die Straßen.
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0: Unter Vorsicht bitte. In der Region Hannover auf der Landesstraße zwischen Gelsdorf und Bennigsen eine ungesicherte Unfallstelle. Autobahn 1 Lübeck Richtung Hamburg. Zwischen Hamburg-Oegendorf und Norderelbbrücke haben wir 5 Kilometer stockenden Verkehr. Auch auf der A1 Hamburg Richtung Osnabrück zwischen dem Bremer Kreuz und Aasten 5 Kilometer stockend wegen der Bauarbeiten dort. A1 Osnabrück Richtung Bremen zwischen Bremen-Brinkum und Hemelingen 4 Kilometer stockend vor der Baustelle. Und die A1 Hamburg Richtung Lübeck zwischen Hamburg-Schillhorn und Norderelbbrücke 2 Kilometer stockender Verkehr. A7 Hannover Richtung Flensburg zwischen Hamburg-Hausbruch und dem Elbtunnel 5 Kilometer stockend. A29 Oldenburg Richtung Wilhelmshaven, Einfahrt Sande ist gesperrt wegen Bauarbeiten. Wahrscheinlich noch bis 16 Uhr. In Uelzen die Veranstaltung, deshalb noch bis Montag 10 Uhr gesperrte Straßen und Verkehrsprobleme. Und an der Elbfähre Glückstadt-Wischhafen 2 Stunden Wartezeit ab Glückstadt, 1 Stunde Wartezeit ab Wischhafen. Oh, und jetzt noch was reingekommen. Vorsicht bitte. A1 Münster Richtung Osnabrück. Zwischen dem Kreuz Münster Süd und Münster Nord bitte aufpassen, da brennt ein Fahrzeug. Die Zeit, wir haben es gleich, 13.32 Uhr.
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2: Aus dem Studio Hannover mit Jannik Wittenberg. Guten Tag. Heute wieder live aus unserem mobilen Studio auf dem Maschseefest. Große Bedenken haben die meisten Menschen wohl nicht, wenn eine Mücke in der Nähe ist. Anders dürfte das bei der Tigermücke sein. Von der wurde jetzt eine Population in einer Regentonne in Hannover-Dören entdeckt. Hanna Fischer, wie gefährlich ist denn diese exotische Mückenart?
3: Eine akute Gefahr besteht erstmal nicht, heißt es vom Niedersächsischen Landesgesundheitsamt. Erreger wie Dengue oder Zika-Viren, die Tigermücken übertragen können, konnten nämlich bei den bisher gefundenen Mücken nicht festgestellt werden. Weiter ausbreiten sollten sie sich trotzdem nicht. Die Mücken könnten die tropischen Viren möglicherweise von Reiserückkehrern auf andere Menschen übertragen. Den Mücken reichen schon kleine Wasseransammlungen, um sich zu vermehren. Das Niedersächsische Landesgesundheitsamt empfiehlt daher, mögliche Brutstätten wie gefüllte Gießkannen zu beseitigen. Außerdem sollten entdeckte Mücken der Behörde gemeldet werden.
2: Bei der Renovierung seines Hauses hat ein Mann in Diepenau im Kreis Nienburg eine Granate gefunden. Der Hauseigentümer habe direkt die Polizei alarmiert, so eine Sprecherin. Spezialkräfte untersuchten den Fund und stellten fest, dass es sich um eine nicht detonierte Splittergranate aus dem Zweiten Weltkrieg handelte. Experten haben sie auf einem nahegelegenen Acker kontrolliert gesprengt. Die Landeskirche Hannovers verschenkt zum Schulstart wieder 51.000 Liederbücher an Schulanfänger. In einer Kindertagesstätte bei Neustadt am Rübenberge hat Landesbischof Meister die Lieder schon mal mit künftigen Erstklässlerinnen und Erstklässlern gesungen. Musik verbinde Menschen über Generationen hinweg und sei ein bedeutender Teil unserer kulturellen Identität, sagte Meister. Und zum Wetter. Heute bleibt es trocken und die Sonne kommt immer wieder raus bei maximal 25 Grad in Langenhagen und 24 Grad in Nienburg. Wir in Niedersachsen aus dem Studio Hannover hören Sie wieder um 14.30 Uhr.
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0: Ja, auch wenn wir hier senden aus unserem mobilen Studio am Geibeltreff in Hannover, Sie müssen natürlich auf die beliebte Zeitmaschine nicht verzichten. Kommt sofort nach NDR 1 Niedersachsen, die Musik meines Lebens von Chicago und von Sandra.

0: auf zum Maschsee. Da schreibt Margot in der NDR Niedersachsen-App. Ja, gerne. Da finden Sie uns ja, ne? Mit unserem mobilen NDR Niedersachsen-Studio. Direkt am Geibeltreff in Hannover. Allerdings, ich bin auch da, damit müssen Sie dann leben. Machen Sie sich also gerne auf die Reise nach Hannover. Und jetzt auf eine Zeitreise gemeinsam mit Carsten Thiele.
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3: 6. August.
4: Every man is a Berliner.
3: Ronald Reagan hält hier am Brandenburger Tor 1987 seine berühmte Rede.
4: Mr. Gorbachev, open this gate.
3: Es wird aber noch 2 Jahre dauern, bis das Brandenburger Tor wieder geöffnet und zum Symbol für die deutsche Einheit werden soll. Zum ersten Mal eröffnet wird das Brandenburger Tor heute vor 235 Jahren. Bauherr ist König Friedrich Wilhelm II., der das Stadttor in Auftrag gibt. Allerdings ist er sehr verärgert über die lange Bauzeit. 3 Jahre dauert es, bis das Tor an der Straße nach Brandenburg fertig ist. Peanuts im Vergleich zu heutigen Berliner Großbaustellen. Aber der König schmollt und er lehnt es ab, am 6. August 1791 bei der Eröffnung dabei zu sein. Die Quadriga, die auf dem Tor installiert werden soll, ist auch noch nicht fertig. Also zieht die Stadtwache ohne große Feierlichkeiten in das Brandenburger Tor ein. Heute vor 235 Jahren. Der Rest ist Geschichte.

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3: Zack, ist das Brot geschnitten. Also das geht natürlich leichter, als wenn man das zu Hause macht, Silke, ne?
4: Richtig, ist aber eigentlich nicht so richtig, weil ein ganzes Brot hält sich immer ein bisschen länger. Aber viele Kunden möchten es halt geschnitten.
3: Wir sind bei Karlchens Backstube in Luden. Das sind Doris, Sabrina und Silke. Moin, ihr Lieben!
5: Moin, Chance!
3: Das ist toll, mal den ganzen Tag hier so zuzugucken bei euch in der Filiale. Wie ist das mit dem Hunger selber? Du hast hier die leckersten Sachen, Silke. Wie kommt man denn damit klar?
4: Also am Anfang, als ich angefangen habe im Bäcker, war das schon recht schwierig. Dann möchte man gerne alles probieren und am liebsten auf einmal. Aber ich sag ganz ehrlich, das lässt irgendwann ganz schön nach. Also wenn wir neue Produkte bekommen, dann dürfen wir ja auch probieren. Damit wir ja wissen, was wir unseren Kunden verkaufen, müssen wir ja wissen, wie es schmeckt. Wir können ja nicht sagen, ja, sauer, süß, sondern wir müssen schon sagen, es ist super lecker. Dann probieren wir auch, aber ansonsten hält sich das schon in Grenzen. Also irgendwann hört man damit auf.
3: Aber du nimmst schon wahrscheinlich noch das Brot mit nach Hause, damit du zu Hause was hast.
4: Selbstverständlich nehme ich das Brot mit nach Hause, weil unser Brot ist hier wirklich super lecker.
3: Jetzt habt ihr heute ein Dubby-Gute-Laune-Radio bekommen, Silke, ne? Wie findest du das?
4: Super, mega. Ich fand's echt cool, dass das geklappt hat, weil ich habe da erst so nicht dran geglaubt, weil es halt recht lang gedauert hat, bis ich Bescheid bekam. Aber dann haben wir uns alle schon richtig gefreut hier, dass wir doch in die Auswahl gekommen sind. Und das Schöne ist, dass das Radio nicht rauscht. Man hat einen super Sendersuchlauf. Wir haben natürlich auch gleich NDR 1 gefunden, der ja auch bei uns hier drin bleibt. Und man sieht auch Wetter, alle anderen Nachrichten. Also wenn man mal draufschauen kann, die Zeit dafür ist. Super, dass wir jetzt ein toll funktionierendes Radio haben.
3: Jetzt wollen wir natürlich auch ein Lieblingslied hören.
4: Das wäre einmal bitte Ed Sheeran und das wäre Azizam. Er ist frisch, fröhlich und ich liebe einfach Ed Sheeran.
3: Dann jetzt für euch aus eurem funkelnagelneuen Dubby-Gute-Laune-Radio Ed Sheeran mit

0: Eine gute Fahrt wünsche ich Ihnen durch diesen Donnerstag.
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0: Und da starten wir auf der Autobahn 1 Lübeck Richtung Hamburg. Zwischen Hamburg-Oehlendorf und der Norderelbbrücke haben wir 5 Kilometer stockenden Verkehr. Es stockt auch auf der A1 Hamburg Richtung Osnabrück. Zwischen dem Bremer Kreuz und Asten auch 5 Kilometer wegen der Bauarbeiten dort. A1 Osnabrück Richtung Bremen. Zwischen Bremen-Brinkum und Hemelingen 4 Kilometer stockend vor der Baustelle. Dann geht's rüber auf die Autobahn 7 Hannover Richtung Flensburg. Zwischen Hamburg-Hausbruch und dem Elbtunnel 5 Kilometer stockender Verkehr. Autobahn 29, Oldenburg Richtung Wilhelmshaven, bitte einplanen dort bei Ihrer Fahrt. Die Einfahrt Sande ist gesperrt wegen Bauarbeiten, das wahrscheinlich noch bis 16 Uhr. In Uelzen, da gibt es viele gesperrte Straßen wegen der Veranstaltung dort. Das Ganze dauert auch noch ein bisschen, und zwar bis Montagvormittag, 10 Uhr, gesperrte Straßen und deshalb Verkehrsprobleme. Und noch kurz zum Elbfährverkehr, auch da brauchen Sie Geduld. An der Elbfähre Glückstadt-Wischhafen, 2 Stunden Wartezeit aktuell ab Glückstadt. Und 1 Stunde Wartezeit ab Wischhafen. Ansonsten eine gute und sichere Fahrt mit uns durch diesen Donnerstag.
2: Es ist 14 Uhr.
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2: Mit Tanja Niehoff. Guten Tag. Die Schlagzeilen. Staatsanwaltschaft stellt Ermittlungen zum Fall Gnarrenburg ein. Firma aus Hannover will feindliche Drohnen mit Lasertechnik bekämpfen. Niedrigwasser im Rhein überlastet Ausweichroute Dortmund-Ems-Kanal. Das Wetter: Sonne, Wolken, einzelne Schauer bis 26 Grad. Die Staatsanwaltschaft Stade hat das Verfahren gegen mehrere Jugendliche wegen des Verdachts der Vergewaltigung in einem Jugendzentrum eingestellt. Die drei standen unter Verdacht, in Gnarrenburg eine 14-Jährige missbraucht zu haben. Die Mutter des Mädchens hatte ein Video davon auf dem Handy gefunden und die Tat angezeigt. Maren Mommsen, warum ermittelt die Staatsanwaltschaft nun nicht weiter?
3: Die Staatsanwaltschaft habe keinen belastbaren Beweis gefunden, dass sich das Mädchen ihren Peinigern widersetzt hat, sagte mir eine Sprecherin. Das Mädchen habe nicht Nein gesagt und es habe auch nicht anderweitig zu erkennen gegeben, dass es keinen Sex mit den drei Beschuldigten gewollt habe, sagte die Sprecherin. Dies müsse das Opfer aber zweifelsfrei zum Ausdruck bringen, damit die Staatsanwaltschaft ein Strafverfahren eröffnen könne. Deshalb sei kein Strafverfahren gegen die drei beschuldigten jungen Männer eröffnet worden. Gegen diese Entscheidung hatte die Anwältin des Mädchens Beschwerde bei der Generalstaatsanwaltschaft in Celle eingelegt. Ein Sprecher dort hat mir bestätigt, dass die Beschwerde eingegangen ist. Entschieden sei darüber aber noch nicht, sagte er. Bis darüber entschieden ist, werde es vermutlich noch einige Wochen dauern. Für die Sprecherin des Frauenbüros in Rothenburg, Angela Hesse, steht fest, für einvernehmlichen Sex braucht es ein klares Ja der Beteiligten. Die Formel nur Ja heißt Ja ist in Deutschland aber noch nicht verbindlich, anders als zum Beispiel in Spanien. Hier in Deutschland müsse das Opfer bislang ganz klar Nein sagen, und das scheint für die Staatsanwälte in diesem Fall nicht klar genug gewesen zu sein.
2: Nach dem tödlichen Autoanschlag auf eine Demonstration der Gewerkschaft Verdi in München muss der Täter lebenslang in Haft. Das Oberlandesgericht München stellte zudem die besondere Schwere der Schuld fest. Das Gericht verurteilte den Mann unter anderem wegen zweifachen Mordes und versuchten Mordes in 23 Fällen. Der aus Afghanistan stammende 25-Jährige habe als Reaktion auf die Situation in islamischen Ländern willkürlich Menschen in Deutschland angreifen und töten wollen, so der Richter. In Deutschland werden immer mehr Menschen Opfer von Betrügern, die sich als Polizisten ausgeben. Das meldet das Bundeskriminalamt. Der Schaden betrug im vergangenen Jahr laut polizeilicher Kriminalstatistik fast 50 Millionen Euro. Im Vorjahr waren es rund 30 Millionen. Häufigste Betrugsformen sind Schockanrufe und der sogenannte Enkeltrick. Die Täter geben sich häufig als Polizisten aus und erfinden Geschichten, zum Beispiel über angebliche Einbrüche in der Nähe, um an Geld oder Wertgegenstände ihrer Opfer zu kommen. Nach dem Fund einer Sprengstoffdrohne am Flughafen Leipzig-Halle geht die Suche nach einem zweiten unbekannten Objekt weiter. Dieses war am Dienstag mit einem DHL-Flugzeug kollidiert. In Niedersachsen wurden bereits in diesem Jahr 260 verdächtige Objekte gesichtet. In Hannover gibt es eine Firma, die mit Lasertechnik ganze militärische Drohnenschwärme bekämpfen will. Im Beisein von Ministerpräsident Lies wird dort heute eine neue Produktionslinie in Betrieb genommen. Angelika Henkel, wie bedeutend ist die Technik?
4: Diese Firma in Hannover ist sehr weit in der Entwicklung. Hier geht es um die militärische Drohnenabwehr im Falle einer kriegerischen Auseinandersetzung, so wie es im Krieg Russland-Ukraine gerade passiert. Diese Technik wird auch von der Bundeswehr getestet. Die Firma stellt Komponenten her und ist darin in manchen Produkten tatsächlich auch Weltmarktführer, arbeitet mit verschiedenen Armeen zusammen. Ziel ist, mit Laser über 5 Kilometer entfernte Drohnen zielgenau vom Himmel zu holen. Eine kleine Firma, made in Niedersachsen. Und die Produktion soll übrigens so funktionieren, dass man nicht auf andere Länder angewiesen ist, etwa wenn es um Komponenten geht.
2: Wegen des extremen Niedrigwassers im Rhein ist der Dortmund-Ems-Kanal derzeit stark belastet. Nach Angaben des Wasserstraßen- und Schifffahrtsamtes Ems-Nordsee übernimmt er einen Großteil der Transporte für das Ruhrgebiet und stößt an seine Belastungsgrenze. Als Engpass gilt die Schleuse Herbrumm im emsländischen Papenburg. CDU-Bundesverkehrsminister Bilger berät zur Stunde mit Vertretern von Industrie-, Schifffahrt- und Umweltverbänden über die Lage durch das Niedrigwasser der Flüsse in Deutschland. Die Zeit, es ist 14.05 Uhr.
0: Ja, mit so einem Mix aus Sonne und Wolken geht es für Sie durch diesen Donnerstagnachmittag. Vereinzelt sind auch Schauer möglich und das bei bis zu 26 Grad in Göttingen, 24 im Oberharz und bis zu 21 Grad auf Langeoog. Morgen, am Freitag also. Da erwartet Sie, ich kann es kurz machen, ganz ähnliches Wetter. Sonne, Wolken, hier und da ein bisschen Regen bei maximal 24 Grad.
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0: Nette Nachricht von Herrn Sasan hier aus der NDR Niedersachsen-App. Ich freue mich, Sören zu hören. Das reimt sich ja sogar. Und Sie können mich nicht nur hören, sondern gerne auch sehen. Kommen Sie mich gerne besuchen hier im mobilen NDR Niedersachsen-Studio am Geibeltreff in Hannover. Und während Sie sich auf den Weg machen, habe ich Eddie Grant für Sie und Dave Edmonds. Die Musik meines Lebens hier bei uns.

0: Der NDR vor Ort beim Maschseefest in Hannover, heute mit dem NDR Kulturtag hier am Geibeltreff. Da erleben Sie zum Beispiel das NDR Kulturjournal, nachher live ab 16 Uhr und den Live-Podcast Kunstverbrechen. Und davon sind jetzt bei mir im mobilen NDR Niedersachsen-Studio Lenore Lötsch und Torben Stehmbruch. Schön, dass ihr beiden da seid.
1: Moin, Sören.
0: Torben, erstmal zu dir als Host dieses Kunstverbrechen-Podcasts. Erzähl mal, im Podcast, da geht es um gestohlene Gemälde, da geht es spannend um Kunstschmuggel, um Fälscherskandale. Das klingt spannend.
1: Du hast schon es perfekt zusammengefasst. Der Name ist ja auch jetzt sehr auf die Nase, würde ich mal sagen. Ja. Wir machen den Podcast jetzt seit ungefähr 4 Jahren und haben da wirklich schon mit den größten Kunstdieben der Welt zu tun gehabt, aber auch mit ganz bekannten Fälschern. Und das sind natürlich dann immer so Kriminalfälle, es sind echte Kriminalfälle, aber die sind vergleichsweise unblutig. Also wir zwei sind eher zart beseitet, deswegen so ganz brutale Fälle, das ist nichts für uns. Bei uns geht's wie gesagt ein bisschen mehr mit Raffinesse zu, Diebe, Fälscher, aber die sind trotzdem sehr spannend, die Fälle.
0: Da bin ich ja froh, dass es da nicht ganz so zur Sache geht, auch für mich. Lenore, ihr habt extra für ihr, man hört es im Hintergrund, das Bühnenprogramm läuft, ein Fälscher-Quiz vorbereitet.
2: Ja, weil ich das ehrlicherweise immer total spannend finde und ich mich selber frage, kann ich es denn unterscheiden? Ja. Ist es der echte Van Gogh oder ist es dann doch nur eine Fälschung. Und da haben wir so ein paar Bilder dabei. Ich glaube, es ist gar nicht so ganz einfach. Wir haben natürlich Gewinne dabei und wir haben es dann auch ein bisschen ausgeweitet. Wir machen nicht nur, es geht nicht nur um Kunst, sondern wir machen auch eine kleine Musik. Fake till you make. Also es muss auch ein bisschen Fälschung bei der Musik erkannt werden.
0: Torben, noch ganz kurz. Also heute sieht man euch hier und erlebt euch hier. Aber ansonsten, wo findet man den Podcast?
1: Den findet man in ARD Sounds. Das ist ja unsere ARD-App mit den besten Hörspielen und Podcasts. Einfach nach Kunstverbrechen suchen und sich dann fröhlich durch alle Folgen durchbingen.
2: Also, ab November gibt's neue.
0: Der NDR Podcast Kunstverbrechen für spannende Nachmittage, Abende oder wann auch sonst. Danke auf jeden Fall für euren Besuch im mobilen NDR Niedersachsen-Studio. Hat Spaß gemacht.
2: Wir freuen uns total, hier zu sein.

0: ein offenes Ohr. Das haben wir nicht nur für Sie hier am gläsernen NDR1 Niedersachsen-Studio am Geibeltreff in Hannover. Das haben auch die Kirchenvertreter immer für Sie am Donnerstag.
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0: In dieser Woche ja mit Helene Eisendaub, Pastorin im Ruhestand. Und die erreichen Sie gleich am Telefon. Nummer habe ich für Sie nach Ihrer heutigen Folge.
2: Was will ich bloß an mein Handy? Morgens der erste Blick drauf. Hätte er will schreiben? Wo ist das wer? Was sagen die Nachrichten? Ja, und hätte er will reagiert mit einem Like ob mein witzigen Nachricht von gestern? Noch nicht? Was für eine Enttäuschung. Doch ich weiß, ein Like ist kein Umarmen, Smiley kein Trost. Und wenn mein Enkelin mich schrift, HDGDL, hab die ganz doll leif, ist das wunderbar. 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Der Digitalisierung helpt uns, aber uns Leben kann nicht bloß von Doom regiert und organisiert worden. Und doch muss ich togeben, dass ich manchmal sogar, wenn andere Menschen bei mir sitzen, mein Handy nicht bezieht leer und immer wieder drauf kick. Und die anderen machen das meist genauso. Ich will das ändern und lernen von Meister Eckhart, der sagt, der wichtigste ist genau nu. Und der wichtigste Mensch ist genau der, der die Gang oversieht. Darum nehme ich mich vor, ich lege das Telefon vollkommen weg und sehe, was passiert. Wenn ich anstatt auf mein Display mein Gang over in die Augen

0: Aktuell bitte besonders aufpassen auf der B65.
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0: Denn Vorsicht, B65, Nendorfer Landstraße, Bad Nendorf Richtung Hannover. Zwischen Siebentrappen und Empelde steht ein defektes Fahrzeug. Autobahn 1, Lübeck Richtung Hamburg. Zwischen Hamburg-Ögendorf und der Norderelbbrücke haben wir 5 Kilometer stockenden Verkehr. A1, Hamburg Richtung Osnabrück. Zwischen Bremer Kreuz und Aßen auch 5 Kilometer stockender Verkehr. A1 Osnabrück Richtung Bremen. Zwischen Bremen-Brinkum und Hemelingen haben wir 4 Kilometer stockend vor der Baustelle dort. A7 Hannover Richtung Flensburg. Zwischen Hamburg-Hausbruch und dem Elbtunnel 5 Kilometer stockender Verkehr. A29 Oldenburg Richtung Wilhelmshaven. Einfahrt Sande ist gesperrt wegen Bauarbeiten. Das wahrscheinlich noch bis 16 Uhr. Kreis Diepholz und Kreis Verden, Landesstraße zwischen Rokel und Felde nach einem Unfall in beiden Richtungen gesperrt. In Uelzen die Veranstaltungen dort, deshalb müssen Sie hier bis Montag 10 Uhr mit gesperrten Straßen und Verkehrsproblemen rechnen. Und an der Elbfähre Glückstadt Wischhafen, 2 Stunden Wartezeit ab Glückstadt, 1 Stunde Wartezeit ab Wischhafen. Die Zeit, wir haben es gleich, 14.30 Uhr.
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1: Hannover ist leider ein bisschen weit weg für mich, aber ich höre mir das einfach übers Radio an. Da schreibt Renate in der NDR Niedersachsen-App. Und ansonsten können Sie gerne vorbeikommen. Sie finden unsere Bühne, ja, die hören Sie gerade im Hintergrund, und unser mobiles Studio am Geibeltreff in Hannover. Und ich habe jetzt NDR Niedersachsen die Musik meines Lebens für Sie von Queen, Crazy Little Thing Called Love und die Prinzen mit Millionär.

0: Wir arbeiten fleißig für Sie hier an und auf unserer NDR-Bühne auf dem Maastricht-Fest in Hannover und auch im gläsernen NDR-Niedersachsen-Studio am Geibeltreff. Aber auch sonst wird fleißig geackert bei uns in Niedersachsen in der Sommer- und in der Ferienzeit.
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0: Ja, das sind alle diejenigen unter Ihnen, die arbeiten, während andere Urlaub machen. Heute Andreas Noltemeyer aus Völkersen im Kreis Verden, Friedhofsgärtner seit über 30 Jahren mit einer eigenen Firma. Und er hat jetzt im Sommer wirklich viel, viel zu tun, damit die Blumen nicht verdursten.
3: Genau, das Gießen ist ja ein Faktor in unserer Dienstleistung. Und natürlich ist jetzt in den letzten Jahren festzustellen, dass gerade dieser Bereich sich klar verstärkt und wir da mehr zu tun haben. Also wo wir früher, ich sag mal, 6 bis 8 Mal im Sommer dann nachhelfen mussten mit Wasser, ist es jetzt dann eher zwischen 15 und 20 Mal, wo wir dann unterwegs sein müssen.
0: Und auch Friedhofsgärtner reagieren auf den Klimawandel übrigens, aber auch die Menschen denken inzwischen um, sagt er.
3: Ja, jahreszeitliche Bepflanzung wird weniger, aber die Leute achten wirklich auch auf trockenheitsresistente Pflanzen, Stauden, also insektenfreundlich ist ein Riesenthema. Also Umweltschutz auf dem Friedhof nimmt immer mehr Raum ein, was auch gut ist. Also wir als Gärtner wissen das deutlich zu schätzen, dass auch die Leute diese Sensibilität da entwickeln. Und das kann man also deutlich feststellen.
0: Friedhofsgärtner Andreas Noltemeyer aus Völkersen ist also heute unser Sommerheld. Und wenn Sie auch so jemanden kennen oder vielleicht selbst ein Sommerheld sind, ja, dann gerne melden in der NDR Niedersachsen App.

0: NDR vor Ort, heute noch bis 16 Uhr aus unserem mobilen NDR Niedersachsen-Studio am Geibeltreff in Hannover. Außerdem nachher noch die Happy Hour von hier zwischen 18 und 19 Uhr. 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
1: Und da melden wir Stau oder stockenden Verkehr von diesen Strecken. Hier geht los auf der A1 Lübeck Richtung Hamburg. Ab Hamburg-Billstedt haben wir 5 Kilometer stockend. A1 Hamburg Richtung Osnabrück zwischen dem Bremer Kreuz und Asten auch 5 Kilometer stockender Verkehr im Baustellenbereich dort. Und die A1 Osnabrück Richtung Bremen zwischen Bremen-Brinkum und Hemelingen 5 Kilometer Stau vor der Baustelle dort. Die Autobahn 2 Berlin Richtung Hannover zwischen Irxleben und Bonnstedt 5 Kilometer Stau, auch hier wegen Bauarbeiten. A7 Hannover Richtung Flensburg zwischen Hamburg-Hausbruch und dem Elbtunnel 5 Kilometer stockend. Die A29 Oldenburg Richtung Wilhelmshaven, Einfahrt Sande ist gesperrt wegen Bauarbeiten, das wahrscheinlich noch bis 16 Uhr. Kreis Diepholz und Kreis Verden, Landesstraße zwischen Oke und Felde nach einem Unfall in beiden Richtungen gesperrt. Uelzen, hier viele gesperrte Straßen bis Montagvormittag 10 Uhr. Und eine Elbfähre, Glückstadt Wischhafen, 2,5 Stunden Wartezeit ab Glückstadt, 1 Stunde Wartezeit aktuell ab Wischhafen.
2: Es ist 15 Uhr.
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2: Mit Tanja Niehoff, guten Tag. Nach dem Vorfall mit einer Sprengstoffdrohne am Flughafen Leipzig-Halle fordert der Zentralverband der deutschen Seehafenbetriebe Konsequenzen auch für die Häfen. Zwischen dem Erkennen und der tatsächlichen Abwehr einer Drohne bestehe offensichtlich weiterhin eine Lücke, hieß es. Allein in Niedersachsen wurden in diesem Jahr bereits 260 verdächtige Objekte gesichtet, viele davon über Wilhelmshaven. Nach dem Anschlag auf eine Demonstration in München muss der Attentäter lebenslang in Haft. Das Oberlandesgericht München verurteilte ihn wegen zweifachen Mordes und Mordversuchs in 23 Fällen und stellte auch die besondere Schwere der Schuld fest. Eine Frau und ihr zweijähriges Kind waren ums Leben gekommen. Das Robert-Koch-Institut geht davon aus, dass Ende Juni etwa 9.600 Menschen hitzebedingt gestorben sind und damit bundesweit doppelt so viele wie bisher angenommen. Dass die Zahl sich verändert hat, liegt unter anderem auch daran, dass viele Zahlen aus den Bundesländern zeitverzögert kommen. Und jetzt weiter mit Nachrichten aus Ihrer Region.
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3: Aus dem Studio Hannover mit Yannick Wittenberg. Guten Tag. Heute wieder live aus unserem mobilen Studio am Geibeltreff direkt am Maschsee. Sie ist winzig klein und schwarz-weiß gestreift, die asiatische Tigermücke. Und sie ist nicht ganz ungefährlich, denn das harmlos wirkende Insekt überträgt verschiedene tropische Krankheitserreger, wie zum Beispiel Zika-Viren. Inzwischen hat sich die asiatische Tigermücke auch in Deutschland angesiedelt. Nun wurde auch in Niedersachsen die erste Population nachgewiesen, in Hannover-Dören. Göran Ladewig, welche Gefahr geht von dem Fund aus?
4: Von diesem Fall erstmal gar keine. Zwar ist nicht bekannt, woher die Mückenpopulation stammt, aber sehr wahrscheinlich nicht aus einer Region, in der diese Tropenkrankheiten verbreitet sind, heißt es vom Landesgesundheitsamt. Die Gefahr besteht eher langfristig. Kommen Tigermücken mit infizierten Reiserückkehrern in Kontakt, könnten sie diese Krankheiten in Deutschland verbreiten. Irgendwann könnte das geschehen, denn wegen des Klimawandels fühlen sich die Tigermücken bei uns zunehmend wohl. Laut Landesgesundheitsamt verbreiten sie sich aber nur sehr langsam, wenn sie nicht gerade im Auto mitfahren. Die Region Hannover versucht sicherzustellen, dass wirklich alle Mücken um den Fundort beseitigt sind. Sie wurden in einer Regentonne in einem Wohngebiet in Hannover-Dören gefunden. Jemand hatte ein Foto an das Landesgesundheitsamt geschickt. Eine Mitarbeiterin hat sich den Fundort angeschaut und die Mücken mit ins Labor genommen. Rund um die Stelle würden Mitarbeiter bei Anwohnern klingeln, um mögliche Brutstätten zu finden. Vor allem offenstehendes Wasser in Gießkannen, Eimern oder Pflanzenuntersetzern, so die Region Hannover. Bisher wurden in Niedersachsen nur einzelne Tigermücken gefunden, die sich nicht vermehrt hatten.
3: In Niedersachsen sind dieses Jahr bereits 23 Menschen beim Baden ertrunken. Das zeigt die aktuelle Zwischenbilanz der DLRG. Deutschlandweit hat die Lebensrettungsgesellschaft bisher 261 Todesfälle beim Baden gezählt. Das sind 15 mehr als im Vergleichszeitraum des Vorjahres. Wolfgang Kurz, wie sieht es denn bei uns in der Region aus?
5: Auch bei uns gab es mehrere tödliche Unfälle, die meisten in den heißen Monaten Juni, Juli. In der Region Hannover, da ist im Park Seelohne in Isernhagen ein 8-jähriger Junge ertrunken. Einen weiteren tödlichen Badunfall, den gab es im Steinhuder Meer. Nach Angaben der DLRG ist dort auch im Juni eine 86-jährige Frau beim Schwimmen ums Leben gekommen. In Stadthagen im Ziegeleiteich gab es ebenfalls einen Toten. Dort ist im Juli ein 91-jähriger ertrunken. Außerdem nennt die Statistik zwei weitere Todesfälle, einen in Ahlfeld Eichenfeld und einen in Bofzen im Weserbergland. Das sind aber wohl beides, nach dem, was wir wissen, streng genommen keine Badeunfälle, sondern da wurden Menschen aus anderen Gründen tot in Gewässern gefunden. Auffällig ist niedersachsenweit, dass überwiegend Männer ertrinken, und zwar überwiegend ältere Männer. Dagegen geht bundesweit in dieser Altersgruppe die Zahl der tödlichen Badeunfälle zurück. Die LRG-Präsidentin Vogt fordert mehr Anstrengungen beim Ausbau des Schwimmunterrichts und die Menschen müssten über die Gefahren beim Baden besser aufgeklärt werden.
3: In der Niki-des-Vom-Fall-Promenade, ganz in der Nähe des Hauptbahnhofs in Hannover, können Passanten seit einigen Wochen durch Schaufenster einen Rennwagen bestaunen. Der gehört, genau wie der Laden, in dem er steht, der Leibniz-Universität Hannover. Jeden Mittwoch von 14 bis 16 Uhr öffnet Leibniz Mitte seine Türen und stellt wissenschaftliche Projekte vor. Und in einem Pop-up-Shop werden beispielsweise Taschen oder T-Shirts der Universität verkauft. Marilene Deutschmann war am ersten Tag mit dabei.
6: Kurz vor 14 Uhr wird der dunkelgrüne Rennprototyp nochmal poliert. Er ist ein Vorgängermodell des aktuellen Wagens und in der Vergangenheit in internationalen Rennen gegen andere Studententeams angetreten. Vor allem Kinder zieht der Rennwagen magisch an.
7: Genau, so, geht einmal das Lenkrad.
6: Horsepower ist das erste studentische Projekt, das bei Leibniz Mitte vorgestellt wird. Student und Teamleiter Thomas Hofmann macht der Austausch Spaß.
8: Interessante Menschen, die auch sehr, sehr viele Fragen haben, viel reden. Es ist super warm hier draußen, aber trotzdem ist die Stimmung gut. Möglichkeit haben, kleinen Kindern die Möglichkeit zu geben, sich mal reinzusetzen. Macht viel Spaß und ich rede sehr, sehr gerne auch über unser Projekt.
6: Mit Leibniz Mitte möchte die Universität für Wissenschaft begeistern, so Sprecherin Mechthild von Münchhausen.
9: Dass wir hier ein Publikum auch finden, was möglicherweise nicht sofort den Weg in die Universität finden würde, aber hier die Gelegenheit hat, einfach zu schauen, was die Universität am Standort für Projekte macht, was sie für die Gesellschaft tut.
6: Die Ausstellungen sollen regelmäßig wechseln. Wenn der Laden geschlossen ist, gibt es von außen einiges zu sehen und zu lesen. Momentan unter anderem zu erneuerbarer Energie. Das Projekt soll vorerst bis Herbst 2027 laufen.
3: Drei Unentschieden in den letzten drei Spielen, am Ende Platz 4. Die vergangene Saison in der zweiten Fußball-Bundesliga ist für Hannover 96 mit einer Riesenenttäuschung zu Ende gegangen. Der ersehnte Aufstieg wieder passé. Einer, den das augenscheinlich besonders hart getroffen hat, ist Kolja Uden. Der Mittelfeldspieler ist bei 96 zur festen Größe gereift und könnte beim neuen Anlauf Richtung Oberhaus eine wichtige Rolle spielen. 96-Reporter Tom Gernke hat ihn in der Vorbereitung getroffen. Wie hat er auf dich gewirkt?
10: Extrem reflektiert, das war schon bemerkenswert. Wir haben auch noch mal über den verpassten Aufstieg vergangene Saison gesprochen, wo Uden ja nach Abpfiff Tränen überströmt im Stadion stand, sich, Zitat, total leer gefühlt habe. So direkt konnte er das auch nicht abschütteln, selbst im Urlaub hat ihn das Ganze noch beschäftigt. Aber dann hat er sich Hilfe geholt, einen Sportpsychologen und viel mit Freunden und Familie gesprochen. Und jetzt, so scheint es mir, ist er stärker denn je. Im Kopf, aber auch fußballerisch hat er noch mal einen Sprung gemacht. Vergangene Saison hat der Mittelfeldspieler in 27 Ligaspielen 3 Tore geschossen, hat zudem 2-mal aufgelegt. Meine Prognose, da werden wir kommende Saison eine bessere Bilanz sehen. Uden ist ja jetzt 24 Jahre alt, im Team schon einer der erfahreneren. Und diese Verantwortung, die will er auch gerne übernehmen. Könnte durchaus zur festen Achse werden bei 96, auch weil er sich mit diesem Verein einfach so krass identifiziert. Kam ja vor 3 Jahren, war zunächst für die U23 eingeplant, aber hat sich dann hochgespielt und ist mittlerweile so extrem vielseitig einsetzbar. Links offensiv, auf der Schiene, im Zentrum, überall kann er spielen. Und das könnte zum großen Vorteil für ihn und für das gesamte Team werden.
3: Wenn nächstes Jahr der Hannover-Marathon stattfindet, werden in diesem Rahmen auch erneut die deutschen Marathonmeisterschaften ausgetragen. Der Deutsche Leichtathletikverband hat die erneut an Hannover vergeben, wie der Veranstalter heute mitteilte. Man sei super stolz, sagte Organisationsleiterin Eichel. Termin für den nächsten Hannover-Marathon ist der 11. April 2027. Und wir schauen jetzt noch auf das Wetter bei uns. Heute bleibt es trocken, die Sonne kommt immer wieder raus und es ist insgesamt ein freundlicher Sommertag bei angenehmen Temperaturen bis 25 Grad in Langenhagen und 24 Grad in Nienburg. In der Nacht ziehen ein paar Wolkenfelder durch, es bleibt aber weiter trocken und die Temperaturen gehen runter auf bis 11 Grad in Hameln. Und morgen dann wieder sehr schön mit Sonne und ein paar Wolken, dann ist aber ganz vereinzelt auch mal ein Schauer möglich. bei maximal 24 Grad in Basinghausen und bis 22 Grad in Bad Münder. 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Mein Name ist Jannik Wittenberg. Ich sage Tschüss und wünsche Ihnen jetzt noch einen schönen restlichen Donnerstag.
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11: Es ist einfach toll, eure Musik zu hören. Das schreibt Gerd in der NDR Niedersachsen-App. Das freut mich natürlich und kommen Sie gerne vorbei. Denn wir senden ja direkt hier aus unserem mobilen Studio am Geibeltreff in Hannover. Und das noch wichtig vom Verkehrsservice, bevor ich dann gleich Dr. Hook für Sie komplett spiele und Eros Ramazzotti. Bitte aufpassen, in beiden Richtungen. Auf der Autobahn 27 Bremerhaven Richtung Bremen, denn zwischen Bremerhaven Süd und Wulsdorf sind Personen auf der Fahrbahn. Ansonsten eine gute Fahrt mit uns durch diesen Donnerstag.

0: Der NDR vor Ort am Geibeltreff in Hannover. 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Rund 80 Stunden Live-Programm senden wir von hier. 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Heute unter anderem noch mit Extra 3 Audio und der NDR Info Intensivstation. Und jetzt bei mir ist Alexander Soloch aus der Kulturredaktion von NDR Kultur. Moin erstmal.
1: Ja, hallo, grüß dich.
0: Und ihr seid heute hier in der Kooperation, ne? Gemeinsam mit der NDR Radiophilharmonie.
1: Ganz genau, denn nichts ist so literarisch wie die Musik. Und da wir heute mit der Literaturredaktion sozusagen auf die Bühne gehen, dachten wir uns, wir nehmen uns die Unterstützung der Radiophilharmonie mit. 5 Blechbläser, also Trompete, Tuba, Flügelhorn, Posaune, auch ganz, ganz wichtig zu nennen. Die heizen uns hier erstmal ein, unterstützen uns. Ja. Zum einen, um überhaupt in Stimmung zu geraten, über Literatur zu sprechen. Und dann auch bei unserem Literaturquiz. Das ist ein ganz wichtiges Element.
0: Als ich vorhin auf der Bühne war, ne, das war für mich ein Highlight, weil ich währenddessen versucht habe, den Verkehrsservice zu machen.
1: Ja, das mach mal. Ne?
0: Das genau. War großartig. Ja. War wirklich richtig schön laut, aber hat Spaß gemacht. Und ihr macht heute hier auf der Bühne aus der NDR Kulturredaktion auch so ein kleines Quiz, ein Literaturquiz.
1: Ganz genau. Alle, die zu uns kommen, sind herzlich eingeladen, mitzumachen, sich zu beteiligen. Wir bilden 2 Zweierteams, jeweils um 16 Uhr und um 18 Uhr. Es gibt DAB Plus Radios zu gewinnen. Die Aufgabe, das haben wir schon um 14 Uhr bei unserer ersten Ausgabe hier gemerkt, ist gar nicht so leicht. Es geht darum, Filmmusiken, also von Literaturverfilmungen, zu erkennen, die hier angespielt werden von den Blechbläsern. Und wir hatten ein knappes 1:0 Ergebnis und es wurden 3 Titel gespielt. Also da muss man echt schon im Filmgedächtnis kramen. Aber wir wollen es ja auch nicht so leicht haben. Ne? Leicht kann ja jeder.
0: Bitte mich jetzt nicht testen. Das könnte peinlich werden. Ich bin Buchhändlersohn.
1: Was wissen die von Musik? Genau.
0: Ja, genau. Also dann gleich viel Spaß hier weiter auf der Bühne. Und danke für den Besuch im mobilen NDR Niedersachsen-Studio.
1: Sehr gerne. Danke.

vom Strand kurz auf die Straßen bei uns in Niedersachsen. Vorsicht bitte auf der A7 Hannover Richtung Kassel. In Höhe Hannover-Anderten steht ein defekter LKW. Hannover B3 Messeschnellweg Richtung Norden in Höhe Silhorster Kreuz. Noch ein defektes Fahrzeug. Und die B611 habe ich noch für Sie zwischen der A30 Gofeld und Kreisverkehr Löhne-Wittel. Holzteile.

0: So, dann jetzt nochmal der ausführliche Blick auf die Straßen.
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0: Erstmal Vorsicht bitte, auf der A7 Hamburg Richtung Hannover zwischen Schwarmstedt und Berghof liegt eine Schaufel. Aufpassen auch, A7 Hannover Richtung Kassel zwischen Hannover-Anderten und Rastplatz Wülferode West steht ein defekter LKW. Hannover B3, das ist der Messeschnellweg Richtung Norden, zwischen Seelhorster Kreuz und Bischofshohl steht ein defektes Fahrzeug. Und Vorsicht, B611 Löhne Richtung Löhne zwischen der A30 Gohfeld und Kreisverkehr Löhne-Wittel liegen Holzteile. Dann die Autobahn 1, Lübeck Richtung Hamburg. Zwischen Hamburg-Billstedt und dem Dreieck Norderelbe 5 Kilometer stockend. A1 Hamburg Richtung Osnabrück. Zwischen Bremer Kreuz und Arsten auch 5 Kilometer stockender Verkehr im Baustellenbereich dort. A1 Osnabrück Richtung Bremen. Zwischen Bremen-Brinkum und Hemelingen 5 Kilometer Stau vor der Baustelle. Rüber auf die A2 Berlin Richtung Hannover. Zwischen Irxleben und Bornstedt haben wir auch 5 Kilometer Stau wegen Bauarbeiten. A7 Hannover Richtung Flensburg, ab Hamburg-Hausbruch 5 Kilometer stockend. Die A27 Bremerhaven Richtung Bremen, zwischen Geestemünde und Wulsdorf gesperrt, muss gereinigt werden hier die Strecke. A29 Oldenburg Richtung Wilhelmshaven, Einfahrt Sande gesperrt, wegen Bauarbeiten wahrscheinlich noch bis 16 Uhr. Uelzen, da viele gesperrte Straßen, noch bis Montagvormittag 10 Uhr, Verkehrsprobleme. An der Elbfähre Glückstadt-Wischhafen, 2,5 Stunden Wartezeit aktuell ab Glückstadt, 1 Stunde Wartezeit ab Wischhafen. Und jetzt gerade noch reingekommen, Vorsicht bitte, A1 Lübeck Richtung Hamburg. Zwischen Hamburg-Billstedt und Morfleet steht ein defektes Fahrzeug. Und A30 Osnabrück-Bad Oeynhausen, zwischen Melle-West und Melle-Ost, da sind Personen auf der Fahrbahn.
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0: Ja, und gerne mit Rätseln, nicht nur hier an unserem mobilen Studio am Geibeltreff in Hannover, auch im Radio. Wir gehen gleich auf Entenjagd. Echt oder ausgedacht? Das frage ich gleich Inge Dankberg aus Halle, Westfalen. Für sie geht's gleich um 100 Euro bei der Entenjagd um 15.40 Uhr.

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0: Hier am mobilen Studio am Geibeltreff in Hannover wird mitgerätselt. Und am Telefon ist jetzt Inge Dankberg aus Halle-Westfalen. Ich grüße Sie, Frau Dankberg.
2: Ja, hallo, guten Tag, Herr Ulrich.
0: Auch in Nordrhein-Westfalen läuft also Ende an Niedersachsen. Wie kommt's?
2: Ja,
0: also freut uns natürlich.
2: Wir wohnen ungefähr so 12 Kilometer Landesgrenze nach Niedersachsen. Gießen ist der nächste Ort. Aber ich höre Ihre Musik, Ihren Sender, Ihre Moderatoren und Ihr ganzes Team. Gerne.
0: Ach, sehr schön. Das würde ich natürlich gerne belohnen jetzt mit 100 Euro. Sie müssten natürlich dreimal richtig liegen, ne? Bei der Frage echt oder ausgedacht.
2: Ja,
0: Sie sind bereit?
2: Ich bin bereit.
0: Dann starten wir mit der ersten Meldung für Sie.
3: Am Sonntag geht das Maschseefest in Hannover zu Ende. Es hat aber schon jetzt einen Rekord gebrochen. Stand heute wurden dort 1,8 Millionen Fischbrötchen verkauft. So viele wie noch nie zuvor beim Maschseefest.
0: Echt oder ausgedacht?
2: Ja, ich würde sagen, das ist eine Ente.
0: Also wir senden ja auch hier, ne? Direkt vom Maschseefest aus unserem mobilen Studio. Diese Meldung haben wir uns aber ausgedacht. Da liegen Sie völlig richtig. So, erste Hürde haben Sie also geschafft. Hier kommt aber auch schon die nächste.
3: Ein Lebensmitteldiscounter verkauft seit kurzem Döner-Croissants zum Selbermachen in seinen Filialen. Im Set gibt es 2 Butter-Croissants, Hähnchen-Dönerfleisch, Kraut und Soße und für Chili-Fans auch eine scharfe Variante. Ursprünglich hatte der Discounter dieses Set als April-Scherz auf Social Media gepostet.
0: Was sagen Sie dazu?
2: Ich würde auch sagen, Ente.
0: Also ich bekomme jetzt schon Hunger nach diesen 2 Geschichten hier. Und das ist tatsächlich wahr, diese Geschichte. Das tut mir jetzt leid für Sie.
2: Ja, macht nichts. Okay.
0: Wobei, es gibt ja Entchen für Sie, ne? Unser NDR an Niedersachsen Quietscherente.
2: Danke.
0: Schicken wir zu Ihnen nach Halle. Tschüss. Frau Dankberg, danke fürs Mitspielen.
2: Ja.
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0: Ja, dann räume ich jetzt mal hier das mobile NDR in Niedersachsen Studio am Geibeltreff in Hannover. Denn gleich sendet von hier Julia Westlake und zwar das NDR Kulturjournal. Und bei NDR in Niedersachsen geht's weiter mit Bertil Starke und den Funkbildern der Tag. Bertil, mit welchen Themen denn?
1: Ja, wir schauen gleich auf das Aufregerthema des heutigen Tages. Das ist der Fall Gnarrenburg. In dem Ort im Landkreis Rothenburg soll eine 14-jährige Opfer einer Gruppenvergewaltigung geworden sein. Es gibt Videos davon. Trotzdem stellt die Staatsanwaltschaft jetzt ihre Ermittlungen ein. Wir berichten darüber gleich ausführlich. Außerdem beschäftigt uns das Wetter. Der Sommer, der gibt in diesem Jahr ja richtig Vollgas. Allerdings werden die hohen Temperaturen und der fehlende Regen mehr und mehr zum Problem. Große Flüsse trocknen aus und das macht sich auch hier bei uns in Niedersachsen bemerkbar. Zum Beispiel an der Schleuse in Papenburg. Unser Reporter, der ist da vor Ort. Und wir sprechen über die Hochzeit des wohl berühmtesten Menschen der Welt. Fußballstar Cristiano Ronaldo sagt ja. Und die portugiesische Insel Madeira, die steht Kopf. Also, wir haben jede Menge für Sie vorbereitet in den Funkbildern auf NDR 1 Niedersachsen. Bleiben Sie einfach dran.
0: Gleich mit Bertil Starke. Ich bin Sören Ulrichs und wir hören und treffen uns dann gerne morgen wieder zwischen 13 und 16 Uhr aus dem mobilen NDR 1 Niedersachsen Studio am Geibeltreff in Hannover. Ich würde mich freuen.

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1: A1 Lübeck nach Hamburg zwischen Hamburg-Billstedt und dem Dreieck Norderelbe. 5 Kilometer Stop and Go. A1 Hamburg nach Osnabrück zwischen dem Bremer Kreuz und Asten im Baustellenbereich. Da ebenfalls 5 Kilometer stockend. Wir bleiben auf der A1 Osnabrück nach Bremen zwischen Bremen-Brinkum und Hemelingen. 5 Kilometer Stau vor der Baustelle. Ebenfalls 5 Kilometer Stau wegen Bauarbeiten gibt es auf der A2 Berlin nach Hannover zwischen Irxleben und Bornstedt. A7 Hannover nach Flensburg zwischen Hamburg-Hausbruch und dem Elbtunnel. 5 Kilometer Stop and Go. Die A27 Bremerhaven nach Bremen ist zwischen Geestemünde und Wulsdorf wegen Reinigungsarbeiten gesperrt. Uelzen wegen der Veranstaltung muss bis Montag 10 Uhr mit gesperrten Straßen gerechnet werden. Es kann da also Verkehrsprobleme geben. Und an der Elbfähre Glückstadt-Fischhafen 2,5 Stunden Wartezeit ab Glückstadt und 1 Stunde Wartezeit ab Fischhafen. Es ist 16 Uhr.
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1: Herzlich willkommen. 2 Stunden lang versorgen wir Sie mit den Themen des Tages. Und da blicken wir ganz besonders nach Knarrenburg im Landkreis Rothenburg. Da hatte eine mutmaßliche Gruppenvergewaltigung eines 14-jährigen Mädchens für Schlagzeilen gesorgt. Obwohl es Videoaufnahmen davon gibt, stellt die Staatsanwaltschaft Stade die Ermittlungen ein. Niedersachsens Justizministerin Wahlmann sagt zu dem Fall selbst nichts, fordert aber bei Sexualstraftaten grundsätzlich neue Gesetzesregeln. Ja, und mehr zu diesem Fall hören Sie hier gleich bei uns. Außerdem beschäftigt uns auch heute die Drohnenattacke auf den Flughafen Leipzig. Dabei geht es unter anderem um den Schutz vor solchen Gefahren. Und da kommt eine Firma aus Hannover ins Spiel, was die genau macht. Das und noch viel mehr in den nächsten 2 Stunden. Schön, dass Sie dabei sind.

0: Sie hören die Funkbilder auf NDR 1 Niedersachsen um 16.04 Uhr. Mit einem Fall, der in den vergangenen Monaten weit über die Grenzen des Landkreises Rothenburg-Wümme für Entsetzen gesorgt hat. Ein 14-jähriges Mädchen, mutmaßlich vergewaltigt von drei Jugendlichen in einem Jugendzentrum in Gnarrenburg. Nun hat die Staatsanwaltschaft Stade aufgehört zu ermitteln und das Verfahren überraschend eingestellt. Und darüber sprechen wir jetzt mit unserer Reporterin Maren Mommsen. Maren, warum ermittelt die Staatsanwaltschaft in Stade denn nicht weiter?
1: Die Staatsanwaltschaft ermittelt nur dann wegen einer Vergewaltigung, wenn das mutmaßliche Opfer ganz klar gemacht hat, dass es wirklich keinen Sex will. Das sei aber auf dem Video von der Tat für die Staatsanwaltschaft nicht klar genug zu erkennen gewesen, hat mir eine Sprecherin der Staatsanwaltschaft Stade gesagt. Das Mädchen habe weder geweint, noch die Angreifer zum Beispiel mit den Händen abgewehrt. Deshalb habe die Staatsanwaltschaft keinen sexuellen Missbrauch oder eben auch keine Vergewaltigung erkannt. Und eben auch keine entsprechende Anklage erhoben.
0: Ist das Verfahren denn damit definitiv beendet?
1: Nein, denn die Mutter der 14-Jährigen hat über ihre Anwältin Beschwerde gegen die Stade-Entscheidung bei der Generalstaatsanwaltschaft in Celle eingereicht. Über diese Beschwerde habe die Celler Generalstaatsanwaltschaft noch nicht entschieden, sagte ein dortiger Sprecher. Das werde voraussichtlich in den nächsten Wochen geschehen. Wenn sie den Vorfall anders als die Stader-Staatsanwälte beurteilten, würden die Ermittlungen noch einmal aufgenommen werden. Aber wie sie den Vorfall beurteilen, das ist jetzt eben noch nicht abzusehen.
0: Einige Zeitungen berichten darüber, dass einer der drei Männer aus Gnarrenburg inzwischen auch ein Mädchen im benachbarten Zeven vergewaltigt haben soll. Was weißt du darüber?
1: Ja, genau. Jetzt wurde bekannt, dass einer der drei Männer, angeblich ein 17-Jähriger, von der Polizei in Rothenburg in Verbindung mit einer Vergewaltigung im letzten Monat in Zeven gebracht wird. Fest steht, dass es einen solchen Übergriff auf ein ebenfalls 14-jähriges Mädchen Mitte Juli in Zeven gegeben hat. Das hat mir die Polizei bestätigt. Bis dieser Fall aber zur Staatsanwaltschaft nach Stade kommt, wird es noch etwas dauern. Momentan ermittelt eben noch die Polizei.
0: Die Staatsanwaltschaft Stade ermittelt nicht mehr im Fall einer mutmaßlichen Gruppenvergewaltigung einer 14-Jährigen. 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

0: Die Beach Boys auf NDR 1 Niedersachsen am Donnerstagnachmittag. Hybride Bedrohungslage klingt abstrakt und bürokratisch. Wie so eine Gefahr aber konkret aussieht, das wissen wir spätestens seit der mutmaßlichen Drohnenattacke auf den Flughafen Halle-Leipzig. In der Nacht zu gestern haben die Sicherheitskräfte dort sogar Sprengstoff entdeckt und ein DHL-Flieger stieß in der Luft wahrscheinlich sogar mit einer Drohne zusammen. Bundesinnenminister Dobrindt, der nimmt den Vorfall sehr ernst.
1: Wenn ich mir das anschaue, wie hier vorgegangen worden ist, was hier an Drohne existiert hat, was hier an Sprengsatz existiert hat, dann muss man von einem hochprofessionellen Vorgehen ausgehen. Und dieses professionelle Vorgehen erfordert mehr als Laienwissen. Und deswegen, ja, kann man fremde Mächte einfach nicht ausschließen.
2: Wer diese fremden Mächte sein könnten, sagt der Innenminister nicht. Er verweist darauf, dass in alle Richtungen ermittelt wird, noch könne man nichts beweisen. Das kritisiert der grüne Innen- und Sicherheitsexperte Konstantin von Notz im Gespräch mit WDR 5, liege in der Natur der Sache bei hybriden Angriffen. Sie sollen immer auch dazu dienen, ein Gefühl von Unsicherheit und Angst zu verbreiten.
3: Aber wenn es läuft wie eine Katze, aussieht wie eine Katze und miaut wie eine Katze, dann ist es wahrscheinlich eine Katze. Und wenn da eben diese ukrainischen Maschinen an dem Flughafen stehen und genau da befindet sich eine Drohne mit Sprengstoff, dann ist es einfach ein sehr naheliegendes Hin, dass es sich hier um eine Aktion russischer Dienste handelt.
2: Nicht nur von Notz, auch andere Sicherheitsexperten hätten sich hier eine klare Aussage des Innenministers gewünscht. Dann allerdings hätte die Bundesregierung auch direkt reagieren müssen. Nicht nur auf nationaler Ebene, durch die Einbestellung des russischen Botschafters zum Beispiel, sondern vielleicht auch auf Ebene der NATO. Denn der Flughafen Leipzig wird auch für Rüstungsgütertransporte des Militärbündnisses genutzt und die großen ukrainischen Antonov-Maschinen auch für Lieferungen an die Ukraine. Es könne nicht so weitergehen, dass die Gegenseite mit keinerlei Konsequenzen zu rechnen hätte, findet auch der Sicherheitsexperte Nico Lange.
4: Dass da keine Kosten entstehen und ich glaube, wir müssen uns endlich wehren.
2: Die Frage ist, wie? Das gilt auch für den Umgang mit potenziellen Tätern. Wie kann man verhindern, dass sich Menschen anwerben lassen, um zum Beispiel Drohnen mit Sprengsätzen zu steuern? Die Rede ist da oft von sogenannten Wegwerfagenten, die von fremden Geheimdiensten instrumentalisiert werden. Und wie schafft man es technisch, kritische Infrastruktur ausreichend zu schützen und die Drohnenabwehr so effektiv zu gestalten, dass es nicht wie am Flughafen Leipzig von einem Zufall abhängt, dass die Drohne mit dem Sprengsatz entdeckt wird? Für politische Verhältnisse, sagt Joachim Lang, Hauptgeschäftsführer des Bundesverbands der Deutschen Luftverkehrsgesellschaft, seien bereits Entscheidungen in so wörtlich Lichtgeschwindigkeit gefällt worden. Darunter die, dass die 8 größten Flughäfen auf Kosten des Staates mit Drohnenabwehr ausgestattet werden.
5: Erste Flughäfen können davon schon profitieren. Und wir sind mit jedem einzelnen Flughafen, mit der Bundespolizei und mit dem Bundesinnenministerium in einem kontinuierlichen Austausch.
2: Es ist ein Wettlauf, sagen Sicherheitsexperten und Politiker. Einer, bei dem das Tempo gerade deutlich anzieht.
0: Informationen aus dem ARD-Hauptstadtstudio von unserer Reporterin Christina Nagel.

0: Zwischen 50-köpfiges Team arbeiten seit mehreren Jahren an etwas, das erst jetzt seine ganze Bedeutung offenbart.
1: Wir können Lasersysteme, kleinere Lasersysteme, aber auch Hochleistungslasersysteme für die Drohnenabwehr bereitstellen. Das heißt, insbesondere die Hochleistungslasersysteme mit sehr, sehr hohen Energien, um Drohnen und insbesondere auch Drohnenschwärme zu bekämpfen. Und das ist eine Technologie, die bisher in Europa, in Deutschland so noch nicht verfügbar war.
0: TIC-Systeme können in Militärfahrzeuge oder in mobilen Containern verbaut werden. Kunden sind in erster Linie Rüstungsfirmen. Niedersachsens Ministerpräsident Olaf Lies hält diese Technik für zentral, wenn es um das Thema Drohnenabwehr geht. Gerade auch nach dem Vorfall am Flughafen Leipzig, bei der eine mit Sprengstoff beladene Drohne unschädlich gemacht werden konnte.
2: Wir leben in einer hybriden Bedrohungslage. Ich will mal offen sagen, ich glaube, viele, die das immer so ein bisschen in die Richtung geschaut haben, ist es wirklich so dramatisch. Ist jetzt noch mal endgültig bewusst geworden, sichtbar geworden, wie dramatisch diese Bedrohungslage inzwischen schon ist.
0: Lies ist aber auch bewusst, dass die Abwehr von Drohnen durch Laser nur ein Teil einer umfassenden Sicherheitsarchitektur sein kann. In einer hybriden Bedrohungslage gäbe es auch andere Formen von Anschlägen, auf die der Staat vorbereitet sein müsse.
2: Es geht in der hybriden Bedrohungslage um andere Formen von Anschlägen. Es geht darum, Infrastruktur außer Kraft zu setzen. Das heißt, wir werden ein sehr gezieltes System brauchen, das auf der einen Seite sehr gut alle Informationen zusammenstellt. Und auf der anderen Seite will ich auch sagen, müssen wir uns als Staat fragen, welche Informationen wir eigentlich heute angesichts der Bedrohungslage überhaupt noch öffentlich machen können, auch im Sinne von Infrastrukturdaten, weil das auch der Schutz der Infrastruktur ist, nicht mehr alle Daten öffentlich zur Verfügung zu stellen.
0: Bei der Abwehr von hybriden Anschlägen wirbt Lies für noch mehr Zusammenarbeit von Polizei und Bundeswehr. Sicherheit müsse gemeinsam gedacht werden. Die Abwehr von Drohnen spielt auch für die Bundeswehr eine große Rolle. Frank Doske, der Leiter der Wehrtechnischen Dienststelle für Waffen und Munition in Meppen, hat dafür mehrere Gründe.
3: Die Vielzahl an Drohnen, auch die Menge und auch natürlich, dass sie so günstig herzustellen sind, führt dazu, dass wir eigentlich im Prinzip ganz schnell unsere Magazine leergeschossen hätten. Und dafür brauchen wir inzwischen ganz andere Lösungen. Das Gleiche gilt natürlich auch für die gesamte Logistik, die dahinter steckt und natürlich im Endeffekt auch die Effizienz, das heißt auch die Kosten, die würden uns weglaufen.
0: 2028 will die Bundeswehr solche Systeme wie das aus Hannover nutzen. Auch an Flughäfen wäre ein Einsatz denkbar. Dass die Drohnenabwehr mit Lasern nun serienreif ist, ist ein wichtiger Schritt, um diesem Ziel näher zu kommen.
4: Drohnenabwehr made in Niedersachsen. 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Und das ist noch wichtig für die Autofahrer. Vorsicht bitte auf der A29 Wilhelmshaven nach Oldenburg zwischen Hann-Lehmten und Rastede. Da befindet sich eine ungesicherte Unfallstelle.

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1: A1 Lübeck nach Hamburg zwischen Hamburg-Billstedt und Dreieck-Norderelbe, 3 Kilometer stockender Verkehr. A1 Hamburg nach Osnabrück zwischen dem Bremer Kreuz und Asten, 5 Kilometer Stop and Go im Baustellenbereich. A1 Osnabrück nach Bremen zwischen Bremen-Brinkum und Hemelingen, 5 Kilometer Stau vor der Baustelle. A2 Berlin nach Hannover zwischen Irxleben und Alsleben, 12 Kilometer stockender Verkehr wegen Bauarbeiten. A7 Hannover nach Flensburg zwischen Hamburg-Hausbruch und dem Elbtunnel Feierabendverkehr, 5 Kilometer Stop and Go. Die A27 Bremerhaven Richtung Bremen ist zwischen Geestemünde und Wulsdorf wegen Reinigungsarbeiten gesperrt. Und an der Elbfähre Glückstadt-Wischhafen, 2,5 Stunden Wartezeit ab Glückstadt und 1 Stunde warten Sie ab Wischhafen. Wo es geht, wünsche ich Ihnen eine gute Fahrt.
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1: Tja, heute sind es mal nur so um die 25 Grad hier bei uns in Niedersachsen. In diesem Sommer ja fast schon Abkühltemperaturen. Das sind schon wirklich richtig heiße Monate, die wir gerade erleben. Verbände fordern von der Politik jetzt einen Hitzegipfel. Was der bringen soll, das hören Sie hier gleich bei uns.

0: gut informiert. Mit dem Wichtigsten von heute, die Funkbilder auf NDR 1 Niedersachsen hierher. Wir sind mittendrin in einem der heißesten und trockensten Sommer der Geschichte. Für die Flüsse in Deutschland hat das Folgen, denn ihnen geht buchstäblich das Wasser aus. Wo sonst schwere Frachter unterwegs sind, liegen jetzt Sandbänke frei. Die Schifffahrt, man muss es so sagen, die wird in großen Teilen ausgebremst. Eine ernste Lage. Heute kommen in Bonn deswegen die Verkehrsminister der Länder zusammen. Mit dabei der neue Bundesverkehrsminister Bilger. Birte Sönnigsen berichtet.
1: In Neuss wartet eine Ölmühle auf Raps, um daraus Öl für Supermärkte und die Industrie zu machen. Geschäftsführer Timo Windhopf zahlt inzwischen rund das Vierfache für den Rapstransport über den Rhein. Denn die Schiffe können nur noch mit deutlich weniger Ladung fahren.
2: Im Normalfall würden wir dafür ca. 15 Binnenschiffe benötigen. Jetzt ist es so, dass wir in den nächsten Tagen 60 Binnenschiffe beladen.
1: Mit zu wenig Wasser kennen sie sich inzwischen aus an Rhein, Donau oder Elbe. Aber so niedrige Pegelstände so früh im Jahr, das ist ungewöhnlich, findet auch der neue Bundesverkehrsminister Steffen Bilger.
3: Und da merken wir einfach, dass wir die Folgen des Klimawandels immer mehr zu spüren bekommen und deswegen auch damit umgehen müssen.
1: Aus Sicht des Verkehrsministers ist seit dem letzten großen Niedrigwasser im Jahr 2018 einiges passiert. Fahrrinnen wurden ausgebaut und Online-Portale eingeführt, die Pegelstände und Vorhersagen bündeln. Bilger verweist auch auf Förderprojekte, die Unternehmen dabei helfen, auf Schiffe umzusteigen, die auch bei Niedrigwasser unterwegs sein können.
3: Über alle diese Themen will ich dann auch am Donnerstag mit den Vertretern der Branche und den anderen Beteiligten sprechen.
1: Kurzfristig Lösungen zu finden ist schwierig. Die vielen Tonnen an Kies, Sand, Futtermittel oder Benzin lassen sich nicht komplett vom Schiff auf die Bahn verlagern. Dafür gibt es weder genug Züge noch Platz auf den Gleisen. Und auch die Straße ist keine Alternative, sagt Simon Gerards Iglesias vom Institut der Deutschen Wirtschaft.
4: Um den Transport von Benzin und Diesel, der jetzt auf den Schiffen stattfindet, im Rhein zu kompensieren, bräuchte man ungefähr 3000 Tanklaster pro Tag. Das ist schier unmöglich mit fehlenden Fahrern, mit fehlenden LKWs. Die Brücken sind kaputt. Also diese Alternativen bestehen nicht.
1: Und das bekommen die Menschen schon jetzt an der Tankstelle zu spüren. Preisunterschiede von bis zu 11 Cent pro Liter, je nachdem in welcher Region man tankt. Im Süden und Südwesten ist der Sprit laut Kartellamt günstiger als in vielen anderen Regionen. Simon Gerards Iglesias vom Institut der Deutschen Wirtschaft sagt, dass alle die Folgen der niedrigen Pegelstände zu spüren bekommen könnten.
4: Was am Rhein beginnt, kann am Ende auch an der Tankstelle sichtbar sein. Es kann auch im Supermarktregal sichtbar sein. Und schlussendlich ist eben ein Niedrigwasser ein gesamtgesellschaftliches oder ein gesamtwirtschaftliches Problem.
1: Ökonomen befürchten, dass das Niedrigwasser ein mögliches Wirtschaftswachstum in diesem Jahr zunichte machen könnte. Der neue Verkehrsminister Steffen Bilger ist also direkt voll gefordert. Mit Hilfe von oben kann er wohl erstmal nicht rechnen. Viel Regen, der die Pegelstände deutlich steigen ließe, ist erstmal nicht in Sicht.
0: Ein Bericht von Birte Sönnigsen.

0: NDR 1 Niedersachsen hier am Donnerstagnachmittag, an dem viele Familien hier bei uns im Land den Ferienendspurt genießen. Das Wetter, das ist ja eine Woche vor dem Schulstart noch voll im Sommermodus. Und da ist unsere Nordseeküste nochmal ein tolles Ziel für einen Tagestrip oder sogar einen Kurzurlaub an der Küste. Da ist man aber nicht allein. Menschen aus ganz Deutschland lieben die Strände zwischen Borkum und Cuxhaven. Fragen wir nach bei unserer Reporterin Anna Körber live in Salenburg. Anna, wie läuft denn die aktuelle Saison an der Nordsee?
1: Ja, die Saison ist bisher noch ein bisschen durchwachsen. Es hat natürlich schlecht gestartet durch das kalte Frühjahr. Jetzt der Sommer läuft ganz gut und auch die Hitzewellen haben hier noch ein paar Touristen angeschwemmt. Allerdings muss man sagen, die Hotels, das ist so 80-90%, sind die nur ausgelastet. Also wer jetzt noch spontan hierher fahren will, der kriegt auch noch eine Chance. Und laut Tano, also der Touristikagentur Nordsee, hofft man noch so ein bisschen auf die Nordrhein-Westfalen, weil die haben ja noch bis zum 1. September Urlaub. Und da hoffen wir jetzt schon, dass da noch ein paar hierher kommen zu uns in schöne Niedersachsen.
0: Schauen wir mal auf ein Thema, nämlich Umweltschutz, das auch im Urlaub ein großes Thema wird. Welche Anstrengungen werden denn da an der Nordsee momentan unternommen?
1: Ja, hier an der Nordsee setzt man nicht auf Belehrung, sondern eher auf Bildung. Und zwar, dass man die Leute wirklich ins Boot holt, dass man aufklärt darüber, wie wichtig es ist, zum Beispiel nicht in Salzwiesen reinzugehen, wo gerade Vögel brüten, wie man sich im Wattenmeer verhält, dass man keine Wildtiere anfasst und solche Sachen. Und die meisten Touristen, die hierher kommen, sind ja eigentlich auch schon auf Umwelt und Natur gepolt. Die kommen oft mit dem Zug, fahren hier viel Fahrrad, benutzen das Auto wenig, auf den Inseln ja eh nicht. Also es geht eher darum, die Leute mit ins Boot zu holen. Probleme sind eher noch so Hundehalter, die dann doch mal denken, ihr Hund sei doch Teil der Natur, der dürfte doch auch mal von der Leine, und die schrecken dann Vögel zum Beispiel auf. Aber ansonsten nähert man sich hier sehr an, so habe ich es vorhin gehört.
0: Ja, in Südeuropa, da ist es dieses Jahr ja wirklich irre heiß, in vielen Regionen lodern riesige Waldbrände. Profitiert der Nordseetourismus vielleicht sogar langfristig vom Klimawandel? Was meinst du?
1: Das ist natürlich rein spekulativ, aber ich kann es mir sehr gut vorstellen. Freunde von mir sind auch schon dieses Jahr in die Nordsee gefahren oder noch weiter, gleich nach Norwegen weiter durch, weil sie einfach keine Lust haben auf die Hitze. Viele Leute haben auch ihren Urlaub in Frankreich gecancelt. Und das kann man jetzt nur ein bisschen abwarten. Allerdings war es neulich in meinem Schlafzimmer auch über 30 Grad. Also ich denke aber schon, langfristig sind Coolcation, wie man es ja jetzt nennt, also kühle Sommerferien, vielleicht auch mehr im Trend.
0: Live-Informationen von unserer Reporterin Anna Körber.

0: NDR1 Niedersachsen an diesem Donnerstagnachmittag, an dem es mal wieder ja so richtig sommerlich ist. Und Sommerfans brauchen sich in diesem Jahr ja eigentlich überhaupt nicht beschweren. Knackig warme Tage, laue Nächte. Oh, das sind die Sonnenseiten des Sommers 2026. Nur es gibt auch die weniger schönen Seiten. Viele Menschen leiden unter der Hitze. Dazu kommt der fehlende Regen. Ein Bündnis fordert die Bundesregierung nun dazu auf, mehr gegen den Klimawandel zu tun. Heute gab es in Berlin eine Demo unter dem Titel Wo bleibt der Hitzeplan? Hauptstadtreporterin Sarah Beham. Was war da heute vor dem Kanzleramt genau los?
1: Das muss man sich so vorstellen. Rund 40 Organisationen mit Plakaten, Fahnen und einer nachgebauten Erdkugel, angemalt wie so ein roter Feuerball. Klares Zeichen, die Welt brennt. Interessanter als die Aktion ist aber, wer da zusammenstand. Nicht nur Greenpeace oder Fridays for Future, sondern auch die Arbeiterwohlfahrt oder der Deutsche Mieterbund. Also Blaulicht, Soziales, Kirche, Gewerkschaft und Landwirtschaft. Die Botschaft dahinter, Hitze betrifft alle. Wie Bastian Metzinger zum Beispiel, Notfallsanitäter beim Rettungsdienst Berlin. Hitzefrei gibt's für ihn nicht, hat er mir gesagt. Er kommt, auch seine Kollegen, wenn die 112 gerufen wird, aber es muss sich was ändern.
2: Der beste Rettungsdiensteinsatz ist eigentlich der, den wir gar nicht erst fahren. Das heißt, wenn viel in Prävention investiert wird, wir schauen, dass wir gut angepasste Städte haben, wo die Bevölkerung nicht so unter der Hitze leidet. Wenn wir stationäre Pflegeeinrichtungen haben, in denen Klimaanlagen vorherrschen, wo die Temperaturen nicht so steigen und denen sich gut um die Menschen dort gekümmert wird, um einfach wenige Einsätze für uns entstehen, dann ist uns, glaube ich, schon viel geholfen.
0: Was fordert denn dieses Bündnis, Sarah?
1: Das Bündnis fordert kurzfristig, dass der Kanzler Friedrich Merz einen Hitzegipfel einberufen soll, also mit Rettungsdiensten, Pflege, Landwirtschaft, Stadtplanern und vielen mehr an einem Tisch. Und daraus soll ein Hitzeschutzplan folgen, bundesweit und verbindlich. Und verbindlich ist da das entscheidende Wort, denn es gibt schon Empfehlungen des Bundes. Einen Hitzeschutzplan zum Beispiel für Krankenhäuser, aber das sind eben nur Empfehlungen. Daran kann man sich halten, man muss aber nicht. Und dann fängt das Rangeln um die Zuständigkeit an. Ja, der Bund sagt, beim konkreten Hitzeschutz sind vor allem Länder und Kommunen dran. Die Kommunen sagen, uns fehlt das Geld, allein schaffen wir das nicht. Und weil keiner muss, macht am Ende jeder, was er kann, und das ist von Ort zu Ort völlig unterschiedlich. Genau das will das Bündnis beenden, deshalb die weitere Forderung. Klimaanpassung soll ins Grundgesetz als Gemeinschaftsaufgabe von Bund und Ländern, damit dauerhaft Geld fließt.
0: Wie stehen denn die Chancen, dass etwas von diesen Forderungen am Ende umgesetzt wird?
1: Beim Hitzegipfel? Großes Fragezeichen. Aus dem Kanzleramt haben wir bisher nichts gehört, aber das Bündnis ist breit aufgestellt und genau darum geht es ihm ja. Aufmerksamkeit erzeugen und damit Druck aufbauen. Bei der Grundgesetzänderung, würde ich sagen, sieht es anders aus. Da ist die Regierung schon in Bewegung. Umweltminister Carsten Schneider von der SPD zumindest sagt, er arbeite daran. Und Union und SPD haben sich das Thema in den Koalitionsvertrag geschrieben, dass sie es prüfen. Der Haken: für eine Grundgesetzänderung reicht die eigene Mehrheit nicht. Die Regierung bräuchte die Opposition, also Grüne oder Linke. Die Grünen fordern das ohnehin seit langem. Meine Einschätzung daher: macht wäre es. Es ist keine Frage des Könnens, sondern der Priorität und vor allem des politischen Willens.
0: Mehrere Verbände fordern einen Hitzegipfel mit Kanzler Merz. Vielen Dank, Sarah Beham in Berlin.

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1: A1 Lübeck nach Hamburg zwischen Hamburg-Billstedt und dem Dreieck Norderelbe. 2 Kilometer stockender Verkehr. Ebenfalls A1 Hamburg nach Osnabrück zwischen dem Bremer Kreuz und Asten. 5 Kilometer stockender Verkehr im Baustellenbereich. A1 Osnabrück nach Bremen zwischen Bremen-Brinkum und Hemelingen. 5 Kilometer Stau vor der Baustelle. A7 Hannover nach Flensburg zwischen Hamburg-Hausbruch und dem Elbtunnel. 5 Kilometer stockender Verkehr. Die B6 Hildesheim Richtung Hannover ist zwischen der Umgehungsstraße und dem Ortsausgang wegen einem brennenden Auto gesperrt. Und an der Elbfähre Glückstadt-Wischhafen beträgt die Wartezeit ab Glückstadt 2,5 Stunden. Wo es geht, wünsche ich Ihnen eine gute Fahrt.

0: Die Zeit, es ist 17 Uhr.
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0: Ich grüße Sie und jetzt kommen für Sie die Top-Themen des Tages. Aus der Nachrichtenredaktion von und mit Tanja Niehoff.
2: Schönen guten Tag. Der mutmaßliche Anschlagsversuch mit einer Sprengstoffdrohne auf dem Flughafen Leipzig-Halle galt womöglich einer mit Munition beladenen ukrainischen Frachtmaschine. Das berichten NDR, WDR und Süddeutsche Zeitung und berufen sich auf einen vertraulichen Polizeibericht. Bundesinnenminister Dobrindt von der CSU hatte von einer neuen Gefahrenqualität gesprochen, aber konkret keine Verantwortlichen benannt. Nachdem die Staatsanwaltschaft Stade die Ermittlungen gegen mehrere Jungen wegen Vergewaltigungsvorwürfen eingestellt hat, hat Justizministerin Wallmann erneut deutlich gemacht, dass sie unzufrieden mit der aktuellen Gesetzeslage ist. Es könne nicht sein, dass ein Opfer am Ende aktiv darstellen müsse, dass es Nein gesagt habe, sagte sie NDR Niedersachsen. Zum Fall in Knarrenburg wollte sich die SPD-Politikerin nicht äußern. Trotz des Niedrigwassers in Flüssen sollen die Lieferketten für wichtige Waren und Rohstoffe nicht reißen. CDU-Bundesverkehrsminister Bilger will daher, dass Lkw vorübergehend auch am Sonntag fahren dürfen. Nach einem Spitzentreffen mit Wirtschaftsvertretern und Verbänden in Bonn sagte Bilger, er habe bereits mit den Ländern dazu gesprochen.
0: Danke, Tanja. Der Fall Knarrenburg beschäftigt heute viele Menschen bei uns im Land. Wir haben es ja gerade schon gehört. Nach einer mutmaßlichen Gruppenvergewaltigung einer 14-Jährigen ermittelt die Staatsanwaltschaft Stade nicht mehr. Niedersachsens Justizministerin Wallmann fordert nun grundsätzlich eine Reform des Sexualstrafrechts. Was sie damit genau meint, dazu gleich mehr hier bei uns.

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1: Ein 14-jähriges Mädchen aus Gnarrenburg als Opfer einer mutmaßlichen Gruppenvergewaltigung in einem Jugendzentrum. Videoaufnahmen bringen diesen Fall vor wenigen Monaten ans Tageslicht. Die Mutter des Teenagers hatte die entdeckt auf dem Handy ihrer Tochter. Die Staatsanwaltschaft Stade, die ermittelt in dem Fall nun aber nicht mehr. Das ist heute bekannt geworden. Für belastende Vorwürfe gegen die ebenfalls jungen Beschuldigten fehlen aus Sicht der Strafverfolger die Beweise. Niedersachsens Justizministerin Wallmann will sich zu diesem konkreten Fall nicht äußern. Die SPD-Politikerin, die ist aber grundsätzlich mit den jetzigen Gesetzen bei Sexualstraftaten unzufrieden. Sie sagt gegenüber NDR Niedersachsen:
2: Also es ist so, dass unsere jetzige Regelung Nein heißt Nein bedeutet. Das heißt, man muss aktiv Nein sagen, wenn man sexuellen Kontakt nicht will. Das ist schon eine Verbesserung zu dem, was wir vorher hatten. Denn vorher reichte ein bloßes Nein nicht. Da musste noch ein Widerstand überwunden werden. Das heißt, es ist schon mal besser als vorher, aber das reicht noch lange nicht. Denn es kann ja nicht sein, dass das Opfer eigentlich am Ende darstellen muss, dass es wirklich aktiv Nein gesagt hat. Es gibt viele Fälle, in denen das Opfer in eine Schockstarre verfällt, sich also gar nicht mehr äußern kann oder völlig überfordert ist mit der Situation, nicht weiß, was es machen soll und dann halt nicht aktiv Nein gesagt hat. Und dann kann der Täter nicht verurteilt werden. Und das, finde ich, geht gar nicht. Denn das muss ganz klar sein, dass Sex nur einvernehmlich erfolgen darf. Alles andere muss strafbar sein.
1: Justizministerin Wallmann, die fordert jetzt, die Gesetze zu ändern.
2: Ich möchte, dass das Strafgesetzbuch so geändert wird, dass wir die Regelung nur Ja heißt Ja bekommen. Das heißt, dass beide Sexualpartner einvernehmlich der Meinung sind, wir tun das jetzt und alles andere muss strafbar sein. Und dafür habe ich mich auf der JustizministerInnenkonferenz schon stark gemacht und auch im Bundesrat. Wir hatten einen Antrag zusammen mit Hamburg und Mecklenburg-Vorpommern und den hat der Bundesrat auch so beschlossen. Das finde ich gut. Und jetzt ist der Bund am Ziel, also der Bundestag, das ebenfalls zu beschließen. Und ich habe Signale vom Justizministerium, vom Bundesjustizministerium, dass die Bundesministerin das genauso sieht. Und darum bin ich sehr hoffnungsvoll, dass es auch was wird.
1: In vielen anderen Ländern in Europa gilt ja schon das Prinzip Ja heißt Ja. Niedersachsens Justizministerin Wallmann sagt, das muss in Deutschland auch passieren. Da muss Deutschland nachziehen.
2: Ja, Deutschland hinkt absolut hinterher. Es waren nach dem letzten Stand 15 europäische Länder, die schon eine Regelung haben, nur Ja heißt Ja. Und ich finde, da muss Deutschland jetzt ganz, ganz dringend nachziehen. Die EU hat ja auch beschlossen, dass es bei Jugendlichen eine nur Ja heißt Ja Regelung geben soll. Und das wird in Deutschland hoffentlich auch demnächst umgesetzt. Aber da kann aus meiner Sicht auch der Punkt nicht mit dem 18. Lebensjahr zu Ende sein. Also man kann ja keiner 17-Jährigen verkaufen. Im Moment gilt noch für dich nur Ja heißt Ja. Und übermorgen, wenn du Geburtstag hattest, ist es anders. Also das, finde ich, kann auch nicht der richtige Punkt sein. Das muss für alle gelten. Und damit werden dann eben auch alle Frauen insbesondere besser geschützt.
1: Sagt Niedersachsens Justizministerin Wallmann. 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

0: Alles, was heute wichtig ist, für Sie kompakt zusammengefasst, das sind die Funkbilder auf NDR 1 Niedersachsen am Donnerstagnachmittag, an dem die Politik über Konsequenzen aus der mutmaßlichen Drohnenattacke am Leipziger Flughafen diskutiert. Wobei das Wort mutmaßlich, das kann man verstreichen. Mindestens eine Drohne war mit militärischem Sprengstoff ausgerüstet, das ist mittlerweile klar. Und diese Drohne, sie war so konzipiert, dass sie von den Abwehrmechanismen da nicht erkannt werden konnte. Das alles ist für die Sicherheitsbehörden klar.
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0: Tja, was muss jetzt geschehen? Hören Sie dazu einen Kommentar aus dem ARD-Hauptstadtstudio von Mario Kubina.
2: Ein hybrides Anschlagsszenario. So nennt Alexander Dobrindt das, was da am Flughafen Leipzig-Halle passiert ist. Ein Begriff, der die Dinge vernebelt, statt Klarheit zu schaffen. Dabei ist die Lage eindeutig. Eine Drohne wird mit Sprengstoff präpariert und auf den Flughafen gesteuert. Dorthin, wo auch ukrainische Frachtmaschinen stehen. Und nur durch Zufall kann Schlimmeres verhindert werden. Das zeigt, Deutschland steht bei der Drohnenabwehr blank da. Schon klar, die Politik war angesichts der Häufung von Drohnenvorfällen nicht untätig. Es gibt inzwischen ein Drohnenabwehrzentrum von Bund und Ländern, ein Zentrum zur Abwehr hybrider Bedrohungen und das Luftsicherheitsgesetz wurde überarbeitet. Aber nach wie vor ist die operative Verantwortung auf zu viele Akteure verteilt. Mal ist die Bundeswehr zuständig, mal die Bundespolizei, mal die jeweilige Landespolizei. Je nachdem, wo eine Drohne gerade auftaucht. Damit muss Schluss sein. Zu Recht hat der Innenminister von der CSU eine eigene Drohneneinheit bei der Bundespolizei eingerichtet. Das kann aber nur der Anfang sein. Was nützt die beste Organisationsstruktur von Bund und Ländern, wenn sie erst nach einem Vorfall zur Klärung beitragen kann? Ziel muss es sein, Angriffe auf kritische Infrastruktur wie Flughäfen zu verhindern. Deshalb muss erstens die Drohnenabwehr bei der Bundespolizei gebündelt werden. Und zweitens muss so schnell wie möglich die nötige Technik beschafft werden. Abfangdrohnen, Störsender, Sensoren zur Früherkennung von Drohnen, damit sich Deutschland in Zukunft wehren kann, wenn es darauf ankommt.
0: Die Drohnenattacke von Leipzig und die Konsequenzen, das war ein Kommentar von Mario Kubina aus dem ARD-Hauptstadtstudio.

0: 17.22 Uhr. Hier sind die Funkbilder auf NDR 1 Niedersachsen und wir blicken jetzt nochmal auf die Flüsse in Deutschland. Die hohen Temperaturen und der fehlende Regen trocknen die immer weiter aus. Rhein, Donau und Elbe sind besonders betroffen und das sind Hauptverkehrsrouten für Frachter. Viele Schiffe müssen nun ausweichen, auch auf den Dortmund-Ems-Kanal und der verstopft deshalb immer mehr. Zu sehen ist das an einem Nadelöhr hier bei uns in Niedersachsen, nämlich an der Schleuse Herbrumm in Papenburg. Unser Reporter Jan Niesdecke hat sich das Ganze angeschaut.
1: Der Arbeitstag von Schichtleiter Isan Güler beginnt wie jeder andere. Und doch ist im Moment alles anders. Denn der Dortmund-Ems-Kanal bekommt, anders als die großen Flüsse, genug Wasser aus der Ems und auch aus der Nordsee. Tideabhängig. Für Isan Güler bedeutet das mehr Abstimmung, mehr Verkehr und mehr Verantwortung.
2: Gestern Abend 13 Uhr angefangen, 22.06 Uhr der letzte weg. Ging hoch, rauf und runter, rauf und runter. Ja, ich hatte schon ein bisschen Schweißperlen gehabt am Stirn, dass ich noch den letzten wegkriege. Aber wir haben es gerade noch so geschafft.
1: In Herbrumm fahren an normalen Tagen maximal 15 Binnenschiffe durch die Schleuse. Heute sind es fast doppelt so viele. Trotz der Mehrarbeit, der Schleusenverkehr in Herbrumm läuft. Viel Koordination, nicht nur für Schichtleiter Isan Güler, auch für Hermann Poppen vom Wasserstraßen- und Schifffahrtsamt Ems-Nordsee.
3: So wie der Wetterbericht ist, wird es noch mehr Verkehre geben die nächsten Tage, vielleicht sogar Wochen.
2: Okay, hier ist doch schon mal gut. Ich habe 3 Tage frei, zum Glück.

0: Schiffer Ton Schramm aus den Niederlanden. Er hat über 1000 Tonnen Düngemittel an Bord.
1: Wir kommen dann aus Süd-Limburg in Holland. Und normal fahren wir dann über Rhein, Weser rein und dann nach Lingen. Und jetzt machen wir dann über Holland selbst hier raus. Und ich habe gerade mal geguckt, 273 Kilometer Umfahrt.
0: Und dennoch lohnt es sich, denn die Alternative ist keine Weiterfahrt auf dem Rhein oder viel weniger Ladung. Solange auf anderen Wasserstraßen also das Wasser fehlt, bleibt der Dortmund-Ems-Kanal und damit auch die Schleuse Herbrumm gefragt wie selten zuvor.
2: Wenig Wasser in den Flüssen sorgt für Stau an der Schleuse Herbrumm in Papenburg. Die Bilder dazu sehen Sie gleich im NDR-Fernsehen in Niedersachsen 18 Uhr und um 19:30 Uhr in Hallo Niedersachsen.

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1: A1. Lübeck nach Hamburg zwischen Hamburg-Bildstedt und Dreieck Norderelbe 2 Kilometer stockend. A1 Hamburg nach Osnabrück zwischen dem Bremer Kreuz und Asten 5 Kilometer Stop and Go im Baustellenbereich. Sie verlieren da ungefähr 20 Minuten. A1 Osnabrück nach Bremen zwischen Bremen-Brinkum und Hemelingen 4 Kilometer Stau vor der Baustelle. Verzögerung ungefähr 20 Minuten. A7 Flensburg nach Hannover zwischen dem Dreieck Hamburg-Nordwest und Waltershof 8 Kilometer Stau. Sie brauchen dort ungefähr eine Dreiviertelstunde länger. A7 Hannover Richtung Flensburg zwischen Hamburg-Hausbruch und dem Elbtunnel 5 Kilometer Stop and Go. Die B6 Hildesheim nach Hannover ist zwischen der Umgehungsstraße und dem Ortsausgang wegen eines brennenden Autos gesperrt. Und an der Elbfähre Glückstadt-Wischhafen 2,5 Stunden Wartezeit.

0: Zeit ab Glückstadt. Wo es geht, wünsche ich Ihnen eine gute Fahrt.
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0: Tja, Feuerwehrleute müssen nicht nur gut mit ihren Schläuchen und Drehleitern umgehen können, sie müssen auch mental, also im Kopf, topfit sein. In Osnabrück gibt es deshalb nun genau dafür ein besonderes Training. Und das kann ich Ihnen schon mal verraten. Das ist nichts für schwache Nerven. Mehr dazu hier gleich bei uns.

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1: Ruhig bleiben, wenn es überall brennt und die Zeit drängt. Diese Nervenstärke brauchen Feuerwehrleute. Pafari, so nennt sich ein Training, das bereitet die Einsatzkräfte auf Stresssituationen vor. Entwickelt wurde es in Frankreich. Dabei müssen die Feuerwehrleute in eine extrem enge Holzbox klettern und dort üben sie dann, den Atem zu kontrollieren. Die Feuerwehr Osnabrück ist jetzt die erste in Deutschland, die so ein Training anbietet.
2: Wir atmen ein, solange es geht. Lassen den Atem langsam ausfließen.
3: Eine Atemübung, bevor es gleich ernst wird. Feuerwehrmann Philipp Reumann streift die Schutzausrüstung über und schneidet die Atemluftflasche auf den Rücken.
4: Ich habe den Kurs noch nicht gemacht, von daher schon ein bisschen aufgeregt. Bin gespannt, wie es wird.
3: In voller Montur mit Helm, Atemschutzmaske und Stiefeln kriecht Philipp in die Holzbox. Die ist ungefähr 1,20 Meter hoch und 4 Meter lang. Sie wird auch das Biest genannt. Der Parcours im Inneren ist nämlich extrem eng. Die Feuerwehrleute zwängen sich durch winzige Löcher, müssen unter beweglichen Balken durch, stecken auch mal fest. Stress pur. Und das soll auch so sein. Ausbilderin Britta Lückener erklärt das Prinzip.
5: Wir erklären ihnen vorher, wir kommen so aus der Komfortzone. Da geht es so ein bisschen durch die Angstzone und gehen dann in die Lernzone. Und da wollen wir mit denen hin, damit die etwas für sich selber mitnehmen. Wie reguliere ich selber über meine Atmung? Und wie schaffe ich das, runterzukommen, damit ich quasi einen Fokus habe? Nicht, dass ich so eine Enge kriege, weil sich im Stress alles zusammenzieht, sondern damit es wieder aufgeht, damit ich kluge Entscheidungen fälle.
3: Und ein kühler Kopf entscheidet nicht nur besser, er verbraucht auch weniger Luft unter Atemschutz.
5: Der Flascheninhalt ist ja begrenzt bei 300 Bar. Und in so einem Einsatz kommen wir damit so 20 Minuten, eine halbe Stunde aus, je nachdem, wie viel Luft ich brauche. Und umso länger ich damit und umso weniger ich atme, desto besser geht das.
3: Mehr Atemluft bedeutet im Ernstfall mehr Zeit, Menschen zu retten. Das ist viel Kopfsache.
5: Hier lerne ich nur das Mentale. In der Grundausbildung lerne ich Techniken. Da lerne ich auch sowas wie Atemschutz-Notfalltraining. Da lerne ich sportlich, wenn ich fitter bin, geht's besser. Und das Mentale ist oft etwas, was unterschwellig, was noch gar nicht so repräsentiert ist. Und das ist das hier, das, was es besonders macht.
3: Zurück zum Biest, also in die Holzbox.
5: Dann, wenn sich der Atem beruhigt hat, dann kannst du erstmal das Hindernis komplett verlassen quasi.
3: Durch eine Art Katzenklappe zieht sich Feuerwehrmann Philipp aus der Box heraus. Die Haare schweißnass, das Gesicht rot.
4: Ja, war eine Herausforderung, aber gut.
3: Was er mitnimmt nach 2 Tagen Lehrgang? Vielleicht ein paar blaue Flecken. Vor allem aber hat er gelernt, in Ausnahmesituationen die Nerven zu bewahren.
4: Man ist einfach in diesen Zwangslagen, wo man halt mit dem Stress eventuell nicht mehr klarkommen könnte. Und wenn man das dann halt überstanden hat und irgendwo den Mechanismus gefunden hat, um sich da so weit zu regulieren, dass man gut weitermachen kann, dann ist das was einen einfach erfüllt, wo man sagt, okay, das habe ich geschafft. Also Freude darüber, dass das so geklappt hat dann.
1: Die Feuerwehr Osnabrück macht ihre Kräfte stark gegen Stress im Einsatz. Das war ein Bericht von Anita Westrup.

0: Sie hören NDR 1 Niedersachsen mit den Funkbildern am Donnerstagnachmittag. Und wie oft waren Sie in diesem Sommer schon schwimmen? Bei der Hitze ist es doch total erfrischend, in den nächsten Badesee zu springen. Am besten dort, wo der Strand überwacht wird. Aber leider machen das viele Menschen in diesem Sommer nicht. Die Deutsche Lebensrettungsgesellschaft, die LAG, die zieht jetzt eine bittere Bilanz der letzten Monate. Auch hier in Niedersachsen sind nämlich schon außergewöhnlich viele Menschen beim Baden gestorben. Fragen wir nach bei Viktoria Königs. Viktoria, wie fallen die Zahlen genau aus?
1: Die Badesaison ist ja noch lange nicht zu Ende. Und trotzdem melden die Lebensretter von der DLRG hier in Bad Nenndorf Rekordzahlen. In Niedersachsen sind bisher in diesem Jahr schon 23 Menschen ertrunken. Bundesweit waren es 261. Und hier bei uns in Niedersachsen ist total auffällig, dass vor allem ältere Menschen zu den Opfern zählten. Im bundesweiten Durchschnitt sieht das ganz anders aus. In der Altersgruppe der über 51-Jährigen gab es bisher 20 Opfer weniger als im Vorjahr. Dafür sind die Zahlen bei Jugendlichen und jungen Erwachsenen um 19 Tote gestiegen. Das liegt laut Ute Vogt, der Präsidentin der DLRG, daran, dass die Menschen sich überschätzen.
2: Wir haben traurige Phänomene, dass zum Beispiel eine Gruppe von häufig jungen Männern im See, am See feiert. Die gehen dann zusammen ins Wasser. Einer kann gar nicht schwimmen, geht trotzdem mit, denkt, das klappt schon irgendwie. Und dann geht er unter und leidet den Ertränkungstod.
0: Halten wir mal fest, schon jetzt gibt es so viele Tote wie im gesamten vergangenen Jahr beim Baden. Und das sind nur die Zahlen bis Ende Juli. Woran liegt all das?
1: Das liegt wohl an den extrem hohen Temperaturen in diesem Jahr, sagt die DLRG. Da suchen sich viele Menschen Abkühlung im Wasser. Einen tragischen Start in die Badesaison gab es schon im Juni, als es besonders heiß war. Das war der Monat mit den meisten Badetoten. Fast doppelt so viele wie im Vorjahr. Die Präsidentin der DLRG, Ute Vogt, hatte zu der Zeit gesagt, dass bei weiteren Hitzewellen erneut viele Menschen ihr Leben im Wasser verlieren könnten. Zum Beginn der Sommerferien riefen die Lebensretter deswegen nochmal dazu auf, die Gefahren nicht zu unterschätzen.
0: Da hört sich alles nicht gut an. Was raten die Lebensretter denn für den Rest des Sommers?
1: Die mit Abstand meisten Badeunfälle passieren an Binnengewässern, also Seen, Flüssen, Kanäle, vor allem immer dort, wo keine Rettungsschwimmer im Einsatz sind. Deswegen wiederholt die DLRG immer wieder, nur dort zu baden oder auch anderen Wassersport zu treiben, wo aufgepasst wird. Sie nimmt aber auch die Kommunen und den Bund in die Verantwortung. Die könnten einerseits noch besser über die Gefahren aufklären, andererseits ist die Schwimmausbildung weiterhin ein Dauerthema. Laut DLRG muss deutlich mehr in Bäder und den Schwimmunterricht investiert werden, um möglichst vielen Menschen, nicht nur Kindern, sicheres Schwimmen beizubringen.
0: Die Zahl der Badetoten befindet sich in diesem Jahr auf Rekordkurs. Das waren Informationen von Viktoria Königs.

0: CR7, dieses Namenskürzel, kennen fast alle auf der Welt. Der Fußballer Cristiano Ronaldo ist einer der berühmtesten Menschen auf diesem Planeten. Und am Samstag ist Ronaldo vielleicht auch einer der glücklichsten Menschen, denn dann soll er auf Madeira Georgina Rodriguez heiraten. Und hier bei NDR Niedersachsen schauen wir mal voraus auf dieses mögliche Spektakel. Und das tun wir mit unserem Südeuropa-Korrespondenten Christian Sachsinger. Christian, wie sicher ist es denn, dass CR7 am Wochenende heiratet?
1: Schwer zu sagen, Cristiano und Georgina halten da ziemlich dicht. Auf den Instagram-Kanälen der beiden gibt es jedenfalls nichts zu sehen, was auf eine Hochzeit hindeuten würde. Und auch die Quellenlage insgesamt ist nicht wirklich solide. Alle, die darüber berichten und schreiben bzw. spekulieren, stützen sich auf ein paar wenige Artikel. Einer kommt von der britischen Boulevardzeitung The Sun und die will herausgefunden haben, dass am Samstag geheiratet wird und zwar auf Madeira. Das ist die Heimat von Ronaldo. Laut Sun ist zumindest bestätigt worden, dass in der Kathedrale der Inselhauptstadt Funchal irgendeine Hochzeit stattfinden wird. Und in einem nahegelegenen Luxushotel soll es eine größere Reservierung für Freitag und Samstag geben.
0: Da gehen wir mal davon aus, dass es so kommt, dass Cristiano Ronaldo heiratet. Wie groß und glamourös könnte die Party werden?
1: Bei dem Luxushotel handelt es sich um ein 5-Sterne-Superior-Hotel der Extraklasse, das zu den Leading Hotels of the World gehört, wie es heißt. Und da sollen eben 2 komplette Etagen reserviert worden sein. Andere Hotelgäste dürfen am Freitag und am Samstag in diese Bereiche nicht mehr rein. Die Zimmerpreise bewegen sich da ab 500 Euro nach oben. Aber Ronaldo ist ja Milliardär und da spielt das Geld wahrscheinlich, zumal für eine Hochzeit, nicht wirklich die große Rolle. Man muss auch sagen, 2 extra Etagen in einem Hotel, das ist jetzt nicht unbedingt Versailles. Das spricht eher für eine mittelgroße, aber gut abgeschirmte Luxusfeier. Weniger für eine Megaparty mit tausenden Gästen.
0: Wie groß könnte denn der mögliche Promi-Auflauf auf Madeira werden?
1: Auch da gibt's leider nur Spekulationen. In sozialen Medien verbreitet sich gerade eine angeblich geleakte Namensliste. Da stehen zum Beispiel Kylian Mbappé, Rihanna oder Jennifer Lopez drauf. Und wer auch kommen soll, Lionel Messi. Die Barcelona-Ikone ist einer der ganz heißen Tipps. Aber leider auch hier bislang keine Bestätigung, weder von den Gästen und vom mutmaßlichen Brautpaar ohnehin nicht.
0: CR7 kommt wahrscheinlich am Samstag oder eher vielleicht am Samstag unter die Haube. Vielen Dank, Christian Sachsinger. Und das waren die Funkbilder an diesem Donnerstag. Tschüss für heute, sagt Bertil Stark. Ich wünsche Ihnen einen schönen Abend.

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1: A1 Lübeck nach Hamburg zwischen Hamburg-Billstedt und dem Dreieck Norderelbe 3 Kilometer stockend. A1 Hamburg nach Osnabrück zwischen dem Bremer Kreuz und Asten 5 Kilometer stockender Verkehr im Baustellenbereich. Sie verlieren da ungefähr 20 Minuten. A1 Osnabrück nach Bremen zwischen Bremen-Brinkum und Hemelingen 4 Kilometer Stau vor der Baustelle. Da dauert es ungefähr 20 Minuten länger. A7 Flensburg nach Hannover zwischen dem Dreieck Hamburg-Nordwest und Waltershof 8 Kilometer Stau. Da dauert es ungefähr eine Dreiviertelstunde länger. A7, Hannover Richtung Hamburg zwischen Thieshope und dem Horster Dreieck, 3 Kilometer Stop and Go. A27, Bremen Richtung Bremerhaven zwischen Bremerhaven Süd und Bremerhaven Geestemünde, 3 Kilometer Stau. Die B6 Hildesheim Richtung Hannover ist zwischen der Umgehungsstraße und dem Ortsausgang gesperrt. Da brennt immer noch ein Auto. Hameln, der Verlauf der B83, Fischbecker Landstraße bis Fischbecker Straße. Bückeburg-Hameln ist zwischen Wehrberger Straße und dem Forsterweg nach einem Unfall beidseitig gesperrt. Uelzen, wegen einer Veranstaltung muss bis Montag 10 Uhr noch mit gesperrten Straßen gerechnet werden. Es kann da zu Verkehrsproblemen kommen. Und an der Elbfähre Glückstadt-Wischhafen, da beträgt die Wartezeit ab Glückstadt 2 Stunden. Wo es geht, wünsche ich Ihnen eine gute Fahrt.

0: Es ist 18 Uhr.
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0: Mit Tanja Niehoff, guten Abend. Die Schlagzeilen. Keine Ermittlungen nach Vergewaltigungsvorwürfen in Gnarrenburg. Ausnahmen vom Sonntagsfahrverbot für Lkw wegen Niedrigwassers. Fund erster Tigermückenpopulation in Hannover. Das Wetter wechselnd bewölkt, vereinzelt Schauer, Tiefstwerte bis 9 Grad. Nachdem die Staatsanwaltschaft Stade die Ermittlungen gegen mehrere Jugendliche wegen Vergewaltigungsvorwürfen eingestellt hat, hat Justizministerin Wahlmann erneut deutlich gemacht, dass sie unzufrieden ist mit der aktuellen Gesetzeslage. Deutschland hinke im europaweiten Vergleich hinterher, so die SPD-Ministerin.
2: Also es ist so, dass unsere jetzige Regelung Nein heißt Nein bedeutet. Das heißt, man muss aktiv Nein sagen, wenn man sexuellen Kontakt nicht will. Das ist schon eine Verbesserung zu dem, was wir vorher hatten. Denn vorher reichte ein bloßes Nein nicht. Da musste noch ein Widerstand überwunden werden. Das heißt, es ist schon mal besser als vorher, aber das reicht noch lange nicht. Denn es kann ja nicht sein, dass das Opfer eigentlich am Ende darstellen muss, dass es wirklich aktiv Nein gesagt hat. Es gibt viele Fälle, in denen das Opfer in eine Schockstarre verfällt, sich also gar nicht mehr äußern kann oder völlig überfordert ist mit der Situation, nicht weiß, was es machen soll und dann halt nicht aktiv Nein gesagt hat. Und dann kann der Täter nicht verurteilt werden. Und das, finde ich, geht gar nicht. Denn das muss ganz klar sein, dass Sex nur einvernehmlich erfolgen darf. Alles andere muss strafbar sein.
0: Zum konkreten Fall in Gnarrenburg wollte sich die niedersächsische SPD-Politikerin nicht äußern. Die Staatsanwaltschaft Stade hat die Ermittlungen gegen die drei Jugendlichen eingestellt, weil ihnen eine strafbare Handlung nicht mit der erforderlichen Sicherheit nachgewiesen werden könne, hieß es. Die Anwälte des betroffenen 14-jährigen Mädchens haben Beschwerde eingelegt. Trotz des Niedrigwassers in Flüssen sollen die Lieferketten für wichtige Waren und Rohstoffe in Deutschland nicht reißen. Vorübergehend soll unter anderem deshalb mehr Verkehr auf die Straße verlagert werden. Das machte Bundesverkehrsminister Bilger von der CDU nach einem Spitzentreffen mit Wirtschaftsvertretern und Verbänden in Bonn deutlich. Maike Kreber.
3: Gemeinsam haben sie ganz konkrete Maßnahmen beschlossen.
4: Erstens, es geht um langfristige Maßnahmen, also Ausbau unserer Wasserstraßen, um besser mit Niedrigwassersituationen jetzt umgehen zu können. Zweitens mittelfristige Maßnahmen, wie beispielsweise der Umbau von Schiffen, sodass diese besser mit Niedrigwassersituationen umgehen. Und drittens kurzfristige Maßnahmen, wie die Aussetzung des Sonn- und Feiertags, Fahrverbots für Lkw.
3: Dazu zählt aber auch, dass Schwertransporte schneller genehmigt werden sollen. Auch die Kapazitäten auf den Schienen sollen erhöht werden, sodass mehr Güterverkehr vom Schiff auch auf die Bahnschienen umsteigen kann. So soll vor allem die aktuelle Lage entspannt werden. Insgesamt sprechen der Minister und auch Vertreter aus der Wirtschaft aber davon, dass sie deutlich besser dastehen als noch vor einigen Jahren. Vor allem dank Maßnahmen, die seit dem Niedrigwasser 2018 beschlossen wurden. Es soll nicht beim heutigen Treffen bleiben. Der Verkehrsminister will sich regelmäßig mit Vertretern aus der Branche treffen, um die Maßnahmen zu überprüfen und anzupassen.
0: Niedersachsens Ministerpräsident Lies kann sich vorstellen, beim Klimaschutz vorübergehend Abstriche zu machen, wenn damit Arbeitsplätze gesichert werden können. Der SPD-Politiker sagte in einem Interview mit der Wochenzeitung Zeit, er würde es in Kauf nehmen, dass Niedersachsen die Klimaneutralität erst 2048 erreicht, wenn es so gelänge, die Wirtschaft zu stabilisieren. Bisher soll das Ziel der Klimaneutralität 3 Jahre eher erreicht werden. Die entscheidende Frage sei, wie Klimaziele erreicht werden und trotzdem industrielle Arbeitsplätze gehalten werden können, so Lies. Die Tigermücke brütet nun auch in Niedersachsen. Das Landesgesundheitsamt erklärte, dass beim Mückenmonitoring eine Brutstätte in Hannover gefunden wurde. Jemand hatte ein Foto von einer Tigermücke eingeschickt und eine Mitarbeiterin des Landesgesundheitsamtes fand daraufhin eine Population der Art in einer Regentonne im hannoverschen Stadtteil Dören. Es sei nicht ausgeschlossen, dass sich die Mücke schon in der Umgebung ausgebreitet habe. Eine erhöhte gesundheitliche Gefahr besteht aber noch nicht, denn die hier vorkommenden Tigermücken seien nicht mit Erregern wie Dengue oder Zika-Viren infiziert. Trotzdem will die Behörde die Ausbreitung möglichst verhindern oder erschweren. Die Polizei ermittelt nach einem Vorfall mit 2 Linienbussen, die auf einem Gelände in Hameln abgestellt waren. Beide Busse wurden in der Nacht zu gestern entwendet. Eines der Fahrzeuge wurde gestern Morgen in Basinghausen abgestellt entdeckt. Der zweite Bus stand in Wunsdorf in der Region Hannover. Dort hatten sich Anwohner über den Bus gewundert. Wer die Fahrzeuge gefahren hat und aus welchem Grund, ist nicht bekannt. Beide wurden nicht beschädigt und konnten nach Hameln zurückgebracht werden. Der Verkehrsservice. Vorsicht bitte auf der B4 Lüneburg-Hamburg Richtung Lüneburg. Zwischen der A39 und B209 Lüneburg-Lüne-Stadtmitte steht ein defektes Fahrzeug. Das Wetter für Niedersachsen. Am Abend teils heiter, teils bewölkt, in der Nacht vereinzelt Schauer, Tiefstwerte bis 9 Grad. Morgen ein Mix aus Sonne und dichteren Wolken, vereinzelt etwas Regen oder einzelne Schauer bis 24 Grad. Die Zeit 18.05 Uhr.
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6: Heute wieder live vom Masche in Hannover, NDR vor Ort. Am Mikrofon ist Stefan Nobel. Schönen guten Abend. Und noch ein aktueller Verkehrsservice. Vorsicht auf der A2 Hannover Richtung Dortmund. Zwischen Hannover-Bothfeld und Langenhagen liegen Fahrzeugteile auf der Fahrbahn.

0: Eine Stunde Musik für ein gutes Gefühl, das ist die Happy Hour hier bei NDR 1 Niedersachsen. Heute wieder live hier vom Maschi, NDR vor Ort, der große NDR Kulturtag bei NDR vor Ort. Julia Westlake ist nochmal bei uns. Du hast ja heute den ganzen Tag hier auch moderiert mit am Maschi auf der Bühne, aber auch hier das Radioprogramm. Im Moment hören wir aus dem Hintergrund die Blechbläser der NDR Radiophilharmonie mit dem Bühnenprogramm. Julia, du hast ja auch eine besondere Affinität zum Maschi-Fest, ne? Bist dir selber aufgetreten früher, vor ewigen Zeiten.
1: Ja, das ist aber schon sehr lange her. Da wollen wir jetzt mal gar nicht mehr dran denken. Da war ich Background-Sängerin in einer Coverband und konnte immer die Texte nicht. Also heute fand ich es deutlich besser hier.
0: Du konntest die Texte nicht?
1: Nein, ich konnte leider die Texte.
0: Deswegen warst du ganz schnell vorbei mit der Gesangskarriere.
1: Eben. Aber ich bin ja immer gerne in Hannover und heute, es war ein fantastischer Nachmittag hier.
0: Fand ich auch, die Stimmung ist wunderbar und es ist immer noch so schön chillig. Es war zwischenzeitlich ein bisschen windig, aber bei 24 Grad kann man gut aushalten. Wie war es für dich, mal wieder in Hannover zu sein, so grundsätzlich?
1: Ganz schön. Wie du ja weißt, wir waren ja früher ganz lange Kollegen. Ich habe es sehr geliebt. Ich habe so lange in Hannover gewohnt und diesen Maschi liebe ich auch so. Habe viele Runden hier gedreht schon und es ist ein bisschen wie nach Hause kommen.
0: Und du bleibst auch noch ein bisschen, weil hinter dir stehen schon Stefan Fritsche und Torben Pöls von der NDR Info Intensivstation, die ja heute Abend auch noch ein Programm machen.
1: Ja, da bin ich natürlich noch ein bisschen da. Und im Hintergrund hören wir ja auch gute Musik. Da ist gerade ein Literaturquiz am Start. Auch spannend.
0: Genau. NDR vor Ort mit Julia Westlake, gleich auch noch mit der NDR Info Intensivstation und natürlich mit viel, viel guter Musik.

zwischendurch ein aktueller NDR1 Niedersachsen Verkehrsservice. Vorsicht bitte auf der A1 Hamburg Richtung Lübeck. In Höhe Morfleet ein defektes Fahrzeug.

0: NDR1 Niedersachsen, die Happy Hour live vom Maschi in Hannover. NDR vor Ort, der große Kulturtag heute mit der Radiophilharmonie immer noch im Hintergrund zu hören und dem großen Literaturquiz auf der Bühne und gleich auch mit der NDR Info Intensivstation. Stefan Fritscher und Torben Pölz von der Intensivstation sind jetzt bei uns.
1: Hallo.
0: Ihr wart eigentlich vor einer Woche schon mal da und durftet da nicht auf die Bühne wegen der Unwettergefahr. Aber jetzt.
2: Wir hatten Pech, muss man klar sagen. Wir hatten echt totales Pech. Ich weiß gar nicht, wie es dann, wir sind dann wieder umgedreht aus Hamburg gekommen. Weiß gar nicht, ob hier tatsächlich das Chaos ausgebrochen war. Das weiß ich gar nicht genau.
0: Es war tatsächlich drumherum, Regionszelle, und Kunsttor.
2: Es wäre nichts los gewesen. Also insofern haben wir natürlich weder Kosten noch Mühen gescheut und heute stehen wir hier.
0: Und heute ist richtig was los. Die Sonne scheint, der Platz ist voll. Was habt ihr heute im Gepäck? Was sehen wir gleich auf der Bühne von euch?
1: Ja, wir haben ein Live-Programm geschrieben, das ungefähr so 40, 45 Minuten dauern wird. Haben wir sogar in unserem Urlaub geschrieben, um uns mal ein Fleißsternchen zu verteilen. Ja. Es wird viele Töne geben von Politikern, von Menschen aus dem öffentlichen Leben. Und wir versuchen immer, dahin zu gucken, wo es weh tut, den Finger in die Wunde zu legen oder vielleicht manchmal auch die ganze Hand.
0: Ja. Und wenn
2: Wie groß die Wunde ist.
0: Und die NDR Info Intensivstation, wie es der Name schon sagt, läuft eigentlich bei NDR Info.
2: Ja, wir sind ja jetzt seit, wir werden nächstes Jahr, 28 werden wir 20. So, also Wahnsinn. Sind wir jetzt 18 und im Grunde volljährig. 18 Jahre Intensivstation, das ist schon eine Menge. Und das läuft bei NDR Info in den verschiedenen Takes, die wir produzieren. Und dann produzieren wir einmal im Monat einen Podcast, einen Monatsrückblick. Und der ist gerade ganz frisch draußen. Kann man schön Werbung machen heute hier bei euch.
0: Bei ARD Sounds oder wo
2: bei
0: kann ich den
2: Bei ARD Sounds
0: hören?
2: Natürlich, genau. Und der heißt Ein Herz für März.
0: Und ein Herz für die Intensivstation haben wir gleich hier bei NDR vor Ort. Mit euch auf der Bühne.
2: Vielen Dank.
0: Schön, dass ihr da seid.
2: Danke.
1: Dankeschön. Strawberry.

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1: Vorsicht bitte, auf der A31 Meppen Richtung Lingen zwischen Geest und Dietmarschen steht ein defekter LKW. Vorsicht bitte auch auf der B4 Hamburg Richtung Lüneburg zwischen der A39 und B209 Lüneburg-Lüne Stadtmitte steht ein defektes Fahrzeug. Stau oder stockender Verkehr auf folgenden Strecken: A1 Hamburg Richtung Osnabrück zwischen Bremer Kreuz und Arsten 5 Kilometer stockender Verkehr im Baustellenbereich, Verzögerung hier 20 Minuten. A1 Osnabrück Richtung Bremen zwischen Bremen-Brinkum und Hemelingen 4 Kilometer Stau vor der Baustelle, Verzögerung ebenfalls 20 Minuten. A7 Flensburg Richtung Hannover zwischen Dreieck Hamburg-Nordwest und Waltershof 7 Kilometer Stau, Verzögerung hier eine halbe Stunde. A27 Bremen Richtung Bremerhaven zwischen Bremerhaven Süd und Bremerhaven Geestemünde 3 Kilometer Stau. Die B6 Hildesheim Richtung Hannover ist zwischen der Umgehungsstraße und dem Ortsausgang wegen Reinigungsarbeiten gesperrt.

0: Der Verlauf B83 Fischbeker Landstraße bis Fischbeker Straße Bückeburg-Hameln ist zwischen Wehrberger Straße und Forsterweg nach einem Unfall in beiden Richtungen gesperrt. Uelzen wegen einer Veranstaltung muss bis Montag 10 Uhr mit Sperrungen und Verkehrsbehinderungen gerechnet werden. Und an der Elbfähre Glückstadt-Wischhafen 2 Stunden Wartezeit ab Glückstadt.
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0: NR1 Niedersachsen mit aktuellen Verkehrsmeldungen. Vorsicht bitte auf der A7 Flensburg Richtung Hannover. Zwischen Hamburg-Othmarschen und Waltershof steht ein defektes Fahrzeug. Und Vorsicht auch auf der A31 Meppen Richtung Leer. Zwischen Meppen Nord und Vesuwe liegt ein Reifen auf der Fahrbahn.
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0: NR1 Niedersachsen, der Verkehrsservice. Vorsicht bitte auf der A7 Flensburg Richtung Hannover. Zwischen Hamburg-Othmarschen und Waltershof steht ein defektes Fahrzeug. Vorsicht bitte auch auf der A31 Meppen Richtung Leer. Zwischen Meppen Nord und Wesowee liegt ein Reifen. Stau oder stockender Verkehr A1 Hamburg Richtung Osnabrück. Zwischen Bremer Kreuz und Arsten 5 Kilometer im Baustellenbereich. Verzögerung hier 20 Minuten. A1 Osnabrück Richtung Bremen. Zwischen Bremen-Brinkum und Hemelingen 4 Kilometer Stau vor der Baustelle. Verzögerung hier 20 Minuten. A7 Flensburg Richtung Hannover. Zwischen Dreieck Hannover Nordwest und Waltershof 7 Kilometer Verzögerung, eine halbe Stunde. A27 Bremen Richtung Bremerhaven. Zwischen Bremerhaven Süd und Bremerhaven Geestemünde 3 Kilometer Stau. B6 Hildesheim Richtung Hannover. Zwischen Umgehungsstraße und Ortsausgang wegen Reinigungsarbeiten Sperrung. Und Hameln, der Verlauf B83 Fischbeker Landstraße bis Fischbeker Straße Bückeburg Hameln bis zwischen Werberger Straße und Forsterweg nach einem Unfall in beiden Richtungen gesperrt.
1: Es ist 19 Uhr.
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1: Mit Tanja Niehoff, guten Abend. Die Schlagzeilen. Fund von Sprengstoffdrohne sorgt für Debatte über Luftsicherheit. Sonntagsfahrverbot für Lkw soll vorübergehend fallen. Fehlverhalten war Mitursache für Untergang von Frachter vor Helgoland. Das Wetter wechselnd bewölkt, vereinzelt Schauer, Tiefstwerte bis 9 Grad. Nach dem mutmaßlichen Anschlagsversuch mit einer Sprengstoffdrohne auf dem Flughafen Leipzig-Halle hat Sachsens Innenminister Schuster einen Medienbericht zurückgewiesen. NDR, WDR und Süddeutsche Zeitung hatten berichtet, dass die Drohne möglicherweise auf eine mit Munition beladene ukrainische Frachtmaschine angesetzt gewesen war. Sie hatten sich auf einen vertraulichen Polizeibericht berufen. Aus Dresden, Uta Decko.
3: Beide Maschinen waren leer, sie enthielten zumindest keinerlei militärisch relevante Beladung, so wie es in einigen Medien kolportiert worden sei, sagte Innenminister Schuster im MDR-Interview. Dies sei den Ermittlungsbehörden bereits gestern Abend bekannt gewesen. Mit Blick auf die Drohnenabwehr sagte Schuster, es erscheine ihm angesichts der strategischen Bedeutung des Flughafens Leipzig-Halle nötig, dass ein speziell geschützter Bereich innerhalb des Flughafens ausgewiesen werden müsse. Angesichts vieler kritischer Stimmen sagte Schuster, die Politik handle. Bis Ende des Jahres soll der Leipziger Flughafen ein modernes Drohnenabwehrsystem erhalten. Das sei bereits beauftragt vom Bund. Doch auch dann bleibe der Schutz angesichts des Wettrüstens, bei dem binnen kürzester Zeit neue Drohnen entwickelt werden, eine große Herausforderung.
1: Trotz des Niedrigwassers in Flüssen sollen die Lieferketten für wichtige Waren und Rohstoffe in Deutschland nicht reißen. Verkehrsminister Bilger von der CDU will deshalb, dass mehr Verkehr auf die Straße kommt. Im Gespräch ist, dass Lkw vorübergehend auch am Wochenende fahren dürfen. Nach einem Spitzentreffen mit Wirtschaftsvertretern und Verbänden in Bonn sagte Bilger, er habe bereits mit den Ländern gesprochen und eine große Bereitschaft erkennen können. Dabei geht es auch um Schwertransporte, die von den Flüssen auf die Straßen verlagert werden müssten. Auch die Bahn habe zugesichert, mehr Güter auf die Schiene zu bringen. Die Bundesstelle für Seeunfalluntersuchungen hat heute ihren Bericht zu einem Unglück in der Nordsee vorgelegt. 2023 waren vor Helgoland zwei Frachtschiffe kollidiert, eines sank, 5 Menschen starben. Sebastian Duden aus dem Studio Oldenburg, was haben die Experten dazu heute bekannt gegeben?
4: Die Verity hätte in jener Nacht einer Kollision ausweichen, die Polesche den Kurs halten müssen. Auf beiden Schiffen haben sich die Mannschaften laut BSU aber unprofessionell verhalten, wodurch sich die Frachter sehr nahe gekommen und die Situation schwer vorhersehbar geworden sei. Das hat zum Eingreifen der Verkehrszentrale geführt, die den deutschen Seeraum überwacht. Diese gab Anweisungen, die von den Schiffen zum Teil nicht umgesetzt wurden. Der Bericht geht davon aus, dass es 2 große Probleme gab, die den Unfall begünstigt haben. Zum einen seien die Schifffahrtsrouten, die sich an der Unfallstelle kreuzen, so zugeschnitten, dass es falsches Verhalten der Schiffsführer provoziert. So sei zum Beispiel der Manöverraum knapp bemessen. Außerdem habe die Verkehrszentrale erst 7,5 Minuten vor der Kollision eingegriffen. Die Alarmschwelle solle man stattdessen besser auf mindestens 12 Minuten anheben, so die Experten der BSU. Außerdem müsse das Personal in der Zentrale aufgestockt werden. Es gäbe nicht genug Mitarbeiter, besonders für das Alarmmanagement.
5: Nachdem die Staatsanwaltschaft Stade die Ermittlungen gegen mehrere Jugendliche wegen Vergewaltigungsvorwürfen eingestellt hat, hat Justizministerin Wahlmann erneut deutlich gemacht, wie unzufrieden sie mit der Gesetzeslage ist. Es könne nicht sein, dass ein Opfer am Ende aktiv darstellen müsse, dass es Nein gesagt habe, sagte sie NDR Niedersachsen. Zum Fall in Gnarrenburg wollte sich die SPD-Politikerin nicht äußern. Dort wurden Ermittlungen eingestellt, weil den Beschuldigten laut Staatsanwaltschaft eine strafbare Handlung nicht mit der erforderlichen Sicherheit nachgewiesen werden konnte. Die Anwälte des betroffenen Mädchens haben Beschwerde eingelegt. In dieser Badesaison sind in Niedersachsen schon 23 Menschen ertrunken, vor allem in Seen, Teichen und Flüssen. Das zeigt eine Zwischenbilanz der Deutschen Lebensrettungsgesellschaft DLRG. In der gesamten Badesaison des vergangenen Jahres gab es 24 Badetote. Die DLRG führt das vor allem darauf zurück, dass der Juni besonders heiß war. Die frühere deutsche Radmeisterin Liane Lippert hat ihren insgesamt zweiten Etappenerfolg bei der Tour de France der Frauen verpasst. Nach hügeligen gut 153 Kilometern musste sie sich einer siebenköpfigen Fluchtgruppe geschlagen geben und wurde Sechste. Kim Le Coeur-Pinard aus Mauritius kam als Erste ins Ziel. Der NDR Niedersachsen Verkehrsservice, Vorsicht bitte auf der A2 Hannover Richtung Dortmund zwischen Wunsdorf, Kohlenfeld und Bad Nenndorf ein defekter LKW. Und Vorsicht bitte auf der A27 Walsrode Richtung Bremen zwischen Dreieck Walsrode und Walsrode Süd eine ungesicherte Unfallstelle. Das Wetter für Niedersachsen. Am Abend teils heiter, teils bewölkt. In der Nacht vereinzelt Schauer bei Tiefstwerten bis 9 Grad. Und morgen dann ein Mix aus Sonne und dichteren Wolken, vereinzelt etwas Regen oder einzelne Schauer bis 24 Grad. Die Zeit 19.05 Uhr.
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6: Stellt euch einen Mann vor, Mitte 80, akademischer Hintergrund, liest gern, geht einmal die Woche zum Tischtennis im Verein, spielt Schach mit dem Enkel und macht für die Familie immer noch die Steuererklärung selbst. Mittlerweile, wie viele ältere Menschen mit ein paar Grunderkrankungen, soweit aber alles stabil. Aber dann muss er zu einer aufwendigen Zahnbehandlung. Verläuft auch erstmal glatt, doch wenig später bekommt er plötzlich Fieber und fühlt sich absolut nicht gut.
7: Ja, das Fieber war sehr hoch und mir ist ganz matt gewesen, wie man so, wenn man hohes Fieber hat, wie man sich dann fühlt. Schlecht.
6: Das ist mein Vater. Wir haben uns entschieden, in dieser Podcast-Folge etwas zu machen, was wir sonst eher nicht tun, aus Gründen der journalistischen Distanz, nämlich eine ganz persönliche Geschichte zu erzählen. Aber in diesem Fall steht sie beispielhaft für ganz vieles.
8: Und was ist da konkret passiert? Hatte er einen Infekt?
6: Ja, so vermuten wir es. Vielleicht auch irgendeine Entzündungsreaktion infolge der Zahnbehandlung, die war ziemlich invasiv, das war eigentlich eine kleine Operation. Also es gibt auch die Vermutung, dass die Belastung dadurch für einen über 80-Jährigen viel zu groß war und man das vielleicht hätte anders machen sollen. Aber das lässt sich im Nachhinein eigentlich gar nicht mehr so richtig klären. Das Fieber war jedenfalls so hoch, dass er deshalb in die Notaufnahme musste, weil der Verdacht auf eine Sepsis bestand.
8: Also Blutvergiftung, umgangssprachlich.
6: Genau. Und von da an ging es plötzlich rapide bergab mit ihm. So sehr, dass er am Ende überhaupt nicht mehr ansprechbar war.
8: Also hat er auch kognitiv abgebaut?
6: Genau.
7: Gefühl in der Notaufnahme war eigentlich Unwohlsein und dass es irgendwie nicht weiterging und ich das Gefühl hatte, ich sei irgendwie abgeschoben. So ein diffuses Unwohlsein und dass ich mich gegen alles wehren müsse, weil die ganze Welt irgendwie gegen mich war.
6: 24 Stunden später wissen wir, mein Vater hat ein Delir entwickelt. Und was da passiert, ist wirklich erschreckend. Medizinisch, aber auch in der Versorgung. Ihr hört Synapsen, den Podcast über Wissenschaft und Gesundheit. Wir stellen hier die menschliche Gesundheit in den großen Zusammenhang. Also, wie hängt sie mit der Gesundheit unseres Planeten zusammen? Was folgt daraus für unser Gesundheitssystem? Und wir gucken uns auch ein bisschen genauer an, wie Wissenschaft überhaupt zustande kommt, was Unsicherheiten und offene Fragen angeht. Synapsen ist ein Podcast von NDR Info für die ARD. Ich bin Corinna Hennig und an meiner Seite oder besser gesagt gegenüber von mir heute ist mal wieder meine Kollegin Daniela Remus, die schon lange als Wissenschaftsjournalistin arbeitet und das Thema Altersmedizin für diese Folge recherchiert hat.
8: Und das können wir schon mal verraten, klang ja jetzt eben schon ein bisschen an. Es ist für uns beide eine ziemlich persönliche Podcast-Folge. Wir haben beide nämlich sehr schmerzhaft die Erfahrung machen müssen, dass alte Menschen als Patienten ganz besondere Bedingungen mitbringen.
6: Und dass unser Gesundheitssystem darauf womöglich noch gar nicht gut genug eingestellt ist. Dazu braucht es nämlich viel, viel Aufklärung.
8: Wir müssen uns also die Frage stellen, müsste Altersmedizin, also Geriatrie, nicht einen ähnlichen Sonderstatus bekommen, wie zum Beispiel die Kindermedizin? Und was genau macht diese Patientengruppe eigentlich so besonders?
6: Fangen wir mal bei der Aufklärung an. Ich habe festgestellt, dass selbst medizinisch interessierte Menschen mich eigentlich angeguckt haben wie ein Auto, wenn ich erzählt habe, mein Vater hatte ein Delir. Erklär mal kurz, Daniela, was da eigentlich passiert. Was ist das genau, ein Delir?
8: Also ein Delir ist tatsächlich genau das, was ihr erlebt habt. Also ein Zustand kompletter Verwirrtheit. Häufig sind die Menschen dann gar nicht mehr ansprechbar. Manche werden aggressiv, sie randalieren oder halluzinieren. Und ein Delir gilt in der Medizin als klassische Alterserkrankung.
6: Haben wir da eigentlich Zahlen zu, wie häufig das vorkommt?
8: Ja, also je älter ein Mensch ist, desto wahrscheinlicher ist, dass er oder sie bei einem Krankenhausaufenthalt ein Delir erleidet. So über den Daumen gerechnet sagt die Forschung, dass gut ein Drittel aller Patienten, die älter sind als 65 Jahre, im Lauf einer Behandlung im Krankenhaus auf einer ganz normalen Station, dass sie ein Delir bekommen oder eben ein Delir erleiden. Und es gilt damit tatsächlich als die häufigste neuropsychiatrische Komplikation, die ältere und alte Menschen bekommen können, wenn sie in eine Klinik müssen.
6: Gut ein Drittel. Das ist schon erstaunlich, wenn man sich vor Augen hält, wie viele Menschen davon trotzdem noch nie gehört haben. Ehrlich gesagt, ich wusste damals auch nur deshalb sofort, was das ist, weil du es mir früher schon mal erzählt hattest, Daniela. Denn dein Vater hatte das auch mal.
8: Ja, genau. Das ist bei meinem Vater ist das jetzt 9 Jahre her. Und seine Geschichte ging ein bisschen anders los als eure. Da kommen wir ja sicherlich später auch noch drauf zu sprechen. Wie ging es denn bei euch weiter?
6: Also, was passierte, ist eigentlich ein bisschen bezeichnend. In der Notaufnahme war es nämlich so, dass mein Vater mitgenommen wurde. Meine Mutter durfte nicht zu ihm. Und wir haben dann mehrere Stunden im Wartezimmer gesessen, während er untersucht wurde.
8: Und eine Sepsis war es nicht?
6: Nein, das war es nicht. Das konnten die relativ schnell ausschließen. Aber das war es dann eigentlich auch schon. Also, was dann folgte, hat vermutlich alles überhaupt erst in Gang gebracht.
8: Inwiefern?
6: Naja, man muss sich vorstellen, in so einer Notaufnahme ist ja echt viel Stress. Wer keine lebensbedrohlichen Verletzungen oder Erkrankungen hat, muss oft lange warten. Kennen viele von uns wahrscheinlich, die schon mal in der Notaufnahme waren. Und wie genau mein Vater da versorgt wurde, wir waren ja nicht bei ihm. Ob er überhaupt mal was zu trinken bekommen hat, das konnten wir hinterher gar nicht nachvollziehen. Er selbst weiß davon jedenfalls fast nichts mehr heute.
7: Ich erinnere mich konkret nur an eine einzige Szene, dass ich plötzlich mit den nackten Füßen in meinem Blut stand. Das heißt, aus meinem Arm tropfte Blut.
6: Tja, und das ist tatsächlich offenbar eine reale Erinnerung.
8: Ja.
6: Es war nämlich so, sie hatten ihm einen Zugang in die Vene gelegt, aber die Kanüle hat er sich ziemlich schnell rausgerissen in seiner Verwirrung. Deshalb diese Sache mit dem Blut. Sie haben ihm später bescheinigt, dass er dehydriert war, aber dass er innerhalb weniger Stunden in ein Delir gerutscht war, das hat offenbar keiner erkannt. Dazu kommt, sein Medikamentenzettel, den meine Mutter den Sanitätern im Krankenwagen extra gegeben hatte, der war irgendwo verloren gegangen.
8: Der Klassiker.
6: Man muss dazu wissen, mein Vater hat Parkinson, allerdings ziemlich gut eingestellt. Also es hat jetzt erstmal grundsätzlich mit dem Delir nicht viel zu tun. Also er ist wirklich nicht so wahnsinnig eingeschränkt, muss aber eben regelmäßig Medikamente nehmen. Das war schon dann ein Problem mit diesem Zettel. Ich kürze das hier mal ab. Unser Eindruck in der Situation war jedenfalls, dass er zu Hause besser versorgt wäre. Und im Krankenhaus hieß es dann auch, neurologisch gäbe es keinen Anlass, ihn da zu behalten. Wir nehmen ihn also in der Situation wieder mit, was schwierig genug ist, weil er schon da nicht mehr wirklich gehen kann. Aber zu Hause geht es dann erst so richtig bergab mit ihm. Relativ bald hört er ganz auf zu sprechen und schläft irgendwann im Sitzen so mehr oder weniger ein. So richtig wach wird er dann gar nicht mehr. Zumindest nicht so, dass er ansprechbar ist. Wenn er die Augen aufmacht, guckt er gar nicht mehr richtig hin, murmelt irgendwas Unverständliches und macht einen extrem verängstigten Eindruck. Bisschen so wie ein Mensch mit starker Demenz. Am späteren Abend haben wir dann nochmal den Notruf gewählt, weil es ging einfach nicht mehr. Wir konnten ihn nicht mal zur Toilette bringen, vernünftig. Und diesmal kam mein Vater dann in eine andere Notaufnahme. Und da lief es dann wirklich besser. Relativ schnell wurde die Diagnose Delir gestellt und er kam dann innerhalb von ein paar Stunden auf die neurologische Station.
8: Und konnten die dann besser damit umgehen, mit dem Delir?
6: Naja, ein Arzt hat da ja die Diagnose gestellt. So gesehen erstmal ja, aber was das Pflegepersonal angeht, waren auch nicht alle aufgeklärt. Da war zum Beispiel auch ein Pfleger dabei, der wirklich nur ganz schwer davon zu überzeugen war, dass mein Vater nicht dement ist. Letztlich hat nur geholfen, dass meine Mutter sich mehr oder weniger erstritten hat, bei ihm im Zimmer bleiben zu dürfen, also damit untergebracht zu werden.
7: Ja, das war das Entscheidende und das Wichtigste überhaupt. Also ich weiß, dass ich ein richtiges Glücksgefühl empfunden habe, als klar war, dass Beate bei mir im Zimmer im Krankenhaus mit übernachten würde. Das fand ich nun ganz toll und das war also ganz unerwartet und war das Schönste überhaupt, was ich mir denken konnte zu der Zeit.
6: Also Beate, kann man sich denken, ist meine Mutter. Und sie hat dann wirklich tagelang kaum geschlafen, weil sie die ganze Zeit im Krankenhaus war. Sie saß meistens an seinem Bett und hat seine zitternden Hände festgehalten und mit dem Pflegepersonal rumargumentiert. Und wir haben mit vereinten Kräften immer wieder versucht, ihm seine Tabletten zu geben. Also meine Mutter, meine Schwester und ich. Denn das war auch so ein Problem. Parkinson-Medikamente gibt es erstmal nur in Tablettenform. Die konnte man ihm nicht intravenös einflößen. Und das Schlucken, das hat er halt meistens verweigert. Er hat die Zähne zusammengebissen. Jetzt habe ich diese lange Leidensgeschichte hier erzählt, aber sie sagt auch tatsächlich viel Beispielhaftes aus, hast du eben schon gesagt, oder?
8: Ja, genau. Und deshalb finde ich es auch wirklich richtig gut, das nochmal so ein bisschen ausführlicher so zu schildern. Das ist nämlich ganz häufig, dass ein Delir wirklich im Krankenhaus entsteht, durch diese Situation in der Klinik, so wie du es auch beschrieben hast. Man kommt da aus ganz anderen Gründen hin und das ist eben extrem belastend für alte Leute.
6: Das führt uns zum Grundproblem hinter diesem Phänomen, denn es ist ja gar nicht so selten, dass alte Leute, wie du sagst, ursprünglich mit einem ganz anderen Problem ins Krankenhaus kommen. Also Klassiker, zum Beispiel ein Oberschenkelhalsbruch. Dort werden sie dann behandelt oder auch erfolgreich operiert. Aber nach der Entlassung sind dann viele nicht mehr in der Lage, ihr Leben selbstständig zu leben.
8: Ja, und zwar eben nicht, weil der Bruch nicht heilt oder nicht angemessen versorgt worden wäre, sondern weil der Krankenhausaufenthalt dazu geführt hat, dass sie eben nicht mehr selbstständig leben können, dass sie zum Beispiel pflegebedürftig geworden sind.
6: Daniela, du hast dich auf den Weg gemacht, für unsere heutige Synapsenfolge rauszufinden, was genau eine altersgerechte Medizin ausmacht und warum es sie braucht. Du warst in einem geriatrischen Krankenhaus, aber auch in einer Klinik, die es zu ihrem ganz normalen Programm gemacht hat, mit älteren und alten Menschen anders umzugehen als mit 40- oder 50-Jährigen.
8: Stimmt. Und es war wirklich sehr spannend, diese Recherche. Ich habe viel gelernt, was ich nicht wusste. Und es hat mir ganz deutlich gezeigt, dass alles, was ich erfahren habe, und das ist wirklich eine gute Nachricht, es muss nicht so laufen wie mit unseren Vätern. Mhm. Es geht auch anders. Es gibt einen Zweig in der Medizin, der sich auf diese vulnerable Klientel spezialisiert hat. Das ist die sogenannte Geriatrie. Und es ist wirklich klasse. Also deren Ansatz, die gucken ganzheitlich. Die gucken, in welchem Zustand befindet sich ein Mensch und eben nicht, welches Organ schwächelt, was hat der sich gebrochen? Und dann eben die Frage, was können wir dagegen machen? Also jetzt erstmal so ganz grob sozusagen skizziert.
6: Die schlechte Nachricht ist aber, diese spezialisierte Medizin ist noch überhaupt nicht selbstverständlich und die ist auch noch längst nicht überall angekommen.
8: Genau.
6: Jetzt ist es bei Kindern ja schon so, dass es extra spezialisierte Stationen gibt. Also ein Kind wird grundsätzlich immer auf der pädiatrischen Station behandelt. Alte Menschen kommen aber in der Regel nicht automatisch in die Geriatrie. Dabei ist das, wie du gesagt hast, extra eine eigene Fachrichtung, also die Altersmedizin oder Heilkunde des Alters. Warum macht man das eigentlich nicht grundsätzlich analog, so wie bei den Kindern?
8: Ja, das habe ich mich natürlich auch gefragt. Aber wenn wir einfach nur mal uns die Zahlen vergegenwärtigen, dann ist die Frage damit eigentlich schon beantwortet. Also insgesamt können in den deutschen Kliniken theoretisch rund 470.000 Betten belegt werden. Also die sind die Kliniken so ausgestattet, dass sie die auch tatsächlich mit Personal bedienen können.
6: Betreibbare Betten.
8: Genau das. Aber für die Akutgeriatrie stehen nur 20.000 Betten bereit und für die geriatrische Reha nur 5.000 Betten. Also 25.000 im Prinzip nur für diese Altersgruppe ausdrücklich.
6: Also das heißt, noch nicht mal 5% aller Betten sind für die Geriatrie verfügbar.
8: Genau. Und das heißt natürlich im Umkehrschluss, die meisten der älteren und alten Menschen kommen in ein ganz normales Krankenhaus, auf eine ganz normale Station und die werden dort eben dann auch ganz normal behandelt.
6: Das lass uns jetzt mal mit einem Beispiel beleuchten. Nehmen wir mal an, ein 85-jähriger Mann stürzt, bricht sich den Oberschenkelhals, das ist ja so ein typisches Problem, und kommt mit dem Rettungswagen in die Notaufnahme einer Klinik. Nennen wir ihn mal Georg.
8: Ja. Und dann läuft eben das ganz normale Programm ab, so wie für jeden anderen auch. Du wartest, die Ärzte, das Pflegepersonal, die sausen umher. Mal spricht der eine mit dir, dann wieder der andere. Dann kommst du in diese Räume, in denen die ganzen Diagnostikgeschichten ablaufen. Also Ultraschall, MRT, was auch immer, je nach Fall. Dann musst du wieder warten. Keiner hat Zeit, alle sind in Eile. Dann kommen die Ärzte oder ein Arzt kommt dann, eine Ärztin, erklärt voller Fachausdrücke und aber natürlich unheimlich gehetzt im Schnelldurchgang, was dir dann fehlt. So, und jetzt muss man sich klar machen, dass viele der älteren und alten Menschen, die hören nicht mehr richtig, die können auch nicht mehr richtig sehen. Also jetzt nur mal so ganz basal. Man hat zu Hause seinen ganz gemütlichen Rhythmus und jetzt plötzlich ist alles komplett anders. Zack, zack, zack. Also schon allein das Tempo und diese total veränderte Umgebung kann eben wirklich eine extrem verunsichernde Situation sein, die dann eben schnell zur Überforderung führt. Und jetzt kommt bei den älteren und alten Menschen oder bei unserem Beispielpatienten Georg eben noch was hinzu, was eben nicht immer auf den ersten Blick erkennbar ist. Alterseinschränkungen. Ich habe ja eben schon zwei genannt, mit dem Hören und mit dem Sehen. Also das heißt, man weiß nicht in dem Moment, in welchem Zustand ist denn dieser Mensch jetzt in die Notaufnahme gekommen.
9: Es müsste also bei Ankunft im Krankenhaus erstmal geklärt werden, wie ist zum Beispiel unser Georg denn individuell gealtert, um dann angemessen darauf reagieren zu können.
8: Ganz genau, weil nämlich sonst eben Fehleinschätzungen wirklich unvermeidlich sind.
9: Jetzt habe ich im Vorfeld dazu schon einen Begriff von dir gelernt, geriatrisches Assessment.
8: So heißt das, was es im Umgang mit älteren Patienten wirklich braucht. Und geriatrisches Assessment, das ist auch erst seit 2 Jahren ungefähr in den Leitlinien verankert, also seit Sommer 2024, ist also noch recht frisch. Und es geht aber eben nicht so, also nebenbei. Das hat mir zum Beispiel Professor Markus Gödel erklärt. Er ist Geriater und er leitet das Albertinenkrankenhaus in Hamburg. Das ist ein geriatrisches Krankenhaus. Und er sagt, es braucht eben eine ganz, ganz spezielle Herangehensweise, um dieses geriatrische Assessment überhaupt durchführen zu können.
10: Es gibt eigentlich kein Organ, bei dem wir nicht wissen, es altert mit der Zeit mit. Und das führt zu funktionellen Einschränkungen, die meistens erst gar nicht relevant sind. Aber es gehen dann einfach Reserven verloren. Also wir brauchen nicht die 100%. Da reichen dann 50, 30% aus. Alles Funktionsreserve, die wir bei hoher Anstrengung oder bei Krankheit dann auch benötigen. Und je älter wir werden, umso mehr geht von dieser Funktionsreserve dann einfach auch, ja, verlieren wir. Und so entstehen chronische Krankheiten des Herzens, der Niere, des Gehirns, kognitive Einschränkungen, Demenz, die natürlich als, das sind die für sich eine Krankheit sind, aber ganz klar altersassoziiert sind.
8: Und diese fehlenden Funktionsreserven, von denen er jetzt hier gerade gesprochen hat, die sind aber eben nicht unbedingt und auch nicht sofort bei einem flüchtigen Gespräch, so wie die ja in der Notaufnahme dann häufig stattfinden, da kann man die nicht eben unbedingt sofort erkennen. Und deshalb, wegen dieser Erkenntnisse, hat die Fachgesellschaft für Geriatrie es eben durchgesetzt, dass es bei der Aufnahme eines Patienten ab 60, 65 ein sogenanntes geriatrisches Assessment geben sollte. Aber wie gesagt, erst 2024.
9: Also ganz konkret, dass systematisch geschaut werden müsste mit bestimmten medizinischen Parametern, wie der Gesundheits- bzw. Alterszustand eines Patienten ist.
8: Ja, und das ist jetzt sogar Gegenstand einer S3-Leitlinie. Also das ist eine Behandlungsempfehlung nach aktuellem wissenschaftlichen Erkenntnisstand. Und das hat mir der Gerontoanästhesist Professor Rainer Kiefmann erzählt. Er arbeitet am Rotkreuz-Klinikum in München, da habe ich ihn getroffen, und am Universitätsklinikum Eppendorf in Hamburg. Und er arbeitet wirklich seit Jahren daran, wissenschaftlich auch dafür zu werben und es bekannter zu machen, dass Krankenhausaufenthalte so gestaltet werden müssen, dass ältere und alte Menschen davon profitieren und dass sie nicht versehentlich dadurch sogar deutlich geschädigt werden.
9: Du sagst, sie haben das durchgesetzt mit einer Leitlinie. Wir haben es jetzt aber ja nicht so erlebt.
8: Nee, hör mal dazu vielleicht, was Rainer Kiefmann sagt.
11: Also theoretisch die Leitlinie gibt es und eigentlich im idealen Fall müssten es jetzt eigentlich alle Krankenhäuser machen. So, das dauert natürlich immer ein bisschen, bis sowas implementiert ist, aber nichtsdestotrotz, ich glaube, diese Leitlinie, das war schon mal die Grundvoraussetzung, dass die Verhältnisse hier besser werden.
8: Ja, und als ich ihn dann nachfragte, ja, wie viele Kliniken machen das denn jetzt schon so? Da hat er gesagt, naja, das brauche eben Zeit.
9: Nun gut, aber jetzt mal vorausgesetzt, die Kliniken halten sich an diese Leitlinie, haben die schon umgesetzt. setzen das geriatrische Assessment ein. Was würde das denn für unseren Beispielpatienten Georg konkret bedeuten, der mit 85 Jahren gestürzt ist und mit Oberschenkelhalsbruch in die Notaufnahme kommt?
8: Also als erstes würde dann klar festgestellt werden, welche Begleiterkrankungen gibt es. Bluthochdruck, Diabetes, Herzschwäche oder ähnliches.
9: Okay, das ist noch relativ normales
8: Genau, Assessment. Und das häufig wissen das die Menschen ja auch selbst und können das schon von sich aus thematisieren.
9: Aber bei alten Leuten ist es ja eigentlich häufiger als bei jedem normalen Patienten, beziehungsweise geradezu Standard, dass da ganz viel zusammenkommt. Wie viele Menschen in dem Alter haben denn eigentlich tatsächlich solche Komorbiditäten?
8: Ja, also das Robert-Koch-Institut, das erhebt diese Daten tatsächlich regelmäßig. Und die haben 2023 einen Bericht veröffentlicht. Das ist der jüngste Bericht, den es von denen gibt. Nachdem fast 70% der Menschen, die älter sind als 65, multimorbide sind. Mhm. Also das heißt, sie haben mehrere Krankheiten auf einmal. Eben sowas wie Bluthochdruck, Lungenerkrankung, Herzerkrankung. Mhm. Und das heißt, selbst wenn diese Erkrankungen zum Beispiel durch Medikamente gut im Griff zu sein scheinen, dann sind das aber eben trotzdem Beeinträchtigungen, die in so einer Ausnahmesituation wie dieser spontane Besuch einer Notaufnahme, weil man sich zum Beispiel was gebrochen hat, dann können die eine ganz andere Wirkung entfalten und dann können die möglicherweise viel, viel wichtiger sein für den weiteren Heilungs- und Behandlungsprozess, als es eben auf den ersten Blick erscheint.
9: Was wird noch gemacht beim geriatrischen Assessment?
8: Ja, zum Beispiel wird gefragt oder geguckt, wie beweglich ist denn ein Patient? Kann sich zum Beispiel der Patient, die Patientin noch alleine die Strümpfe anziehen? Mhm. Und natürlich ganz wichtig, was auch nachgeschaut wird, ist die Kognition. Also wie orientiert ist jetzt zum Beispiel unser Beispiel Patient Georg? Weiß er, warum er da ist, wo er ist? Kann er Auskunft geben? Kann er über sich berichten und auch über seine Lebensumstände? Oder merkt man da schon, da gehen so verschiedene Ebenen ein bisschen durcheinander? Aber das geriatrische Assessment würde, wenn es durchgeführt würde, auch erfassen, wie ist zum Beispiel jetzt unser Georg, wie ist er ernährt?

0: man muss sagen, jeder Krankenhausaufenthalt in dem Alter ist eben einfach ein Risiko.
1: Jeder.
0: Jeder. Lass mich das mal ganz kurz noch ein bisschen ausführen. Also das Gehirn altert, das wissen wir alle. Aber das bedeutet eben nicht, dass es nur zwei Zustände gibt. Also ein gesundes, fittes, junges Gehirn oder ein altes, möglicherweise dementes Gehirn.
1: Nicht nur 0 und 1.
0: Genau. Und das heißt, wenn wir nochmal zu unserem 85-jährigen Beispielpatienten Georg kommen, es kann sein, dass er sein Alter ganz alleine noch richtig gut wuppt. Also scheinbar ohne Beeinträchtigung. Er kocht, er kauft ein, er trifft sich noch regelmäßig mit seinen Skatfreunden und seine Familie denkt und er selbst denkt auch, Mensch, ich habe das alles im Griff. Aber das kann eben eine Fehleinschätzung sein. Denn wir haben ja eben über die Funktionsreserven der Organe gesprochen. Diese Funktionsreserve gibt es eben auch für das Gehirn. Ah. Und der Fachbegriff da ist kognitive oder zerebrale Reserve. Und auch die nimmt im Laufe des Lebens ab. Und zwar zunächst so, dass man es gar nicht merkt. Das hat Markus Gödel mir so erklärt.
2: Diese Reserve, ich versuche das mal bildlich zu machen, wenn ich mit Patienten und Angehörigen zu rede. Es funktioniert noch alles. Die eigenen Eltern in der Häuslichkeit, die kümmern sich soweit selbst. Man trifft sich, auch wenn man sich häufig trifft, 2-3 Mal die Woche. Über was unterhält man sich? Vielleicht immer über die gleichen Dinge. Fällt gar nicht so auf, dass jemand gar nicht mehr jetzt so informiert ist über das aktuelle politische Tagesgeschehen. Zeitung wird noch gelesen, aber vielleicht auch gar nicht mehr so viel davon verarbeitet, weil es einfach eine Gewohnheit ist. Und in dem Moment, wenn dann mehr passiert, fällt plötzlich auf, oh, dann merkt man, die Reserven sind nicht mehr da. Jetzt ist man in der Notaufnahme, jetzt ist plötzlich jemand nicht mehr richtig auskunftsfähig. Und oftmals haben es die Angehörigen, genauso wie die Patienten, selbst gar nicht so wirklich mitbekommen.
0: Ja, und deshalb kann es eben wirklich sehr entscheidend sein, dass alles bei der Ankunft in der Klinik möglichst sorgfältig erfasst wird, damit die Behandlung dann dem Menschen auch tatsächlich nützt. Das hat Rainer Kiefmann gesagt.
3: Es gilt halt jetzt genau abzuwägen, okay, was ist eigentlich die beste Therapie erstmal für den älteren Patienten? So, und das ist natürlich eine sehr individuelle Frage. Dann muss man halt sich überlegen, okay, wie hoch ist denn eigentlich das Risiko für den Patienten, wenn man operiert? Einmal von Seiten der Risiken, die der Patienten schon mitbringt, dann Vorerkrankungen zum Beispiel, Gebrechlichkeit haben wir schon erwähnt. Und dann kommt natürlich das OP-Risiko noch mit dazu. Genau, und da muss man das halt abwägen und dann im Sinne für den Patienten die beste Entscheidung finden.
1: Also, dann lass das mal weiter durchspielen. Unser Georg ist jetzt in einem ganz normalen Krankenhaus. Das geriatrische Assessment ist dort noch nicht angekommen. Der ist jetzt durch die Diagnostik der Notaufnahme geschleust worden, wirkt so ein bisschen desorientiert, aber nur ein bisschen, da achtet keiner so richtig drauf. Und da wird nicht viel abgewogen, Risiko nutzen, sondern es heißt, der muss operiert werden. Das ist schon ein Risiko, auch dafür, durch die Belastung kognitiven Stress zu bekommen. Aber beim Oberschenkelhalsbruch, da hast du doch gar nicht so viele Möglichkeiten.
0: Ja, exakt. Also da muss tatsächlich gehandelt werden. Das haben mir alle bestätigt, mit denen ich gesprochen habe. Auch wenn der Eingriff selbst durch die Narkose zum Beispiel Risiken mit sich bringt. Aber es gibt ja häufig ganz andere gesundheitliche Einschränkungen. Also zum Beispiel gar nicht so selten eine Aortenklappenstenose. Das ist eine Verengung der Aortenklappe am Herzen. Und die führt dazu, dass zu wenig Blut in die Aorta, also in den Körper hineinfließen kann. Und das zum Beispiel, und das ist wichtig für die gesamte Versorgung des Organismus, die Kardiologen, die sagen, ja, das ist kein großes Ding, das kann man minimalinvasiv behandeln, also indem man so einen Katheter zum Beispiel einführt und dann eine neue Aortenklappe einsetzt, so wie man auch eine Herzklappe einsetzen kann. Aber das ist eine sogenannte elektive Operation. Also kann man machen,
1: muss man aber nicht machen.
0: Auch wenn es tatsächlich bedeutet, wenn du die unbehandelt lässt, diese Aortenklappenstenose zum Beispiel, dass dann tatsächlich deutliche Einschränkungen der Lebensqualität das Ganze nach sich zieht. Also zum Beispiel sowas wie Kurzatmigkeit. Aber trotzdem, in einem solchen Fall, so sagt das jedenfalls Rainer Kiefmann, da müsse einfach abgewogen werden zwischen Schaden und Nutzen für den Patienten.
1: Na gut, das leuchtet alles ein. Aber wenn eine OP unumgänglich ist, wie bei unserem Georg, oder auch wenn man sich entscheidet, die OP zu machen, wie geht's dann weiter?
0: Also unser Georg, der würde ganz schnell operiert werden. Keine Angehörigen wären dabei, keine besondere Vorbereitung, keine spezielle Narkose, keine spezielle Narkosetiefe. Die kann man ja auch variieren. Und dann wäre es recht wahrscheinlich, es kommt zu Komplikationen. Also es könnte ganz gut passieren, dass er zum Beispiel die Narkose nicht verträgt. Dass bei ihm dann später die Wundheilung gestört ist, weil

0: als vielleicht im Vorfeld nicht genau genug gecheckt worden ist, welche Medikamente verträgt er denn und welche eben aber auch nicht. Dann würde er auf jeden Fall dadurch länger bleiben müssen, der Aufenthalt würde sich verlängern. Dann möglicherweise könnte es zu Krankenhausinfektionen kommen, es könnte zu Druckgeschwüren kommen und im schlimmsten Fall könnte dadurch tatsächlich es zu einem Delir kommen.
1: Ja, also das Delir ist eigentlich, muss man sagen, nach wie vor ein riesengroßes Problem. Und das allergrößte Problem dabei ist eigentlich immer noch die Diagnostik dazu. Das heißt also, es wird oft nicht erkannt.
2: Und das liegt daran, dass es ganz unterschiedlich ausgeprägt sein kann? Oder warum wird es eigentlich so oft nicht erkannt?
0: Ja, genau. Also zum einen sind diejenigen, die davon betroffen sind, wie wir es vorhin schon ganz kurz skizziert haben, die sind völlig freigedreht, sage ich jetzt mal so. Die wollen abhauen, die reißen sich die Zugänge raus, die halluzinieren, die fühlen sich verfolgt, was auch immer.
2: Also schwer auffällig und auch damit natürlich ein Problem für die Pflegenden und die Ärzte und Ärztinnen, die sie behandeln, weil sie so, ich sag's jetzt mal, ein bisschen hässlich, querulantisch sind, so arbeitsintensiv. Aber es gibt auch die anderen, die ganz still sind, in sich gekehrt und die fallen dann überhaupt nicht richtig auf?
0: Ja, das sind die Patienten, die keine Extraarbeit machen, die keine Ansprüche haben. Und ich sag's jetzt auch mal ein bisschen zugespitzt, diesen Patienten kannst du morgens ein Glas Wasser hinstellen und du kannst das dann genauso unberührt am Abend einfach wieder wegräumen. Also die sind genauso wie die lauten Randalierenden, sind die in ihrer Innenwelt gefangen. Die werden aber noch seltener sozusagen erkannt, deshalb, weil sie so still sind. Nur es äußert sich bei denen eben halt alles sehr anders.
1: So, und wenn es nicht erkannt wird, dann wird nichts getan. Und vor allem, wenn man auch keine Diagnostik macht, dann hat man das Delir auch nicht auf dem Schirm. Das heißt, man macht eigentlich auch keine Prävention. So, allein, dass man ein Diagnostiktool einführt, schärft bei allen alle Sinne, dass man die Patienten auch als vulnerable Patientengruppe erkennt und auch schon im Vorfeld dagegen irgendwas unternimmt. Das ist eigentlich das Entscheidende dabei.
2: Er sagt, ein Diagnostiktool. Wie genau sieht das aus, die Diagnose?
0: Ja, das ist nicht ein spezielles Tool, sondern das ist eben die Erhebung all der Daten, über die wir vorhin gesprochen haben. Also wie gebrechlich ist jemand, wie gut ernährt, wie orientiert, wie vorerkrankt und so weiter. Und wenn man diese Daten, diese Infos, wenn man die alle zusammenträgt, dann lässt sich eben die Wahrscheinlichkeit für die Pflegenden und auch für das Ärzteteam eben deutlich besser einschätzen, mit der möglicherweise ein Delir entsteht. Und dann lässt sich natürlich bei den ersten Anzeichen auch sofort reagieren.
2: Damit schlagen wir die Brücke zu deinem Vater, Daniela. Mhm. Du hast das ja auch persönlich erlebt. Und dein Vater gehörte altersmäßig zu dieser Hochrisikogruppe damals, oder?
0: Ja, mein Vater war damals 90. Im Frühsommer hatten wir noch seinen Geburtstag gefeiert. Da war er extrem fit. Und als er dieses Delir erlitt, da war er eigentlich auch noch vorher recht fit. Er war an dem Tag auf einen Baum geklettert, um Quitten zu pflücken. Er hat es geliebt, wirklich im Herbst immer Quittenmarmelade zu kochen. Und dabei hat er sich aber ganz offensichtlich extrem übernommen, also derart angestrengt, dass er ganz massive Luftnot bekommen hat. Er hatte nämlich Asthma als Vorerkrankung. Mhm. Und meine Mutter, das war offenbar so schlimm an dem Tag, dass meine Mutter nicht mehr ein und aus wusste. Die hat dann den Rettungswagen gerufen. Sie sagte, er erstickt sonst. Die sind gekommen und die haben ihn natürlich sofort mit in die Notaufnahme genommen und dann lief da das ganze Programm ab. Und da war er schon so ein bisschen verwirrt und hat das eigentlich gar nicht so richtig verstanden, warum er dort war. Das hat mir meine Mutter erzählt, da war ich noch nicht dort. Dann kam ich und dann zeigte sich eben auch genau wie bei euch, wir durften nicht zu ihm hin. Meine Mutter konnte einmal ganz kurz rein. Dann hat er versucht, aus dem Bett zu kommen und sich eben auch, so wie dein Vater, die ganzen Zugänge alles rausgerissen. Mhm. Und dann ging es aber noch weiter, denn um auszuschließen, dass er vielleicht doch einen Schlaganfall erlitten hatte bei seiner Baumkletteraktion, sollte er eben ein MRT bekommen. Mhm. Und dafür haben sie ihm ein Beruhigungsmittel gegeben. Aber sie haben ihm eins gegeben, was er nicht vertragen hat. Und das stand auch auf seiner Arzneiliste, die meine Mutter dabei hatte und die sie auch den Sanitätern und den Ärzten gegeben hatte. Aber auch bei uns war es so, offenbar hatte die niemand gelesen.
2: Also diese Unverträglichkeiten sind wahnsinnig wichtig. Das habe ich dann auch gelernt, als ich ein bisschen recherchiert habe, dass Medikamente manchmal ein zusätzlicher Faktor sein können, der zum Risiko beiträgt, genau wie Dehydrierung.
0: Genau das. Und bei meinem Vater war das so, da ging dann gar nichts mehr. Also ich kürze das jetzt hier auch alles mal ab. Aber jedenfalls ist er dann in ein Delir gerutscht. Mhm. Und das war eigentlich ein ähnliches Krankheitsbild, so wie du das von deinem Vater beschrieben hast. Also mein Vater hat zum Beispiel versucht, die Desinfektionsspender, die an der Wand in dem Krankenhauszimmer waren, die da so rauszureißen.
2: Das ist gar nicht so einfach, kräftemäßig.
0: Nee, aber er war in dem Moment, er hat unglaubliche Kräfte entfaltet in dem Moment, als er das versucht hat. Ich habe versucht, das natürlich zu verhindern. Das war echt richtig schwierig. Kein Infusionszugang blieb in seinen Armen. Ich hatte auch den Eindruck, so er erkennt mich und meine Mutter nicht mehr so ganz richtig. Also er war in allem wirklich wie ein fremder Mensch. Er war getrieben, er war rastlos, er hat auch halluziniert, hat Sachen gesehen, die wir nicht gesehen haben. Und dann in dieser ersten Nacht im Krankenhaus, da war er allein. Dann hat er sein Zimmer offenbar verlassen und hat versucht, das Krankenhaus im Nachthemd zu verlassen. Und kurz bevor er tatsächlich die Tür hat passieren können, hat eine Schwester ihn noch gestoppt und wieder zurück. Und dann war er aber offensichtlich immer noch so aufgewühlt, dass sie dann, und das hat den weiteren Verlauf jetzt auch nicht gerade positiv beeinflusst, dann hatten sie ihn eben fixiert. Und am nächsten Morgen, als wir ins Krankenhaus kamen, da war er wirklich richtig im Off. Und er hatte an Armen und Beinen so blutunterlaufene Striemen von der Fixierung. Also das war ziemlich schrecklich.
2: Also nochmal zurück zu dem Auslöser. Man kann also gar nicht so genau sagen, was das bei ihm ausgelöst hat. Das unverträgliche Beruhigungsmittel war vielleicht der entscheidende Trigger?
0: Ja, das habe ich mir zumindest im Nachhinein so angelesen. Also dieses Beruhigungsmittel ist ja das, was bei älteren und alten Menschen am häufigsten verabreicht wird, habe ich dann gelesen.
2: Mhm. Was für ein Wirkstoff war das?
0: Das sind Benzodiazepine, die da drin enthalten sind. Und die sind tatsächlich auch bekannt dafür, dass gerade ältere und alte Menschen sie nicht vertragen. Also als ich danach mit Freunden gesprochen habe, die beides Ärzte sind, da waren die im Gegensatz zu mir, also von dem Verlauf, überhaupt nicht überrascht.
2: Mhm. Gibt es das denn eigentlich auch in anderen Altersgruppen, dass sich ein Delir entwickelt? Wir haben jetzt nur über alte Menschen gesprochen.
0: Ja, Delir ist nicht nur auf das Alter begrenzt. Das gibt es auch bei Kindern hin und wieder. Aber im Gegensatz zu den Älteren und zu den alten Menschen ist es bei ihnen tatsächlich nur vorübergehend.
2: Immer.
0: Also früher haben Medizinerinnen und Mediziner das Delir auch Durchgangssyndrom genannt. Und bei Kindern ist es das auch tatsächlich. Bei älteren und bei alten Patienten ist das im Ablauf und deshalb auch in der Definition deutlich komplizierter. Also kann lang anhalten, kann auch wieder schnell vergehen. Aber zum Vorkommen bei Kindern, um die Frage noch zu beantworten, gibt es eben keine wirklich belastbaren Studien oder Daten.
2: Aber was ist denn eigentlich der Mechanismus, der dahinter liegt? Was passiert da tatsächlich im Gehirn?
0: Also die neuronalen Strukturen des zentralen Nervensystems, die geraten durch Stress, durch Angst und Schmerzen im wahrsten Sinne des Wortes durcheinander, komplett durcheinander. Und es gibt eben Faktoren, die dieses Risiko begünstigen. Auch die Punkte, die wir schon angesprochen haben, also eine Mangelernährung zum Beispiel, eine Demenz, Flüssigkeitsmangel, das hohe Alter oder eben auch das sehr junge Alter. Und die Botenstoffe, die die Signale zwischen den Nervenzellen übertragen, die sind eben aus der Balance. Mhm. Aber Kinder, die haben ja im Gegensatz zu den Älteren und vor allen Dingen zu den alten Menschen, die haben ja noch diese kognitive, zerebrale Reserve, über die wir vorhin sprachen. Und die erholen sich davon dann wieder ganz vollständig. Aber bei älteren Menschen kann es passieren, dass das nicht der Fall ist. Das hat mir zum Beispiel Professor Gabriele von Arnim erzählt. Sie bekleidet einen der wenigen Lehrstühle für Geriatrie in Göttingen am dortigen Uniklinikum. Also es gibt genau 7 Lehrstühle für Geriatrie bundesweit. Und sie forscht zum Thema Delir.
3: Genau, es ist unterschiedlich lang. Es wird in der Regel und dadurch ist auch definiert, wird wieder besser. Aber wenn man sich die langfristigen Folgen anschaut, da haben wir halt ganz viele negative Folgen. Schon kurzfristig viel mehr Komplikationen im Krankenhaus, dann in der längeren Aufenthalt im Krankenhaus, dann eine höhere Wahrscheinlichkeit, nicht mehr selbstständig zu Hause leben zu können und in eine Kurzzeitpflege oder Langzeitpflege zu müssen. Und was wir jetzt auch zunehmend gelernt haben, ist, dass es eben auch langfristig auf Gedächtnisfunktionen, kognitive Leistungsfähigkeit einen negativen Effekt hat. Die Wahrscheinlichkeit, dann auch im Verlauf eine Demenz zu entwickeln, ist 6- bis 8-fach höher. Mortalität, also Sterblichkeit, ist auch deutlich erhöht. Es hat so viele negative kurz-, mittel- und langfristige Effekte, dass man da unbedingt ran muss.
2: Hat sich dein Vater denn eigentlich wieder vollständig erholt?
0: Schon, aber das hat in Summe, würde ich sagen, so 2-3 Tage gedauert. Also bei uns war es auch so, dass nach dieser katastrophale Nacht, von der ich eben sprach, dass uns da angeboten wurde, mit meinem Vater ein Zimmer zu teilen. Mhm. Das hatte uns damals dort sogar der Chefarzt von sich aus angesprochen und wir wussten gar nicht, dass das geht, als gesetzlich Versicherte. Und das, muss ich sagen, war wie bei euch auch, das war echt der Wendepunkt. Dann haben wir halt in der Zeit mit ihm geredet, haben ihm immer wieder erklärt, warum wir jetzt im Krankenhaus sind, waren die ganze Zeit bei ihm im Zimmer, haben mit ihm gegessen und dann später, nach ein paar Tagen, ging es ihm dann schon besser, konnte man wieder mit ihm spielen, also zum Beispiel, Mensch, ärgere dich nicht.
2: Jetzt lass uns noch mal kurz drauf gucken, ob man denn eigentlich das Risikoprofil ein bisschen besser vorhersagen kann. Gibt es denn Forschungsansätze herauszufinden, wie man einem Delir ganz konkret besser vorbeugt und bei wem tatsächlich ein nochmal erhöhtes Risiko besteht?
0: Ja, das ist ein Forschungsfeld und es wird auch an sehr unterschiedlichen Ansätzen gearbeitet, geforscht. Aber so richtig den einen Mechanismus, der ein Delir verursacht, den haben die Forschenden bisher noch nicht gefunden. Es sind verschiedenste Hypothesen dazu im Umlauf. Also manche Teams forschen zum Beispiel daran, Biomarker für Entzündungen im Organismus zu entdecken. Mhm. Weil das mittlerweile schon bekannt ist, die triggern tatsächlich ein Delir. Mhm. Dann gibt es aber andere Teams, die versuchen herauszufinden, ob diese Blut-Hirn-Schranke, die ja eigentlich dafür zuständig ist, dass zum Beispiel diese Entzündungsstoffe, dass die nicht bis zum Gehirn kommen, ob die vielleicht mit zunehmendem Alter einfach durchlässiger, so poröser wird und ob das mit eine Ursache ist. Mhm. Dann gibt es aber eben auch ganz andere Forschungen, ob bestimmte Stoffwechselwege, ob die vielleicht einfach durcheinander geraten sind. Also es wird an vielen verschiedenen Ansätzen geforscht und gearbeitet, aber möglicherweise ist es eben genau das Ergebnis dieses Konglomerats, über das wir bis jetzt schon gesprochen haben.
2: Hm. Unbefriedigende Antwort. Ja, sehr. Forschungsfeld ist umfangreich, macht natürlich ein bisschen Hoffnung, dass man vielleicht da doch noch ein bisschen konkreter werden kann. Aber Stand jetzt müssen wir sagen, multifaktoriell.
0: Ja, und eine weitere Erklärung dafür, warum man noch nicht weiter ist, ist eben tatsächlich auch, dass die Geriatrie ein ziemlich junges Fach ist innerhalb der medizinischen Forschung. Mhm. Also ist eben erst seit wenigen Jahrzehnten, gibt es dieses Fach überhaupt in der medizinischen Ausbildung? Also lernen die Studierenden das? Und dass es in Deutschland erst 7 Lehrstühle dafür gibt, das macht ja die Dimension der Bedeutung eben auch ein bisschen deutlich. Gabriele von Arnim zum Beispiel, die forscht ja dazu. Und als ich sie in Göttingen besucht habe, da hat sie mich als erstes in den Labortrakt geführt. Die Geriatrie, also die Forschungsabteilung der Geriatrie, die ist auf dem Campus der Uniklinik. Dort arbeitet die Geriaterin mit ihrem Team und zurzeit laufen dort 2 aktuelle große Studien mit dem Ziel, die biologischen Abläufe bei einem Delir genau zu verstehen, molekularbiologisch zu verstehen. Und wir haben dann im Labor eine Doktorandin von Gabriele von Arnim getroffen. Sie heißt Fatima Irfan und sie untersucht Blutproben nach Biomarkern. Sie sucht nach denen, mit denen sich das Risiko für ein Delir vorhersagen lassen könnte.
2: Also als Risikoprofil zum einen, aber auch zum diagnostischen Nachweis und um womöglich Medikamente zu entwickeln?
0: Genau. Deshalb untersucht Fatima Irfan zurzeit insgesamt 500 Blutproben. Mhm. Die sind an 5 Unikliniken gesammelt worden. Das sind Blutproben von älteren und von alten Menschen. Und zwar jeweils vor und nach einer Operation. Und die vergleicht Fatima Irfan und die achtet eben auf bestimmte Biomarker im Blut, ob die sich und wie die sich verändern.
2: Also durch den Vergleich der Blutproben vor und nach der Operation zeigen sich deutliche Unterschiede, vor allem in den Entzündungsparametern.
0: Ja, offenbar. Also aktuell hat das Team in Göttingen schon 2 Biomarker identifizieren können, haben sie mir gesagt. Und die eignen sich tatsächlich möglicherweise, um die Wahrscheinlichkeit für ein Delir vorherzusagen. Aber die Ergebnisse dieser Untersuchungen, die sind noch nicht veröffentlicht. Es gibt wohl Hinweise auf Entzündungsprozesse im Körper, die tatsächlich mit dem Delir zusammenhängen.
2: Und wenn man jetzt tatsächlich entdecken würde oder entdeckt hat, Biomarker X und Y, die erhöhen die Delirwahrscheinlichkeit, dann könnte man das ja auch in die Behandlung der Patienten mit einbeziehen, oder?
0: Ja, also möglicherweise könnte man die zum Beispiel dann anders operieren. Mhm. Man könnte sagen, wir machen eine ambulante Operation, nicht stationär. Man gibt möglicherweise andere Narkosemittel. Aber man könnte natürlich basierend auf dieser Erkenntnis auch nach Wirkstoffen suchen, um daraus dann vielleicht in Zukunft ein Medikament gegen ein Delir zu entwickeln.
2: Da hast du gerade schon was angetippt. Worüber wir jetzt nämlich noch gar nicht so deutlich und ausführlich gesprochen haben, ist die Frage, wie ein Delir denn eigentlich behandelt wird. Medikamente gegen diesen Zustand konkret gibt es noch gar nicht, oder?
0: Nee, tatsächlich. Zu Hause bleiben ist keine Option und Medikamente gibt es bisher eben auch noch nicht.
2: Das wirft natürlich die Frage auf, wenn man ein Delir nicht behandeln kann und so viele ältere und alte Menschen das entwickeln, was kann man denn aktuell präventiv noch tun, um ein Delir zu vermeiden? Zumindest für die Fälle, wo das in der Klinik entsteht.
0: Also am Rotkreuz-Klinikum in München, wo Rainer Kiefmann arbeitet, ist es wirklich das erklärte Ziel, die älteren und alten Menschen vor einem Delir zu schützen.
1: Das Allerwichtigste ist, dass wir versuchen, dem Patienten irgendwie eine gewohnte Umgebung verschaffen. So, das kann man jetzt im Prinzip auf viele Art und Weise machen. Also man kann dem Patienten sagen, wenn du ins Krankenhaus gehst, dann bring irgendwie persönliche Sachen mit. Also zum Beispiel Bilder von deinen Angehörigen, dein Lieblingsbuch, dein Lieblingsshampoo, dein Lieblingskissen oder alles, was man halt so im Krankenhaus braucht. Oder vielleicht, dass dein Lieblingsessen vorbeibringen. Solche Dinge kann man machen. Was unserer Erfahrung nach das Allerwichtigste ist, das sind die Angehörigen. Die schaffen eigentlich wirklich die vertraute Umgebung.
0: Ja, und die können beispielsweise im Rotkreuz-Klinikum am Tag der Operation sogar bis zum bzw. bis in den Operationssaal mitkommen, wenn das betreuende Team so den Eindruck hat, die OP verkraftet der Patient womöglich nicht besonders gut, dann sind die Angehörigen in dieser Klinik zum Beispiel direkt danach im Aufwachraum, also sofort da, wenn der Patient aus der Narkose erwacht. Und die können eben auch im selben Zimmer untergebracht werden wie der Patient. Also die Anwesenheit der Angehörigen, darauf legen die dort wirklich sehr, sehr großen Wert. Und die wirkt Wunder, sagt Rainer Kiefmann.
2: Aber wenn jemand jetzt gar keine Angehörigen hat oder die das nicht leisten können, weil sie arbeiten müssen und unser Sozialsystem ja auch nicht vorsieht, dass man sich Elternkranktage nehmen kann, wäre eigentlich eine schöne Idee, so wie man auch Kindkranktage bekommt. Was macht man denn dann?
0: Ja, also wenn jemand keine Angehörigen hat oder die sind eben so weit weg, dann kann man eben trotzdem einiges machen, um das Delir-Risiko zu verringern. Also in diesem Rotkreuz-Klinikum in München zum Beispiel ist es möglich, vorher sich schon mal mit dem Ort so ein bisschen vertraut zu machen. Also das geht natürlich nur bei diesen elektiven Operationen. Georg, unser Beispielpatient, für den wäre das natürlich jetzt keine Option, weil der dann unmittelbar bleibt, nachdem er in die Notaufnahme gekommen ist. Aber bei elektiven Operationen geht das. Da kann man sich vorher zum Beispiel den OP angucken. Man kann sich mal die Intensivstation anschauen, auf die man möglicherweise verbracht werden muss. Also da sind viele Sachen möglich und denkbar. Und es wird eben auch in einigen Kliniken gemacht. Nicht nur im Rotkreuz-Klinikum in München wird es gemacht, sondern zum Beispiel eben auch in der Geriatrie in Göttingen, also beim Uniklinikum. Und Gabriele von Arnim hat mir gesagt, das heißt Multikomponentenmaßnahme in der Fachsprache.
3: Wenn ich möglichst viele Dinge davon kombiniere, dass ich sage, jemand, die Familie ist informiert, weiß, worum es geht, sind oft da und unterstützen. Wir reorientieren in Zeit und Raum, weil wenn ich weiß, wann und wo ich bin, bin ich schon mal wieder viel weiter, das kann nach einer OP verloren gehen. Dann haben wir Mobilisation, möglichst früh wieder raus aus dem Bett, auf die Beine. Nicht bloß körperlich aktivieren, auch geistig aktivieren. Dann ist der Tag im Krankenhaus, hat wenig Strukturen, ist lang und die Nacht ist auch immer sehr lang. Dass wir versuchen, möglichst viel Struktur in den Tag reinzubringen und auch am Abend so ein bisschen runterzukommen. Das sind oft einfache Dinge wie, weiß ich, Lavendelöl-Handmassagen.
0: Ja, und wissenschaftlich lässt sich zeigen, diese Kombination von Maßnahmen, von denen sie jetzt ja gerade eben einige angesprochen hat, das funktioniert auch wirklich. Also messbar geht es dem Patienten damit besser.
3: Und da hatten wir eben auch an der großen Studie mitgemacht, die hat Fatima auch schon erwähnt, Pavel-Studie heißt die, wo wir die, so eine Intervention, so ein Bündel an Maßnahmen im Programm, wir haben das aktive Programm genannt, umsetzen mit einem Team, das speziell geschult ist. Da konnten wir eben zeigen, das waren insgesamt 1500 Patienten, Hälfte hat es bekommen, die Hälfte nicht, dass in der Unfallchirurgie, Orthopädie und der Allgemeinchirurgie die Delirrate um 40% runterging.
2: Um 40%?
0: Ja.
2: Das ist ja schon fast die Hälfte. Das finde ich wirklich enorm. Und irgendwie auch interessant, weil aus dem Bauch raus denkt man ja ehrlich gesagt trotzdem gern mal so Angehörige bei sich haben, ein bisschen Physio, Lavendelölmassage, das ist eher so Gedöns, softe Faktoren, Wellness. Aber da sieht man mal, dass sowas echt entscheidend sein kann in der Kombination.
0: Ja, und es zeigt eben, es nützt wirklich was. Also es lohnt sich tatsächlich, diese Risikogruppe anders durch die Krankenhausaufenthalte zu leiten. Auf den geriatrischen Stationen und in den geriatrischen Kliniken ist es eben tatsächlich so, dass diese Patientengruppe von der modernen Hochleistungsmedizin profitiert, weil die eben so umgesetzt wird, dass auf die Vulnerabilität der Patienten Rücksicht genommen wird.
2: Stichwort Entlassung aus der Klinik. Das ist ja auch so ein Punkt, der geriatrische Kliniken von anderen unterscheidet, vermute ich mal. Wenn alte Leute nach einem stationären Aufenthalt wieder nach Hause dürfen, dann brauchen sie möglicherweise mehr Unterstützung, idealerweise nur vorübergehend. Vielleicht Hilfsmittel wie ein Rollator, manchmal muss eine Pflegestufe dann leider aber doch beantragt werden oder zu Hause muss das Bad umgebaut werden. Also, ob unser Beispielpatient Georg nach seinem Oberschenkelhalsbruch nahtlos in seinen bisherigen Alltag zurückkehren kann, selbst wenn er so eine gute Physiotherapie kriegt, ist trotzdem natürlich noch so eine Frage, selbst bei allerbester Betreuung in der Klinik. Für diese Schnittstelle nach Hause gibt es ja die sozialen Dienste in Krankenhäusern.
0: Ja, die sind natürlich zentral. Also sind Reha-Maßnahmen nötig? Sollte man einen Pflegegrad beantragen? Und so weiter und so fort. Und auf den geriatrischen Stationen sind die natürlich noch weitaus mehr gefordert, sind auch präsenter, um sich wirklich die Lebensumstände der Menschen ganz genau anzuschauen, eben weil es sich dabei um diese extrem vulnerable Gruppe handelt.
2: Also ich höre schon bei dir raus, dein Fazit ist eigentlich, wer das Glück hat, in eine geriatrische Klinik zu kommen oder auf eine geriatrische Station, für den ist so ein Krankenhausaufenthalt wahrscheinlich tatsächlich ein ganz anderer, ein echter Nutzen, anders als für viele andere.
0: Ja, ich musste bei meinen Reisen und Gesprächen wirklich viel an das denken, was ich mit meinem Vater erlebt habe. Und das war so dermaßen weit von dem entfernt, wie es in diesen ausgewählten Positivbeispielen eben auch möglich ist und dort stattfindet. Also es hat mich sehr gefreut für diejenigen, die davon profitieren. Aber die Mehrheit der Menschen wird hier bei uns eben so nicht versorgt.
2: Und zwar nicht, weil das Personal unwillig wäre, das muss man hier vielleicht auch nochmal betonen, sondern weil sie es oft nicht besser wissen oder es eben strukturell gar nicht anders geht.
0: Genau.
2: Auf der Station.
0: Ja. Aber lass uns doch zum Schluss nochmal über deinen Vater sprechen. Wie ist das bei euch alles ausgegangen oder weitergegangen?
2: Ja, also mein Vater musste in der Reha tatsächlich mühsam wieder richtig gehen lernen. Dazu war er dann endlich tatsächlich in einer geriatrischen Klinik. Das war dann ein ganz anderer Schnack, wie man hier in Norddeutschland sagt. Auch mit abgestimmter Physiotherapie und einem genauen Auge drauf, welche Medikamente sollte man jetzt vielleicht sogar vorübergehend nochmal weglassen oder ersetzen. Und mit einem ganz genauen Monitoring, dass er auch tatsächlich genug trinkt. Als er dann wieder zu Hause war, hat sein behandelnder Neurologe wegen Parkinson dann irgendwann gesagt, so, und jetzt lassen Sie mal den Rollator wieder weg. Da haben wir uns sehr drüber gefreut. Und später hat er ihm dann auch offiziell bescheinigt, es ist offenbar nichts nachgeblieben. Es ist alles wieder weggegangen. Aber du hast es ja schon gesagt, das ist längst nicht bei allen Patienten so. Und eine große Verunsicherung, muss man schon sagen, auch so ein bisschen körperlich, ist, glaube ich, schon geblieben bei meinem Vater. Und eine Sache, sagt er, hat ihm all das schon gezeigt. Und das macht ihn heute wirklich immer noch nachdenklich.
4: Dass die mich auch in dem einen Krankenhaus dann entlassen haben und dass in dem nächsten Krankenhaus die Hände über dem Kopf zusammengeschlagen haben, gesagt haben, wie konnten die sie entlassen mit diesem Krankheitsbild? Das finde ich schon sehr bedenklich. Das heißt, in den Notaufnahmen werden wohl Leute landen auch, die ein Delir haben, was aber in der Notaufnahme nicht erkannt wird, weil das Personal in der Notaufnahme nichts darüber weiß.
0: Ja, halten wir fest, wenn wir so ein Delir als ein ganz zentrales Erkrankungsrisiko betrachten, sozusagen als Schlüsselsyndrom der Geriatrie, dann braucht es eben vor allem eins, ganz, ganz viel Aufklärung.
2: Genau. Und wenn wir uns den demografischen Wandel angucken, dann müsste man genau diese Fachrichtung schon rein quantitativ enorm stärken.
0: Ganz dringend, ja.
2: In einer idealen Welt, sagen wir jetzt einfach mal so, müssten alte Leute genau wie Kinder vielleicht ganz grundsätzlich auch in Notfällen eigene Anlaufstellen haben, immer auf einer eigenen Station landen, wo man sich mit dieser multidimensionalen Risikolage einfach gut auskennt und darauf eingestellt ist. Bleibt mir zum Schluss wie immer Danke zu sagen an dich, Daniela, an unsere Redakteurin Melanie Stinn und an unseren Producer Jürgen Kopp. Und danke fürs Zuhören. Vielleicht nehmt ihr ein bisschen was mit aus dieser Folge und tragt es in die Welt. Ein Stückchen Aufklärung, wir würden uns freuen. 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Ich bin Corinna Hennig, bleibt gesund.

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1: Wir starten mit der Autobahn 37. Vorsicht bitte auf der A37 Burgdorf Richtung Hannover Messe. Im Kreuz Buchholz eine ungesicherte Unfallstelle. Und dann haben wir Stau oder stockenden Verkehr auf folgenden Strecken. Autobahn 7 Flensburg Richtung Hannover. Zwischen Dreieck Hamburg Nordwest und Waltershof 2 Kilometer Stau. Die A27 Walsrode Richtung Bremen ist zwischen Dreieck Walsrode und Walsrode Süd nach einem Unfall gesperrt. A28 Bremen Richtung Oldenburg, die Einfahrt Oldenburg-Osternburg, ist wegen einer Nachtbaustelle bis 5 Uhr morgen früh gesperrt. In Uelzen, wegen einer Veranstaltung müssen Sie dort bis Montag um 10 Uhr vormittags mit Sperrungen und Verkehrsbehinderungen rechnen. Die Ilpoler Heerstraße ist zwischen B74 Bremen Nord und Ilpol nach einem Unfall gesperrt. Und an der Elbfahrer-Glückstadt Bischhafen warten Sie auch heute. Die Wartezeit beträgt ab Glückstadt bis zu einer Stunde aktuell. Es ist 20 Uhr.
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1: Mit Tanja Niehoff, guten Abend. Die Schlagzeilen. Generalbundesanwalt übernimmt nach Drohnenvorfall in Sachsen Ermittlungen. Ministerpräsident Lies zeigt sich offen für Kompromisse beim Klimaschutz. Asiatische Tigermücke erreicht Niedersachsen. Das Wetter wechselnd bewölkt, vereinzelt Schauer, Tiefstwerte bis 9 Grad. Nach dem mutmaßlichen Anschlagsversuch mit einer Sprengstoffdrohne auf den Flughafen Leipzig-Halle hat die Bundesanwaltschaft die Ermittlungen übernommen. Das teilte die Behörde am Abend mit. Aus Karlsruhe, Holger Schmidt.
2: Es handele sich um einen schwerwiegenden Angriff auf die Transport- und Logistikinfrastruktur in Deutschland, erklärt Generalbundesanwalt Jens Rommel in einer Presseerklärung. Damit sei die Tat geeignet, die äußere und innere Sicherheit der Bundesrepublik zu beeinträchtigen, und deshalb übernimmt nun die Bundesanwaltschaft die weiteren Ermittlungen und ersetzt damit die Generalstaatsanwaltschaft Dresden. Auch die polizeiliche Führung der Ermittlungen wird ausgetauscht. Das Bundeskriminalamt übernimmt auf Anweisung von Rommel vom Landeskriminalamt Sachsen. Es besteht der Verdacht des versuchten Herbeiführens einer Sprengstoffexplosion und des gefährlichen Eingriffs in den Luftverkehr, so die Bundesanwaltschaft. Und sie spricht davon, dass es wohl zwei Drohnen waren, die am Dienstagabend am Flughafen Leipzig im Einsatz waren. Denn auch der Gegenstand, mit dem eine Frachtmaschine beim Durchstarten kollidiert sei, sei mutmaßlich eine Drohne gewesen, heißt es.
1: Angesichts der sich häufenden Extremwetterlagen fordern mehrere Verbände, dass die Bundesregierung einen Hitzegipfel einberuft. In einer Erklärung warfen sie der Koalition vor, untätig zu sein. Außerdem verlangten die Verbände einen bundesweiten Hitzeaktionsplan sowie größere Anstrengungen beim Klimaschutz, der Energiewende und der Anpassung an Klimafolgen. Unterzeichnet haben die Erklärung verschiedene Umwelt- und Sozialverbände, aber auch der Deutsche Mieterbund, das Kinderhilfswerk und die Industriegewerkschaft Bauen Agrar Umwelt. In Niedersachsen ist die erste Population der asiatischen Tigermücke nachgewiesen worden. Das Insekt kann verschiedene tropische Krankheitserreger wie Dengue oder Zika-Viren übertragen. Jöran Ladewig, welche Gefahr geht von diesem Fund aus?
3: Von diesem Fall erstmal gar keine. Zwar ist nicht bekannt, woher die Mückenpopulation stammt, aber sehr wahrscheinlich nicht aus einer Region, in der diese Tropenkrankheiten verbreitet sind, heißt es vom Landesgesundheitsamt. Die Gefahr besteht eher langfristig. Kommen Tigermücken mit infizierten Reiserückkehrern in Kontakt, könnten sie diese Krankheiten in Deutschland verbreiten. Irgendwann könnte das geschehen, denn wegen des Klimawandels fühlen sich die Tigermücken bei uns zunehmend wohl. Laut Landesgesundheitsamt verbreiten sie sich aber nur sehr langsam, wenn sie nicht gerade im Auto mitfahren. Die Region Hannover versucht sicherzustellen, dass wirklich alle Mücken um den Fundort beseitigt sind. Sie wurden in einer Regentonne in einem Wohngebiet in Hannover-Dören gefunden. Jemand hatte ein Foto an das Landesgesundheitsamt geschickt. Eine Mitarbeiterin hat sich den Fundort angeschaut und die Mücken mit ins Labor genommen. Rund um die Stelle würden Mitarbeiter bei Anwohnern klingeln, um mögliche Brutstätten zu finden. Vor allem offenstehendes Wasser in Gießkannen, Eimern oder Pflanzenuntersetzern, so die Region Hannover. Bisher wurden in Niedersachsen nur einzelne Tigermücken gefunden, die sich nicht vermehrt hatten.
1: Niedersachsens Ministerpräsident Lies von der SPD kann sich vorstellen, beim Klimaschutz vorübergehend Abstriche zu machen, wenn damit Arbeitsplätze gesichert werden können. Lies sagte in einem Interview mit der Wochenzeitung Zeit, er würde es in Kauf nehmen, dass Niedersachsen die Klimaneutralität erst 2048 erreicht, wenn es so gelinge, die Wirtschaft zu stabilisieren. Bisher soll das Ziel der Klimaneutralität 3 Jahre früher erreicht werden. Die entscheidende Frage sei, wie Klimaziele erreicht werden und trotzdem industrielle Arbeitsplätze gehalten werden können, so der Ministerpräsident. Der Tierschutzverein Peter hat das vegane gastronomische Angebot der Fußballstadien der Erst- und Zweitligisten unter die Lupe genommen. In der Rangliste von Peter landete Fußball-Zweitligist Hannover 96 auf dem letzten Platz. Bemängelt wurde, dass sich das Angebot in Hannover auf Pommes und Brezeln beschränke. Am meisten vegane Speisen gibt es der Abfrage zufolge in Gelsenkirchen. Die Arena des FC Schalke kam auf Platz 1. Bester norddeutscher Club ist der FC St. Pauli auf Platz 11 von 31. Das Wetter für Niedersachsen. Am Abend teils heiter, teils bewölkt, in der Nacht vereinzelt Schauer. Tiefstwerte bis 9 Grad. Morgen ein Mix aus Sonne und dichteren Wolken, vereinzelt etwas Regen oder einzelne Schauer bis 24 Grad. Am Samstag dann mehr Sonne als Wolken bis 28 Grad. Die Zeit 20.05 Uhr.
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1: Ich mag es, nachts aus dem Fenster zu schauen, in die Dunkelheit hinein, auf die anderen Häuser. Hier und da brennt noch ein Licht, da sitzt noch jemand, da sind noch Menschen wach. Soziologen sprechen von einem Grundbedürfnis des Menschen, mit anderen verbunden zu sein, selbst dann, wenn wir gerade niemanden sehen. Abends vor dem Schlafengehen werden manchmal solche Gefühle größer, das Alleinsein, die Einsamkeit. In der Bibel heißt es über Gott in einem Abendgebet: Siehe, der Hüter Israels schläft noch schlummert nicht. Ich mag diesen Gedanken. Er ist das Gegenteil von Einsamkeit. Während nach und nach die Lichter in den Fenstern verlöschen, bleibt einer wach. Kommen Sie behütet durch die Nacht, Mathis Bofin, Pastor in Hannover.
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1: Um 21 Uhr mit Tarek Yusbaschi. Nach dem Fund einer Sprengstoffdrohne am Leipziger Flughafen hat die Bundesanwaltschaft die Ermittlungen übernommen. Bisher waren die Landesbehörden in Sachsen zuständig. Aus Baden-Baden ARD-Terrorexperte Holger Schmidt.
2: Es handele sich um einen schwerwiegenden Angriff auf die Transport- und Logistikinfrastruktur in Deutschland, erklärt Generalbundesanwalt Jens Rommel in einer Presseerklärung. Es besteht der Verdacht des versuchten Herbeiführens einer Sprengstoffexplosion und des gefährlichen Eingriffs in den Luftverkehr, so die Bundesanwaltschaft. Und sie spricht davon, dass es wohl zwei Drohnen waren, die am Dienstagabend am Flughafen Leipzig im Einsatz waren. Denn auch der Gegenstand, mit dem eine Frachtmaschine beim Durchstarten kollidiert sei, sei mutmaßlich eine Drohne gewesen, heißt es.
1: Wegen des Niedrigwassers des Rheins will Verkehrsminister Bilger unter anderem Lkw-Fahrten auch sonntags zulassen. Das teilte Bilger nach einem Spitzengespräch der Verkehrsminister mit. Langfristig habe die Anpassung der Schifffahrt an Niedrigwasser Vorrang. Aus Bonn, Maike Kreber.
3: Wasserstraßen ausbauen und mehr Schiffe umrüsten, um besser bei Niedrigwasser fahren zu können. Aber auch mehr Güterverkehr vom Schiff auf die Straße und die Bahnschienen bringen. Das sind nur einige der Maßnahmen, die Bundesverkehrsminister Steffen Bilger und die anderen Teilnehmer des Spitzengesprächs besprochen haben. Ganz wichtig dabei, es soll nicht nur langfristige Maßnahmen geben, sondern vor allem viele kurzfristige, um die aktuell angespannte Lage zu entlasten. So könnten Sonn- und Feiertagsverbot für Lkw ausgesetzt werden, um den Verkehr von den Schiffen auf die Straße zu bringen.
1: Die AfD baut laut aktuellem ARD-Deutschland-Trend ihren Vorsprung zur Union weiter aus. Wäre am kommenden Sonntag Bundestagswahl, käme die Partei demnach auf 28%. Die Union verliert weiter an Zustimmung und kommt nur noch auf 21%. Die SPD liegt unverändert bei 12%, die Linke bei 11%, die Grünen bei 15%. Mit der Bundesregierung zufrieden sind nur 13% der Befragten, 85% äußerten sich unzufrieden. Niedersachsens Ministerpräsident Lies ist zur Sicherung von Arbeitsplätzen bereit, das Ziel der Klimaneutralität in Deutschland auf 2048 zu verschieben. Lies sagte derzeit, zwar solle Klimaschutz nicht grundsätzlich in Frage gestellt werden, aber ihm sollten auch nicht die Industrie und die Arbeitsplätze geopfert werden. Der grünen Europapolitiker Bloss hielt Lies in dem Doppelinterview vor, wer den Emissionshandel bremse, schade sich selbst. Man müsse das Klimaneutrale attraktiver machen, nicht das Fossile länger erlauben, so Bloss. Das waren die Nachrichten. Das Wetter in Norddeutschland. Nachts meist trocken, im Norden ein paar Schauer bei Tiefstwerten von 16 bis 9 Grad. Morgen Sonne, Wolken und überwiegend trocken, 19 bis 24 Grad. Und am Sonnabend meist trocken, dann bei 21 bis 28 Grad. Es ist 21.03 Uhr.
4: Und hier ist der Verkehrsservice für den ARD-Abend. A4, Dresden Richtung Frankfurt, zwischen Wilsdruf und dem Dreieck Nossen, 2 Kilometer Stau wegen Bauarbeiten. A9 Richtung Berlin, zwischen Bad Klosterlausnitz und Reussig, 4 Kilometer Stau wegen Bauarbeiten. Sie brauchen da 20 Minuten länger. Die B175 Glauchau-Rochlitz ist in Schlagwitz gesperrt nach einem Unfall. Und das waren die Meldungen von unserer Seite. Ihnen wünschen wir eine gute Fahrt durch den Abend.
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4: Aus dem schönen Thüringen, aus Erfurt, von MDR Thüringen, begrüße ich ganz herzlich Rumi Anders. Hi oder bonsoir, n'oubliez jamais. Der ARD-Abend mit Musik von Joe Cocker.

Edition, den ARD-Abend. Und wir fragen uns, sind Sie eigentlich schon zurück aus dem Urlaub oder fahren Sie demnächst erst? Je nachdem, wo Sie uns hören. Bayern, Baden-Württemberg, die sind ja mit den Ferien noch ganz frisch. Alle anderen, gerade auch die Sachsen, beziehungsweise auch Thüringen, Sachsen-Anhalt, die sind ja fast schon wieder fertig mit den Sommerferien. Genauso Rheinland-Pfalz und das Saarland. Also wie ist es denn mit Ihrem Urlaub? Katrin hat uns nämlich geschrieben vorhin, die fahren gerade zurück aus dem Urlaub. Und sie schreibt, dass es sehr schön war mit ihrem Mann Christian und den Kindern Hannes und Philipp. Vielleicht schreiben Sie noch, Kerstin, wo Sie da genau waren. Das würde uns interessieren. Und wo Sie wieder hinfahren, wo Sie zu Hause sind. Ulf aus Pirna, der hat auch geschrieben, wir hatten wunderschöne Ferien auf Terrassia. Nirgends ist es schöner als zu Hause. Na, das sind unsere Sachsen. Grüße nach Pirna bei Dresden. Terrassia. Das ging definitiv nach einer richtig guten Adresse, Ulf. ard-abend@mdr.de oder Sie rufen an 0800 80 80 110. Wir freuen uns.

ard-abend@mdr.de. Hallo liebe Romy, schreiben Axel und Marcel. Wir sitzen gerade beim Würfeln am letzten Urlaubstag auf Usedom und hören Radio. Da freut es uns natürlich, aus dem heimatlichen Thüringen zu hören. Der ARD-Abend wird ja aus Thüringen, aus Erfurt gesendet von MDR Thüringen. Liebe Grüße ins Studio, schreiben Sie, und einen schönen Abend. Ihr beiden, danke sehr. Wir schicken Grüße an die Ostsee. Thomas aus Wuppertal, der hat uns eine Postkarte von der Konkurrenz geschickt, von der Nordsee, Sylt. Sehr nett, Thomas, auch nicht nur digitale Grüße, sondern mal eine richtig schöne Urlaubskarte. Da haben wir uns ja sehr gefreut. Und die Clara, die hört uns mit ihren Eltern gerade in Salzburg und sie schicken Urlaubsgrüße aus Österreich. Auch ganz lieb. Ihr Lieben, vielen Dank, deinen angenehmen Tagesausklang.

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6: Kurz nach halb 10, 21.32 Uhr, der Verkehrsservice für den ARD-Abend. A2 Hannover Richtung Berlin, am Kreuz Hannover Ost ist die Überfahrt zur A7 Richtung Kassel gesperrt wegen eines Schwertransportes. Und wir haben die A2 Hannover Richtung Berlin zwischen Burgzentrum und Burg Ost. 4 Kilometer Stau, 20 Minuten Verzögerung. Die A2 Hannover Richtung Dortmund zwischen Porta Westfalica und Flotow West, da liegt ein Fahrrad auf der Fahrbahn, aufpassen. Und A8 Luxemburg Richtung Saarbrücken ist zwischen Perlborg und Merzig-Wellingen durch ein defektes Fahrzeug im Baustellenbereich blockiert. A9 Richtung Berlin zwischen Bad Klosterlausnitz und Reußig, 4 Kilometer Stau wegen Bauarbeiten, 20 Minuten Verzögerung. Das war's von unserer Seite. Passen Sie gut auf, kommen Sie gut und sicher und vor allem bald an.

der ARD-Abend hier. Sehr schön, dass Sie bei uns sind. Sagt der eine zum anderen, wie sind Sie eigentlich Millionär geworden? Die Antwort, durch meine Frau. Ach, und was waren Sie vorher? Vorher war ich Millionär. Der Club der Millionäre, da drin zu sein, da gibt's Schlimmeres. Ne?

0: Der ARD-Abend 0800 80 80 110. Danke, danke für all die lieben Anrufe. Die Romy hier, hi.
1: Liebe Romy Anders, liebes Team. Ich heiße Michael, komme aus Hannover. Und wir haben gerade Hannover das Maschierfest. Und Hannover ist eine wunderschöne Stadt, sehr viele Kiesdarche. Da muss man nicht groß wegfahren. Man kann ja chillen, Musik hören. Ist einfach toll.
0: Ja, glaube ich. Ich mag Niedersachsen sowieso sehr. Und wer ist noch dran?
2: Ja, Elmar hier aus dem Saarland. Ich wollte nur die Nachricht hinterlassen. Die Moderatorin, die bringt super Musik. Und ich wollte nur mal einen Lob aussprechen aus dem Saarland. Tschüss, schönen Abend noch.
0: Tschüss, Elmar und ihr Lieben im Saarland. Gern so viel Lob wie möglich. Also ich bin da echt offen heute Abend. Danke. Und da ist noch jemand.
3: Ja, hallo, hier ist Elke aus Minden. Ich gehe Montag endlich für 3 Wochen in den Urlaub.
0: Oh, cool.
3: Ich fahre nach Kühlungsborn und helfe dort ehrenamtlich für die Kirchengemeinde mit. Ich mache das schon im 5. Jahr. Wir machen ganz tolle Sachen für Kinder, für Jugendliche, für alte Menschen. Ich kann jedem nur raten, kommt einfach mal vorbei und wünsche euch noch eine gute Zeit.
0: Prima, danke schön für die netten Grüße. Also viele sind ja auf dem Weg in den Urlaub oder kommen jetzt wieder nach Hause. Schreiben Sie uns doch, wo Sie waren. ard-abend@mdr.de oder Sie rufen an, das geht noch schneller. 0800 80 80 110.

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1: Um 22 Uhr mit Tarek Yusbashi. Die Bundesanwaltschaft hat die Ermittlungen zu dem Fund einer Sprengstoffdrohne auf dem Leipziger Flughafen übernommen. Die Karlsruher Behörde spricht von einem schwerwiegenden Angriff auf die deutsche Infrastruktur. Aus der Nachrichtenredaktion Thorsten Lange.
2: Bisher hatten die Behörden in Sachsen die Ermittlungen geführt. Die Bundesanwaltschaft sieht Anhaltspunkte dafür, dass mit der Drohne eine Explosion herbeigeführt werden sollte. Wer dahinter stecken könnte, das teilte sie nicht mit. Zudem gehen die Ermittler inzwischen davon aus, dass auch der Gegenstand, mit dem ein DHL-Flugzeug in der Luft zusammengestoßen ist, eine Drohne war. Die Sprengstoffdrohne ist auf dem Airport in der Nähe von ukrainischen Antonov-Transportmaschinen entdeckt worden. Berichte, die Frachtflugzeuge hätten Munition geladen, bestätigten sich nicht.
1: 85% der Deutschen sind unzufrieden mit der Arbeit der Bundesregierung. Das zeigt der aktuelle ARD-Deutschland-Trend, für den Infratest DIMAP knapp 1300 Wahlberechtigte befragt hat. Auch die Regierungsumbildung wirkte sich nicht positiv aus. Aus Berlin Sabine Henkel.
3: Wenn am kommenden Sonntag Bundestagswahlen wären, würden CDU und CSU 21% erreichen. Etwas weniger als im Juli. Die AfD kommt in dieser Umfrage auf 28%. Das ist ein leichtes Plus. Alle anderen Parteien erreichen unveränderte Prozentzahlen. Die SPD 12, die Grünen 15 und die Linke 11%. Bundeskanzler Friedrich Merz hatte einige CDU-Posten neu besetzt, darunter das Gesundheits- und das Verkehrsministerium, außerdem in der Fraktion und im Kanzleramt.
1: Neben Deutschland sind auch andere europäische Länder von Trockenheit, hohen Temperaturen und Niedrigwasser betroffen. Ungarn hat die Beleuchtung von Wahrzeichen wie dem Parlamentsgebäude oder der Kettenbrücke in Budapest abgeschaltet, um Strom zu sparen. Das einzige Atomkraftwerk des Landes musste am Wochenende vorübergehend abgeschaltet werden, weil Kühlwasser fehlte. Auch Rumänien dimmte Straßenbeleuchtungen herunter. Trotz des Rückzugs der FIFA-Pläne für eine Öffnung gegenüber externen Investoren droht die UEFA weiter damit, die Wettbewerbe des Weltverbandes zu boykottieren. Die Vorschläge zum Verkauf der großen Turniere müssten endgültig zurückgezogen werden, hieß es von der Europäischen Fußballunion. Es müsse eine Zusicherung geben, dass solche Versuche nie wieder unternommen würden. Zudem sei das Vertrauen in FIFA-Präsident Infantino verloren gegangen. Dieser hatte angesichts des großen Widerstands von seinen Plänen Abstand genommen. Das waren die Nachrichten. Das Wetter in Deutschland: nachts meist trocken bei 18 bis 7 Grad, morgen meist trocken, im Norden einzelne Schauer, Höchstwerte 19 bis 30 Grad, am Samstag viel Sonne, 22 bis 33 Grad und am Sonntag anfangs trocken, von Südwesten später Schauer und Gewitter, 25 bis 35 Grad. Es ist 22.03 Uhr.
4: Hier ist der Verkehrsservice für den ARD-Abend. Die A2 Hannover Richtung Berlin am Kreuz Hannover Ost. Da ist die Überfahrt zur A7 Richtung Kassel gesperrt wegen eines Schwertransportes. Dann haben wir die A2 Hannover Richtung Berlin zwischen Burg Zentrum und Burg Ost. 4 Kilometer Stau, aber Sie brauchen dann nur eine Viertelstunde länger. A9 Richtung Berlin zwischen Dittersdorf und Driptes, 3 Kilometer Stau, dort 20 Minuten, die Sie länger einplanen müssen. Und die A9 Richtung Berlin zwischen Bad Klosterlausnitz und Reußig, 3 Kilometer Stau an der Baustelle, auch da 20 Minuten Verzögerung. So viel von uns, passen Sie schon auf, bleiben Sie wach, kommen Sie gut und sicher und bald an.
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4: Hey, grüßi, ich heiße Anders, Romy Anders, und Sie hören den ARD-Abend aus Thüringen, gesendet aus Erfurt von MDR Thüringen. Einen schönen Donnerstagabend.

Daddy Cool. Einfach gute Musik. Bonnie M. Das klingt doch schon nach Urlaub. Bonnie M. ard-abend@mdr.de. Unsere Hörer Yvonne und Jens haben sich gemeldet. Sie schreiben Hallo nach Erfurt. Wir waren in Island mit dem Auto unterwegs. Wunderschöne Landschaften, teilweise einsame Gegenden. Aber es war sehr, sehr schön. Im September geht es noch eine Woche nach Litauen. Viele Grüße von Yvonne und Jens. Ey, das klingt nach einem guten Plan. Dankeschön, ihr beiden, fürs Schreiben. Und der Thomas aus MacPom, der war im Urlaub in Montenegro. Wunderschön dort, schreibt er. Und er wünscht Ihnen und uns einen entspannten Abend. Cool. Ihnen auch einen tollen, erholsamen Tagesausklang. Und alles Liebe aus dem ARD-Abend.

Aus Lippe haben sich Uli und Katja gemeldet, ard-abend@mdr.de. Die beiden sitzen noch etwas draußen auf der Terrasse, lassen den Abend entspannt ausklingen mit Kerzenschein und schöner Musik. Und sie finden Lippe toll, schreiben sie, aber und ganz besonders auch das schöne Thüringen. Und da eben wir, wo sie eigentlich herkommen. Danke Katja und Uli für die sehr, sehr lieben Zeilen. Und wenn Sie sich jetzt fragen, was haben die denn alle immer mit Thüringen, ard-abend, Thüringen? Der ARD-Abend wird in dieser Woche aus Thüringen gesendet, von MDR Thüringen. Ja, aber eines ist auch klar, der ARD-Abend ist Radio für alle. Daher, guten Abend Deutschland, Ladies Night, cool in the game.

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7: Kurz nach halb elf, 22.31 Uhr, hier ist der Verkehrsservice für den ARD-Abend. A2 Hannover Richtung Berlin, am Kreuz Hannover Ost ist die Überfahrt zur A7 Richtung Kassel gesperrt, wegen eines Schwertransportes. Und A9 Richtung Berlin zwischen Dittersdorf und Triptis, 3 Kilometer Stau, sind aber nur 10 Minuten, die Sie da länger brauchen. A9 Richtung Berlin zwischen Bad Trussel-Lausnitz und Reußig, auch 3 Kilometer Stau an einer Baustelle, eine Viertelstunde länger einplanen bitte. Und das war's auch schon. Der Rest hat sich aufgelöst, ist ja auch nett. Also Ihnen eine gute und eine sichere Fahrt durch den Abend.
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7: Mit Romy Anders. Grüße ganz herzlich. Hi und willkommen bei uns.

0: schönen Donnerstagabend. 0800 80 80 110. Guten Abend, Michael.
1: Ich möchte mich herzlich bedanken bei euch, bei dem ganzen Team. Oh. Ihr macht wunderschöne Musik. Da geht einfach das Herz auf. Oh. Es ist wunderschön. Ich wünsche euch alles Gute.
0: Danke. Und woher rufen Sie an? Die Rumi hier, hallo?
2: Ja, hallo. Hier ist Ernst-Peter. Und ich rufe an aus Wachtendonk am Niederrhein. Ich bin hier mit meiner Schwester Marita und meinem Schwager Georg. Wir haben hier in ein rotes Häuschen gemietet. Mhm. Sieht aus wie in Schweden, nennt cool. sich aber die Blaue Lagune. Ist einfach wunderbar und friedlich. Herzliche Grüße.
0: Herzliche Grüße. Und da ist noch jemand dran. Hallo, hallo.
3: Hallo, hallo. Hier spricht Achim Jager aus Wuppertal. Da hat sich schon mal jemand aus Wuppertal gemeldet. Ja. Und da habe ich gesagt, als treuer Hörer dieser Sendung melde ich mich jetzt auch. Da war eben der Thomas aus Wuppertal. Stimmt. Jetzt sage ich, hier ist der Achim aus Wuppertal. Schöne Musikauswahl. Grüßen Sie die Moderatorin und schon bin ich wieder weg.
0: Cool, der Achim ist wieder weg, aber wir sind ja noch da. Der ARD-Abend. Willkommen bei uns. Ja.

California Dreaming beim ARD-Abend. Es war ein schöner Abend mit euch, mit Ihnen, liebe Nachtschwärmer, liebe Frühaufsteher. Das wird auch gleich eine richtig gute Nacht ab 11, ab 23 Uhr, die ARD-Hitnacht mit meinem sehr geschätzten Kollegen Frank Eberlein. Einen guten Start nachher in den Freitag. Das wünscht Ihnen Romy Anders. Wiederhören.

Elektroautofahrer, dass ein Falschfahrer unterwegs auf der A59 Dienstlaken-Duisburg. Zwischen Dienstlaken-West und Duisburg-Marxloh kommt Ihnen ein Falschfahrer entgegen. Bitte äußerst rechts fahren, nicht überholen. Falschfahrer auf der A59 Dienstlaken-Duisburg. Zwischen Dienstlaken-West und Duisburg-Marxloh ist ein Falschfahrer unterwegs.

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1: Um 23 Uhr mit Tarek Yusbaschi. Nach dem Fund einer Sprengstoffdrohne am Leipziger Flughafen hat die Bundesanwaltschaft die Ermittlungen übernommen. Bisher waren die Landesbehörden in Sachsen zuständig. Aus Baden-Baden ARD-Terrorexperte Holger Schmidt.
2: Es handele sich um einen schwerwiegenden Angriff auf die Transport- und Logistikinfrastruktur in Deutschland, erklärt Generalbundesanwalt Jens Rommel in einer Presseerklärung. Es besteht der Verdacht des versuchten Herbeiführens einer Sprengstoffexplosion und des gefährlichen Eingriffs in den Luftverkehr, so die Bundesanwaltschaft. Und sie spricht davon, dass es wohl zwei Drohnen waren, die am Dienstagabend am Flughafen Leipzig im Einsatz waren. Denn auch der Gegenstand, mit dem eine Frachtmaschine beim Durchstarten kollidiert sei, sei mutmaßlich eine Drohne gewesen, heißt es.
1: Bundesverkehrsminister Bilger hat wegen des Niedrigwassers in deutschen Flüssen mehrere Schritte angekündigt, um einen Gütertransport weiterhin zu ermöglichen. Vorgesehen sind mehr Genehmigungen für Schwertransporte auf den Straßen, geplante Bauarbeiten auf Autobahnen und an Schleusen sollen zurückgestellt werden. Und Bilger will mit den Ländern über Ausnahmen vom Sonn- und Feiertagsfahrverbot für Lkw sprechen. Robert Wiederwald berichtet aus Bonn.
3: Damit möchte er die Möglichkeit schaffen, dass halt diese ganzen Güter, die ja normalerweise über den Rhein oder die Donau oder über andere Flüsse transportiert werden, dass diese Güter dann halt eben auf Lkw umgeladen werden können. Nur gleichzeitig muss man natürlich auch sagen, das, was so ein Schiff transportieren kann, das sind ja nicht 2, 3 oder 4 Lkw-Ladungen, sondern das sind in der Regel 20, 30, 40 bis zu 100 Lkw-Ladungen, über die wir da sprechen. Also das alles dann auf die Straße umzubringen, das wird am Ende nicht funktionieren.
1: Die AfD baut laut aktuellem ARD-Deutschland-Trend ihren Vorsprung zur Union weiter aus. Wäre am kommenden Sonntag Bundestagswahl, käme die Partei demnach auf 28%. Die Union verliert weiter an Zustimmung und kommt nur noch auf 21%. Die SPD liegt unverändert bei 12%, die Linke bei 11% und die Grünen bei 15%. Mit der Bundesregierung zufrieden sind nur 13% der Befragten, 85% äußerten sich unzufrieden. Vor der Küste des Oman droht wegen eines auf Grund gelaufenen Öltankers eine Umweltkatastrophe. Die Organisation Greenpeace teilte mit, auf Satellitenbildern sei zu sehen, dass bereits Öl ausgelaufen ist. Es bildete sich ein Ölteppich, der doppelt so groß ist wie München. Der 270 Meter lange Tanker wird der russischen Schattenflotte zugerechnet. Er soll etwa 110.000 Tonnen Rohöl an Bord haben. Unklar ist, unter welcher Flagge das Schiff fährt. Das waren die Nachrichten. Das Wetter in Deutschland, nachts meist trocken bei 18 bis 7 Grad, morgen meist trocken, im Norden einzelne Schauer, Höchstwerte 19 bis 30 Grad, am Samstag viel Sonne, 22 bis 33 Grad und am Sonntag anfangs trocken, von Südwesten später Schauer und Gewitter, 25 bis 35 Grad. Es ist 23.03 Uhr.
4: Hier ist der Verkehrsservice in der ARD-Hitnacht. Zunächst eine dringende Warnmeldung für die A59 Dienstlaken-Duisburg. Zwischen Dienstlaken-West und dem Kreuz Duisburg-Nord kommt Ihnen ein Falschfahrer entgegen. Fahren Sie äußerst rechts, überholen Sie nicht. Ich wiederhole, auf der A59 Dienstlaken-Duisburg kommt Ihnen zwischen Dienstlaken-West und dem Kreuz Duisburg-Nord ein Falschfahrer entgegen. Vorsicht in beiden Richtungen. A1 Lübeck-Hamburg. Auf der Norderelbbrücke kommt es in beiden Richtungen mehrfach kurzfristig zu Sperrungen wegen eines Schwertransports. Dann A2 Hannover Richtung Berlin. Im Kreuz Hannover-Ost ist die Überleitung zur A7 Richtung Kassel wegen eines Schwertransports gesperrt. Die Umleitung führt über die A2 bis zur Ausfahrt Lehrte. A3 Würzburg Richtung Frankfurt, zwischen Weibersbrunn und Aschaffenburg-Ost, 6 Kilometer Stau. A7 Würzburg Richtung Fulda, zwischen Würzburg-Estenfeld und dem Dreieck Schweinfurt-Werneck, 5 Kilometer Stau. B207 Fehmarn Richtung Heiligenhafen, zwischen Todendorf und der B501 Heiligenhafen-Ost, 12 Kilometer Stau. Und noch eine Unwetterwarnung für Bayern. Von Südwesten ziehen stellenweise Gewitter heran. Es gibt heftigen Starkregen, Windböen und kleinkörnigen Hagel. Ich wünsche Ihnen eine gute und sichere Fahrt in diese Nacht hinein.
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4: Und die kommt vom Mitteldeutschen Rundfunk aus Magdeburg. Und hier im Studio ist für Sie Frank Eberlein, der bin ich. Ich wünsche Ihnen einen wunderschönen Donnerstagabend. Und wir starten in diese Nacht mit Musik aus Schweden. Und da geht's gleich richtig zur Sache. Hier sind Europe.

Unglaublich, wie schnell so eine Woche doch vergeht, ne? 5 Tage und der 4. ist schon wieder so gut wie vorbei. Am Montagmorgen will man das natürlich nie wahrhaben. Klar, ne? Da liegt die Woche immer wie ein riesiger Berg vor einem. Aber Sie sehen, es ist alles zu schaffen. Auch wenn Sie, so wie ich, gerade Ihre Nachtschicht begonnen haben. Der Feierabend kommt schneller als gedacht. Ja, und noch schneller, wenn wir gemeinsam durch diese Nacht gehen und uns richtig schöne Musik gönnen zur Entspannung. Ne? So nebenbei, Sie wissen ja, mit Musik geht alles besser. Vor allem mit unserer Musik. Kann ich Ihnen versprechen, dass wir wieder tolle Sachen dabei haben. Jetzt erstmal die Lighthouse Family mit Lifted. Und danach ein Klassiker von Karat. Über 7 Brücken musst du gehen.

Und vor dem versprochenen Song von Karat habe ich hier in der ARD-Hitnacht noch eine richtig gute Nachricht für Sie, wenn Sie unterwegs sind auf der A59 Dienstlaken-Duisburg. Und wenn Sie da gerade den Atem angehalten haben, weil ja diese Falschfahrermeldung kam, zum Glück alles gut gegangen. Es ist kein Falschfahrer mehr zwischen Dienstlaken-West und dem Kreuz Duisburg-Nord unterwegs. Ja, Sie haben da wieder freie Fahrt. Kommen Sie gut an Ihr Ziel.

Ja, Laura Branigan, ich weiß noch, für mich damals in den 80ern einer der ganz großen Stars. Ja, da gab es ja Madonna, dann gab es Kim Wilde, Sissy Catch, Sandra und so viele andere tolle Sängerinnen. Aber eben auch Laura, die leider viel zu früh verstorben ist. Ich glaube, sie wurde nur Anfang 50 und ja, aber sie hat uns so viele tolle Hits hinterlassen, die übrigens fast alle hier in Deutschland produziert wurden von Jack White. Gloria zählt dazu und damit hatten die beiden, also Jack und Laura, einen Riesenhit, einen Top-Hit vor allem in den Staaten. Das war 1982. So, und es geht weiter mit Frauenpower hier in der ARD-Hitnacht. Hier ist Sophie B. Hawkins aus den 90ern. Right Beside You.

0: Es ist 23.30 Uhr, halb zwölf. Hier ist der Verkehrsservice in der ARD Hitnacht. Nochmal die Entwarnung für die A59 Dienstlaken-Duisburg. Zwischen Dienstlaken-West und dem Kreuz Duisburg-Nord befindet sich kein Falschfahrer mehr. Sie haben dort wieder freie Fahrt. Die A2 Hannover Richtung Berlin ist zwischen Eilsleben und Bornstedt wegen eines defekten LKWs gesperrt. A3 Würzburg Richtung Frankfurt am Main zwischen Weibersbrunn und Aschaffenburg Ost 6 Kilometer Stau. A7 Würzburg Richtung Fulda zwischen Würzburg-Estenfeld und dem Dreieck Schweinfurt-Werneck 5 Kilometer Stau. Die A44 Kassel Richtung Dortmund ist zwischen dem Dreieck Kassel Süd und Kassel Bad Wilhelmshöhe nach einem LKW-Brand gesperrt. Und die B207 Fehmarn Richtung Heiligenhafen, da gibt's zwischen Todendorf und der B501 Heiligenhafen Ost 12 Kilometer Stau. Da wünsche ich Ihnen Geduld, falls Sie da gerade drin stehen, und drückt die Daumen, dass es bald weitergeht. Gute Fahrt.
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Die ARD-Hitnacht aus Magdeburg mit Musik von Michael Patrick Kelly und gerade eingetroffen mit elektronischer Post von Barbara und Holger aus Gelsenkirchen. Sie schreiben zu dem von mir vor wenigen Minuten gespielten Karatlied über sieben Brücken musst du gehen. Dem Lied würden wir heutzutage nicht folgen. Die Brücken in Deutschland sind inzwischen zu marode und könnten unter den Füßen nachgeben. Ja, trotzdem ein schönes Lied und macht mit der ARD-Hitnacht weiter so. Fernsehen ist eh Mist, da kommen nur Wiederholungen, die man diese Woche schon zweimal gesehen hat. Ja, dankeschön für diese Zeilen, Barbara und Holger. Ja, wir Radioleute freuen uns umso mehr, wenn Sie einfach hier dran sind bei uns. Und wer uns auch schreiben will, der tut das am besten an ard-hitnacht@mdr.de. Und jetzt gibt's das Liebeslied aus einem 40 Jahre alten Film, 86 war's, da kam Top Gun in die Kinos mit Tom Cruise und der Song hier, Take My Breath Away von Berlin.

Carly Simon und das war der Song, mit dem ich sie damals, genau 40 Jahre ist es her, so zum ersten Mal bewusst wahrgenommen habe. Ne? Und dann erst später habe ich erfahren, dass die Frau ja schon viele Jahre im Geschäft erfolgreich gewesen war und schon in den 70ern mit diesen herrlichen Songs, die sie da hatte. Ja, tolle Frau aus den USA. Coming Around Again von Carly Simon. Und hier in der ARD-Nacht habe ich jetzt für Sie Landenbeat, A Better Love. Oh, nicht mehr viele Minuten, dann ist es Mitternacht und dann gibt es erstmal die neuesten Nachrichten.

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1: Um 0 Uhr mit Ronald Lessig. Nach dem mutmaßlichen Anschlagsversuch mit einer Sprengstoffdrohne am Flughafen Leipzig hat die Bundesanwaltschaft die Ermittlungen an sich gezogen. Grund sei die besondere Bedeutung des Falls, hieß es zur Begründung. Aus der Nachrichtenredaktion Astrid Rolle.
2: Die Bundesanwaltschaft spricht von tatsächlichen Anhaltspunkten, dass auf dem Flughafengelände eine Explosion herbeigeführt werden sollte. Dazu seien an der Drohne professioneller Sprengstoff und ein Zünder angebracht worden. Die Drohne war in der Nacht zum Mittwoch in der Nähe von ukrainischen Antonov-Flugzeugen entdeckt worden. Experten entschärften die Sprengladung. Die Ermittler gehen mittlerweile zudem davon aus, dass auch der Gegenstand, mit dem eine DHL-Frachtmaschine in der Luft zusammengestoßen ist, eine Drohne war. Laut Bundesanwaltschaft handelt es sich um einen schwerwiegenden Angriff auf die Infrastruktur in Deutschland.
1: Die AfD baut laut aktuellem ARD-Deutschland-Trend ihren Vorsprung zur Union weiter aus. Wäre am kommenden Sonntag Bundestagswahl, käme die Partei demnach auf 28%. Die Union verliert weiter an Zustimmung und kommt nur noch auf 21%. Die SPD liegt unverändert bei 12%, die Linke bei 11%, die Grünen bei 15%. Mit der Bundesregierung zufrieden sind nur 13% der Befragten. Ein Mann, der im vergangenen Jahr mit dem Auto in eine Gewerkschaftsdemonstration in München gefahren ist, ist jetzt wegen Mordes zu lebenslanger Haft verurteilt worden. Das Oberlandesgericht stellte auch eine besondere Schwere der Schuld fest. Damit ist eine vorzeitige Entlassung unwahrscheinlich. Eine Frau und ihr zweijähriges Kind waren bei dem Anschlag gestorben, mehr als 20 weitere Menschen wurden verletzt. Der deutsche Energiekonzern RWE hat sich aus Projekten für Windparks in den USA zurückgezogen. Dafür bekommt RWE Geld von der US-Regierung. Was es damit auf sich hat, berichtet Carsten Kühntop aus Washington.
3: RWE hatte 3 Pachtverträge. Damit wollte der Konzern Windparks bauen vor den Küsten von New York, Kalifornien und Louisiana. Die Regierung von Präsident Trump war aber strikt dagegen. Und jetzt gibt es eine Einigung in diesem Streit. RWE erhält sein Geld zurück. 1,2 Milliarden Dollar und hat sich gleichzeitig verpflichtet, dieses Geld stattdessen in Projekte für fossile Brennstoffe zu stecken in den USA. Diese Vereinbarung ist bereits die 5. ihrer Art, die Trumps Regierung geschlossen hat, um die Entwicklung von Offshore-Windprojekten zu stoppen.
1: Das waren die Nachrichten. Das Wetter in Deutschland. Häufig trocken, im Südosten letzte Schauer bei 18 bis 7 Grad. Am Tage meist trocken bei bis zu 19 Grad in Nordfriesland und 30 Grad am Oberrhein. Am Samstag viel Sonne, 22 bis 33 Grad. Am Sonntag erst trocken, später Schauer bis 35 Grad. Es ist 0 Uhr 3.
4: Und hier ist der Verkehrsservice in der ARD-Hitnacht. Die A2 Hannover Richtung Berlin ist zwischen Eilsleben und Bornstedt wegen eines defekten LKWs gesperrt. A3 Würzburg Richtung Frankfurt zwischen Weibersbrunn und Aschaffenburg Ost 6 Kilometer Stau. Und die A44 Kassel Richtung Dortmund ist zwischen dem Dreieck Kassel Süd und Kassel Bad Wilhelmshöhe nach einem LKW-Brand gesperrt. Das war's. Ich hoffe, Sie kommen gut durch, fahren Sie vorsichtig, kommen Sie gut an Ihr Ziel.
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4: Und die kommt vom Mitteldeutschen Rundfunk aus Magdeburg. Hier im Studio ist für Sie Frank Eberlein. Ich wünsche Ihnen einen wunderschönen guten Morgen. Ja, der ist gerade angebrochen, der Morgen. 4 Minuten ist er alt, der neue Tag. Es ist Freitag, der 7. August. Ja, und in den starten wir mit Musik. Aus Schweden, hier sind Roxette. 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

Ja, früher hat man da die Taschentücher und die Feuerzeuge rausgeholt. Das war einer der ja, großen, wie man einst sagte, Schmachtfetzen der frühen 70er Jahre. Sylvia's Mother von Dr. Hook in the Medicine Show hier. Gespielt in der ARD-Hitnacht. Ja, die schönen alten Lieder von früher kommen immer wieder. Die sind zeitlos und unsterblich. Und da haben wir noch mehr, ganz viele, kann ich Ihnen versprechen. Und zwischendurch erreichen uns auch immer mal wieder Grüße per E-Mail. Herzliche Grüße hier in diesem Fall aus dem schönen Lauchertal. Sibylle aus Sigmaringen-Jungnau hat die geschickt. Sibylle schreibt, ich sitze hier bei noch angenehmen 21 Grad auf meiner Terrasse bei einem kühlen Silvaner und genieße die ARD-Hitnacht. Dabei kann ich wunderbar meine Gedanken schweifen und den Tag ausklingen lassen. Eigentlich warte ich dringend auf Regen, schreibt Sibylle, aber das Gewitter hat sich nach Osten verabschiedet. Na, dann wird's ja vielleicht bald hier ankommen in Magdeburg, von wo wir heute Nacht senden. Schönen Dank, Sibylle. Schöne Grüße zurück. Und jetzt gibt's Musik aus den 80ern. Hier toller Popsong von den Thompson Twins. Hold Me Now. Und wenn auch Sie uns schreiben wollen, ja, die Adresse bekannt. Wenn nicht, sage ich Sie gerne nochmal. ard-hitnacht@mdr.de.

Fleetwood Mac hier in der ARD-Hitnacht. Ja, die einen freuen sich auf den Sommerurlaub, die anderen sind ein wenig betrübt, weil der Sommerurlaub schon vorbei ist. Ne? Geht immer viel zu schnell und man ist wieder zu Hause. Und wieder andere fahren erst gar nicht weg, kümmern sich lieber um Haus, Hof, Garten und Tiere. Oder die Kinder oder die Enkel kommen, ne? Und da wird's auch zu Hause richtig schön. Ich halte es in diesem Jahr so, dass ich zwei kleine Urlaube mache, jeweils 4-5 Tage. Und der eine ist schon zu Ende. Ich war Ende Juli in Frankreich und als ich von dort mit dem Auto zurückkam, so durch Belgien und die Niederlande, war ich dann irgendwann wieder in Deutschland. Und da stand tatsächlich an der Autobahn ein Ort angeschrieben, weiß auf blau, von dem ich vorher noch nie gehört hatte. Aber ich fühlte mich diesem Ort und seinen Einwohnern gleich sehr verbunden. Dieser Ort heißt Senden.

0: Ja, eine echte Hymne aus einem Kultfilm, aus Dirty Dancing. She's Like the Wind von Patrick Swayze. Und wir haben es 0.32 Uhr inzwischen. Hier ist der Verkehrsservice in der ARD-Hitnacht. Die A2 Hannover Richtung Berlin ist zwischen Eilsleben und Bornstedt wegen eines defekten LKWs gesperrt. A3 Würzburg Richtung Frankfurt am Main zwischen Weibersbrunn und Aschaffenburg Ost 6 Kilometer Stau. Und die A44 Kassel Richtung Dortmund ist zwischen dem Dreieck Kassel Süd und Kassel Bad Wilhelmshöhe nach einem LKW-Brand gesperrt. Kommen Sie gut an Ihr Ziel, fahren Sie vorsichtig.
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0: Und jetzt kommt Musik vom jungen Paul, also Paul Young heißt der Mann. Großer Star der 80er hier. Love of the Common People.

Ich und ich hier in der ARD-Hitnacht. Und die Bowling-Crew aus Seelze hat sich gemeldet. Sie spielt wieder, wie jede Nacht, 4 Stunden Bowling und wünscht allen, die arbeiten müssen, eine kühle Nacht und viel Spaß, egal was sie gerade treiben. Ja, danke schön für die Grüße aus Niedersachsen und wir geben die Grüße natürlich aufs Herzlichste zurück. So, und wer hat hier geschrieben? Michael, der uns im Südwesten Deutschlands hört und ja, er schreibt, gut, dass die Musik auch von unten nach oben kommt. Hier oben auf 3600 Metern ist es deutlich kühler, so um die 3 Grad. Oh, da braucht man eure Musik zum Aufwärmen. Also weiter so. Ja, wir versuchen's und geben unser Bestes und spielen einfach heiße Musik. Zum Beispiel jetzt von Lynn Anderson. Ja, Rose Garden. Schöner Song. Und danach gibt's Musik von Barclay James Harvest.

Ja, Vaya con Dios aus Belgien hier in der ARD-Hitnacht um 10 Minuten vor 1. Ja, durch Belgien bin ich neulich gefahren, habe ich ja vorhin erzählt. Auf der Rückreise von Frankreich wieder nach Hause nach einem Kurzurlaub. Und in Deutschland fuhr ich da an Senden vorbei, an Senden in Westfalen. Habe gesagt, dass mich als Radiomann natürlich dieser Ort gleich begeistert hat, ne? Und schöne Grüße dahin. Und dann hat sich Frank aus dem anderen Senden noch gemeldet. Er schreibt, es gibt noch ein Senden an der Iller, eine Kleinstadt im Kreis Neu-Ulm in Bayern. Vielleicht auch mal einen Abstecher wert. Ja, Frank, liebe Grüße zurück. Und viel Spaß jetzt mit Musik von Human League.

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1: Um 1 Uhr mit Ronald Lessig. Nach dem Fund einer Sprengstoffdrohne am Leipziger Flughafen hat die Bundesanwaltschaft die Ermittlungen übernommen. Bisher waren die Landesbehörden in Sachsen zuständig. Aus Baden-Baden ARD-Terror-Experte Holger Schmidt.
2: Es handele sich um einen schwerwiegenden Angriff auf die Transport- und Logistikinfrastruktur in Deutschland, erklärt Generalbundesanwalt Jens Rommel in einer Presseerklärung. Es besteht der Verdacht des versuchten Herbeiführens einer Sprengstoffexplosion und des gefährlichen Eingriffs in den Luftverkehr, so die Bundesanwaltschaft. Und sie spricht davon, dass es wohl 2 Drohnen waren, die am Dienstagabend am Flughafen Leipzig im Einsatz waren. Denn auch der Gegenstand, mit dem eine Frachtmaschine beim Durchstarten kollidiert sei, sei mutmaßlich eine Drohne gewesen, heißt es.
1: 37% der Wahlberechtigten sprechen sich dafür aus, eine Zusammenarbeit mit der AfD grundsätzlich auszuschließen. Das zeigt der aktuelle ARD-Deutschland-Trend, für den Infratest DIMAP knapp 1300 Wahlberechtigte befragt hat. Einzelheiten von Sabine Henkel aus Berlin.
3: Das waren schon mal mehr, also diese No-Go-Haltung, die hat abgenommen. Dann sind es 32%, die eine Zusammenarbeit nicht kategorisch ausschließen. Sie meinen, das können die Parteien von Fall zu Fall machen. Und 27% sagen, dass die anderen Parteien die Zusammenarbeit mit der AfD sogar suchen sollen. Das sind hauptsächlich diejenigen, die AfD wählen. Interessant ist die Haltung der CDU- und CSU-Wähler und Wählerinnen. Der größte Teil unter ihnen sagt, von Fall zu Fall sollten die anderen Parteien mit der AfD Politik machen.
1: Die niedrigen Pegelstände der wichtigen Wasserstraßen wie Rhein, Donau oder Elbe stellt die Schifffahrt und Unternehmen vor große Herausforderungen. Bundesverkehrsminister Bilger hat sich daher mit Vertretern von Industriehäfen und Schifffahrt getroffen. Im Anschluss stellte er ein Maßnahmenpaket vor. So erwägt Bilger, das Fahrverbot für Lkw an Sonn- und Feiertagen vorübergehend aufzuheben, um mehr Güter auf die Straße zu bringen. Auch die Bahn soll mehr Güter übernehmen. Vor der Küste Mallorcas ist eine neue Rekordwassertemperatur gemessen worden. Westlich der Insel registrierte eine Messboje 33 Grad. Das ist der höchste Wert, der jemals in einem spanischen Gewässer ermittelt wurde. Im westlichen Mittelmeer liegen die Wassertemperaturen derzeit etwa 4 Grad über dem langjährigen Durchschnitt. Die immer weiter steigenden Meerestemperaturen erhöhen unter anderem die Gefahr heftiger Stürme mit sintflutartigen Regenfällen im Herbst. Das waren die Nachrichten. Das Wetter in Deutschland. Häufig trocken, im Südosten letzte Schauer bei 18 bis 7 Grad. Am Tage meist trocken, im Norden einzelne Schauer, an den Alpen Gewitter, bei bis zu 19 Grad in Nordfriesland und 30 Grad am Oberrhein. Am Samstag sonnig bis 33 Grad. Es ist 1.03 Uhr.
4: Und hier ist der Verkehrsservice in der ARD-Hitnacht. Die A2 Hannover Richtung Berlin ist zwischen Eilsleben und Bornstedt wegen eines defekten LKWs gesperrt. A3 Würzburg Richtung Frankfurt am Main zwischen Weibersbrunn und Aschaffenburg Ost 6 Kilometer Stau. Und die A44 Kassel Richtung Dortmund ist zwischen dem Dreieck Kassel Süd und Kassel Bad Wilhelmshöhe nach einem LKW-Brand gesperrt. Kommen Sie gut an Ihr Ziel, fahren Sie vorsichtig.
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4: Mit Frank Eberlein hier im Studio in Magdeburg. Schön, dass Sie auch dabei sind.

Die Beatles hier in der ARD-Hitnacht. Ja, und der Freitag ist da und das heißt, das Wochenende steht vor der Tür. Ist das nicht schön? Sie werden jetzt vielleicht antworten, ja, das ist nicht schön. Wer denkt nämlich schon ans Wochenende, ne? Wenn er sich doch wochentags sogar in der Nacht mit richtig tollen Dingen beschäftigen darf. Wie zum Beispiel Frank aus Dresden, der mir gerade schrieb, dass er nach getaner Arbeit momentan noch in seinem Büro sitzt und Steuerkram erledigt. Ja, lieber Namensvetter, da wünsche ich dir ganz viel Spaß dabei. Ich liebe es ja auch, wenn ich ehrlich bin, immer wieder Quittungen zu sortieren, Belege zu scannen, zu ordnen, abzuheften, Einträge zu machen, viele Stunden lang, damit ich dann irgendwann endlich meine Steuern zahlen darf. Also es gibt wirklich Beschäftigungen, die sind einfach paradiesisch. So, und jetzt gibt's paradiesische Musik hier bei uns. Aus den 80ern, Mitch Ure mit If I Was.

Boris Gardiner in der ARD-Hitnacht I Want to Wake Up With You. Schöner Popsong aus den 80ern und vor allem einer im Reggae-Rhythmus. Reggae assoziiert man ja immer so ein bisschen mit Fernweh, mit Hitze, ne, mit Strand und Sand und mit Karibik-Gefühl. Und sowas gibt's aber auch hier. Tim aus Baden-Württemberg hat gerade geschrieben, ich kann nicht schlafen, mir geht das Wetter echt auf die Nerven. Ich weiß ja nicht, wie es beim Rest ist, aber ich habe gefühlt 30 Grad in meinem Zimmer. Ja, das hat Frank übrigens vorhin auch geschrieben, Frank aus Dresden. Deshalb ist er ja noch in seinem Büro. Da sind es 22 Grad, zu Hause hat er auch 30 Grad oder mehr. Ja, geht den Menschen wie den Leuten so. Aber wir machen uns jetzt so ein paar kühle Gedanken bei heißer Musik. Und ich habe hier Duffy mit Mercy. Gute Nacht Ihnen. 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

0: Arby mit Sign Your Name. Ja, jetzt haben wir es kurz nach halb zwei. Und hier ist der Verkehrsservice in der ARD-Hitnacht. Eine Meldung zunächst für die A1 Lübeck-Hamburg. Auf der Norderelbbrücke kommt es in beiden Richtungen mehrfach zu kurzzeitigen Sperrungen. Der Grund ist ein Schwertransport. Die A2 Hannover Richtung Berlin ist zwischen Eilsleben und Bornstedt wegen eines defekten LKWs gesperrt. Und die A44 Kassel Richtung Dortmund ist zwischen dem Dreieck Kassel Süd und Kassel Bad Wilhelmshöhe nach einem LKW-Brand gesperrt. Ja, verhältnismäßig wenig los in dieser Nacht. Möge das so bleiben. Also fahren Sie vorsichtig und kommen Sie dann bald gut an Ihr Ziel.
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0: Ja, und jetzt ein schöner Titel von 1995. Erinnern Sie sich an dieses Jahr? Ja, gut 30 Jahre ist es her. Da kam eine Band namens Fool's Garden und die hatte diesen herrlichen Song hier. Lemon Tree. Immer noch ein schönes, frisches Lied. Gerade jetzt um kurz nach halb zwei in der Nacht hält das, glaube ich, jeden munter.

Sam Smith. Sam Smith, so ist es richtig, ne? Hier in der ARD-Hit Nacht, aber um die Zeit, da kann die Zunge schon mal so ein bisschen einschlafen, nicht wahr? Jetzt gibt's um genau 13:45 Musik von Bonnie Tyler. Ja, wir grüßen Sie im Musikerhimmel und erinnern uns an diesen schönen Song. Der kommt gleich ganz wuchtig daher. Moment, hier. Boah, eine richtige Pop-Hymne aus den frühen 90ern. Bitter Blue.

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1: Um 2 Uhr mit Ronald Lessig. Nach dem mutmaßlichen Anschlagsversuch mit einer Sprengstoffdrohne am Flughafen Leipzig hat die Bundesanwaltschaft die Ermittlungen an sich gezogen. Grund sei die besondere Bedeutung des Falles, hieß es zur Begründung. Aus der Nachrichtenredaktion Astrid Rolle.
2: Die Bundesanwaltschaft spricht von tatsächlichen Anhaltspunkten, dass auf dem Flughafengelände eine Explosion herbeigeführt werden sollte. Dazu seien an der Drohne professioneller Sprengstoff und ein Zünder angebracht worden. Die Drohne war in der Nacht zum Mittwoch in der Nähe von ukrainischen Antonov-Flugzeugen entdeckt worden. Experten entschärften die Sprengladung. Die Ermittler gehen mittlerweile zudem davon aus, dass auch der Gegenstand, mit dem eine DHL-Frachtmaschine in der Luft zusammengestoßen ist, eine Drohne war. Laut Bundesanwaltschaft handelt es sich um einen schwerwiegenden Angriff auf die Infrastruktur in Deutschland.
1: 85% der Deutschen sind unzufrieden mit der Arbeit der Bundesregierung. Das zeigt der aktuelle ARD-Deutschland-Trend, für den Infratest DIMAP knapp 1300 Wahlberechtigte befragt hat. Auch die Regierungsumbildung wirkte sich nicht positiv aus. Aus Berlin Sabine Henkel.
3: Wenn am kommenden Sonntag Bundestagswahlen wären, würden CDU und CSU 21% erreichen. Etwas weniger als im Juli. Die AfD kommt in dieser Umfrage auf 28%. Das ist ein leichtes Plus. Alle anderen Parteien erreichen unveränderte Prozentzahlen. Die SPD 12, die Grünen 15 und die Linke 11%. Bundeskanzler Friedrich Merz hatte einige CDU-Posten neu besetzt, darunter das Gesundheits- und das Verkehrsministerium, außerdem in der Fraktion und im Kanzleramt.
1: US-Präsident Trump versucht erneut, das Recht auf Staatsbürgerschaft durch Geburt in den USA einzuschränken. Er unterzeichnete 2 Dekrete, die sogenannten Geburtstourismus verhindern sollen. Laut Trump kommen unzählige Frauen als Touristinnen getarnt zum Entbinden in die USA, damit ihr Kind die US-Staatsbürgerschaft erhält. Dies werde nun nicht mehr möglich sein. Erst im Juni hatte der oberste Gerichtshof einen ersten solchen Versuch Trumps für verfassungswidrig erklärt. Vor der Küste Mallorcas ist eine neue Rekordwassertemperatur gemessen worden. Westlich der Insel registrierte eine Messboje 33 Grad. Das ist der höchste Wert, der jemals in einem spanischen Gewässer ermittelt wurde. Im westlichen Mittelmeer liegen die Wassertemperaturen derzeit etwa 4 Grad über dem langjährigen Durchschnitt. Das waren die Nachrichten. Das Wetter in Deutschland. Häufig trocken, im Südosten letzte Schauer bei 18 bis 7 Grad. Am Tage meist trocken, im Norden einzelne Schauer, an den Alpen Gewitter bei bis zu 19 Grad in Nordfriesland und 30 Grad am Oberrhein. Am Samstag Sonne 22 bis 33 Grad. Es ist 2.03 Uhr.
4: Und hier ist der Verkehrsservice in der ARD-Hitnacht. A1 Lübeck-Hamburg. Auf der Norderelbbrücke kommt es in beiden Richtungen mehrfach zu kurzzeitigen Sperrungen. Der Grund ist ein Schwertransport. Die A2 Hannover Richtung Berlin ist zwischen Eilsleben und Bornstedt wegen eines defekten LKWs gesperrt. Und die A44 Kassel Richtung Dortmund ist zwischen dem Dreieck Kassel Süd und Kassel-Bad Wilhelmshöhe nach einem LKW-Brand gesperrt. Ich hoffe, Sie kommen gut durch. Fahren Sie vorsichtig. Und ja, weiterhin gute Fahrt.
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4: Und die kommt vom Mitteldeutschen Rundfunk aus Magdeburg. Mein Name ist Frank Eberlein. Schönen guten Morgen. So, und von hier gehen Grüße jetzt auf die Südhalbkugel. Wir haben ja auch immer wieder Hörer, die uns in Australien hören. In Australien auch die Heimat dieser Band hier, Midnight Oil.